0: die Alarmstufe Rot einen potenziellen Gesundheitsnotstand und ein ernstes Risiko für die gesamte Bevölkerung. Die Temperaturen sind in einigen Regionen Italiens auf bis zu 40 Grad Celsius geklettert. Nachts wird es kaum kühler als 25 Grad. FIFA-Chef Infantino gerät nach seinem gescheiterten Investorenplan offenbar intern unter Druck. Britische Medien berichten, Infantino habe wichtige Mitarbeiter heute zu einer Krisensitzung nach Marokko geladen. Worum es gehen soll, ist unklar. Aus der Sportredaktion Peter Schulz.
1: Infantino hatte zuletzt für eine Welle der Empörung in der Fußballwelt gesorgt, als geheime Pläne zum Verkauf von WM-Rechten an Investoren bekannt wurden. Auch wichtige Vertraute distanzierten sich in den vergangenen Tagen von Infantino, darunter FIFA-Generalsekretär Matthias Grafström und FIFA-Direktor Arsène Wenger. In Rabat ist der Hauptsitz der FIFA für Afrika. Dort findet im März 2027 der 77. FIFA-Kongress mit der wichtigen Präsidentenwahl statt. Marokko ist darüber hinaus Co-Gastgeber der WM 2030.
0: Das waren die Nachrichten. Und das Wetter in Deutschland. Oft trocken, im Norden Schauer und kräftige Gewitter, Tiefstwerte 22 bis 15 Grad. Tagsüber zeitweise freundlich, gebietsweise Schauer und Gewitter, Höchstwerte 22 Grad auf den Nordseeinseln bis 35 Grad an der Donau. Und am Donnerstag leicht wechselhaft im Südosten, teils kräftige Schauer und Gewitter bis 32 Grad. Es ist 2.03 Uhr.
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3: Mit Sven Knappe am Mikrofon, schön, dass Sie mit dabei sind. Bis zu den 4 Uhr Nachrichten bieten wir eine Sinfonie von Jean Sibelius, ein Streichquartett von Charles Gounod, eine Kindersuite von Claude Debussy, ein Klaviertrio von Felix Mendelssohn-Bartholdy und als leicht dramatischen Einstieg eine Sinfonie in C-Moll von Joseph Haydn. Es musiziert das Orpheus Chamber Orchestra.

Das Orpheus Chamber Orchestra aus New York hörten wir mit der Sinfonie Nummer 78 in C-Moll von Joseph Haydn. Im ARD-Nachtkonzert geht's weiter mit Kammermusik von Felix Mendelssohn Bartholdy. Sein zweites Klaviertrio entstand im Frühjahr 1845 in Frankfurt und wurde 4 Tage vor Weihnachten im Leipziger Gewandhaus uraufgeführt. Mit typischem Understatement meinte Mendelssohn, es sei für den Pianisten ein bisschen eklig zu spielen, und meinte damit wohl vor allem die halsbrecherischen Passagen in den schnellen Sätzen. Bühne frei für das Oberon-Trio.

Shakespeares Sommernachtstraum meisterte das Klaviertrio Nummer 2 in C-Moll von Felix Mendelssohn Bartholdy. 25. März 1911. In Boston wird die Orchesterversion der Klaviersuite Children's Corner von Claude Debussy uraufgeführt, gewidmet Debussys Tochter Chouchou. Hier eine Aufnahme mit dem Orchestre National des Pays de la Loire unter Pascal Roffet.

Das war die Orchesterversion der Klaviersuite Children's Corner von Claude Debussy mit dem Orchestre National des Pays de la Loire unter Pascal Roffé. Und wir bleiben musikalisch in Frankreich mit dem Streichquartett Nummer 3 in F-Dur von Charles Gounod. Es musiziert das Quatuor Combini Paris.

Das 2006 gegründete Quatuor Combini Paris interpretierte das Streichquartett Nummer 3 in F-Dur von Charles Gounod. Hier ist das ARD-Nachtkonzert, präsentiert von BR Classic, mit Orchesterklängen von Jean Sibelius aus Finnland. Die 1925 in Stockholm uraufgeführte Sinfonie Nummer 7 in C-Dur dirigiert Daniel Harding am Pult des Symphonieorchesters des Bayerischen Rundfunks.

Das Symphonieorchester des Bayerischen Rundfunks spielte unter der Leitung von Daniel Harding die Sinfonie Nummer 7 in C-Dur von Jean Sibelius. Nach den 4 Uhr Nachrichten sind wir vom ARD-Nachtkonzert wieder für Sie da, mit einer Psalmvertonung von Johann Adam Hiller, einer Klaviersonate von Wolfgang Amadeus Mozart und einer Suite von Georg Philipp Telemann.

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1: Um 4 Uhr mit Milat Kupay. FIFA-Präsident Infantino gerät wegen seines gescheiterten Investorendeals immer mehr unter Druck. Englische Medien berichten, er habe seine wichtigsten Mitarbeiter für heute zu einem Krisentreffen nach Marokko beordert. Aus der Nachrichtenredaktion Thomas Kuhlmann.
2: Bis vor kurzem wirkte es noch so, als sei für Infantino alles aufgegangen. Mega-WM, Milliardengewinn, über 200 Unterstützer für seine Wiederwahl. Doch sein schon zurückgezogener Plan, Teile der WM-Rechte zu verkaufen, hat ihn jetzt mehr als angreifbar gemacht. Bis in den späten Abend hat Infantino auf Social Media WM-Fotos und Briefe seiner Unterstützer gepostet. Vorher hatten sich auch Leute aus seinem engsten FIFA-Umfeld distanziert. In den obersten Gremien des Weltfußballverbandes sind die Funktionäre offenbar auch wütend, weil Infantino den Teilverkauf der Fußball-WM an Investoren aus dem Trump-Umfeld heimlich eingefädelt hatte.
1: Nach dem tödlichen Anschlag auf den Christopher Street Day in Berlin sind weiter viele Fragen offen. Bundesinnenminister Dobrindt und die deutschen Sicherheitsbehörden haben den Bundestag über den Stand der Ermittlungen informiert. Aus der Nachrichtenredaktion Marei Beermann.
3: Der Fall beschäftigt die Politik auch deshalb, weil der spätere Attentäter den Sicherheitsbehörden bekannt war. Er galt als Gefährder. Außerdem hatte sich das gemeinsame Terrorabwehrzentrum mit ihm befasst. In der Sitzung ging es unter anderem um die Frage, warum der mutmaßliche Täter zuvor auf Beschluss eines Berliner Gerichts aus der Haft entlassen worden war. Alle drei Oppositionsparteien, Linke, Grüne und AfD, kritisierten, dass viele Fragen nicht beantwortet wurden. Konkrete Beschlüsse gab es nicht.
1: Britische Sicherheitsforscher haben eine neue alarmierende Fähigkeit von künstlicher Intelligenz entdeckt. In einem Test versuchte ein KI-Modell nicht nur öffentlich zugängliche Software zu hacken, sondern auch einen Menschen per E-Mail zu manipulieren. Demnach erschuf das Modell der Firma Anthropic dafür Fake-Identitäten und versendete Phishing-Mails. Die Forscher entdeckten das erst im Nachhinein. Sie hatten zudem nicht erwartet, dass die KI sich gegen Menschen richten würde. Anthropic verwies darauf, dass dem Modell keine Einschränkungen zur Internetnutzung vorgegeben worden sei. Wegen der vierten Hitzewelle des Sommers hat Italien für alle 27 Großstädte des Landes die höchste Warnstufe ausgerufen. Laut Gesundheitsministerium signalisiert die Alarmstufe Rot einen potenziellen Gesundheitsnotstand und ein ernstes Risiko für die gesamte Bevölkerung. Die Temperaturen sind in einigen Regionen Italiens auf bis zu 40 Grad Celsius geklettert. Nachts wird es kaum kühler als 25 Grad. Das waren die Nachrichten. Und das Wetter in Deutschland, tagsüber viel Sonne, gebietsweise aber auch Schauer oder Gewitter, 22 Grad an der Nordsee bis 35 Grad an der Donau. Und auch am Donnerstag bis 32 Grad. Und die Zeit 4.03 Uhr.
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4: Herzlich willkommen, am Mikrofon ist für Sie Sven Knappe. Zu Beginn dieser Stunde ein Blick in die Bibel, Altes Testament, Psalm 100. Jauchzet dem Herrn alle Welt, dienet dem Herrn mit Freuden, kommt vor sein Angesicht mit Frohlocken. Erkennet, dass der Herr Gott ist. Er hat uns gemacht und nicht wir selbst zu seinem Volk und zu Schafen seiner Weide. Geht zu seinen Toren ein mit Danken, zu seinen Vorhöfen mit Loben, danket ihm, lobet seinen Namen. Denn der Herr ist freundlich, und seine Gnade währet ewig, und seine Wahrheit für und für. Und genau diesen Psalm hat Johann Adam Hiller vertont. Es singen und spielen Veronika Winter, Sopran, Thomas Riede, Countertenor, Knut Schoch, Tenor, die Stuttgarter Hymnuschorknaben und die Handels Company unter Rainer Johannes Homburg.

jauchzet dem Herrn alle Welt, eine Psalmvertonung von Johann Adam Hiller mit der Sopranistin Veronika Winter, dem Countertenor Thomas Riede, dem Tenor Knut Schoch, den Stuttgarter Hymnuschorknaben und der Handels Company. Die Leitung hatte Rainer Johannes Homburg. Für das nächste Stück braucht's vorher keine Bibellesung. Die Klaviersonate in A-Moll von Wolfgang Amadeus Mozart spielt Fasil Say.

Der 1970 in Ankara geborene Pianist Fazil Say interpretierte die Klaviersonate in A-Moll von Wolfgang Amadeus Mozart, Köchelverzeichnis 310. Und es geht noch in den deutschen Spätbarock mit dem ARD-Nachtkonzert. Wir hören eine Suite für drei Oboen und Begleitung von Georg Philipp Telemann. Es musizieren Paul Goodwin, Lorraine Wood, Sophia McKenna und The English Concert.

Suite für drei Oboen, Streicher und Basso Continuo in G-Moll von Georg Philipp Telemann. Präsentiert von Paul Goodwin, Lorraine Wood, Sophia McKenna und The English Concert unter Trevor Pinnock. Bis zu den 5 Uhr Nachrichten bleibt noch ein bisschen Zeit für einen orientalischen Tanz von Aram Khachaturian, gezupft vom Harfenisten Xavier de Mestre.

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1: Um 5 Uhr mit Milat Kupay. FIFA-Präsident Infantino gerät wegen seines gescheiterten Investorendeals immer mehr unter Druck. Englische Medien berichten, er habe seine wichtigsten Mitarbeiter für heute zu einem Krisentreffen nach Marokko beordert. Aus der Nachrichtenredaktion Thomas Kuhlmann.
2: Bis vor kurzem wirkte es noch so, als sei für Infantino alles aufgegangen. Mega-WM, Milliardengewinn, über 200 Unterstützer für seine Wiederwahl. Doch sein schon zurückgezogener Plan, Teile der WM-Rechte zu verkaufen, hat ihn jetzt mehr als angreifbar gemacht. Bis in den späten Abend hat Infantino auf Social Media WM-Fotos und Briefe seiner Unterstützer gepostet. Vorher hatten sich auch Leute aus seinem engsten FIFA-Umfeld distanziert. In den obersten Gremien des Weltfußballverbandes sind die Funktionäre offenbar auch wütend, weil Infantino den Teilverkauf der Fußball-WM an Investoren aus dem Trump-Umfeld heimlich eingefädelt hatte.
1: Im Prozess gegen die rechtsextreme Terrorgruppe Letzte Verteidigungswelle will das hanseatische Oberlandesgericht heute die Urteile sprechen. Angeklagt sind 8 zum Teil minderjährige mutmaßliche Neonazis. Der jüngste war bei den Taten erst 14 Jahre alt, der älteste 21. Aus Hamburg, Elke Spanner.
3: Die Bundesanwaltschaft hat schwere Vorwürfe gegen die Jugendlichen und jungen Männer erhoben. Sie sollen Mitglieder einer terroristischen Vereinigung sein oder diese unterstützt haben. 4 von ihnen sind zudem wegen versuchten Mordes angeklagt, andere wegen Beihilfe dazu. Die Gruppe Letzte Verteidigungswelle hatte laut Anklage zum Ziel, das politische System in Deutschland zu stürzen. Die Bundesanwaltschaft hat den Angeklagten einen Brandanschlag auf ein Kulturzentrum in Brandenburg zugerechnet, außerdem einen versuchten Anschlag auf eine Flüchtlingsunterkunft in Thüringen. Die mutmaßlichen Neonazis sollen sich über Chatgruppen organisiert haben.
1: Der Hauptgeschäftsführer der Bundesvereinigung der Deutschen Arbeitgeberverbände, Kampeter, hat den Widerstand gegen die geplante Abschaffung der abschlagsfreien Frührente kritisiert. Dass zentrale Elemente des Rentenpakets schon wieder in Frage gestellt würden, bevor sie überhaupt umgesetzt seien, mache ihn fassungslos. Das sagte Kampeter der Bild-Zeitung. Zuletzt hatten vor allem die ostdeutschen Ministerpräsidenten von CDU und SPD gegen den Kernpunkt der geplanten Rentenreform mobil gemacht. Britische Sicherheitsforscher haben eine neue alarmierende Fähigkeit von künstlicher Intelligenz entdeckt. In einem Test versuchte ein KI-Modell nicht nur öffentlich zugängliche Software zu hacken, sondern auch einen Menschen per E-Mail zu manipulieren. Demnach erschuf das Modell der Firma Anthropic dafür Fake-Identitäten und versendete Phishing-Mails. Die Forscher entdeckten das erst im Nachhinein. Sie hatten zudem nicht erwartet, dass die KI sich gegen Menschen richten würde. Das waren die Nachrichten. Und das Wetter in Deutschland, tagsüber viel Sonne, gebietsweise auch Schauer, Temperaturen bei 22 bis 35 Grad. Und die Zeit, es ist 5.03 Uhr.
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4: Mit Sven Knapper am Mikrofon, herzlich willkommen und einen guten Mittwochmorgen. Unsere letzte Runde Nachtkonzert startet heute im Januar 1884 mit der Uraufführung des Streichquartetts Opus 1 von Dame Ethel Smythe im Leipziger Gewandhaus. Eine Bearbeitung des dritten Satzes für Streichorchester bietet das Südwestdeutsche Kammerorchester Pforzheim.

Scherzo Allegro Vivace, der dritte Satz der Suite für Streichorchester Opus 1a von Dame Ethel Smythe mit dem Südwestdeutschen Kammerorchester Pforzheim unter Douglas Bostock. Das folgende Stück komponierte der Franzose Camille Saint-Saëns ursprünglich als Trio für Violine, Cello und Harmonium. Später folgte dann eine Neubearbeitung für Klavierquartett. Es musiziert das Mozart-Piano-Quartett.

Barcarolle für Klavierquartett, Opus 108 von Camille Saint-Saëns, serviert vom Mozart-Piano-Quartett im ARD-Nachtkonzert. Und es geht nach Italien, genauer gesagt nach Florenz, wo am 1. Februar 1690 Francesco Maria Veracini zur Welt kam. Der spätere Kammerkomponist von Friedrich August II. Von Sachsen schrieb unter anderem folgende Ouvertüre in B-Dur, gespielt von der Musiker Antiqua Köln unter Reinhard Göbel.

Francesco Maria Veracini und seine Ouvertüre Nummer 1 in B-Dur. Reinhard Göbel leitete die Musiker Antiqua Köln. Hier ist das ARD-Nachtkonzert, präsentiert von BR Klassik, mit Bühnenmusik von Karl Reinicke, 1824 in Hamburg-Altona geboren. Die Ouvertüre zur Komödie Dame Kobold dirigiert Henry Raudales am Pult des Münchner Rundfunkorchesters.

Das war die Ouvertüre zur Komödie Dame Kobold von Karl Reinecke, vorgestellt vom Münchner Rundfunkorchester unter der Leitung von Henry Raudales. Der Komponist Nikolai Mettner lädt im ARD-Nachtkonzert zum Frühsport ein mit einem russischen Rundtanz für zwei Klaviere. In die Tasten greifen Dmitri Alexejew und Nikolai Demidjenko.

Eine rein russische Angelegenheit. Die Pianisten Dmitri Alexejew und Nikolai Dmitrienko interpretierten den Russian Round Dance Opus 58 Nummer 1 von Nikolai Medtner. Den Schlusspunkt im ARD-Nachtkonzert setzt der bedeutendste Vertreter der italienischen Instrumentalmusik des 18. Jahrhunderts nach Vivaldi. Die Rede ist von Luigi Boccherini, dem Einzelgänger aus Lucca, der nach Spanien ging und dort seinen ganz eigenen Stil kultivierte. Einen flotten Satz aus Boccherinis Cellokonzert Nummer 6 in D-Dur spielen Ophélie Gaillard und das Pulcinella Orchestra.

Allegro, der dritte Satz aus dem Cellokonzert Nummer 6 in D-Dur von Luigi Boccherini, in einer Aufnahme mit der französischen Cellistin Ophélie Gaillard und dem Pulcinella Orchestra. 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Sven Knappe war für Sie am Mikrofon. Vielen Dank fürs Einschalten. Alles Gute und auf Wiederhören.

0: 6 Uhr. Infantino lädt offenbar zu FIFA-Krisensitzung. Konkrete Forderungen zu geplantem neuen Zivildienst. Niedrige Pegelstände erschweren Wasserrettung in Hessen. Das Wetter sonnig, nachmittags Schauer und Gewitter 28 bis 34 Grad. Mein Name ist Andrea Eckstein. Guten Morgen. Seit Wochen steht FIFA-Präsident Infantino unter Druck. Jetzt hat er laut Medienberichten zu einer Krisensitzung des Weltfußballverbands geladen. Das Treffen soll heute in der marokkanischen Hauptstadt Rabat stattfinden. Aus der Nachrichtenredaktion Thomas Kuhlmann.
1: Bis vor kurzem wirkte es noch so, als sei für Infantino alles aufgegangen. Mega-WM, Milliardengewinn, über 200 Unterstützer für seine Wiederwahl. Doch sein schon zurückgezogener Plan, Teile der WM-Rechte zu verkaufen, hat ihn jetzt mehr als angreifbar gemacht. Bis in den späten Abend hat Infantino auf Social Media WM-Fotos und Briefe seiner Unterstützer gepostet. Vorher hatten sich auch Leute aus seinem engsten FIFA-Umfeld distanziert. In den obersten Gremien des Weltfußballverbandes sind die Funktionäre offenbar auch wütend, weil Infantino den Teilverkauf der Fußball-WM an Investoren aus dem Trump-Umfeld heimlich eingefädelt hatte.
0: In der Debatte über einen möglichen neuen Zivildienst stellen der Arbeiter-Samariter-Bund und das Deutsche Rote Kreuz jetzt konkrete Forderungen. Vom ASB heißt es in der Funke-Mediengruppe, der Dienst müsse mindestens 9 oder besser 12 Monate gehen. Man brauche mehr Qualifizierung und der Bund müsse den Großteil der Kosten übernehmen. DRK-Präsident Gröhe sagte dem Redaktionsnetzwerk Deutschland, ein neuer Zivildienst müsse frühzeitig geplant und verlässlich finanziert werden. Bundesinnenminister Dobrindt hat Forderungen zum Umgang mit sogenannten Gefährdern bekräftigt. Er äußerte sich nach der Sondersitzung des Bundestagsinnenausschusses zum Anschlag auf den Christopher Street Day in Berlin. Dobrindt sagte, es müssten schärfere Gesetze für islamistische Gefährder geben, und zwar bundesweit einheitlich. Notfalls müssten die Verdächtigen vorsorglich inhaftiert und so aus dem Verkehr gezogen werden. Bei dem Anschlag Ende Juli waren eine Frau getötet und 31 Menschen verletzt worden. Britische Forscher melden einen neuen Zwischenfall beim Test einer künstlichen Intelligenz. Die KI hat demnach bei dem Versuch nicht nur probiert, öffentlich zugängliche Software zu hacken. Das System wollte per E-Mail auch einen für den Test zuständigen Menschen manipulieren. Aus der Nachrichtenredaktion Georg Wolf.
2: Das KI-Modell der Firma Anthropic legte sich in dem Test eine falsche Identität auf der Softwareplattform GitHub an. Laut den Forschern versuchte es dann, Programmcode mit einer absichtlichen Schwachstelle unterzubringen und die zuständigen Betreuer mit Phishing-Mails zu täuschen. Als der Versuch aufflog, stellte die KI es als Versehen dar. Anthropic verweist darauf, dass dem Modell im Test keine Einschränkungen vorgegeben worden seien.
0: Neben Anthropic hatte in den letzten Wochen auch OpenAI Hackerversuche der KI ChatGPT einräumen müssen. Experten fordern deshalb strenge Regelungen für künstliche Intelligenz. Wegen der Trockenheit sinken die Pegelstände in den Flüssen in Hessen, zum Beispiel im Rhein. Damit bekommen auch DLRG und Feuerwehr Probleme, wenn sie Menschen aus dem Wasser retten müssen. HR-Reporterin Anna Vogel.
3: Denn der Wasserpegel ist so niedrig, dass viele der Rampen, über die die Wasserretter normalerweise ihre Boote ins Wasser bringen, im Trockenen enden. Zum Beispiel die Rampen in Gernsheim, Kornsand und Ginsheim. Den Wasserrettern bleibt deshalb nur, ihre Boote an den Häfen, zum Beispiel in Gernsheim oder Ginsheim, ins Wasser zu lassen. Oder ihre Boote mit vereinten Kräften vom Strand aus ins Wasser zu schieben. All das bedeutet auf jeden Fall, es braucht gerade länger, bis die ehrenamtlichen Wasserretter am Einsatzort sind.
0: Und das ist heute noch Thema. In Hamburg wird am Mittag das Urteil erwartet im Prozess um die rechtsextreme Terrorgruppe Letzte Verteidigungswelle. Die teils minderjährigen Angeklagten sollen Anschläge auf Geflüchtete und Linke geplant und verübt haben. Und in Eschwege im Werra-Meißner Kreis beginnt das 42. Open Flair, eines der größten Open-Air-Festivals in Hessen. Bis Sonntag treten rund 150 Künstlerinnen und Künstler auf, zum Beispiel Bosse und feine Sahne Fischfilet. Das waren die Nachrichten. Das Wetter. Heute gibt es wieder viel Sonnenschein und oft ist es trocken bei Maximaltemperaturen von 28 bis 34 Grad. Vor allem am Nachmittag sind zum Teil Wolken unterwegs und einzelne Schauer und Gewitter. Morgen mehr Sonne als Wolken und trocken bei 22 bis 30 Grad maximal. Die weiteren Aussichten: Am Freitag im Süden sonniger als im Norden, trocken und mit Höchstwerten bis 28 Grad weniger heiß. Der Samstag wird sonnig und trocken bis 32 Grad. Die Zeit 6.05 Uhr.
4: 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Und dazu begrüßt sie Martin Maria Schwarz. Einen schönen Morgen wünsche ich.

Und das war eine Malagueña und damit ein Tanz, eine Tanzform, die ursprünglich aus der Provinz Malaga in Südspanien stammt und eigentlich sowas wie die Basis des Flamenco darstellt. Pablo de Sarasate berücksichtigte natürlich diesen Tanz in seinem Werk Danzas Españolas Opus 21 aus dem Jahr 1878 und so bekamen sie diesen Tanz hier vorgeführt, für Violine und Klavier gespielt von Christoph Bachaté und Gábor Farkas. 6.10 Uhr, H2 Kultur am Mittwochmorgen und das erwartet Sie hier bis 7 Uhr. Gleich ein Gedicht der kanadischen Lyrikerin Eva H.D. Dann unser Zuspruch am Morgen, der folgt um 6:30. Und anschließend starten wir unser heutiges Hingehört schon ein wenig früher. Es geht mal wieder um künstliche Intelligenz im Gesundheitswesen und wie weit sie mittlerweile fortgeschritten ist. Also all diese Hilfsdienste bei Beschwerden, bevor man zum Arzt geht. Wir haben mal einen Selbstversuch dokumentiert um 6:45. Dazu mehr. Vorher Mozart, das geht immer gut aus, wenn man Mozart-Musik hier reinspielt und baut in unser Programm. Na klar, und Sie hören jetzt aus Mozarts berühmtesten Konzert für Fagott und Orchester in B-Dur. Es ist der dritte Satz und es spielt das Stuttgarter Kammerorchester zusammen mit Milan Tokovic, dem Fagottisten.

0: Aus dem Fagottkonzert in B-Dur von Wolfgang Amadeus Mozart hatten Sie den dritten Satz mit dem Stuttgarter Kammerorchester und dem Fagottisten Milan Dorkovic.
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0: 6.16 Uhr wird es gleich und in dieser Woche beschäftigen wir uns mit Lyrikempfehlungen der Deutschen Akademie für Sprache und Dichtung. Und die heutige, die gilt der kanadischen Dichterin Eva H.D. Und das Gedicht, das kommt aus dem Gedichtband mit dem durchaus anziehenden Titel »Wenn alle Freunde von einem Felsen springen«. Das macht neugierig. Das Gedicht, das Sie jetzt von Sarah Grunert gelesen bekommen und von Ann-Christin Mittag und Steffen Popp übersetzt wurde, heißt »Der Minotaurus«.
2: Der Minotaurus. Ich bin der Milchmann und die Kassiererin. Ich bin der Händler, der Hochstapler, die Heilige, die im Fenster vom Pfandhaus vergilbt. Ich denke so und sage so. Ich spinn ein Gebet aus manischem Glück. Ich male eine Kathedrale in Grüntönen aus deiner Iris stibitzt. Aus deiner Iris stibitz ich die Grüntöne und streiche mein Dach mit dem Rest. Ich unterwandere das Verteidigungsressort mit Partituren. Ich gebe 20 U-Boote für 6 Hornsoli und einen Kontrabass und ändere außerdem jedermanns Rang zu Tenor. Ich schichte Ziegel auf in der Sahara. Wenn ich fertig bin, stelle ich mich dahinter und frage, welche Wüste? Ich zementiere mein Fleisch wie einen Bunker und hülle mich in Gänsedaunen. Ich lege ein Labyrinth aus meinen Eingeweiden. Ich bin der Milchmann. Ich härte in deinen Knochen aus. Ich setze mich als Fettpolster überall in deinem Körper an. Ich bin der Basilisk, der Karpfen mit dem Silberblick, der Kartentrick. Ich lenk dich von meinem Ärmel voll Asse mit meinem Bauch voll Rasierklingen ab. Ich bin der Kegel Morgenlicht, der wie ein Sandsturm durch dein Fenster bricht. Ich stell mich Kopf wie eine Schneekugel und male dir einen Heiligenschein aus Staub. Ich küss dich auf den Nasenrücken. Ich bin der Eismann und der türkische Teejunge. Ich bin der Splitter in deiner Pfote, die Stoßzeit am Mittag, der Sonnenuntergang über Dundas. Ich liege zusammengerollt vor deiner Tür. Ich komme gern herein.

Es klingt mit Klavier gespielt durchaus ganz unterschiedlich zur Cembalo-Fassung, für die sie eigentlich geschrieben worden ist, diese Musik von Jean-Philippe Rameau, Les Sauvages. Und zwar aus diesem Werk hörten Sie gerade, oder das Werk heißt Les Saintes Galantes, und daraus hörten Sie das Air pour Les Sauvages mit Aurel Martin am Klavier. 6:20 Uhr ist es jetzt, dann schauen wir mal auf den heutigen Nachmittag in HR2 Kultur. Da geht es dann um Nocturne im Nebel, Chopins Schottlandreise. Das ist das Thema heute in Kaisersklänge hier in HR2 Kultur nach den 15 Uhr Nachrichten.

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So ganz und gar Boccherini-Musik, der hat einfach eine eindeutige, markante Handschrift hier zu hören gewesen. Im Streichquintett 11, Dur, Opus 41, Nummer 2, das Finale hörten Sie mit dem Ensemble Exploration. Und Johannes Brahms, was machte der im Sommer 1884? Da war mal wieder in Urlaub, das machte er regelmäßig und im Urlaub, da komponierte er in der Sommerfrische. Dieses Mal war es die Steiermark, als er dann seine Sinfonie Nummer 4 schrieb, die in E-Moll, die aus dem Opus 98, und die überraschte die damalige Musikwelt, die Zuhörer genauso wie die Kritiker wegen ihrer kompromisslosen Art. Wir können uns einen Eindruck verschaffen mit dem dritten Satz aus dieser Sinfonie, gespielt von der Deutschen Kammerphilharmonie.

0: Oh ja, diese Sinfonie hatte wahrlich Schlagkraft, wie allein schon der dritte Satz beweist. Dieses Allegro Giocoso, die Deutsche Kammerphilharmonie Bremen, spielte die Musik von Johannes Brahms. 6.32 Uhr ist es. Wir sind ja mittlerweile gewöhnt daran, dass auf unserer Welt jederzeit Dinge geschehen und geschehen können, die für uns bislang jenseits unserer Vorstellungskraft lagen. Manchmal erstaunt uns das, manchmal erschüttert es uns, je nachdem. Wie gehen wir generell damit um? Eine Haltung dazu vermittelt Ihnen Pastoralreferentin Andrea Maschke aus Frankfurt in ihrem heutigen Zuspruch am Morgen.
1: Wenn es heute, also mitten im Sommer, bei uns in Hessen schneien würde, würden wir sagen, das Wetter spielt ja total verrückt, erst so heiß und dann wie im Winter. Vielleicht würden wir im Fernsehen etwas von einer ungewöhnlichen Kaltfront hören. Der Klimawandel verstärkt ja die Extreme. Und als es vor kurzem in Nordhessen so heftig gehagelt hat, dass die Straßen mit einem Schneepflug freigeräumt werden mussten, da waren das auch eher winterlich anmutende Bilder. Von einem Wunder würden wir wohl trotzdem nicht sprechen. In Rom ist Schnee noch mal seltener als hier bei uns und im August stöhnen die Menschen dort oft sehr unter der Hitze. Da kann es direkt wohltuend sein, sich an die alte Legende zu erinnern, die sich um den heutigen Tag, den 5. August, rankt. Heute steht im katholischen Kalender nämlich Maria Schnee oder auch Maria vom Schnee und das hängt mit der Kirche Santa Maria Maggiore in Rom zusammen. Das ist ja eine der großen bekannten Basiliken, nicht weit weg vom Bahnhof Termini. Und es war auch die Lieblingskirche von Papst Franziskus, weshalb er auch dort und nicht im Petersdom begraben liegt. Die Kirche Santa Maria Maggiore ist am 5. August 432 geweiht worden. Und es gibt noch eine ältere Legende, die erzählt, dort, wo sie steht, hat es in der Nacht vom 4. auf den 5. August des Jahres 358 geschneit. Aber der Reihe nach. Ein vornehmes römisches Ehepaar wünscht sich sehnlichst einen Sohn. Da erscheint ihnen nachts die Mutter Gottes und verspricht ihnen den ersehnten Nachwuchs, wenn sie ihr zu Ehren eine Kirche bauen lassen, und zwar genau dort, wo am nächsten Tag, am 5. August, Schnee liegt. Die beiden gehen damit zu Papst Liborius und stoßen auf offene Ohren. Denn der Papst hatte einen ganz ähnlichen Traum, also nicht die Verheißung von Nachwuchs, sondern dass er dort, wo es schneit, eine Kirche bauen solle. Und wirklich, so heißt es, schneit es auf einem der römischen Hügel, dem Esquilin, und eine Kirche zu Ehren Mariens wird gebaut. In der heutigen Kirche, die ein Nachfolgebau der alten Kirche ist, kann man ein kleines Relief entdecken, das Papst Liborius im Schnee zeigt. Wahrscheinlich zeichnet er da symbolisch den Grundriss der Kirche. Für mich schaut es aber immer so aus, als würde er im Sommer Schnee schippen. Heute wird dort in Rom, in der Kirche Santa Maria Maggiore, also gefeiert. Weiße Blütenblätter werden aus einem Loch in der Decke nach unten geworfen, fallen also wie Schnee auf die Menschen im Gottesdienst. Und sie wollen daran erinnern, bei Gott ist nichts unmöglich, auch nicht der Schnee im heißen römischen Sommer.

Das war Filmmusik und zwar für den Film Der seidene Faden, komponiert einst von Johnny Greenwood und hier gespielt vom Royal Philharmonic Orchestra. Zuvor der Zuspruch am Morgen, er kam heute von Pastoralreferentin Andrea Maschke aus Frankfurt. Und weiter geht es mit einem der großen Komponisten des 18. Jahrhunderts, vor allem so in der so ab den 1730er, 40er bis 1770er Jahre, Johann Adolf Hasse. Viele Opern hat er geschrieben, hoch erfolgreich in Italien, aber er kümmerte sich auch um die Mandoline. Hier hören Sie ein Werk von ihm, das ganz der Mandoline gilt, das Mandolinenkonzert in G-Dur, und Sie hören es komplett mit Anna Torge, und Mayumi Hirasaki spielt auch noch mit, die Barockvioline. Und das Ensemble Il Cantino besorgt den Rest.

0: Das Mandolinenkonzert in G-Dur war das von Johann Adolf Hasse. 6:46 Uhr am heutigen Mittwochmorgen. Es ist der 5. August und Sie hören HR2 Kultur. Und jetzt kümmern wir uns mal wieder um die KI im medizinischen Bereich. Da gibt es enorme Entwicklungen, die wollen wir immer hier begleiten. Mittlerweile gewöhnen wir uns ja dran, die KI um Rat zu fragen, also die künstliche Intelligenz, gerade wenn es um unsere Gesundheit geht, weil die Modelle, diese sogenannten Large Language Modelle, auch so gut geworden sind. Wer vorher im ganzen Internet nach Diagnosen suchte, der kann jetzt die Beschwerden direkt bei einer künstlichen Intelligenz eingeben, die dann diagnostizieren soll, was los ist. Die Frage aber ist, kann sie das wirklich? Kann sie das wirklich gut? Will sie das überhaupt? Rainer Dachselt hat es ausprobiert.
1: Die Versuchsanordnung. Ich, ein Mann, Anfang 60, der, sagen wir, eine leicht beunruhigende Beobachtung an sich gemacht hat und jetzt wissen will, was das nur sein kann. Und meine Berater. ChatGPT von OpenAI, Gemini von Google, Claude von Anthropic, alle drei aus den USA und dazu Chimica3 aus China. Und zwar die ganz einfach frei zugänglichen Versionen ohne Abo oder Account im Internet. Meine Eingabe, also der erste Prompt: Ich fahre mit dem Fahrrad immer so einen kleinen Hügel hoch. Seit einiger Zeit geht das aber schlechter als sonst. Woran kann das liegen? Wenn die KI ein Mensch wäre, dann wäre sie ein extremer Besserwisser. Alle vier Modelle antworten mit langen Texten, vielen Spiegelstrichen und zählen sehr viele denkbare Gründe auf.
2: Nachlassende Fitness. Wegen Stress oder Bewegungsmangel, Flüssigkeits- oder Schlafmangel, Hitze oder Gegenwind, Gewichtsveränderungen, medizinische Ursachen, Blutarmut, Herz- und Lungenerkrankungen, bestimmte Medikamente.
1: Dazu denken alle außerdem an Fahrradprobleme.
2: Pumpe zuerst die Reifen auf und teste, ob sich die Räder frei drehen. Wenn das Rad okay ist und es dir auch in anderen Situationen, in Klammern Treppensteigen, Spazieren gehen, schwerer fällt als früher, spricht das eher für eine körperliche Ursache.
1: Okay, ich muss zugeben, ich war auch nicht sehr präzise. Ich gebe also einen weiteren Hinweis, ein Bild. Beim Treppensteigen habe ich das auch manchmal. Es ist, als wäre da eine innere Bremse. Die Antworten sind weiter sehr ausführlich. Das Fahrrad kommt jetzt nicht mehr vor, dafür aber mögliche psychologische Aspekte. Stress, belastende Lebensumstände, auch das Alter und medizinische Ursachen. Muskeln, Herzkreislauf, Schilddrüse. Eine KI sagt mir vorsorglich, auf welche Werte im Blutbild ich besonders achten soll. Und eine erfasst unsere Gesprächssituation ziemlich genau.
2: Ich möchte hier nichts hineininterpretieren, was nicht dran

0: Erzähl mir gern etwas mehr. Tritt das gerade akut auf oder kennst du das schon länger? Und hängt es eher mit bestimmten Situationen, Gedanken oder Anspannung zusammen? Oder bemerkst du es körperlich, etwa bei Belastung?
1: Da kommt dann irgendwann auch der Rat, zum Arzt damit zu gehen. Aber nicht so deutlich wie bei der vierten KI, die hier einfach nur noch Gefahr wittert. Nämlich
0: potenzielle Herzprobleme und eine medizinische Dringlichkeit. Du solltest bald einen Arzt aufsuchen.
1: Auf ihre Art sagen das alle vier befragten KIs, aber sehr unterschiedlich klar. Die Antworten bewegen sich zwischen »Das kann alles Mögliche sein, lass uns darüber reden« und »Das kann sehr gefährlich sein, tu was«. Also zwischen empathischem Dialog auf Augenhöhe und beratender Autorität. Das kommt uns Menschen sicher irgendwie bekannt vor. Wie das verlaufen ist, habe ich übrigens später auch dem kostenpflichtigen Modell, das ich zu Hause benutze, erzählt. Und das hat mir sofort ziemlich autoritär erklärt, wie man bei medizinischen Dialogen mit der KI die Spreu vom Weizen trennt.
0: Eine KI, die selbst nach dem Signal Brustkorb macht dicht, noch bei rein psychologischen Gesprächsangeboten oder allgemeinen Entspannungstipps geblieben ist, wäre ein echtes Sicherheitsrisiko. In der medizinischen Triage gilt das Red Flag-Prinzip. Bestimmte Schlüsselbegriffe und Symptomkombinationen müssen ein klares Warnsignal auslösen, das alle anderen hypothetischen Ursachen sofort nachrangig behandelt.
1: Klingt vernünftig, aber lässt sich daraus eine einfache Gebrauchsanweisung für Millionen Nutzer machen, wo es doch so schön ist, mit jemandem zu reden, der sich ausführlich und geduldig und immer wieder mit einem beschäftigt und immer eine Antwort parat hat.
2: Rainer Dachselt und sein Selbstversuch als imaginierter Patient in Konsultation bei verschiedenen medizinischen KIs. Und wie Sie hören konnten, er fühlte sich durchaus wohl da im Austausch mit einer künstlichen Intelligenz zu sein. Ja, dieses Thema, das verfolgen wir heute weiter. Das ist unser Hingehört. Also nach den 7 Uhr Nachrichten und nach den 8 Uhr Nachrichten vertiefen wir das. Aber Sie können uns jetzt schon mitteilen, was Ihre Erfahrungen mittlerweile sind. Wir hatten das Thema ja hier schon mal gehabt, aber es entwickelt sich halt und wir möchten gerne über Ihre Erfahrungen wissen, wie gezielt Sie das benutzen, die künstlichen Intelligenzangebote bei Beschwerden, bei Krankheiten und sonstigen Unpässlichkeiten. hr2@hr.de, wenn Sie uns eine Mail schicken wollen, 069 155 2225, wenn Sie uns diese Nachricht telefonisch mitteilen wollen. Wir freuen uns schon mal drauf.

Musik von Camille Saint-Saëns, und zwar die Danse de la Gitane, und zwar aus der Oper Heinrich der Achte, das London Symphony Orchestra spielte. 6.55 Uhr ist es, den Nachrichten entgegen geht es mit Musik von Franz Schubert. Da hören Sie noch aus einem Klaviertrio in B-Dur. Es ist der dritte Satz, gespielt vom Busch-Trio. Und nach den Nachrichten, wie schon angekündigt, gehen wir dann vertiefend in unser heutiges Hingehört hinein, und es geht um die vielen Anwendungs-Apps in Gesundheitsfragen, also künstliche Intelligenz und unsere Gesundheit. Das ist heute unser Hingehört-Thema gegen 7.12 Uhr. Dazu mehr.

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2: 7 Uhr. Hilfsorganisationen fordern konkrete Ziele für möglichen Zivildienst. BDR fassungslos über Widerstand gegen Rentenpaket. Infantino lädt offenbar zu FIFA-Krisensitzung. Das Wetter, viel Sonnenschein, später auch Schauer und Gewitter bis 34 Grad. Mein Name ist Andrea Eckstein. Guten Morgen. Wie könnte ein neuer Zivildienst aussehen, falls die Wehrpflicht zurückkommt? Darüber macht sich die Bundesregierung Gedanken und auch Hilfsorganisationen haben jetzt konkrete Vorschläge. Aus der Nachrichtenredaktion Dagmar Nuhn.
3: Ein neuer Zivildienst sollte mindestens 9 Monate gehen, besser 12, fordert der Arbeiter-Samariter-Bund in den Funke-Medien. So hätten junge Leute Zeit, etwas zu lernen. Außerdem müsse man sich mehr um Qualifizierung kümmern, damit der Dienst nicht nur abgesessen wird. Und wer schon mal einen Freiwilligendienst geleistet hat, der sollte nicht noch mal ran müssen. Die Kosten, so der ASB, müsste der Bund größtenteils übernehmen. Auch das Deutsche Rote Kreuz fordert eine verlässliche Finanzierung und gute Planung.
2: Die Arbeitgeber in Deutschland zeigen sich entsetzt über die aktuelle Rentendebatte. BDA-Hauptgeschäftsführer Kamp-Peter sagte der Bild-Zeitung, es mache ihn fassungslos, dass zentrale Elemente des Rentenpakets in Frage gestellt würden, bevor sie überhaupt umgesetzt seien. So verspiele man vielleicht die letzte Chance, die Rente Demografie festzumachen. Ähnlich äußerte sich die Wirtschaftsweise Grimm im Kölner Stadtanzeiger. Mehrere CDU- und SPD-Ministerpräsidenten hatten verlangt, auf die Abschaffung der sogenannten Rente mit 63 zu verzichten. Seit Wochen steht FIFA-Präsident Infantino unter Druck. Jetzt hat er laut Medienberichten zu einer Krisensitzung des Weltfußballverbands geladen. Das Treffen soll heute in der marokkanischen Hauptstadt Rabat stattfinden. Aus der Nachrichtenredaktion Thomas Kuhlmann.
4: Bis vor kurzem wirkte es noch so, als sei für Infantino alles aufgegangen. Mega-WM, Milliardengewinn, über 200 Unterstützer für seine Wiederwahl. Doch sein schon zurückgezogener Plan, Teile der WM-Rechte zu verkaufen, hat ihn jetzt mehr als angreifbar gemacht. Bis in den späten Abend hat Infantino auf Social Media WM-Fotos und Briefe seiner Unterstützer gepostet. Vorher hatten sich auch Leute aus seinem engsten FIFA-Umfeld distanziert.
2: Wieder hat eine KI in einem Test einen Hacking-Versuch gestartet und dabei diesmal sogar Phishing-Mails verschickt. Britische Forscher berichten von ihrem Versuch mit einem Modell des US-Unternehmens Anthropic. Dabei habe die KI nicht nur probiert, eine Schwachstelle in öffentlich zugängliche Software einzuschleusen. Das System habe auch einen zuständigen Menschen per E-Mail versucht zu manipulieren. Anthropic hatte in den letzten Wochen schon einen Hackerangriff für ihre KI eingeräumt, genauso wie das Unternehmen OpenAI. Noch in diesem Jahr soll am Flughafen in Calden bei Kassel ein Drohnenkompetenzzentrum in Betrieb gehen. Heute wird dafür ein Förderbescheid übergeben. Das Land Hessen gibt bis zu 8 Millionen Euro. HR-Reporter Marcel Ruge.
5: Laut Digitalministerium soll das Zentrum in Calden ein bundesweit einzigartiger Standort für Forschung und Entwicklung von Drohnentechnologie werden. Maßgeblich betrieben wird es von der TU Darmstadt. Der Kassel Airport in Calden macht seit seiner Eröffnung im Jahr 2013 Verluste. Derzeit heben kaum noch Urlaubsflieger ab. Der Flughafenaufsichtsrat will den Airport auch deshalb strategisch weiterentwickeln. Ein Schwerpunkt ist dabei die unbemannte Luftfahrt.
2: Hitzestress in den Seen in Hessen. Vom zuständigen Verband heißt es, die hohen Temperaturen seien gerade in den flachen Seen ein Problem, die nur 1,5 bis 2 Meter tief sind. Zum Beispiel seien schon viele tote Fische im Beuerbacher See im Taunus gefunden worden. Dort hatte viel Wasser aus dem See abgepumpt werden müssen, weil unbekannte Bauschutt abgeladen hatten. Das Wasser hatte sich dadurch noch schneller erwärmt. Sauerstoff für die Fische war knapp geworden. Und das haben wir heute noch im Blick. Die GEW Hessen, die Landesschülervertretung und der Landeselternbeirat stellen am Vormittag ihre Forderungen an die Politik zum neuen Schuljahr vor. Am Montag geht für Kinder und Jugendliche hier die Schule wieder los. Und Start für das Taunus Filmfest. Bis Sonntag laufen bei der Taunale in Bad Soden, Bad Homburg, Oberursel und Eschborn etwa 40 Filme. Das waren die Nachrichten. Das Wetter. Heute gibt es wieder viel Sonnenschein, oft ist es trocken bei Maximaltemperaturen von 28 bis 34 Grad. Vor allem am Nachmittag sind zum Teil Wolken unterwegs und einzelne Schauer und Gewitter. Morgen mehr Sonne als Wolken und trocken bei 22 bis 30 Grad maximal. Die weiteren Aussichten: Am Freitag im Süden sonniger als im Norden, trocken und mit Höchstwerten bis 28 Grad weniger heiß. Der Samstag wird sonnig und trocken bis 32 Grad. Die Zeit 7.05 Uhr.
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6: Mit Martin Maria Schwarz heute. Ich wünsche Ihnen einen Morgen in selbstbestimmter Ruhe und Langsamkeit.

Bach-Musik war das, und zwar das Allegro aus dem Konzert in G-Moll von Johann Sebastian Bach im Werkeverzeichnis unter 1056 geführt. Und ja, die Kritik hat das schon lange als eines der melodischsten Konzerte von Bach eingestuft. In der Tat, das ist zu hören, auch in der Übertragung auf Saxophon. Hier hörten Sie Asia Fateva mit dem Sopransaxophon, begleitet vom Württembergischen Kammerorchester. H2 Kultur, es ist Mittwochmorgen haben wir schon. Es ist heute der 5. August und es ist 7:09 Uhr. Und das werden die Themen sein gleich bei uns. Wir verfolgen im Hingehört weiter die Entwicklungen in Sachen künstliche Intelligenz und Gesundheit. Für uns mögliche Patienten, gleich mehr dazu. Dann sind wir in Odessa, in der ukrainischen Stadt, im Krieg, die sich aber nicht nur dem Krieg ausliefern will. Und in unserer Frühkritik geht es dann in die Kunsthalle Jesuitenkirche nach Aschaffenburg und zu der Ausstellung Vertraute Gesten, Gegenwartskunst. Darum geht es um 7:55 Uhr. Mehr dazu.

0: recht zackig, diese Musik. Das war ein Carnavalito und das ist ein Tanz, ein fröhlicher Volkstanz aus Südamerika, so ist er beschrieben. Hier komponiert von Ariel Ramirez und gespielt von der argentinischen Pianistin Cecilia Pilado.
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0: In unserem Hingehört schauen wir uns das Wirken der künstlichen Intelligenz in der Medizin mal wieder genauer an. Wir Menschen sind heute, ich glaube, das kann man sagen, mehr oder weniger alle damit in Berührung, mal mehr, mal weniger bewusst. Und die Frage ist wie immer, wenn eine neue Technologie in unseren Alltag einzieht, wo liegt das Wohl und wo das mögliche Wehe? Jetzt ganz auf unsere Gesundheit bezogen. Ich spreche dazu jetzt mit der Medizinerin und Expertin für KI-gestützte Medizin, Professor Petra Ritter von der Charité in Berlin. Petra Ritter, Sie entwickeln KI-Systeme für die Medizin. Was kann die künstliche Intelligenz heute, Stand August 2026, bereits besser als Ärztinnen und Ärzte und was wird sie auf absehbare Zeit nicht leisten können?
2: Ja, lieber Herr Schwarz, erstmal muss ich korrigieren. Wir entwickeln tatsächlich in unserer Arbeitsgruppe nicht künstliche Intelligenz-Algorithmen selber, sondern wir entwickeln digitale Zwillinge von Menschen, von menschlichem Gehirn. Und das ist so ähnlich, aber trotzdem nicht dasselbe. Mhm. Das heißt, wir bilden die biologischen Prozesse, die sich im Gehirn von Menschen abspielen, sehr präzise mathematisch nach. Und das sind natürlich sehr komplexe Prozesse, die interagieren und die werden simuliert. Der Unterschied zu der klassischen künstlichen Intelligenz ist, dass das erklärbare Modelle sind. Das heißt, wir können wirklich jeden einzelnen Vorgang, der dann zu einer bestimmten Prädiktion für Patientinnen oder Patienten führt, wirklich erklären und nachvollziehen. Wir kombinieren diese digitalen biologischen Zwillinge, aber auch mit künstlicher Intelligenz. Ja. Und wir sind auch tätig auf europäischer Ebene, um künstliche Intelligenz zu validieren und vertrauenswürdig zu machen. Das ist ja ganz wichtig für Patientinnen und Patienten, dass sie wissen, dass sie diesen sehr komplexen neuen Technologien, die nur von wenigen wirklich durchschaut werden können, auch vertrauen können. Ja, ja, Ihre Frage war jetzt, was kann damit erzielt werden? Sicherlich sehr viel mehr, als wir vor 10 Jahren konnten. Das heißt, wir können jetzt wirklich sehr große Datenmengen automatisiert mit künstlicher Intelligenz verarbeiten, in einem sehr viel größeren Maß, als das Menschen könnten. Das heißt, man kann künstliche Intelligenz sehr gut dafür einsetzen, um bestimmte Dinge zu monitoren, um bestimmte Mustererkennungen vorzunehmen, große Datenmengen zu analysieren. Und das ist sehr hilfreich, auch für die Behandlung bzw. für die Diagnosen bei Patientinnen und bei Patienten. Aber der künstlichen Intelligenz sind auch Grenzen gesetzt und sicherlich sind da die Erwartungen und die Interpretation der Hype häufig viel zu weit hergeholt und viel zu großartig als das, was wirklich heutzutage möglich ist.
0: Aha, okay, dann versuchen wir dem mal näher zu kommen. Aber ich halte erstmal fest, das wollte ich nur sagen, was Sie da beschrieben haben mit dem Gehirnzwilling, das ist ein großer qualitativer Forschungsfortschritt, sehe ich das so richtig?
2: Genau, das ist ein großer Forschungsfortschritt. Einerseits verstehen wir durch diese komplexen mathematischen Modellierungen wirklich die komplexen Mechanismen, die ja unserem biologischen System zugrunde liegen und die man verstehen muss, um dann im Krankheitsfall entsprechend intervenieren zu können. Andererseits ist das natürlich auch ein großer Fortschritt für Patientinnen und Patienten, dass personenbezogen, also ihre eigenen Daten in diese Modelle einfließen können. Das heißt, das sind nicht irgendwelche abstrakten Modelle, die dann nur mehr oder weniger auf die Patientin oder den Patienten passen, sondern es fließen wirklich die Informationen, die Daten von einzelnen Personen, von diesen Patientinnen und Patienten ein, um dann präzise Vorhersagen für diese Personen treffen zu können.
0: Spannend, wo Sie das jetzt gerade beschreiben, auch mit der Individualisierung eines Befunds und dessen Interpretation. Ich kenne genug Ärzte, und jetzt gehe ich mal ganz auf das Basic zurück, ich kenne genug Ärzte, die weiter auf den direkten Blick in die Augen des Patienten schwören, auch wenn der zunehmend nicht mehr geleistet wird in Arztpraxen. Das wird doch eine KI erstmal weiter nicht leisten können, oder tut sie es schon längst?
2: Genau, das ist der kritische Punkt, wo zum Teil vielleicht auch die Erwartungen zu weit reichen momentan. Künstliche Intelligenz kann natürlich nur die Daten, die Informationen verwerten, die ihr zur Verfügung stehen. Und das sind sehr häufig Textdaten, ja, aus einer Patientenakte, auch Labordaten und so weiter. Aber die Informationen über die Patientin, den Patienten selbst, die ja einhergeht mit sensorischen Wahrnehmungen. Ja, bei den Chirurgen ist das zum Beispiel das Tasten, was Roboter überhaupt noch nicht gut beherrschen. Und natürlich auch die persönliche Wahrnehmung der Augen, ja, der Mimik des Menschen insgesamt. Das sind Einheiten, die im Moment von der künstlichen Intelligenz häufig nicht wahrgenommen werden und deswegen auch nicht verwertet werden in der Vorhersage bzw. der Entscheidung, die dann von der künstlichen Intelligenz ausgegeben wird. Und das ist tatsächlich immer noch im Moment der Vorteil eines Menschen, der all diese Wahrnehmungen hat und entsprechend verarbeiten kann.
0: Ja, ein Seitenaspekt noch kurz, Frau Ritter. KI braucht bekanntlich enorme Mengen an Gesundheitsdaten und das kann ja dann halt eben auch bedenkenswerte Folgen haben. Eine Kollegin erzählte mir, dass sie sich einmal über Blutzucker per KI informiert hat und dann bei der nächsten Anwalt gleich gefragt wurde, ja, wie steht es um deinen Blutzucker heute? Das ist natürlich etwas, was so ein bisschen natürlich dann Beklemmungen hervorruft, dass man sofort von der anderen Seite, der technischen Seite durchschaut wird. Wie lässt sich denn medizinischer Nutzen mit dem Schutz der Privatsphäre überhaupt noch vereinbaren?
2: Ja, also generell ist das vereinbar. Das heißt, das eine schließt das andere nicht aus. Und das ist auch unter anderem ein Aspekt der Zertifizierung. Das heißt, Gesundheitsanwendungen, die erlaubt sind, von den Krankenkassen auch bezahlt werden, die werden auch auf datenschutzrechtliche Aspekte geprüft, sodass diese Informationen dann nicht frei verfügbar sind, nicht für andere Zwecke verwendet werden dürfen und so weiter. Aber natürlich spielt das auch wieder an auf die Notwendigkeit, dass Personen, die Gesellschaft geschult werden muss, was die allgemein zugänglichen Large Language Modelle betrifft oder Chatbots, dass da eben nicht sensible Informationen in die Cloud einfach gespeist werden und dann weiterverwendet werden. Und das bedeutet natürlich, dass ein Verständnis zu datenschutzrechtlichen Fragen auch in der Bevölkerung aufgebaut werden muss, damit dann entsprechend Schutzvorkehrungen bei den einzelnen Personen getroffen werden.
0: Gut, es ist uns viel als möglicher Patient, Patientin in die Hand gegeben, also auch für unsere eigene Verantwortung auch viel zu sorgen und uns zu informieren. Was ist denn Ihrer Meinung nach die größte Fehleinschätzung dann doch der Öffentlichkeit über KI in der Medizin? Das haben Sie ja auch schon anklingen lassen.
2: Ja, eine große Fehleinschätzung ist der Sachverhalt, dass man immer davon spricht, dass Ärztinnen und Ärzte ersetzt werden durch KI. Und das möchte keiner und das wird wahrscheinlich in naher Zukunft auch nicht passieren, sondern KI wird als Tool eingesetzt. Und ein wesentlicher Aspekt dabei ist, dass natürlich KI selbst nicht zur Verantwortung gezogen werden kann. Das sind ja immer noch die Ärztinnen und Ärzte, die haben die Verantwortung für die Entscheidung, die zu den Patientinnen und Patienten kommuniziert wird. Und das ist eben der große Unterschied. Und daher wird es immer den Menschen, human in the loop, sagt man, also den Arzt geben, der letztendlich die Verantwortung für die Entscheidung, für die Diagnose trägt und die KI als gutes Tool, als sehr mächtiges Tool nutzt, um diese Entscheidung zu verbessern in Zukunft.
0: Petra Ritter, Professorin für KI-gestützte Medizin an der Charité in Berlin. Vielen Dank für diese Erklärungen und Einordnungen in Sachen KI und ihr Stellenwert in der Medizin heute und in der Anwendung für uns als Patienten. Ja, und liebe Hörerinnen und Hörer, wie gehen Sie mittlerweile damit um? Fragen Sie die künstliche Intelligenz heute auch vielleicht früher als noch vor 1, 2, 3 Jahren, wenn Sie gesundheitliche Probleme haben? Oder haben Sie überhaupt kein Vertrauen in diese Technik? Welche Erfahrungen haben Sie mit medizinischen KI-Antworten bisher gemacht? Wir sind mal wieder neugierig, freuen uns über Ihre Rückmeldungen und die sind möglich unter der Nummer 069 155 2225, telefonisch 069 155 2225 oder auch per Mail, dann unter hr2@hr.de. Wir setzen dieses Thema heute Morgen noch fort gegen 7:50, dann mit einem Professor für künstliche Intelligenz in der Medizin aus Marburg.

0: Das war eine Etüde von Jean Sibelius, ursprünglich komponiert für Klavier. Hier hörten Sie eine Bearbeitung oder vielleicht Erweiterung für Cello und Gitarre. Und Jan Wang spielt das Cello, Göran Zölscher die Gitarre bei dieser Einspielung. 7 Uhr, gleich 24 Minuten, Mittwochmorgen ist es, Jörn H. 2 Kultur. Es gibt dieses Phänomen, das wissen wir aus unzähligen Berichten von denen, die das miterlebt haben, dass es im Ausnahmezustand Krieg auch immer die Normalität des Lebens mitten im Krieg oder daneben gibt. Der Mensch ist wohl so gemacht, sonst ließe sich der Schrecken wohl auch nicht ertragen. Das bestätigt auch der Bericht von Stefan Lack aus Odessa, die von russischen Luftangriffen und Sirenenalarm immer wieder heimgesuchte Stadt am Schwarzen Meer in der Ukraine.
1: Der Lanjeron-Strand in Odessa ist auch in diesem Sommer proppenvoll. Bei 30 Grad drängen sich die Menschen dicht an dicht auf den Liegen und Handtüchern. Kinder planschen im Wasser, Jugendliche springen mit Salti von den Stegen ins Meer. Aus den Strandbars dringt laute Musik über den Sand. Im Schatten einer Eisbar sitzen drei Soldaten. Nur wenige Meter entfernt steht ihr Pickup. Auf der Ladefläche ein mobiles Luftabwehrsystem. Jederzeit könnte Russland die Hafenstadt mit Drohnen oder Marschflugkörpern angreifen. Am Ende eines Stegs verkauft die 16-jährige Alina getrocknete Fische. In der Ukraine ein beliebter Snack zum Bier. Doch in diesen Tagen läuft das Geschäft schlecht.
2: It's been going,
1: in dieser Woche war es wirklich hart, wegen der ständigen Angriffe.
2: Yeah, the attacks.
1: Immer wieder habe sie ihre Waren stehen lassen und Schutz suchen müssen. Der nächste Luftschutzraum sei zum Glück nicht weit entfernt. Schau, du gehst einfach geradeaus, dann rechts und die Treppe rauf. Da ist ein Luftschutzraum.
2: So, there's a shelter.
1: Kurz darauf heulen tatsächlich die Sirenen, Luftalarm. Doch kaum jemand reagiert. Die meisten Badegäste bleiben liegen, Kinder spielen weiter im Wasser. Zu oft ist der Alarm inzwischen Teil des Alltags geworden. Zum Glück passiert diesmal nichts. An manchen Tagen wird in Odessa mehr als 10-mal vor möglichen Angriffen gewarnt. Die russischen Ziele sind häufig die Hafenanlagen der Stadt, nur etwa einen Kilometer vom Strand entfernt. Zum ersten Mal seit 6 Jahren macht Serhii mit seiner Familie wieder hier Urlaub.
3: Nikopol war bei uns, oder nicht?
1: Waren Sie schon mal bei uns in Nikopol? Bei uns in Nikopol geht es furchtbar zu. Jeden Tag Drohnen, Artillerie. Hier scheint es ruhiger zu sein. Wir sind heute angekommen, es ist unser erster Tag. Bei uns zu Hause gibt es jeden Tag Explosionen. Die Kinder sollen sich erholen. Am Fußweg vom Strand in die Stadt verkauft Viola an einem kleinen Souvenirstand Halskettchen, Kühlschrankmagnete und die obligatorischen Kapitänsmützen. Die Menschen in Odessa, sagt sie, hätten gelernt, mit der ständigen Bedrohung zu leben. Wir sind lebende Menschen, natürlich haben wir Angst. Ja, wir haben uns ein Stück weit daran gewöhnt und unsere Psyche hat sich bis zu einem gewissen Grad daran angepasst. Gestern haben wir unter massivem Beschuss verkauft. Massivem Beschuss, sowohl Raketen als auch Shahed-Drohnen. Und die Leute standen trotzdem hier bei uns. Sie haben sich keinen Meter von der Stelle gerührt, genauso wenig wie wir. Wir fragten, woher kommt ihr? Und sie antworteten, aus Kiew. Darauf sagten wir, ach so, dann sind wir ja Leidensgenossen. Und so widersprüchlich es auch klingt, Odessa hat sich trotz des Krieges ein Stück Leichtigkeit bewahrt. Wenn die Hitze am Abend nachlässt, füllen sich die Cafés und Bars der Altstadt. Menschen flanieren am prachtvollen Opernhaus vorbei über den Primorski Boulevard bis zur Potemkinschen Treppe. Von dort reicht der Blick über das Schwarze Meer bis hin zu den Hafenanlagen, die immer wieder Ziel russischer Angriffe werden. In Odessa liegen Lebensfreude und Bedrohung oft nur wenige hundert Meter voneinander entfernt. Dmytro Barinow, Präsident des ukrainischen Hafenverbands, liebt seine Stadt. Er bewundert die Menschen hier, die sich ihre Zuversicht und Widerstandskraft trotz des Krieges bewahrt haben. Aber er warnt auch davor, die Situation zu unterschätzen. Ich habe viele Urlauber kennengelernt, die aus Kharkiv oder aus anderen östlichen Landesteilen kommen. Und sie haben nur Odessa, das relativ leicht zu erreichen ist, um die Kinder mal ans Meer zu bringen, die Sonne zu genießen und an den Strand zu gehen. Und leider ignorieren sie oft die Situation. Wir haben hier sehr viele schlimme Beispiele, wo Menschen dann durch Angriffe verletzt oder getötet wurden. Das sollte nicht sein.
0: Zwischen Leichtigkeit und Leichtsinn. Stefan Lack beobachtete und sprach mit Menschen in Odessa, der ukrainischen Hafenstadt, mitten im Krieg.

Und das war Musik von Simon Leduc, bei dem hat die Musikwelt es sehr bedauert, dass er nur so ein kurzes Leben hatte. 33 Jahre wurde er gerade einmal für das, was er da hinterlassen hatte, nämlich seine ganz große Eleganz im Sinfonischen und auch, ja, man könnte sagen, schon ja Teil der galanten Musik der damaligen Zeit war, und zwar sehr prägnant. La Stagione Frankfurt brachte Ihnen diese Musik zum Gehör mit dem dritten Satz aus der Sinfonie Nummer 3 in Estur von Leduc. So, 7.33 Uhr ist es in 2 Minuten, kommen wir zur Frühkritik. Die Frühkritik bei uns, die geht heute in die Kunsthalle Jesuitenkirche nach Aschaffenburg, und es geht um Gegenwartskunst. Gleich mehr dazu.

0: Ein ganz melancholisches Klavierstück ist es im Ursprung, komponiert von Leos Janacek, ein verwehtes Blatt mit dem Titel »Die Melancholie ist geblieben«, aber eine ganz andere Instrumentierung hier für Posaunen und Trompete mit dem Ensemble Tetrapass zu hören gewesen. So, 7.36 Uhr ist es. Wir sind bei der Frühkritik in H2 Kultur und die führt in die Kunsthalle Jesuitenkirche nach Aschaffenburg. Seit dem 31. Juli präsentiert sie Bilder und Skulpturen aus der Sammlung des Unternehmers und Mäzens Gunther Jägers. Und es geht um Werke der Gegenwartskunst, es geht um junge zeitgenössische Perspektiven. Und überhaupt ist es eine seltene Gelegenheit, diese Sammlung zu sehen zu bekommen. Normalerweise ist sie für die Öffentlichkeit verschlossen und unzugänglich. Stefanie Blumbecker hat die Chance genutzt. Ja, wo sind denn die Kunstwerke sonst, wenn sie nicht gerade jetzt in Aschaffenburg gezeigt werden?
1: Tatsächlich hinter verschlossenen Türen. Also das ist wirklich Kunst, die man sonst nicht sieht. Sie sind zum Teil in den Privaträumen von Gunther Jägers, also in seiner Wohnung, und zum Teil in seinen Depots, von denen er mehrere besitzt.
0: Und wie kam es dann jetzt zu der Ausstellung, zu der Zusammenarbeit mit dem Museum der Stadt Aschaffenburg?
1: Ja, also der Sammler Gunther Jägers, der kennt zum einen die Künstler, mit denen er zusammenarbeitet, alle persönlich, und die waren wohl auch zu der Eröffnung alle gekommen. Und er ist in Aschaffenburg geboren und er war mit dem langjährigen Leiter des Christian-Schad-Museums in Aschaffenburg gut vertraut. Und da gab es schon vor einigen Jahren einmal eine Zusammenarbeit. Da hat die Kunsthalle Jesuitenkirche Arbeiten von Hermann Nitsch gezeigt. Und die kam zum ganz großen Teil aus seiner Sammlung. Er hat diese Ausstellung sehr unterstützt. Und damals ist der Gedanke geboren worden, diese ganze Sammlung selbst einmal in den Fokus zu rücken. Und
0: so
1: ist es jetzt gekommen und jetzt kann man es sehen.
0: Dann schauen wir uns das jetzt mal genauer an, repräsentativ ausgewählt von Ihnen. Was zeichnet die Sammlung erstmal generell aus und wie ist der Gesamteindruck?
1: Also mein Gesamteindruck war vor allem große Bilder, wirklich große, große Bilder, große Formate, bunt, sehr viel Farbe, sehr repräsentativ. Also ich konnte mir bei vielen von diesen Bildern vorstellen, dass die in Firmenfoyers hängen könnten, und sehr heterogen. Also wenn man eintritt in diese Kunsthalle, das war ja früher eine Kirche, sagt der Name schon, ein ganz hoher Raum, weiße Wände, alles ganz weiß, aber ungewöhnlich. Und dann steht man erstmal vor einer Stellwand, die diagonal in diesen Raum montiert wurde. Und auf dieser Stellwand sieht man eine wirklich große Judith, also die aus dem Alten Testament, die gerade Holofernes den Kopf abgesäbelt hat. Die trägt aber so eine Art Gautier-Bustier, so ein halbes, und dann hat sie auch halbnackte Brüste und Stöckelschuhe, sie hat sie dann auch noch an. Und auf der anderen Seite ist ein sehr homoerotisch dargestellter Alain Delon zu sehen, von Christian Schad, mit nacktem Oberkörper, auch er, der als alttestamentarischer David zu sehen ist, und zwar mit dem Haupt des Goliaths zu seinen Füßen. Und zwischen diesen beiden Heldenfiguren, biblischen Heldenfiguren, ist ein Porträt des Sammlers, wird da gezeigt, der als Firmenpatriarch erscheint, also mit Sakko und Zigarette in der Hand. Und dann, wenn man so weitergeht, dann folgt einiges an Körperlichkeit, also man sieht einige Akte, man sieht aber auch abstrakte Arbeiten, manche vom Charakter her so eher zart eigentlich, so mit feinen Linien auf großen, intensiven Farbflächen. Und andere, die dann ganz tief in die Materialität abtauchen, da ist ein Bild dabei, das hat wirklich Zentimeter dicke Farbschichten. Also ich glaube, das sind 10 Zentimeter Farbe drauf, sodass die Leinwand sich schon wälzt, ist wie so eine riesige Wand aus Farbe. Oder es gibt ein Bild, da werden dann Objekte drauf gezeigt, wie so alte Nachthemden, die auf Farbgründen montiert sind. Also das passt auf den ersten Blick alles nicht so richtig zusammen.
0: Aha, das wollte ich jetzt gerade fragen, wenn Sie das so beschreiben, dann habe ich den Eindruck, dass es einen erschlägt, wenn man in diese Ausstellung kommt. Mhm. Ist das so?
1: Ja, also der Raum ist sehr groß, deswegen im Raum erschlägt es einen nicht, okay. Aber es stellt sich vielleicht so eine gewisse Überforderung beim Sehen ein. Ja.
0: Welche Künstler sind denn in der Ausstellung vertreten? Kennt man die? Kann man die kennen?
1: Also Ja, manche Kunstfreunde kennen sicher einige der Namen. Die bekanntesten Künstler, die gezeigt werden, sind zum Beispiel die österreichische Malerin Xenia Hausner oder auch der Amerikaner Alex Katz. Das ist vielleicht der bekannteste. Oder Jiří Georg Dukopil, der gehörte zu den jungen Wilden auch in Deutschland. Und die ersten beiden, die arbeiten figurativ. Also die Xenia Hausner, die erzählt zum Beispiel so ganz verrätselte Geschichten in ihren Bildern mit ganz viel Frauenfiguren, die dann auch teilweise so trachtenartige Klamotten anhaben. Und Dokupil dagegen ist jemand, der sehr abstrakt arbeitet und der ist vor allem für seine riesengroßen Seifenblasenbilder bekannt. Da ist auch eines in der Ausstellung. Und die anderen vertretenen Künstler, die sind meistens in Deutschland geboren oder auch dem europäischen Ausland. Sie sind alle in internationalen Sammlungen vertreten. Aber es sind nicht so die Namen, die man kennt oder mit denen man aufwächst. Man kann die vielleicht als Galeriekünstler bezeichnen. Also es sind Künstler und Künstlerinnen, die von wichtigen Galerien vertreten werden. Die werden international gehandelt. Die sind auf Messen präsent, aber eigentlich nur einem Sammlerpublikum bekannt. Und ja, interessant ist vielleicht in dem Zusammenhang noch, dass der Sammler selbst, also der Gunter Jägers, auch nicht mit Beratern arbeitet, die seine Sammlung aufbauen oder steuern, sondern die Arbeiten, die er kauft, die kauft er nur aus persönlicher Überzeugung und eben aus dem Kontakt mit den Künstlern heraus.
0: Ja, wie fällt denn jetzt Ihr Fazit aus? Ich habe so den, ja, bekommen den Eindruck, dass Sie sehr zwiegespalten diese Ausstellung betrachtet haben und wieder rausgegangen sind.
1: Ja, also ich fand es durchaus interessant, diese Sammlung kennenzulernen, also in Ausschnitten, weil es natürlich nur ein kleiner Teil der sehr viel größeren Sammlung. Und Jägers ist ja nicht nur Sammler, er ist auch Mäzen. Also man muss ja sagen, Menschen wie er, die fördern die Künstler, indem sie eben das kaufen, was die Künstler herstellen. Und schon seine Eltern haben Kunst gesammelt. Das ist ihm vermutlich so ein bisschen in die Wiege gelegt. Und er hat auch eine Stiftung gegründet in Aschaffenburg, seiner Geburtsstadt, in deren Besitz er die Arbeiten überführt hat. Also das ist alles sehr auch auf die Gemeinnützigkeit ausgelegt. Und wenn man dann in der Jesuitenkirche steht mit ihren riesengroßen Wänden, die kann eben diese Bilder gut fassen. Also eines von Xenia Hausner, das ist 3,50 Meter breit, ja. Aber das passt gut in diesen Raum hinein. Aber mir persönlich waren diese Arbeiten zum größten Teil einfach zu laut, also zu plakativ. Ich hatte so den Eindruck, das ist so eine Malerei, die sich so ganz nach vorne drängt, so an den allervordersten Bildrand, die fast schon aus dem Bild rausspringt, ja, und dann ganz laut ruft: Hier bin ich, seht mich an. Aber das
0: Ja.
1: ist eine persönliche Geschmackssache. Andere Menschen, die mögen sich ganz anders angesprochen fühlen.
0: Klar, wie immer gilt, jeder bildet sich sein eigenes Urteil. Dankeschön, Stefanie Blumenbecker, für Ihr Fazit und Ihr Urteil zu der Ausstellung Vertraute Gesten, Werke aus der Sammlung Gunter Jägers zu sehen in der Kunsthalle Jesuitenkirche in Aschaffenburg noch bis zum 25. Oktober.

0: 1739, da hatte Händel gerade eine größere Schaffenskrise oder vielleicht auch Bedeutungskrise im Musikbereich hinter sich und neu beschwingt trat er dann auf. Nochmal neu inspiriert und ganz dann der englischen Sprache und dem englischen Oratorium zugewandt. Vorher war das noch nicht der Fall. Hier hatten sie aber noch was ganz anderes, und zwar ein Concerto Grosso von ihm in G-Dur, den fünften Satz, gespielt vom Orpheus Chamber Orchestra. 7.46 Uhr ist es. Noch sind wir in den hessischen Sommerferien, noch starten Festivals im Kulturbereich, zum Beispiel jetzt das Taunus Filmfest. Vom heutigen Tag an, heute also dem 5. August bis zum 9. August, sind rund 40 Kurz- und Langfilme zu sehen, auch an nicht klassischen Kinoorten wie im Kurpark Bad Homburg oder einer Kirche in Oberursel. Und zum Abschluss werden auch noch Preise vergeben. Christoph Schäffer hat diejenigen getroffen, die dafür verantwortlich sind, und sich auch mal gleich mit dem Eröffnungsfilm beschäftigt.
1: Was ist das? Das Marsupilami.
2: Regel Nummer 2. Geh sorgfältig damit um.
3: Erwischt! Marsupilami, eine Actionkomödie aus Frankreich, eröffnet in diesem Jahr das Taunus Filmfest.
4: So eine Actionkomödie, bei der man sich hoffentlich den Bauch vor Lachen nicht halten kann, ist genau das Richtige, um ins Festival zu starten.
3: Meint Festivaldirektorin Eva Debrot. Die animierte Geschichte um das gelb-schwarz gepunktete Tierchen mit den Riesenaugen ist in Frankreich ein Mega-Erfolg und hier als Deutschlandpremiere zu sehen. Doch es wird nicht nur komisch beim Taunus Filmfestival, sagt Festivaldirektor Alexander Merein.
5: Es darf auch ein bisschen Angst machen, es darf ein bisschen wütend machen, es darf vielleicht auch traurig machen. Und das ist der entscheidende Punkt, dass wir mit Emotionen sozusagen das Publikum auch bewegen. Das ist eigentlich unser größter Anspruch.
3: Zum Beispiel bei der Doku 104.
5: Es geht um eine Rettung von Flüchtlingen auf einem Schlauchboot im Mittelmeer. Und dieser Film rettet eben 104 Menschenleben. Und ist in Echtzeit gedreht, und zwar aus 6 verschiedenen Kameraperspektiven, die quasi parallel auf dem Screen zu sehen sind. Und das ist filmisch natürlich eine ganz besondere Sache, aber andererseits nimmt der Film einen von Anfang an emotional extrem mit.
3: Oder bei der Verfilmung des Romans Identity von Mithu Sanyal.
4: Es ist ein ganz spannendes Projekt, weil das ja nicht nur die Begegnung mit Mithu Sanyal ist, sondern es kommen auch Stefanie Eid als Darstellerin und Sabrina Setlur, die das Alter Ego der Hauptdarstellerin spielt. Ich glaube, das wird ein ganz interessantes Filmgespräch. In dem Film geht es um die Identitätspolitik. Ein Film, der sehr stark zum Nachdenken anregt und die gesamte Thematik um Identitätsthemen mit einem Augenzwinkern behandelt.
3: Jede Menge Promis also und intensive Gespräche mit den Filmleuten, das bietet das Taunus Filmfest. Dazu kommen Partys zum Kennenlernen und Filmworkshops für Laien und Profis. Festivaldirektorin Eva Debrot.
4: Wir versuchen als Filmfest irgendwie diesen Spagat zu schaffen, Branche und Publikum miteinander in Verbindung zu bringen. Das ist gar nicht immer so einfach, aber ich glaube, es gelingt ganz gut. Wir haben Workshops, die sind vielleicht mehr zum Reinschnuppern gedacht. Wir haben aber auch Workshops, die sind absolut branchentauglich. Und alle haben viel Gelegenheit, bei uns auf dem Festival zu netzwerken und miteinander in Verbindung zu kommen.
3: Begonnen hat das Ganze als Filmfest Oberursel. In diesem Jahr sind zum ersten Mal 4 Städte dabei. Bad Homburg, Bad Soden und Eschborn nämlich kamen hinzu. Und so nennt sich das Taunus Filmfest auch

0: in diesem Jahr statt. Hingehen lohnt sich, meint Alexander Merein.
1: Zum einen zeigen wir Filme, die es möglicherweise gar nicht ins Kino schaffen. Erstens. Zweitens, die man auch nicht bewusst auf dem Streamingdienst auswählt, die nämlich nicht hochpoppen und nicht angezeigt werden. Und die meisten gucken einfach das, was sozusagen angezeigt wird. Das heißt, wir haben eine andere Auswahl, wir haben eine andere Herangehensweise, plus, dass wir eben die Filmemacher vor Ort haben, mit denen man dann eben über den Film sprechen kann.
2: Die Taunale und ihre Reize und Besonderheiten, vorgestellt von Christoph Schäffer. Heute 18.30 Uhr die Eröffnungsgala und darin inbegriffen der Eröffnungsfilm Maru Spilami, von dem Sie zu Beginn des Beitrags hören konnten.

0: Da hörten Sie das Ensemble Esperanza mit Musik von Edvard Grieg, mit Musik aus seiner berühmten Suite aus Holbergs Zeit. Und jetzt, 7:54 ist es, jetzt haben wir wieder Karten zu verlosen und sie betreffen das Rheingau Musikfestival. Vielleicht haben Sie ja Lust, nochmal hinzugehen oder ob das erste Mal in diesem Sommer. Wir geben die Vorlage. Achtung!
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Robert Schumanns Dichterliebe ist ein musikalisch-literarisches Meisterwerk, voll von Sehnsucht, großen Glücksmomenten und großem Schmerz, das nicht umsonst zu den bedeutendsten Gesangszyklen der Musikgeschichte zählt. Dieses Werk steht im Mittelpunkt des Liederabends mit Jonas Müller beim Rheingau Musikfestival. Der junge Sänger ist Gewinner des Musikpreises

0: der deutschen Wirtschaft 2025. Im Rahmen seiner Preisträgertournee kommt er auf Schloss Johannisberg am Mittwoch, dem 12. August um 19 Uhr.
1: Und wenn Sie Lust bekommen haben auf diesen Liederabend mit Jonas Müller und Schumann-Werken, er findet statt, wie gesagt, heute in einer Woche ist das, 12. August, 19 Uhr, Schloss Johannisberg in Geisenheim ist der Ort. Ich habe es nochmal wiederholt. Sie können jetzt nachschauen, ob Sie da Zeit haben, Ihr Interesse vorausgesetzt. Dann können Sie uns auch anrufen. Noch eine Stunde haben Sie Zeit. 069 155 60 12 ist die Nummer. 069 155 60 12. Dreimal zwei Karten verlosen wir für Jonas Müller mit einem Robert-Schumann-Programm. Es ist eine Liederabend. Ich wünsche Ihnen viel Glück. So, noch 4 Minuten bis zu den 8 Uhr Nachrichten. Diese Zeit, die schmückt Musik von Tschaikowski. Sie hören aus seinem Werk 18 Stücke für Klavier. Da hören Sie aus dem 10. und am Klavier sitzt Nurun Mukumi. Und danach setzen wir unser Hingehört weiter fort. Es geht weiter bei uns um die künstliche Intelligenz, ihre Weiterentwicklung im Bereich Gesundheit und Medizin. Gegen 8.10 Uhr dann ein Gespräch mit einem weiteren Experten bei uns.

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1: 8 Uhr. Arbeiter, Samariterbund und Rotes Kreuz wollen Regeln für möglichen Zivildienst. Arbeitgeber entsetzt über Widerstand gegen Rentenreform. Große Hilfsbereitschaft nach Brand in Lauterbach. Das Wetter, Sonnenschein, Nachmittagsschauer und Gewitter bis 34 Grad. Mein Name ist Andrea Eckstein. Guten Morgen. Falls die Wehrpflicht wieder eingeführt wird, soll es auch einen neuen Zivildienst geben. Die Bundesregierung will dafür die Grundlagen schaffen. Hilfsorganisationen stellen konkrete Forderungen. Der Arbeiter-Samariter-Bund hat sich in den Funke-Medien geäußert. Aus dem ARD-Hauptstadtstudio Birte Sönnigsen.
2: Sie wollen, dass ein Zivildienst mindestens 9, besser 12 Monate lang sein muss. Ansonsten könnten die Leute nicht genug ausgebildet werden und würden nur ihre Zeit absitzen. Das sei weder im Interesse der Verbände noch der Zivildienstleistenden. Bei der Finanzierung sieht die Caritas-Präsidentin Eva-Maria Welskopf-Deffer den Staat in der Verantwortung. Der ARD sagte sie, der Staat zahle ja auch den Sold für die Soldaten, also sei die Bezahlung der Zivildienstleistenden auch Aufgabe des Staates.
1: Die Arbeitgeber in Deutschland zeigen sich entsetzt über die aktuelle Rentendebatte. BDA-Hauptgeschäftsführer Kampeter sagte der Bild-Zeitung, es mache ihn fassungslos, dass zentrale Elemente des Rentenpakets in Frage gestellt würden, bevor sie überhaupt umgesetzt seien. So verspiele man vielleicht die letzte Chance, die Rente demografiefest zu machen. Ähnlich äußerte sich die Wirtschaftsweise Grimm im Kölner Stadtanzeiger. Mehrere CDU- und SPD-Ministerpräsidenten hatten verlangt, auf die Abschaffung der sogenannten Rente mit 63 zu verzichten. Bei der FIFA soll es heute eine Krisensitzung geben. Der Präsident des Weltfußballverbands Infantino hat laut Medienberichten zu dem Treffen in der marokkanischen Hauptstadt Rabat eingeladen. ARD-Reporter Peter Schulz.
3: Infantino hatte zuletzt für eine Welle der Empörung in der Fußballwelt gesorgt, als geheime Pläne zum Verkauf von WM-Rechten an Investoren bekannt wurden. Auch wichtige Vertraute distanzierten sich in den vergangenen Tagen von Infantino, darunter FIFA-Generalsekretär Matthias Grafström und FIFA-Direktor Arsène Wenger. In Rabat ist der Hauptsitz der FIFA für Afrika. Dort findet im März 2027 der 77. FIFA-Kongress mit der wichtigen Präsidentenwahl statt. Marokko ist darüber hinaus Co-Gastgeber der WM 2030.
1: Wieder hat eine KI in einem Test einen Hacking-Versuch gestartet und dabei diesmal sogar Phishing-Mails verschickt. Britische Forscher berichten von ihrem Versuch mit einem Modell des US-Unternehmens Anthropic. Dabei habe die KI nicht nur probiert, eine Schwachstelle in öffentlich zugängliche Software einzuschleusen. Das System versuchte auch, einen zuständigen Menschen per E-Mail zu manipulieren. Anthropic hatte in den letzten Wochen schon einen Hackerangriff ihrer KI eingeräumt, genauso wie das Unternehmen OpenAI. Nach dem Feuer in der historischen Innenstadt von Lauterbach im Vogelsberg soll der Wiederaufbau schnell beginnen. Das hat Bürgermeister Marx nach einem Treffen am Runden Tisch gesagt. Außerdem sei die Hilfsbereitschaft in der Bevölkerung groß, nachdem 5 Fachwerkhäuser schwer beschädigt wurden. HR-Reporter Jörn Perske.
4: Auf einem Spendenkonto sind schon rund 50.000 Euro zusammengekommen. Und auch viele Geschäftsinhaber haben Spendenboxen in ihren Läden aufgestellt. Bei Sportveranstaltungen am Wochenende ist bereits gesammelt worden. Denn die Schäden sind gewaltig. 5 Millionen Euro Sachschaden. Einige Menschen haben ihr Hab und Gut verloren. Bei anderen ist gleich die komplette Wohnung den Flammen zum Opfer gefallen. Sie sind in einer Jugendherberge untergekommen und hoffen schnell, eine neue Bleibe zu finden.
1: Und darauf schauen wir heute noch. Am Flughafen Kassel-Calden soll noch in diesem Jahr ein Drohnenkompetenzzentrum in Betrieb gehen. Am Vormittag übergibt das Land Hessen einen Förderbescheid für das Projekt. Insgesamt ist eine Unterstützung von 8 Millionen Euro geplant. Und die Fußballerinnen von Eintracht Frankfurt starten in die Qualifikation für die Champions League. Im Brentanobad trifft das Team am Abend auf Omonia Nikosia aus Zypern. Das waren die Nachrichten. Das Wetter. Heute scheint häufig die Sonne, die Temperaturen erreichen 28 bis 34 Grad. Vor allem am Nachmittag sind manchmal dichtere Wolken unterwegs, die einzelne Schauer und Gewitter mitbringen. Morgen mehr Sonne als Wolken und trocken bei 22 bis 30 Grad maximal. Die weiteren Aussichten? Am Freitag im Süden sonniger als im Norden, trocken und weniger heiß bis 28 Grad. Der Samstag wird sonnig und trocken mit Werten bis 32 Grad. Die Zeit 8.05 Uhr.
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5: Und dabei begleitet sie Martin Maria Schwarzhäuter. Ich wünsche Ihnen einen feinen Morgen.

Es war just die Zeit, als sich Karl Philipp Emanuel Bach von seinem Elternhaus verabschiedet hatte und nach Frankfurt an der Oder ging und dort sein Studium begann und auch begann, erste Musikstücke zu schreiben. Und dazu gehört diese Flötensonate, aus der Sie gerade das Allegro hörten, den ersten Satz. Es war das Jahr 1734. Jeremias Schwarzer war in diesem Fall bei dieser Einspielung der Interpret mit der Flöte. Ralf Waldner begleitete ihn am Cembalo. 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Es ist Mittwochmorgen, es ist heute der 5. August und genau 8.09 Uhr und damit befassen wir uns intensiver in der laufenden Stunde mit den neuen Möglichkeiten, die künstliche Intelligenz im Gesundheitsbereich heute bietet. Darum geht es in unserem Hingehört heute. Dann machen wir weiter mit unserer kleinen Sommerserie Ferien im Funkloch. Heute geht es nach Utah in den USA und in unserer Buchbesprechung dreht sich alles um den Roman Lori der deutschen Schriftstellerin Anusch Müller. Und Sie lernen, das ist noch als Zugabe zu sehen, die Musik von Ethel Barnes kennen. Und zwar jetzt, sie war Engländerin, sie war Pianistin, Geigerin, Komponistin, vor allem im London der Jahrhundertwende erfolgreich, also so ab den 1890er Jahren. Stilistisch der Spätromantik zuzuordnen, so im Allgemeinen. Aber hören Sie selbst das Stück Valsett von ihr, für Geige und Klavier komponiert, gespielt vom Duo Artico Wien.

0: Das Duo Art Deco Wien mit dem Stück Walzett von Ethel Barnes.
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0: In unserem Hingehört fragen wir heute nach Anwendung, Nutzen und Versprechen künstlicher Intelligenz in der Medizin, was unser körperliches Wohlbefinden angeht. Und dazu spreche ich jetzt mit Martin Hirsch, Professor für künstliche Intelligenz an der Philipps-Universität Marburg, also künstliche Intelligenz in der Medizin. Und Martin Hirsch, der hat unter anderem auch eine App für die Interpretation von Symptomen im Medizinischen mitentwickelt. Dazu gleich erst einmal grundsätzlich, Herr Hirsch, stehen wir vor einem Wendepunkt, haben wir vielleicht den Wendepunkt sogar schon vollzogen, an dem KI für die Medizin so selbstverständlich wird wie das Stethoskop, oder überschätzen wir diese Technologie?
2: Also von einem Wendepunkt zu reden, wäre wahrscheinlich übertrieben, weil es ist kein punktuelles Geschehen, was plötzlich geschieht und es macht Bang und wir haben in der Medizin, sind wir in einer neuen Ära, sondern es ist eher ein Prozess und dieser Prozess dauert etwa seit 2019, also KI in der Medizin gibt es natürlich schon viel länger, aber 2019 kamen so die ersten Software-Frameworks auf den Markt, die auch Mediziner leicht bedienen konnten, um KI-neuronale Netze zu trainieren. Und in der Medizin sind wir mitten in diesem Transformationsprozess drin. Er läuft und ist voll im Gange und er ist auch unumkehrbar und wird die Medizin definitiv in ein neues Zeitalter führen. Ja,
0: und in diesem Transformationsprozess haben Sie unter anderem ADA Health mitentwickelt. So heißt erstmal ein digitales Gesundheitsunternehmen. Unter gleichem Namen wird aus diesem Haus dann eine Gesundheitschecker-App angeboten. Was macht diese nun anders als Vergleichs- oder Konkurrenzangebote für uns, ja, Verbraucher?
2: Also wir haben ja mit ADA schon 2010 damals begonnen und auch da gab es auch schon Vorläufer. Also und da waren ja die Large Language Models noch gar nicht in Sicht. Die kamen ja eigentlich erst so 2017 mit diesem berühmten Paper Attention is all you need in die wissenschaftliche Community rein. Und von daher hatten wir solche Technologien damals noch gar nicht zur Verfügung, aber wir hatten aufgebaut sogenannte probabilistische Netze. Das sind Wahrscheinlichkeitsnetze, die aus Symptomen und Krankheiten bestehen, wo Hunderttausend oder Millionen von Verbindungen zwischen Symptomen und Krankheiten existieren. Und basierend auf diesem Netzwerk hat dann sozusagen ein selbstlernendes System versucht, sozusagen Anamnesen zu formulieren. Also wenn ich hingehe und sage, ach, ich habe so oft Bauchschmerzen und irgendwie beunruhigt mich das, dann ist das für so ein System der GAU oder wenn ich sage Kopfschmerzen, weil das sind so Allerweltssymptome, aber dann muss halt dieses System basierend auf der Information, die sie hat, Fragen formulieren, die dann in die richtige Richtung führen. Und dieses Wahrscheinlichkeitsnetz hat den großen Vorteil, dass es explizit aufgebaut ist. Das heißt, es wurden von Menschen diese Tausenden, Abertausenden und Hunderttausenden von Verbindungen und Wahrscheinlichkeiten eingegeben, sodass wir immer wissen, wie das System zu seiner Gesamteinschätzung und zu seinen Fragen kommt. Und das ermöglicht es dann auch, ein solches System als Medizinprodukt zuzulassen. Denn alles, was seriös in der Medizin zum Einsatz kommen will, muss ein Medizinproduktnachweis erbringen. Das heißt, es muss nachweisen, dass es nützlich ist, also dem Zwecke wirklich dient, den es behauptet zu können, aber auch, dass es alle damit verbundenen Risiken in angemessener Weise begrenzt, also Zweckmäßigkeit nachweisen und Risiken reduzieren. Und die ADA ist halt bis heute sozusagen ein zugelassenes, zertifiziertes Medizinprodukt und hat deswegen auch heute noch seine Berechtigung, weil diese Large Language Models oder die Sprachmodelle wie ChatGPT oder Claude oder Gemini von Google, das sind ja wunderbare Systeme, mit denen man auch sehr umgangssprachlich und angenehm interagieren kann. Aber sie haben keinerlei medizinische Zertifikate. Sie haben keinerlei Medizinproduktzulassung. Und wie sie mit den medizinischen Risiken, die in dieser Welt, so in der Medizinwelt existieren, umgehen, wissen wir auch nicht.
0: Verstehe. Nur ganz kurz, damit all unsere Hörerinnen und Hörer auch informiert bin, ich selber auch, dieses ADA Health fragt immer nach, ja, und geht weiter und ich gebe Antworten und so geht es meinem Körper gerade und es wird noch genauer dann ermittelt.
2: Ja, sehr guter Punkt, ganz wichtiger Punkt. Das ist die eigentliche Kunst. Also die Kunst, die ADA sehr gut beherrscht, auch besser als die heutigen Large Language Models, ist das Stellen der richtigen Rückfragen. Also wenn ich komme und sage, ich habe Kopfschmerzen, es gibt so viele unterschiedliche Arten von Kopfschmerzen, lokal begrenzt, pulsierend, eher hell, eher dumpf, über den gesamten Kopf verbreitet und so weiter. Und diese ganzen Feinheiten, die fragt Ada halt durch Rückfragen nach. Und das tun die Large Language Models, obwohl sie es theoretisch könnten. Also wir arbeiten hier im Institut auch mit solchen rückfragenden Systemen. Da kommt man auch zu deutlich besseren Ergebnissen. Aber tun die normalen verfügbaren Apps noch nicht am Markt. Und das ist auch ihr Hauptnachteil, weil ADA ganz gezielt Informationen einsammelt, die sie meint zu brauchen, um einen Hinweis darauf zu geben, was hinter den Symptomen stecken
0: könnte. Sehr spannend. Wofür kann eine KI eine sinnvolle Orientierung sein für Patientinnen und Patienten? Und ab welchem Punkt sollte der Gang zum Arzt auf jeden Fall stattfinden und ist unter keinen Umständen durch KI ersetzbar?
2: Erstmal die wichtigste Regel beim Umgang mit künstlicher Intelligenz ist, dass man ihr nichts glauben darf. Punkt. Das ist leider noch so. Gerade im gesundheitlichen Bereich darf man sich auf eine Einschätzung einer KI nicht verlassen. Und wenn ein anfängt, eine Einschätzung einer KI zu beunruhigen, bevor man sich da wirklich in die Unruhe schicken lässt, sollte man einen Arzt aussuchen. Weil die Systeme sind einfach noch viel zu schlecht da drin, sozusagen die Sache wirklich zu erkennen. Also es gibt genügend Studien, die belegen, dass Large Language Models oder diese Sprachmodelle zwar gut darin sind, wenn sie medizinische Fachtexte bekommen, die richtige Krankheit einzuschätzen und zu raten. Aber nicht, wenn ein Laie mit seinem Laienwortschatz sich an diese KI wendet. Da sind sie deutlich schlechter auch als Systeme wie Ada, die einen ja mehr oder weniger da durchführen. Und also ich glaube, die drei wichtigsten Regeln, die ich rausgeben würde, wäre, wenn ich mich an ein Sprachmodell wende, dann muss ich mir Zeit nehmen, es meine Symptomatik und das, was mich beunruhigt, möglichst ausführlich und präzise zu beschreiben. Je präziser ich schildere, umso präziser und richtiger wird die Antwort. Das Zweite ist, ich darf mich auf keinen Fall auf das Ergebnis verlassen, was ich bekomme. Das hatte ich schon ausgeführt. Und das Dritte ist, ich würde in jedem Fall nochmal eine zweite oder dritte KI befragen. Okay. Ich kann ja einfach Copy-Paste die gleiche Beschreibung nehmen und woanders nochmal reinpasten und gucken, kommen die zu derselben Einschätzung. Wenn ich dann sehe, okay, die Einschätzungen sind sehr unterschiedlich, dann ahne ich schon, die KI hat keine Ahnung oder rät halt, was sie immer tut, und dann sollte ich in jedem Fall zum Arzt gehen. Aber man muss sich klar machen, diese KI-Systeme ersetzen keinen Arztbesuch. Wenn ich selber das Gefühl habe, nee, ich muss da eigentlich nicht zum Arzt, aber gut, ich frage mal die KI und die KI sagt auch, nein, das ist harmlos, dann kann ich guten Gewissens einfach zu Hause bleiben. Ja, aber ich würde mich nie von einer KI beunruhigen lassen. Sobald mich eine Antwort von einer KI beunruhigt, ist der späteste Zeitpunkt, wo man zum Arzt gehen sollte.
0: Sich von einer KI nicht beunruhigen lassen, das ist eine klare Handreichung. Martin Hirsch, Professor für künstliche Intelligenz in der Medizin an der Universität Marburg. Ganz herzlichen Dank für Ihre Auskünfte, liebe Hörerinnen und Hörer. Wie ist es bei Ihnen? Hat Ihnen KI schon mal geholfen, gesundheitlich, medizinisch etwas besser zu verstehen? Wie vertrauen Sie, gehen Sie mit KI um überhaupt, wenn Sie da irgendwo ein Zwicken dort oder ein Problem da haben? Fragen Sie die künstliche Intelligenz oder haben Sie so gänzlich überhaupt kein Vertrauen in diese Technik? Wir sind sehr interessiert an Ihren bisherigen Erfahrungen und freuen uns, wenn Sie uns entweder anrufen unter 069 155-2225, 069-155-2225 oder uns eine Mail schicken. Dann bitte an hr2@hr.de. Wie ist Ihr Umgang weitergegangen mit künstlicher Intelligenz im Medizinischen? Wir sind gespannt auf Ihre Antworten und werden diese hier vorstellen, wie immer so in einer halben Stunde im Live-Programm.

0: Es ist immer wieder spannend, wie sich die Farbe einer Musik verändert, wenn ein anderes Instrument zum Einsatz kommt, wie hier die Harfe anstelle des Klaviers bei der amerikanischen Suite in A-Dur von Antonin Dvorak. Da hörten Sie gerade den 5. Satz mit Xavier Demestre, dem Harfenisten. Der Doppelkopf heute Mittag bei uns im Programm. Da wiederholen wir die Sendung mit dem im vergangenen Jahr gestorbenen Theaterregisseur und Intendanten Klaus Peymann, 1937 in Bremen geboren. Er wuchs als Sohn eines NS-Parteimitglieds in der Hansestadt auf. Und aus dieser Zeit erzählt er Geschichten, die er vorher noch niemanden erzählt hat, wie er selbst sagt.
1: Und jetzt, wo wir reden, ist mir eingefallen, der erste Kuss, den habe ich wahrscheinlich bekommen. Es ist alles so wahnsinnig verschüttet. In der Markusallee, nicht weit von den wunderbaren Rhododendron entfernt, wo die feinsten Leute wohnen. Und da hatte ich ein noch sehr schulisches, großes Abenteuer, eine große Liebe mit einer Reederstochter, deren Namen ich jetzt nicht sage, weil der Name ihrer Eltern ist immer noch ein Name in der Stadt. Und da war es eben so, dass ich total verliebt war in die. Und da ist sicher der erste Kuss gefallen, in der großen Villa, weil eine der Putzfrauen in dieser Reedervilla hatte irgendeine etwas obskure Lust, das Töchterchen und den wilden Bartträger aus dem proletarischen Dings zu verkuppeln. Bis mich dann die Mutter gestellt hat und gesagt hat, ich soll die Finger von ihrer Tochter lassen. Und drückte mir dabei, ehrlich gesagt, ziemlich nah auf den Pelz.
0: Wenn Sie sich gerade wundern, warum da Vogelgezwitscher zu hören ist bei dieser Aufnahme mit Klaus Peymann, dann liegt das schlicht und einfach daran, dass diese Aufnahme in seinem Köpenicker Garten entstand. Klaus Peymann, der viele Jahre am Wiener Burgtheater war und natürlich Intendant des Berliner Ensembles, er ist in einer Wiederholung des Doppelkopfes von vergangenem Jahr noch einmal zu hören, hier bei uns im Programm nach den 12 Uhr Nachrichten. Also er ist im vergangenen Jahr gestorben, der Klaus Peymann, der Doppelkopf ist noch ein Stückchen älter, aber nicht lang.

0: die wie immer fröhlich gelaunte Musik des Tommaso Giovanni Albinoni. Das war der erste Satz aus seinem Konzert in F-Dur Opus 5 Nummer 8 mit dem Collegium Musicum 90. In unserer Serie über Ferien und Sommerzeitverbringen an Orten im Funkloch, da wenden wir uns heute mal den US-Nationalparks zu, wo es generell kaum Mobilfunkempfang gibt. Heute geht es nach Utah und in die dortigen Canyonlands, Nationalparks entlang der Route. Da gibt es überhaupt keine Infrastruktur. Man muss alles dabei haben, inklusive Wasser. Außerdem eine spezielle Genehmigung und einen Geländewagen oder ein Fahrrad. Und zudem hat der Kollege Reinhard Spiegelhauer gegriffen bei seinem Trip in die Wildnis Utahs. Und das hat ihn als erstes gefangen genommen.
1: Ein unglaublicher Sternenhimmel, weil es hier in zig bis hunderten von Meilen Umgebung keine nennenswerte Lichtverschmutzung gibt.
2: Mein Schlafsack und die Isomatte knistern, sonst ist es still. Unglaublich still. Um mich herum Steinbüste. In meinem Rücken ragt der Airport Tower auf, ein 200 Meter hoher Felsturm. Vor mir bricht das White Rim Plateau nach unten zum Colorado River ab, 200 Meter in die Tiefe.
1: Tolle, wunderbare, einsame Offline-Nacht.
2: Der Weg in die Einsamkeit ohne Handyempfang, steinig und vor allem heiß. Start war am Morgen im Städtchen Moab.
3: Es geht los durch die Felswüste von Utah. Keine Geschäfte, keine Tankstellen, kein Wasser, nichts.
2: Und eben auch kein Mobilfunknetz. Kein kurzer Blick auf Nachrichten, kein Wetterupdate, kein Scrollen. Wer hier draußen etwas wissen will, der muss es vorher wissen. Luftlinie sind es zwar nur 30 Kilometer hierher, im Gelände auf der unbefestigten White Rim Road 75. Klar habe ich mich vorbereitet. Ohne Netz heißt auch, für den Notfall ist ein Satellitenmessenger dabei. Aber fast noch wichtiger.
3: 200 Kilometer ohne Wasserversorgung. Dementsprechend habe ich mir ein bisschen Wasser ans Fahrrad gepackt.
2: 2,5 Liter Flaschen sind seitlich an die Vorderradgabel geschnallt. Im Rahmendreieck hängt eine große Tasche mit 2 Trinkblasen.
3: Macht insgesamt 10 Liter. Und in meinem Rucksack habe ich nochmal 2 Liter.
2: 12 Kilo Wasser über Stock und Stein schleppen, aber dafür 3 Tage ohne ständiges Gebimmel durch die Wildnis. Herrlich. Das ist der Plan.
4: Mein Mund ist trocken, weil es ist sehr heiß. Es gibt hier null Schatten. Ich habe nicht viel getrunken, 1,5 Liter bisher.
2: Die White Rim Road ist keine einfache Schotterpiste. Es geht über Fels, durch Sand, steil rauf, steil runter. Die Straße hat ihren Namen von der weißen Gesteinsschicht an der Abbruchkante zum Colorado und zum Green River.
4: Seitdem ich jetzt auf der White Rim Road bin, die also nur mit Permit befahren werden darf, bin ich nicht einer Seele begegnet.
2: Der Alltag ist nicht nur weit weg, er ist abgeschnitten. Ohne Netz fällt plötzlich auf, wie oft man normalerweise automatisch aufs Handy schaut.
4: Ich bin schon wirklich sehr, sehr lange keine 20 Kilometer gefahren. Jetzt ist hier tiefer Sand. Keine Menschenseele, niemand, der mir entgegengekommen ist. Auch kein Jeep, der mich überholt hätte. Nichts.
2: Weniger ist mehr.
4: Angekommen, meine Campsite. Es ist einfach nur ein Stück Fels, Wüstenlandschaft, wo es ihm erlaubt ist, ein Zelt aufzustellen.
2: Der Gaskocher zickt erstmal, aber dann gibt es ein schönes Outdoor-Essen. Und eine unschöne Erkenntnis. Ich habe viel zu viel Wasser gebraucht.
4: Ein gutes hat das Ganze natürlich. Mein Fahrrad ist 6 Kilogramm leichter.
2: Jetzt erstmal Ruhe, Einsamkeit, Sternenhimmel. Das Handy hatte ich heute kaum in der Hand. Kein Netz, nichts zu posten, niemand erreichbar. Unfassbar, wie lange der Akku plötzlich hält.
1: Guten Morgen aus dem Zelt. Ich muss jetzt eine Entscheidung treffen. Ich habe mich verkalkuliert mit dem Wasser, aber ehrlich gesagt, wie ich noch mehr auf dem Fahrrad hätte mitnehmen sollen, ist mir schleierhaft. Und aus dem Grund werde ich also die Tour jetzt vorzeitig beenden.
2: Der Rückweg ist dann genauso einsam, heiß und anstrengend wie der Hinweg. In Moab meldet sich das Handy zurück. Nachrichten, Hinweise, Benachrichtigungen. An der Tanke gibt's erstmal eine eiskalte Cola.
4: Thank you.
2: Mein nächster Trip ohne Empfang ist übrigens schon geplant. Auf dem Denali Highway in Alaska. Da ist es nicht so heiß.
0: Und es könnte sein, dass man wohl weniger Wasser braucht. Reinhard Spiegelhauer war unterwegs auf einer Funklochtour per Fahrrad durch die Wüstenei in Utahs.

Beethovens Musik war das, unschwer zu erkennen. Das war das Finale seiner Sinfonie Nummer 1 in C-Dur in einer Einspielung mit dem HR-Sinfonieorchester. 8.38 Uhr ist es. Wenn man mal so ein bisschen blättert und sich über die Hintergründe der folgenden Musik interessiert, dann möchte man dieses Buch schon lesen. Es geht um das Kinderbuch, das nur in Frankreich bekannt war, Les Malheurs de Sophie. Dieses Buch soll Abenteuer und Missgeschicke der kleinen achtjährigen Sophie und ihres Freundes Paul erzählen. Daraus wurde ein Ballett und aus dem Ballett oder für das Ballett, da schrieb Jean Francais die Musik, nämlich 7 Tänze komponierte er dazu und Sie hören den mit der Nummer 3 aus diesem Ballett Les Malheurs de Sophie.

0: Das Orchester de Chambre de Lausanne spielte Tänze aus dem Ballett Les Malheurs de Sophie. Jean Francais hat sie komponiert. Das war gerade hier der dritte. 8:41 ist es. Wir kommen zur Buchbesprechung in HR2 Kultur und wir kommen dabei zu der deutschen Autorin Anush Müller. Anfang 40 ist sie. Bislang hat sie nur einen Roman veröffentlicht. Dafür ein umso mehr beachtetes Sachbuch, in dem sie die Zunft der Heilpraktiker heftig anging und damit jede Menge Wirbel verursachte. Vor 10 Jahren, auch schon wieder so lange her. Jetzt ist der zweite Roman von ihr herausgekommen. Er heißt Lori. Und Heilpraktiker spielen dabei auf keinen Fall eine Rolle. Annemarie Stoltenberg ist unsere Rezensentin.
1: Die Hauptfigur des Romans heißt Leni. Sie verbringt eine wilde, durchaus herausfordernde Kindheit auf einem stillgelegten Bahnhofsgelände, wo ihre Eltern das relativ große Gebäude gekauft haben, um darin zu wohnen. Sie hat 5 Geschwister, eine Mutter, die irgendwie immer innerlich abwesend zu sein scheint, und einen Vater, der als Sanitäter arbeitet. Als der ist er auch für seine Kinder und deren Freundinnen und Freunde häufig privat im Einsatz. Leni beschäftigt sich heimlich und intensiv mit der Geschichte ihrer Familie vor ihrer Geburt. So findet sie heraus, dass ihre Mutter fast ums Leben gekommen wäre durch einen Flugzeugabsturz auf das Wohnheim eines Textilkombinats im Jahr 1975. Dieses Unglück hat sich seinerzeit in Cottbus tatsächlich zugetragen. Ihre Mutter war nur durch einen Zufall nicht im betroffenen Gebäude.
2: Katharina trennten 3 Minuten vom Flammentod. 3 Minuten Wegezeit lagen noch vor ihr bis zum Treppenhaus, das der Düsenjet durchschlagen hatte. Katharina würde sich den Rest ihres Lebens fragen, wo sie diese 3 Minuten verloren hatte. Ja, sie dachte an das Wort verloren oder auch verbummelt. Wo hatte sie die 3 Minuten, die ihr das Leben retteten, verbummelt?
1: Schon an diesem kleinen Zitat merkt man, hier schreibt eine Autorin gegen den Strich. Gegen jede Erwartbarkeit. So versteckt sie hier, dass die Mutter depressiv ist, unter Sehnsucht nach dem Tode leidet. Und der Grund dafür ist offenkundig ein gescheiterter Fluchtversuch aus der DDR und noch wesentlicher ein damit verbundener, schwerer Verlust. Aber sie liebt ihre Kinder. Es beginnt mit Paul.
2: Paul war mit Unbedarftheit gesegnet und wollte davon nichts wissen, weder vom Unglück seiner Eltern noch seiner Geschwister. Aber auch in ihm arbeitete das Geheimnis und wir anderen. Edgar und mich nahm Mutter als Symbiose wahr. Sie entzog sich uns, als bräuchten wir sie nicht, weil wir uns hatten. Josi war zu unabhängig, schon als Kleinkind. Es schien, als ob unsere Mutter ihr das nicht verzieh. Alex war schwierig genug, um von ihr gebraucht zu werden. Sie stritten viel. Das stärkte das Band zwischen ihnen. Kiki war sehr bedürftig, aber nicht anspruchsvoll genug. Sie war eine blasse Fee, lieb und gefährlich.
1: Und zwischen allem oder unter allem brodelt ein großes Familiengeheimnis. Leni lässt nicht locker, um es zu lüften. Sie ist sich sicher, dass die Aufarbeitung einer lange zurückliegenden Katastrophe das ist, was für die Familie als zusammenhaltender Kitt wirken kann und fühlbare Liebe. Geschrieben ist das von Anush Müller so, dass man das Buch und die Personen, die darin vorkommen, umarmen möchte. Alle trösten und lesend selbst getröstet sein.
0: Annemarie Stoltenberg über den Roman Lori, heißt wirklich Lori, ich habe es nochmal nachgeguckt, von Anush Müller, geschrieben gegen jede Erwartbarkeit, wie unsere Rezensentin betont hat. Erschienen ist er im Beck Verlag. 205 Seiten hat er und er kostet 24 Euro.

0: Das war Klaviermusik von Charles-Valentin Alcan, einem französischen Komponisten, auch wieder so aus der Belle-Époque-Zeit. Und Sie konnten das, glaube ich, eben schon hören bei diesem Stück, Quasi Caccia heißt es, dass es ziemlich anspruchsvoll ist, Musik so schwer, dass Franz Liszt sich davor hütete, sie zu spielen. Marc Weiner hat zugegriffen und ich glaube, die Probe bestanden mit diesem Stück, Quasi Caccia, Opus 53.
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0: So, und unserem heutigen Hingehört, da ging es ein weiteres Mal um künstliche Intelligenz, ihre Fortschritte im medizinischen Bereich. Und wir haben gefragt, haben Sie Vertrauen in die KI bei Gesundheitsfragen? Wie gehen Sie damit um? Und meine liebe Kollegin Claudia Derichsweiler hat alles gesammelt. Ich höre.
2: Also wir haben viele Anschriften, viele Mails und Telefonate bekommen. Und was ganz deutlich wird, viele nutzen KI, um eine erste Einschätzung zu bekommen. Dazu sagt eine Hörerin, natürlich ersetzt KI keinen Arztbesuch, aber sie hilft mir oft, Informationen besser zu verstehen und Zusammenhänge einzuordnen. Gerade wenn man sich Sorgen macht, kann eine verständliche Erklärung zunächst beruhigen und Ängste etwas reduzieren. Eine Hörerin aus Wiesbaden hat angerufen. Sie hat genau diese Erfahrung gemacht. Sie hat eine positive Erfahrung gemacht. Sie sagt, vor einem halben Jahr hatte ich starke Herzschmerzen und große Angst. Bevor ich einen Notarzt rief, gab ich meine Beschwerden in einer KI ein. Dort wurde ich auf einen möglichen Magnesiummangel hingewiesen. Ich nahm also Magnesium und nach etwa einer Stunde waren die Schmerzen verschwunden. Also ich möchte KI deshalb nicht grundsätzlich loben, aber in diesem Fall hat sie mir sehr geholfen. Also KI kann beruhigen, aber genau das macht Maria aus Frankfurt skeptisch. Sie sagt, für medizinische Fragen nutze ich gelegentlich KI. Dabei habe ich allerdings oft das Gefühl, dass sie mir so ein bisschen nach dem Mund redet und versucht, mich zu beruhigen. Deshalb frage ich mich, wie objektiv sind solche Antworten eigentlich? Michael Hermeling, ein Hausarzt aus Zierenberg mit 40 Jahren Berufserfahrung, warnt davor, die Möglichkeiten von KI in der Medizin zu überschätzen. Er sagt, Medizin besteht nicht nur aus dem Sammeln und Auswerten von Symptomen. Entscheidend ist die gemeinsame Deutung der Beschwerden durch Arzt und Patient im Kontext der Lebensgeschichte, der Erfahrung und der persönlichen Situation. Die Arzt-Patienten-Begegnung spielt eine wichtige Rolle. Das wird unterschätzt und das lässt sich durch KI auch nicht ersetzen. Und viele Hörer und Hörerinnen fragen sich, was passiert eigentlich mit den persönlichen Daten? Ruth hat uns dazu geschrieben, sie sagt, KI sehe ich derzeit kritisch, nutze sie möglichst selten, unter anderem wegen Datenschutz, Umwelt- und Machtkonzentrationsfragen. Dennoch weiß ich, dass es inzwischen einige vertrauenswürdige Anwendungen gibt. Die in Ihrer Sendung vorgestellten medizinische KI, also Ada Health, könnte ich mir dabei ganz gut vorstellen und die werde ich mir auch mal anschauen. Bis dahin verlasse ich mich weiterhin vor allem auf meinen gesunden Menschenverstand und mein medizinisches Halbwissen.
0: Dankeschön. Ja, viele Einsichten und ich hoffe, dass wir tatsächlich mit den beiden Gesprächen auch manche dieser Fragen dann beantworten konnten. Scheint ja so zu sein. Danke Ihnen, liebe Hörerinnen und Hörer, für das Mitmachen und für die erweiterten Einblicke für uns in dieses Thema KI und Gesundheit. Und Dankeschön, Claudia Derichsweiler, für die Zusammenstellung. So, jetzt haben wir noch 5,5 Minuten bis zu den 9 Uhr Nachrichten. Die nimmt jetzt die Musik von Adalbert Gyrowetz ein. Sie hören den ersten Satz aus seiner Sinfonie in S-Dur mit den London Mozart Players. Und nach den Nachrichten beschäftigen wir uns dann mal ein Momentchen länger und intensiver mit dem Komponisten Leonardo Leo aus gegebenen Anlass.

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2: 9 Uhr. Sicherheitsbehörden warnen vor russischen Kampagnen zu Landtagswahlen. Konkrete Forderungen zu geplantem neuen Zivildienst. Förderbescheid für Drohnenkompetenzzentrum in Kassel-Calden. Das Wetter sonnig, am Nachmittag Schauer und Gewitter, 28 bis 34 Grad. Mein Name ist Andrea Eckstein. Guten Morgen. Im nächsten Monat stehen Landtagswahlen in Sachsen-Anhalt, Mecklenburg-Vorpommern und Berlin an. Deutsche Sicherheitsbehörden warnen jetzt vor russischer Einflussnahme. Es geht um gezielte Kampagnen gegen Politiker in sozialen Netzwerken. Aus dem ARD-Hauptstadtstudio Markus Sambale.
3: Betroffen sind alle Parteien außer der AfD und dem BSW. In Videos wird zum Beispiel fälschlicherweise behauptet, örtliche Politiker hätten Geld veruntreut oder Sexualstraftaten begangen. Einige Postings enthalten Aufrufe zum Wahlboykott. Um den Fake-Videos Glaubwürdigkeit zu verleihen, sind sie mit Logos bekannter Medien versehen. Deutsche Sicherheitsbehörden gehen davon aus, dass eine gezielte Desinformationskampagne aus Russland dahinter steckt.
2: Russland hat die Ukraine in der Nacht wieder mit Raketen angegriffen. Betroffen war vor allem die Region rund um die Hauptstadt Kiew. Behörden sprechen von mindestens 15 Toten und Dutzenden Verletzten. Nach Angaben der ukrainischen Armee konnte keine der Raketen abgefangen werden. Die Ukraine fordert seit Monaten weitere Patriot-Luftabwehrsysteme, um den eigenen Luftraum besser schützen zu können. In der Debatte über einen möglichen neuen Zivildienst stellen der Arbeiter-Samariter-Bund und das Deutsche Rote Kreuz jetzt konkrete Forderungen. Vom ASB heißt es in der Funke-Mediengruppe, der Dienst müsse mindestens 9 oder besser 12 Monate gehen. Man brauche mehr Qualifizierung und der Bund müsse den Großteil der Kosten übernehmen. DRK-Präsident Gröhe sagte dem Redaktionsnetzwerk Deutschland, ein neuer Zivildienst müsse frühzeitig geplant und verlässlich finanziert werden. Noch in diesem Jahr soll am Flughafen Kassel-Calden ein Drohnenkompetenzzentrum in Betrieb gehen. Heute wird dafür ein Förderbescheid übergeben. Das Land Hessen gibt bis zu 8 Millionen Euro. HR-Reporter Marcel Ruge.
4: Laut Digitalministerium soll das Zentrum in Calden ein bundesweit einzigartiger Standort für Forschung und Entwicklung von Drohnentechnologie werden. Maßgeblich betrieben wird es von der TU Darmstadt. Der Kassel Airport in Calden macht seit seiner Eröffnung im Jahr 2013 Verluste. Derzeit heben kaum noch Urlaubsflieger ab. Der Flughafenaufsichtsrat will den Airport auch deshalb strategisch weiterentwickeln. Ein Schwerpunkt ist dabei die unbemannte Luftfahrt.
2: Wieder hat eine KI in einem Test einen Hacking-Versuch gestartet und dabei diesmal sogar Phishing-Mails verschickt. Britische Forscher berichten von ihrem Versuch mit einem Modell des US-Unternehmens Anthropic. Dabei habe die KI nicht nur probiert, eine Schwachstelle in öffentlich zugängliche Software einzuschleusen, das System versuchte auch, einen zuständigen Menschen per E-Mail zu manipulieren. Anthropic hatte in den letzten Wochen schon einen Hackerangriff ihrer KI eingeräumt, genauso wie das Unternehmen OpenAI. Hitzestress in den Seen in Hessen. Vom zuständigen Verband heißt es, die hohen Temperaturen seien gerade in den flachen Seen ein Problem, die nur 1,5 bis 2 Meter tief sind. Zum Beispiel seien schon viele tote Fische im Beuerbacher See im Taunus gefunden worden. Dort hatte viel Wasser aus dem See abgepumpt werden müssen, weil unbekannte Bauschutt abgeladen hatten. Das Wasser hatte sich dadurch noch schneller erwärmt. Sauerstoff für die Fische war knapp geworden. Seit Wochen steht FIFA-Präsident Infantino unter Druck. Jetzt hat er laut Medienberichten zu einer Krisensitzung des Weltfußballverbands geladen. Das Treffen soll heute in der marokkanischen Hauptstadt Rabat stattfinden. aus der Nachrichtenredaktion Thomas Kuhlmann.
5: Bis vor kurzem wirkte es noch so, als sei für Infantino alles aufgegangen. Mega-WM, Milliardengewinn, über 200 Unterstützer für seine Wiederwahl. Doch sein schon zurückgezogener Plan, Teile der WM-Rechte zu verkaufen, hat ihn jetzt mehr als angreifbar gemacht. Bis in den späten Abend hat Infantino auf Social Media WM-Fotos und Briefe seiner Unterstützer gepostet. Vorher hatten sich auch Leute aus seinem engsten FIFA-Umfeld distanziert. In den obersten Gremien des Weltfußballverbandes sind die Funktionäre offenbar auch wütend, weil Infantino den Teilverkauf der Fußball-WM an Investoren aus dem Trump-Umfeld heimlich eingefädelt hatte.
2: Das waren die Nachrichten. Das Wetter. Heute scheint häufig die Sonne, die Temperaturen erreichen 28 bis 34 Grad. Vor allem am Nachmittag sind manchmal dichtere Wolken unterwegs, die einzelne Schauer und Gewitter mitbringen. Morgen mehr Sonne als Wolken und trocken bei 22 bis 30 Grad maximal. Die weiteren Aussichten: am Freitag im Süden sonniger als im Norden, trocken und weniger heiß bis 28 Grad. Der Samstag wird sonnig und trocken mit Werten bis 32 Grad. Die Zeit 9.05 Uhr.
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6: Mit Martin Maria Schwarz heute einen angeregten Tag wünsche ich Ihnen.

Das Haus, eine Komposition von Charlie Chaplin für seinen eigenen Film Der Vagabund und das Kind, das Deutsche Symphonieorchester Berlin spielte. So, 9.10 Uhr ist es. Es ist heute Mittwoch, der 5. August und davon hören Sie mehr in dieser Stunde bei uns von dem Komponisten Leonardo Leo. Und mit ihm geht es zurück ins Barockzeitalter aus gegebenem Anlass. Wir machen um 9:30 weiter in unserer Lesung mit Lenz Deutschstunde und wir haben, und zwar jetzt gleich, Witziges von Schostakowitsch zu bieten, eine Karikatur eines Walzers. Anders ist dieses Stück, das Sie jetzt hören, komponiert für den Film Das Goldene Zeitalter, gar nicht zu interpretieren. Das Klavierduo Genova und Dimitrov führt das vor.

0: Schostakowitsch Musik. Ein Walzer war das von ihm mit dem Klavierduo Genova und Dimitrov. So, es ist mal wieder ein Stichtag, den wir feiern wollen. Es ist kein runder, muss es ja auch nicht immer sein. Es war aber auf jeden Fall ein 5. August, jetzt vor 332 Jahren, als Leonardo Leo geboren wurde, 1694 in Apulien. Er ging zur musikalischen Ausbildung bald nach Neapel und kam zur richtigen Zeit an den richtigen Ort. Denn Neapels Musikszene, vor allem die Oper, blühte in dieser Zeit so richtig auf. Alles Weitere erzählt Ihnen Florian Hauser.
1: »50 Jahre alt wird er werden. Ein berühmter Mann wird er sein, dieser Leonardo Ortensio Salvatore de Leo. Licht und Schatten wird er kennenlernen. Viel Licht und sehr viel Schatten.« In Neapel bekommt er seine Ausbildung. Cembalo, Orgel, Cello, Gesang, Komposition. Leonardo Leo ist geschickt, begabt, auch sehr ambitioniert. Erstmal ist er unbezahlter Organist an der Königlichen Hofkapelle, gibt sein Debüt als Opernkomponist, bekommt erst 4 Dukaten Gehalt, später das 10-fache. Nach dem Tod von Alessandro Scarlatti wird er doch tatsächlich erster Hoforganist, schließlich Hofkapellmeister. Und außerdem Direktor des Konservatorium Sant'Onofrio. Das ist gleichzeitig Waisenhaus und eine der berühmten Kaderschmieden der Stadt. Kader heißt Kastraten. Die Buben, deren Pech es ist, eine schöne Sopranstimme zu haben, werden hier unterrichtet, aber auch dressiert und gequält. Sie dürfen in beheizten Zimmern wohnen, müssen aber streng von den anderen getrennt leben, den normalen Mitschülern, die keine Gelegenheit auslassen, ihnen das Leben zur Hölle zu machen. Wenn die kleinen Kastraten die Jugend überstehen, nicht fliehen oder sich umbringen, können sie eventuell gute Sänger werden. Vom Schatten ins Licht treten und auch den Ruhm von Leonardo Leo mehren. Denn der braucht sie in seinen Chören. Er schreibt hunderte von Kantaten, Messen und Opern, in denen ihre Nachtigallenstimmen brillieren dürfen. Und er wird damit berühmt. Nicht mehr nur für Neapel schreibt er, oh nein, fürs ganze Land zwischen Mailand, Venedig, Rom, Palermo. Leonardo Leo wird ein Großmeister der sogenannten neapolitanischen Schule, die den dramatischen Gesang ins Zentrum stellt, die Koloraturen, den frühen Bel Canto. Wesentlichen Anteil daran haben die Kastraten.
0: Ohne sie wäre Leonardo Leos Ruhm wohl auch gar nicht vorstellbar. Florian Fischer erinnerte an den italienischen Barockkomponisten heute an seinem Geburtstag vor 332 Jahren. Wir haben selbstverständlich noch Musik von ihm, und zwar aus seiner Oper Farnace, eine Arie, die gesungen wird von Philipp Jaruski, ein Countertenor. Countertenöre haben heute die Kastratenrollen von damals übernommen, Gott sei Dank.

Das war eine Arie, die Arie Semidae Morte aus der Oper Fanace von unserem Geburtstagskind von heute, Leonardo Leo. Als Sänger hörten Sie gerade Philipp Charusky, den Countertenor, begleitet von dem Orchester Le Concert d'Astrée. Mal auf den Nachmittag geschaut, da gibt es wieder unser Kulturgespräch gegen 17.10 Uhr und es geht darin heute um den Klimawandel, Skeptizismus, der anscheinend einen neuen Nährboden gefunden hat oder sich mehr ausbreitet, als man das bis dahin oder bis heute angenommen hatte. Katharina Gies und Emanuel Deutschmann, beide Wissenschaftler an der Europa-Universität in Flensburg, zeigen in einer neuen Studie genau das, dass die Skepsis, dass der Nichtglaube an den menschengemachten Klimawandel kein Randphänomen mehr ist. Sie haben darüber ein Buch geschrieben und werden über die Hintergründe berichten heute Nachmittag nach 17 Uhr, so gegen 17.10 Uhr bei uns im Programm in HR2 Kultur.

Und das war mal wieder Musik von Brahms, und zwar aus seinem ersten Streichsextett in B-Dur, der dritte Satz, gespielt von The Nash Ensemble. 9:24 Uhr, bis zu unserer Lesung begleitet sie noch Musik des Anton Kraft. Der gehörte, wie so viele in seiner Zeit, ja aus Böhmen kommend, zu den großen Komponisten, die dann in Wien so richtig aufblühten. Das hat er mit so vielen anderen gemein. Sie hören von ihm aus einem Konzert für Cello und Orchester in C-Dur, und es ist der vierte Satz, und es spielt das Ensemble Resonanz und Jean-Guillain Carras das Cello.

0: Und damit ist es genau 9:30.
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0: So, darin geht es weiter mit der Deutschstunde von Siegfried Lenz mit der 28. von 40 Folgen. Erzähler des Romans ist Sigi Jepsen. Er hat eine eigenartige Angst entwickelt. Er fürchtet um den Bestand der Bilder von Max Ludwig Nansen. Der einstmals unter den Nazis verbotene Künstler wird sich auch nach 1945 weiter, vom Polizeiposten Ruckbühl Jens Ole Jepsen verfolgt. Sein Sohn Sigi sitzt wegen Bilderdiebstahls in einer Erziehungsanstalt auf einer Elbinsel bei Hamburg ein. Er soll einen Aufsatz schreiben mit dem Titel »Die Freuden der Pflicht«. Darin erinnert er sich an alle Einzelheiten. Wie der Galerist Busbeck die Insel verließ, wie sein Bruder Klaas wieder auftauchte und über all dem wird Sigi erwachsen. Sein Autor Siegfried Lenz liest weiter.
2: Die Fortsetzung. Heute, am 25. September 1954, bin ich 21 Jahre alt geworden. Hilke steuerte ein Päckchen mit Süßigkeiten bei, meine Mutter einen kratzenden Pullover, Direktor Himpel die anstaltsübliche, schnell tropfende Kerze und Karl Joswig, unser Lieblingswärter, spendierte 12 Zigaretten und etwa 2-stündigen Trost. Mit solchen Sachen machten sie mir den Tag meiner Volljährigkeit erträglich. Hätte ich nicht an meiner Strafarbeit zu stricken, wäre ich, statt in meiner wohnlichen Zelle, mit all den anderen zusammen, dann wäre mein Platz im Speisesaal mit Blumen geschmückt, kurzstielige Astern in einem Marmeladenglas. Die Bande hätte mir zu Ehren ein kanonartiges, von Himpel hergestelltes Geburtstagslied singen müssen. Ich hätte ein Stück Kuchen und ein Stück Fleisch extra erhalten, wäre von der Arbeit selbstverständlich befreit gewesen und am Abend hätten sie mir erlaubt, das Licht eine Stunde länger als die anderen brennen zu lassen. Es durfte nicht sein. Ab heute muss ich mir also Volljährigkeit nachsagen, muss mir vorwerfen lassen, erwachsen zu sein. Beim Rasieren überm Ausguss konnte ich noch keine Veränderungen feststellen. In meiner Strafarbeit lesend, knabberte ich von den Süßigkeiten, unterhielt mich mit der schnell tropfenden Kerze, aus der sich keinerlei Erkenntnisse ziehen ließen, rauchte eine ganze Zigarette von dem Vorrat, den Wolfgang Mackenroth mir besorgt hatte. Schließlich schaffte es die verdammte Kerze. Sie ließ mich fragen und überlegen, was ich schon bei meinem Großvater, dem Heimatforscher und Lebensdeuter, miterlebt hatte und immer nur mies finden konnte. Wer bist du? Wohin willst du? Was ist dein Ziel? Und so weiter. Dazu flogen mich Erinnerungen an. Das unterseeische Essen an Dr. Busbecks 60. Geburtstag. Ich dachte an Jutta auf der Schaukel, bedeckt von Lichtmustern. An meine Seeschlachten dachte ich, an den Augenblick, als wir Klaas im Torf fanden und an das Begräbnis von Ditte. Ich dachte daran und erfuhr nichts. Und ich fühlte mich darum nicht gestört, als Joswig hereinkam, scheu, aber aufgeräumt, mir einen guten Morgen wünschte und willkommen sagte, willkommen, Sigi, im Stand der Erwachsenen. Er schüttelte die Zigaretten lächelnd aus dem Ärmel und ließ sie auf meine Schreibhefte fallen. Er setzte sich auf die Bettkante. Er sah mich teilnahmsvoll an, lange, wortlos, während draußen auf der herbstlichen Elbe die Eimerketten eines verankerten Baggers ratternd auf- und niederfuhren. Schon seit Tagen stürzten sich die scharfzahnigen Eimer auf den Grund der Fahrrinne, kamen schüttelnd und tropfend hervor und rotzten sozusagen kopfüber bläulichen Schlamm in eine Schute. Ob es die Arbeit nicht beschleunigte, wenn er mir sagte, dass sie mich vermissten, einschließlich Eddie? Nein, es beschleunigte die Arbeit nicht. Ob es vielleicht am Corbionschen Thema liege, an den Freuden der Pflicht, dass ich ihm so ausgezehrt vorkomme, so verletzlich und ungeduldig. Es könne am Thema liegen. Ob ich es nicht kurzerhand dem Himpel hinknallen möchte, einfach Schluss und fertig. Da die Freuden der Pflicht noch andauerten, könnte ich sie nicht mit einem kühnen Dreh beenden, ohne das Thema verfehlt zu haben. Da stützte Karl Joswig sein Gesicht in beide Hände, senkte den Blick und gab mir nickend recht. Und nicht nur dies. Er bestätigte ausdrücklich meine Hartnäckigkeit. Er lobte meinen Starrsinn. Er habe mit seinen Fragen nur meine Standhaftigkeit prüfen wollen, sagte er. Eine Strafarbeit ist eine Strafarbeit, Sigi. Die Freuden der Pflicht sind so vielgestaltig, da lohnt es sich allemal, sie ins rechte Licht zu bringen. Wie immer, wenn ich das Netz öffne, kommt zuerst mein Vater zum Vorschein, der Polizeiposten Rukbel, der, nachdem sie ihn aus der Internierung entlassen hatten, wieder wurde, was er gewesen war und was jeder auch von ihm erwartet hätte zwischen Glyserup und der Husumer Chaussee. 3 Monate nur hatte es keinen Polizeiposten Rukbel gegeben, doch dann tauchte er wieder auf mit seinem trockenen Gesicht und den schlecht sitzenden Hosen und übernahm sein Amt mit einer Selbstverständlichkeit, als hätte er keinen erzwungenen, sondern einen freiwilligen Urlaub gemacht. Nur die Reifen des Dienstfahrers musste er aufpumpen, weil die in der Zwischenzeit Luft gelassen hatten. Nachdem meine Mutter ihm das kleine Ding abgetrennt hatte, diesen Adler, löste er selbst die Kokarde von seiner Mütze, warf beide, Adler und Kokarde, jedoch nicht weg, sondern legte sie in eine Blechschachtel und verwahrte die Schachtel in seinem Schreibtisch. Und noch am selben Tag, vor seiner offiziellen Wiedereinsetzung, schwang er sich auf sein Fahrrad und strampelte den Deich hinab und ließ sich bereitwillig von jedem anhalten, um mit immer gleichen Worten, immer gleichen abwertenden Handbewegungen die Zeit seiner Abwesenheit zu bezeichnen. In neuen Gamme, ja, halb so schlimm, über das Essen lässt sich nichts, die Behandlung im Großen und Ganzen war, von Übergriffen lässt sich nichts und so weiter. Nicht ein einziges Mal machte er sich die Mühe, ein neues Wort dafür zu erfinden oder wenigstens ein abgebrauchtes wegzulassen. Wann immer er auch von seinen Erlebnissen erzählte, keiner wurde betrogen, es gelang ihm jedes Mal eine wortwörtliche Wiederholung. Er kam zurück und setzte einfach fort, was er hatte unterbrechen müssen, auf seine Weise und in der Reihenfolge, die er allen Dingen gab. Er schloss sein Dienstbuch ab, spaltete Holz, fuhr mit seiner Dienstpistole nach Glyserup, um sie dort abzugeben, grub eine Ecke des Gartens um, wo er Tabak pflanzen wollte und ihn auch pflanzte, zerrte Hildke von einer Feier im Wattblick nach Hause, wobei er ihr den Arm verstauchte, fuhr mehrmals nach Husum, von wo er sich einmal neue polizeiliche Richtlinien mitbrachte, die er sofort, ungelesen, wegschloss, machte Dienstfahrten mit dem Fahrrad und eines Morgens nach dem Frühstück war dann auch die Sache mit Klaas dran. Es bestand diesmal kein Anlass zu erzählen, was es zum Frühstück gegeben hatte. Vermutlich Hafergrütze, Brot mit Pflaumenmus und Ersatzkaffee. Wir mampften schweigend mit unterschiedlichem Tempo, jeder die Schnitten der anderen zählend in uns hinein, dachten uns nichts oder dachten uns allenfalls etwas, was wir schon einmal gedacht hatten. Da sagte mein Vater plötzlich zu Hilke, hol sein Bild. Meine Schwester, die nie einen Löffel in den Mund nimmt, ohne auf ihm herumzubeißen, sodass es klirrt und knackt, Hilke also biss, als mein Vater seine Aufforderung wiederholte, besonders kräftig zu und behielt den Löffel im Mund und würgte und blickte starr, blickte kuhäugig und schien nicht zu begreifen, was von ihr verlangt wurde. Klaas, sagte mein Vater, sein Foto, bring's mal. Worauf meine Schwester den Löffelstiel losließ, den Löffel selbst aber im Mund behielt, verwirrt aufstand und mit den Augen fragte, was sie mit den Lippen nicht fragen konnte, schließlich hinausging und nach einer Weile mit der gerahmten Fotografie meines Bruders wiederkam, die seit dem Tag ihrer Verbannung im Dunkeln der Schublade gesteckt hatte. Mein Vater nahm Hilke die Fotografie aus der Hand und legte sie, Bildseite nach unten, auf den Küchenschrank neben den Wecker, beendete sein Frühstück, wartete geduldig, bis auch wir unser Frühstück beendet hatten, dann bat er darum, den Tisch abzuräumen. Der Tisch wurde abgeräumt. Ich weiß noch, ich zählte die Löffel, es waren 4. Wir stellten das Geschirr in den Ausguss, ich wischte die Tischplatte ab. Der Polizeiposten bewegte die Lippen, probierte anscheinend Sätze aus, blickte mitunter besorgt auf meine Mutter, die jedoch seinen Blick nicht erwiderte, die stattdessen mit ihrer Zunge beharrlich, nachdenklich die Zahnlücken kontrollierte. Auf einen Wink setzten wir uns, Hilke und ich, während mein Vater aufstand, die Fotografie auf das Fensterbrett stellte, sie eindringlich, weniger vorwurfsvoll als beschwörend ansah, gerade so, als wollte er Klaas aus dem Rahmen heraus und in leibhaftige Erscheinung rufen. Er soll zuhören, sagte er. Er soll wenigstens dabei sein, so oder so. Ich sah gespannt auf die Fotografie. Jetzt umfasste mein Vater mit seinen Händen die Stuhllehne, ruckte, warf seinen Kopf in den Nacken, fasste Klaas ins Auge und sprach zur Fotografie hinüber. Reiner Tisch. Auch mit dir muss reiner Tisch gemacht werden. Wir können nicht auf ewig mit uns herumtragen, was wir denken. Es muss gesagt werden. Einmal muss es gesagt werden. Wir sind zusammen, weil wir abbrechen wollen. Wir alle wissen, was du getan hast. Die Zeiten haben sich geändert, vielleicht. Aber was du getan hast, hast du getan. Er unterbrach sich, legte Daumen und Mittelfinger einer Hand auf seine Augen. Diesen Augenblick benutzte meine Mutter, um näher an den Tisch zu rutschen und ihr Kreuz noch mehr durchzudrücken. Hilke kratzte sich unauffällig in ihren verfetteten Kniekehlen. Mit einem zischenden Laut ließ der Polizeiposten seine Hand fallen, sah sich in die Fotografie ein, schüttelte den Kopf und sagte: Abschließen. Wir müssen das ganze Kapitel abschließen und zu einem Urteil kommen. Da, wo ich war, habe ich dran denken müssen, den ganzen Tag, was er über uns gebracht hat. Ich habe dran denken müssen, dass er zurückkam und kein einziges Mal seinen Fuß in dies Haus gesetzt hat. Kein Wort von Verzeihung. Zuerst die Schande und dann nicht mal eine Bitte um Verzeihung. Drüben, bei dem da in Bleken war, hat er gewohnt, bevor er nach Hamburg ging, ohne ein Wort. Da muss man doch aussprechen, was gesagt werden muss. Reinen Tisch muss man machen. In dieser Art sprach er weiter. Er rechnete Klaas vor, was der uns angeblich eingebrockt hatte, ließ mildernde Umstände unerwähnt, weil er offenbar keine sah, redete die Fotografie direkt an und wies sie darauf hin, dass auch eine Familie ein Gericht darstellen, einen Spruch fällen kann. Da wurde ich hellhörig und versuchte mir allem vorausgreifend ein Urteil vorzustellen. Würde er Klaas für einige Jahre in den Keller einsperren? Oder würde er ihm befehlen, in unserem Beisein ein Pflanzenschutzmittel zu trinken? Ich dachte auch daran, dass er ihn zur Strafe für alles von der Mühle springen lassen oder ihn auffordern könnte, sich am Schild Polizeiposten Ruckbüll ohne fremde Hilfe zu erhängen. Oder würde er nicht so weit gehen? Würde er es mit lebenslänglichem Küchendienst bewenden lassen? Mit 5 Sommern im Torf? Es wird keinen überraschen, dass er sich Zeit nahm mit der Urteilsverkündung, obwohl man ihm anmerken konnte, dass er nicht gern sprach, dass er mit einem Widerstand zu kämpfen hatte, als er uns und sich selbst umständlich an die Selbstverstümmelung von Klaas erinnerte, an seine Flucht und Auslieferung, zuletzt an die Weigerung, nach Hause zurückzukehren. Aber endlich kam er doch zu Pott. Er ließ sich von Hilke die Fotografie reichen und löste sie aus dem Rahmen. Er legte die Fotografie auf den Tisch und dann rückte er mit seinem Urteil heraus. Es erstaunte mich, denn wie mir damals schien, fiel das Urteil trotz allem ziemlich mager aus. Klaas erhielt Hausverbot. Hört gut zu, solange ich lebe, wird er sein Elternhaus nicht mehr betreten. Und uns wurde untersagt, den Namen von Klaas zu denken oder auszusprechen. Ihr werdet ihn einfach streichen aus eurem Gedächtnis. Danach zerriss mein Vater die Fotografie und warf die Schnipsel in den Küchenherd. Meine Mutter stand auf. Sie hatte wohl alles gewusst, vielleicht hatte sie alles beredet mit ihm, das möchte ich annehmen. Sie wischte die Krümel von ihrem Rock und brachte es fertig, in die Speisekammer zu gehen, wo sie eifrig tat, den Mustopf mit knisterndem Papier abdeckte, eine Saftflasche öffnete. Hilke und ich blieben sitzen, vermieden es jedoch, uns anzublicken. Zu sprechen wagten wir schon gar nicht. Und der Polizeiposten? Der hatte gerade den Wecker aufgezogen oder er war gerade dabei, das altmodische, aber zuverlässige Ungetüm mit seinem verhassten Läutwerk aufzuziehen, als er plötzlich, langsamer und langsamer an der Schraube drehend, zu horchen begann, zu wittern, zu lauschen begann. Und zwar mit der gleichen fremdartigen Erregung, die wir zum ersten Mal an ihm auf Kühlkenwarf entdeckt hatten, an jenem Abend, der der Heimat oder dem Meer, jedenfalls dem heimatlichen Meer, gewidmet war. Er horchte. Er hatte etwas entdeckt. Seine Hände zitterten. Er stellte den Wecker wieder auf den Küchenschrank, klemmte seine Finger unter die Hosenträger und zupfte an ihnen herum. Wohin, lauschte er. Schräg nach oben, in Richtung zu meinem Zimmer, lauschte er, aber da war niemand. Druck, der Druck, unter dem er stand, machte ihn unsicher. Er musste sich anlehnen. Was noch? Schweißausbruch natürlich, aufgesprungene Lippen, Augen, die heraustraten und trotzdem verschleiert schienen, meinetwegen seherisch. Er wehrte sich gegen etwas und verlor, keiner konnte ihm helfen. Dann bewegten sich seine Lippen. Er redete stoßartig mit sich selbst, nickte heftig, als ob er alles bestätigte. Und dann wankte er in den Korridor, wo er eilig seine Uniformjacke anzog, das Koppel umlegte, die Mütze aufsetzte und, verblüfft am Küchentisch sitzend, hörten wir, wie er nach draußen stürzte zum Schuppen, zu seinem Fahrrad, das er mit einem Ruck herumwarf. Diesmal fuhr er davon, ohne sich zu verabschieden. Glauben Sie nicht, dass meine Mutter, als sie aus der Speisekammer trat, das Verschwinden meines Vaters bemerkte. Und als Silke unaufgefordert sagte, er hat wohl wieder mal ein Gesicht oder so, da blickte sie nur kurz auf und stellte gleichmütig das Radio an und bei Glühwürmchen, Glühwürmchen nahm sie sich das Geschirr im Ausguss vor. Mehr geschah nicht. Obwohl ich noch etwas erwartet hatte, es geschah nichts mehr. Und ich drückte mich aus der Küche hinaus und stieg in mein Zimmer, das ich nun, da Klaas ausgesperrt war, immer für mich behalten würde. Da war das Eckregal mit seinen Sachen. Ich schleuderte den dünnen Vorhang zur Seite. Da lag auf dem untersten Brett der verschnürte Pappkarton, den ich ihm versprochen hatte, nie zu öffnen. Ich hatte mein Versprechen gehalten während seiner Abwesenheit. 3-4 Mal wollte ich zwar, ließ es dann aber doch. Und jetzt, auf einmal wurde es heiß, der Karton hob sich von allein, die Schnur sprang von selbst ab und ich brauchte nichts oder fast nichts zu tun, dass der Deckel sich hob und auf meinem Bett, sodass ich den Karton rasch verschwinden lassen konnte, packte ich aus, was mein Bruder gesammelt und mir anvertraut hatte. In der Küche wurde gearbeitet, mein Vater war fort. Erwartete Klaas nicht von mir, dass ich den Karton öffnete, in Sicherheit brachte, woran ihm gelegen war jetzt, wo sie ihm das Haus verboten hatte? Er musste es erwarten. Also packte ich aus, prüfte, besichtigte. Ein Glas mit ausgesuchten gebleichten Muscheln, weiß ich noch. Eine Schleuder und ein Buch »Der kleine Gärtner«. Ein schmutziges, blutbeflecktes Taschentuch, Aufsatzhefte, Schnur, immer wieder Schnur. Ich weiß noch die Donnerkeile in einer Spitztüte, eine Schachtel mit Zinnsoldaten, keiner war beschädigt, und einen kurzen, selbstgemachten Leuchter, den der Maler ihm geschenkt haben musste. Eine Fotografie seiner Schulklasse, 18 jugendliche Greise und 5 langbezopfte Greisinnen. Eine Skizze des Malers zum Apfelpflücker, die ich gleich unter mein Kopfkissen schob. Ein Messer mit Perlmuttbesatz. Und ich weiß noch den Packen verschnürter Briefe, den ich nicht geöffnet hätte, wenn es fremde Briefe gewesen wären. Aber sie trugen die Schrift meines Bruders und waren alle an Hilke gerichtet. Jeder Brief eine Beschwerde und eine Drohung. Er beschwerte sich, dass ich schon wieder nicht gekommen war, zum Torfteich, zum Strand, zum Leuchtfeuer. Und er drohte ihr, dass alles aus sei, wenn sie auch das nächste Mal fortbleibe. Mitunter spielte er auf eine Erinnerung an, die sie teilten, auf ein Erlebnis, das sie am Strand gehabt hatten in einem Sommer. Ich weiß nicht mehr genau, wie das war. Sie hatten gemeinsam etwas beobachtet, einen Mann und eine Frau in den Dünen der Halbinsel, fremde Leute, die sie nur beobachteten und denen sie später folgten. Ich packte den ganzen Inhalt des Kartons aus, ließ einige Sachen zu mir rüberwandern, insbesondere die Skizze zum Apfelpflücker. Da ging unten das Telefon. Ich lauschte. Hilke ging an den Apparat, meldete sich, wie sie sich immer meldete. Hier spricht Hilke Jepsen, wer spricht da? Danach hörte ich nur Nein und Ja, Ja und Nein. Und als sie eilig in die Küche zurückkehrte, wusste ich schon, dass irgendjemand meinen Vater verlangt hatte. Kaum hatte ich den Karton geschlossen, verschnürt, weggepackt, da ging es auch schon los. Sigi, komm mal runter, Sigi. Mach zu, Sigi, sodass mir nichts anderes übrig blieb, als wieder nach unten zu steigen, wo Hilke mich erwartete. Lag es an meinem Blick, an der fordernden Wissbegier, mit der ich sie ansah, dass sie sich unwillkürlich zurückzog und, anstatt ihren Auftrag loszuwerden, zunächst nur sagte, was guckst du? Hör bloß auf, so zu gucken, als ob ich dir was getan hätte. Ich kann dich doch angucken, wie ich will, sagte ich, und sie darauf, aber nicht so, nicht mit solchen Eisaugen. Schieß schon los, sagte ich. Also, da sollte etwas auf Blickenwarf steigen, gleich oder in 2 Stunden. Da sollte hoher, womöglich höchster Besuch eintreffen, der Landeskommissar oder so, große Tiere jedenfalls, die etwas mit

0: Ein dunkler, doch windstiller Tag im Frühherbst. Die Nordsee in dünender Bewegung, glatt, zwei Makrelenfischer in einem Boot. Keine Möwe in der Luft, dafür große Ratsversammlung auf dem Wasser, die eine sachte Strömung parallel zur Küste trieb. Kein Radfahrer war zu sehen, nicht Richtung Wattblick, nicht Richtung Leuchtfeuer. An der Kim zwei Minensuchboote, die beim Räumen waren. Unter dem Deich ein Jeep, der sich nach Glyserup entfernte. Ich entschloss mich, in Richtung Wattblick zu gehen. Dort wusste man mitunter Bescheid, man konnte dort nachfragen. Was hatte ich nur an mir, dass die verzottelten Schafe herandrängten, sobald ich aufkreuzte? Sie trabten heran, verfolgten mich und ich musste sie mir mit Fußtritten vom Leibe halten. Ihre verklebten Felle stanken. Wäre nicht dieser Gestank gewesen, ich hätte den Brandgeruch, hätte mein Vater und sein Werk früher entdeckt. Aber so lief ich, von den Schafen verfolgt, gestupst, an der Halbinsel vorbei und entdeckte nur zufällig beim Zurückblicken, dass neben der Hütte des Malers dort am Fuß der Düne ein Fahrrad lehnte. Es konnte, musste aber nicht das Fahrrad meines Vaters sein. Ich nutzte das Übergewicht, sprang den Deich hinab und dann kam den Schafen, die mir kauend nachglotzten, ließ ihren Stank zurück und ihr Blöken. Es war jemand in der Hütte des Malers. Es war Brandgeruch in der Luft. Ein Feuer war nicht zu sehen, auch keine Rauchsäule, aber der Brandgeruch wurde stärker, als ich die Düne hinaufstapfte und dann auf ihr stand. Und jetzt erkannte ich die schwache Rauchsäule, die hinter der Hütte aufstieg. Und ich kann einfach nicht sagen, welche Angst es war, die mich auf einmal laufen und laufen ließ. Es war eine mir unbekannte, klopfende Angst. Das ist alles, zumindest für den Anfang.
1: Und das war dann die 28. von 40 Folgen des Romans Deutschstunde von Siegfried Lenz, gelesen von ihm selbst. Wir wiederholen die heutige Folge dann wieder um 14.30 Uhr. Morgen geht es weiter mit Folge 29 und wir begleiten die Lesung, wie schon öfter Ihnen vermittelt, in ARD Sounds.

0: Der Italiener in Würzburger Diensten einst, Giovanni Benedetto Platti, hat das komponiert. Sie hörten Musik aus einem Konzert für Violine, Streicher und Basso Continuo in A-Dur mit dem Ensemble L'Arte dell'Arco. 3:10 ist es. Es ist hohe Zeit, sich mal um den Vormittag zu kümmern, und den übernimmt gleich nach den 10 Uhr Nachrichten meine liebe Kollegin Adelheid Kleine. Mit welchen Inhalten?
1: Ja, guten Morgen, Martin. Bei uns geht es nachher um die Liebe. Die ist ja schon kompliziert genug. Und wir fragen, ob nicht vielleicht früher alles einfacher war als heute. Das erklärt uns die Psychoanalytikerin und Entwicklungspsychologin Inge Seifke-Kränke, so gegen 10:50. Und ich habe ein neues Album, das wir vorstellen, mit einer ziemlich exotischen Instrumentenkombination. 4 Gamben in dem Fall, zusammen mit Bandoneon. Und das klingt richtig gut. Ich habe schon mal reingehört. Das stellen wir vor, so gegen 9:45.
0: Das macht alles schon mal sehr neugierig. Adelheid Kleine, vielen Dank, vor allem das mit der Liebe. Ob das früher einfacher war, ich glaube es ja nicht. Aber Dankeschön für den Ausblick. So, die Zeit am Morgen, die geht jetzt zu Ende mit Bläsermusik von Anton Reicher. Und da hören Sie noch das Orsolino-Quintett mit einem Satz aus dem Quintett in S-Dur Nummer 2 von jenem Anton Reicher. Ich darf mich bedanken bei Ihnen für Ihr Zuhören. Am Morgen bleiben Sie bei uns, noch am Vormittag, natürlich auch am Nachmittag immer gerne. Ich darf mich verabschieden mit den Wünschen für einen, ja, halbwegs gut gekühlten Tag. Tschüss, sagt Martin Maria Schwarz.

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1: 10 Uhr. Russland betreibt laut Behörden Desinformation vor Landtagswahlen. Hessen Wasser sieht Versorgung trotz Hitze stabil. Open Flair Festival beginnt. Das Wetter viel Sonnenschein, später auch Schauer und Gewitter bis 34 Grad. Mein Name ist Andrea Eckstein. Im nächsten Monat stehen Landtagswahlen in Sachsen-Anhalt, Mecklenburg-Vorpommern und Berlin an. Deutsche Sicherheitsbehörden warnen jetzt vor russischer Einflussnahme. Es geht um gezielte Kampagnen gegen Politiker in sozialen Netzwerken. Aus dem ARD-Hauptstadtstudio Markus Sambale.
2: Betroffen sind alle Parteien außer der AfD und dem BSW. In Videos wird zum Beispiel fälschlicherweise behauptet, örtliche Politiker hätten Geld veruntreut oder Sexualstraftaten begangen. Einige Postings enthalten Aufrufe zum Wahlboykott. Um den Fake-Videos Glaubwürdigkeit zu verleihen, sind sie mit Logos bekannter Medien versehen. Deutsche Sicherheitsbehörden gehen davon aus, dass eine gezielte Desinformationskampagne aus Russland dahinter steckt.
1: Russland hat die Ukraine in der Nacht wieder mit Raketen angegriffen. Betroffen war vor allem die Region rund um die Hauptstadt Kiew. Behörden sprechen von mindestens 15 Toten und Dutzenden Verletzten. Nach Angaben der ukrainischen Armee konnte keine der Raketen abgefangen werden. Die Ukraine fordert seit Monaten weitere Patriot-Luftabwehrsysteme, um den eigenen Luftraum besser schützen zu können. Falls die Wehrpflicht wieder eingeführt wird, soll es auch einen neuen Zivildienst geben. Die Bundesregierung will dafür die Grundlagen schaffen. Hilfsorganisationen stellen konkrete Forderungen. Der Arbeiter-Samariter-Bund hat sich in den Funke-Medien geäußert. Aus dem ARD-Hauptstadtstudio Birte Sönnigsen.
3: Sie wollen, dass ein Zivildienst mindestens 9, besser 12 Monate lang sein muss. Ansonsten könnten die Leute nicht genug ausgebildet werden und würden nur ihre Zeit absitzen. Das sei weder im Interesse der Verbände noch der Zivildienstleistenden. Bei der Finanzierung sieht die Caritas-Präsidentin Eva-Maria Welskopf-Deffer den Staat in der Verantwortung. Der ARD sagte sie, der Staat zahle ja auch den Sold für die Soldaten, also sei die Bezahlung der Zivildienstleistenden auch Aufgabe des Staates.
1: Trotz der Hitze rechnet Hessenwasser damit, dass die Trinkwasserversorgung stabil bleiben kann, zum Beispiel im Rhein-Main-Gebiet. Geschäftsführerin Schreisert hat in HR Info aber gesagt, alle sollten sparsam mit dem Wasser umgehen. Erste Zulieferer hätten die Mengen gesenkt. Das müsse man jetzt ausgleichen. Dafür habe man in Hessen ein bestimmtes System im Einsatz.
4: Ich sage immer, wir machen uns den Regen selbst. Das heißt, wir bereiten Flusswasser auf am Rhein und am Main und versickern das vor unseren Gewinnungsanlagen. Wir stabilisieren mit dieser Infiltration das Grundwasser und können dementsprechend auch entnehmen.
1: Die Zahl der BAföG-Empfänger ist auf den niedrigsten Stand seit über 25 Jahren gesunken. Laut Statistischem Bundesamt haben etwa 570.000 Studierende und Schüler in Deutschland die Förderung bekommen. Knapp 43.000 weniger als noch 2024. Damals war eine Reform in Kraft getreten. Unter anderem wurden die BAföG-Sätze erhöht. Studentenwerke sagen aber, das reiche nicht. Zum Beispiel sei die Wohnkostenpauschale zu niedrig. In Guatemala in Mittelamerika ist ein hochaktiver Vulkan ausgebrochen. Der sogenannte Feuervulkan spuckt Asche, Gas und Lavastücke teils 5 Kilometer weit in die Luft. Laut Behörden sind etliche Gemeinden betroffen. Etwa 1500 Menschen mussten in Sicherheit gebracht werden. Es gilt die höchste Warnstufe. Das Auswärtige Amt ruft Bundesbürger in der Region dazu auf, Schluchten zu meiden und Atemschutzmasken zu tragen. In Eschwege im Werra-Meißner-Kreis beginnt heute eines der größten Open-Air-Festivals in Hessen, das Open Flair. Rund 20.000 Besucher werden erwartet. HR-Reporter Marcel Ruge.
5: Die meisten Zelte sind schon aufgebaut auf dem Campingplatz, die Bühnen stehen. Rund 150 Acts treten bis Sonntag auf, darunter Bosse, Biffy Clyro oder Feine Sahne Fischfilet. Hinter den Kulissen arbeiten knapp 2000 Ehrenamtliche, etwa bei der Ticketkontrolle oder im Bühnenbau. Die Polizei ist mit einer eigenen Wache auf dem Gelände vertreten und sie lässt zur Sicherheit auch Drohnen aufsteigen, ausgestattet mit einem blinkenden Blaulicht.
1: Das waren die Nachrichten. Das Wetter. Heute scheint häufig die Sonne, die Temperaturen erreichen 28 bis 34 Grad. Vor allem am Nachmittag sind manchmal dichtere Wolken unterwegs, die einzelne Schauer und Gewitter mitbringen. In der Nacht kühlt es ab auf 19 bis 14 Grad. Morgen mehr Sonne als Wolken und trocken bei 22 bis 30 Grad. Und die weiteren Aussichten? Am Freitag im Süden sonniger als im Norden, trocken und weniger heiß bis 28 Grad. Der Samstag wird sonnig und trocken mit Werten bis 32 Grad. Die Zeit 10.05 Uhr.
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6: Mit Adelheid Kleine für Sie am Mikrofon. Einen schönen Mittwochvormittag wünsche ich Ihnen. Schön, dass Sie mit dabei sind. Zum Auftakt hat Martin Helmchen schon mal den Klavierdeckel aufgeklappt für diese beiden Moments Musicaux von Franz Schubert.

Martin Helmchen hat hier den Vormittag für uns eröffnet mit zwei Moments Musicaux von Franz Schubert, dem zweiten und dem dritten in A-Dur bzw. F-Moll, Deutschverzeichnis 780, um genau zu sein. Und damit nochmal willkommen, schön, dass Sie uns zuhören. Ja, was haben wir vor mit Ihnen bis um 12? Es geht nachher bei uns um die Liebe. Und als wäre die nicht schon kompliziert genug, fragen wir, ob nicht vielleicht früher alles einfacher war als heute. Das erklärt uns die Psychoanalytikerin und Entwicklungspsychologin Inge Seifke-Kränke, so gegen 10 vor 11. Aber wir haben auch Rivalität und Missgunst zu bieten, musikalischer Natur, so viel kann ich schon mal verraten. Und schon jetzt habe ich einen Albumtipp für Sie. Es geht nach Frankreich mit Soleil de Septembre. Nadia Boulanger war die Kompositionslehrerin des 20. Jahrhunderts. Eine Ikone, streng und fordernd, aber im Zweifelsfall immer auf Seiten der Kunst. Ihr ging es um Individualität und um Personalstile. Und deshalb klingen die Werke ihrer Studierenden so extrem unterschiedlich. Das Album Soleil de Septembre macht das hörbar. Es kombiniert Werke von Nadia Boulanger mit Tangos ihres Schülers Astor Piazzolla und mit weiteren Werken aus dem Umfeld der beiden. Aufgenommen vom französischen Gambenquartett La Chéron und dem Bandoneon-Virtuosen Jean-Baptiste Henry. Und wenn Sie jetzt sagen, Moment mal, Gambe und Bandoneon, passt das? Und wie das passt, findet Susanne Bender.

Das ist alte Musik. Ein Gambenkonsort spielt ein Stück aus dem frühen 17. Jahrhundert, also aus der Übergangszeit zwischen Renaissance und Frühbarock. Denkt man zumindest. Aber nein, plötzlich geistert etwas Fremdes durch Melodie und Harmonik. Irgendetwas stimmt hier nicht.

Das ist das Prälude aus den drei Orgelstücken, die Nadia Boulanger 1911 im Alter von 24 Jahren komponierte. Allerdings spielt hier keine Orgel, sondern ein Quartett aus vier Gamben. Das kann man als Tribut an die Leidenschaft der französischen Komponistin für alte Musik verstehen. Die Arrangements sind aber auch raffinierte Klangverkleidungen. Wenn neue Klänge im alten Klanggewand erscheinen, dann schwinden beim Hören die Zuordnungen und die Sicherheiten. Was soll denn das jetzt sein und wo kommt es her? Das Hin und Her der Stile und der Generationen ist virtuos. Ihm vor allem verdankt sich die Faszinationskraft dieses Albums.

Dies war der Anfang eines Stücks aus der Feder des argentinischen Tango-Virtuosen Astor Piazzolla. Preparense ist sein Titel. Das bedeutet etwa, machen Sie sich bereit. Es spielt das französische Gampenquartett La Chiron. Und für das Tango-Kolorit und den Tango-Rhythmus sorgt der Bandoneon-Spieler Jean-Baptiste Henry. Astor Piazzolla hat Mitte der 1950er Jahre bei Boulanger studiert und der berühmten Professorin zunächst keine Tangos gezeigt, sondern andere Kompositionen. In denen hat Boulanger aber eine eigene Handschrift vermisst. Sie forderte ihren Schüler deshalb auf, ihr am Klavier einen Tango vorzuspielen. Und es ist überliefert, dass sie ihm hinterher gehörig die Meinung geigte. Du Idiot, soll sie gesagt haben, merkst du nicht, dass dies der echte Piazzolla ist? Die ganze andere Musik kannst du wegschmeißen. Piazzolla hat auf sie gehört. Und auf diesem Album bringen die vier Gamben und das Bandoneon nicht nur sehr einfühlsam und oft hochvirtuos Lehrerinnen und Schüler zusammen, sondern ergänzen das Programm auch durch Werke von Komponisten, deren Musik beide prägte. Bach, Stravinsky, Ginastera, Gardel. In Gabriel Fauré's berühmter Pavane singt das Bandoneon über feinen Gamben pizzicati.

Oblivion heißt übrigens Vergessen. Und der Name des Gambenquartetts La Chiron verweist auf einen der fünf Flüsse, auf denen in der griechischen Mythologie die Seelen Verstorbener ins Totenreich übersetzen. Der Gedanke an den Tod wiederum führt uns geradewegs zu Bach. Hören wir hier zum Schluss das Ende des Chorals »O Mensch, bewein dein Sünde groß« aus Bachs Orgelbüchlein.

Eine erstaunliche Mischung. Soleil de Septembre, so heißt das Album, das wir Ihnen hier vorgestellt haben. Musik für Gampenkonsort und Bandoneon. Mit Werken von Nadia Boulanger, Astor Piazzolla und anderen aus dem Umfeld der beiden. Und daraus habe ich jetzt noch einen Titel für Sie. Einen Tango von Igor Strawinsky, bearbeitet eben für vier Gampen und Bandoneon.

Tja, darauf muss man erstmal kommen. Ein Tango von Igor Strawinsky, bearbeitet für Gamben, Konsort und Bandoneon. Dahinter stecken das Ensemble La Chiron und der Bandoneon-Virtuose Jean-Baptiste Henry. Soleil de Septembre, so heißt das Album, das wir Ihnen hier vorgestellt haben. Erschienen ist es beim Label Fuga Libera. So, und jetzt geht's in einen Lorbeerhain mit Georg Friedrich Händel und mit Angelika. Angelika findet in der Natur Zuflucht vor dem eifersüchtigen Orlando. Grüne Pflanzen, glückliche Gräser, singt sie. Der Himmel sei euch gnädig. Verdi piante erbete liete. Hier ist die Sopranistin Sandrine Piot.

Verdi Piante, Erbe Tagliate. Die Sopranistin Sandrine Pio haben wir hier gehört mit der Arie der Angelica aus Georg Friedrich Händels Oper Orlando. Begleitet wurde sie von Les Talents Lyriques unter der Leitung von Christophe Rousset. Um kurz nach 22:30 in HR2 Kultur. Heute Abend, da nehmen wir Sie im ARD-Konzert mit zu den Schwetzinger Festspielen.

auf dem Wasser zu singen. Dieses Lied von Franz Schubert bringt heute Abend das Signum-Quartett in seiner Fassung für Streichquartett zum Klingen. Die vier sind im Mai im Schwetzinger Schloss aufgetreten und haben neben Werken von Schubert auch Kompositionen von Joseph Haydn und Thomas Addis aufgeführt. Und im Anschluss an den Quartettabend folgt noch ein weiteres Konzert aus Schwetzingen, dann mit Barockmusik und der Mezzosopranistin Léa Desandré und dem Lautenisten Thomas Dunford gemeinsam mit dem Ensemble Jupiter. Zwei Konzerte von den Schwetzinger Festspielen heute nach den 20 Uhr Nachrichten im Programm von HR2 Kultur im Rahmen des ARD Radio Festivals. Und hier und jetzt übernimmt bei uns Felix Klieser als Solist im Hornkonzert S-Dur, Köchelverzeichnis 495 von Wolfgang Amadeus Mozart. Begleitet wird er von der Camerata Salzburg.

0: Ein hübsches Rondo als Kehraus. Das war das Hornkonzert S-Dur, Köchelverzeichnis 495 von Wolfgang Amadeus Mozart mit Felix Klieser und der Camerata Salzburg. So, aber nicht, dass wir uns jetzt falsch verstehen mit dem Kehraus. Sie sollen schon noch dranbleiben hier bei uns in HR2 Kultur. Vor allem jetzt, da geht es nämlich bei uns um die Liebe. Man sieht sich, man mag sich, man verliebt sich. Klingt einfach. Ist es aber selten. Liebesbeziehungen sind heute vielfältiger und digitaler und dadurch auch komplizierter denn je. Social Media, neue Familienformen und veränderte Rollenbilder stellen die Liebe vor ganz neue Herausforderungen. Inge Seifke-Kränke ist Psychoanalytikerin und Entwicklungspsychologin und sie hat gerade ein neues, sehr praxisnahes Buch zum Thema veröffentlicht und das haben wir zum Anlass genommen, um mit ihr zu sprechen. Zuerst ging es um die Frage, was denn heute eigentlich so kompliziert ist an Liebesbeziehungen.
1: Der eine Punkt ist, das finde ich sehr eindrucksvoll, das Romantikdiktat. Also es gibt immer noch so die Vorstellung, es gibt den einen, den einzigen und der ist alles für mich und das erhält lebenslänglich an, also exklusiv, einzigartig und lebenslang. Und das macht natürlich einen großen Stress in der Beziehung. Also es hält weiterhin an, das Romantikdiktat, obwohl wir eben wissen, dass es unrealistisch ist. Aber ich glaube, was auch eine große Rolle spielt, ist, dass die wenigsten Menschen wirklich wahrnehmen, dass das, was Liebe ist, sich unglaublich verändert im Verlaufe des Lebens. Wir haben ja diese starke Passion und diese große Aufregung und Idealisierung am Beginn, also wenn im Jugendalter beispielsweise das Paar sich findet

0: dann haben wir noch dieses schreckliche Romantik-Diktat. Und dann ist es eben auch so, dass die einzelnen Partner das möglicherweise auch ganz verschieden sehen.
1: Tja, und wenn man das Ganze im geschichtlichen Kontext betrachtet, ist die Liebe als Kriterium für das Eingehen einer Paarbeziehung eine noch ziemlich junge Entwicklung. Und im Lauf der Zeit hat sich auch die Haltung gegenüber Sexualität und Partnerschaft generell verändert, sagt die Psychoanalytikerin.
0: Zuvor war es praktisch so, man hat in der gleichen Schicht geheiratet. Es konnte ein Erbe vergeben werden, manchmal. Liebe konnte entstehen, war aber keine Voraussetzung. Also es war eher ein finanzieller und wirtschaftlicher Kontrakt. Wir kennen ja auch noch den Brautpreis, die Mitgift. Und wir wissen ja auch, dass also Söhne reicher Eltern auch unter Stand heiraten konnten. Das konnten Söhne armer Eltern natürlich auf keinen Fall.
1: Und im Vergleich von Paarbeziehungen früher und heute erkennt Inge Seifke-Krenke noch weitere Unterschiede. Früher sei zum Beispiel das Fürsorgliche in Beziehungen deutlich wichtiger gewesen als heute. Man war mehr bereit, Verantwortung für den Partner oder die Partnerin zu übernehmen.
0: Das heißt, die heutigen Beziehungen haben einen relativ starken Selbstfokus. Also wie möchte ich mich verwirklichen? Wie soll mein Partner aussehen? Und dann haben wir natürlich auch die Dating-Profile, die stark bildorientiert sind. Attraktivität ist für beide Geschlechter wichtig. Früher war das überhaupt kein Grund, eine Beziehung einzugehen. Das war ein relativ unwichtiges Motiv. Und dann sehen wir eben auch, dass relativ stark auf parallel gesucht wird auf mehreren Plattformen und dass das, was ins Internet gestellt wird, dann geschönt und gefaked wird. In der Regel machen sich die Frauen leichter und jünger. Die Männer geben oft einen höheren Status an. Das heißt, die Profile sind optimiert und häufig auch stark verändert. Und es ist für die Beziehungsanbahnung dann nicht so ganz einfach, dass dann sozusagen man einfach weggewischt werden kann.
1: Tja, und Trennungen werden oft als Scheitern angesehen. Dabei sind sie psychologisch gesehen aber ein ziemlich wichtiger Prozess, meint Inge Seifke-Krenke.
0: Trennungen sind auch schon deswegen wichtig, weil man, das weiß man aus der Forschung, weil es ganz wenige Paare gibt, die aus dem Jugendalter zusammenbleiben, 4%. Das deutet schon an, dass offenkundig Lernprozesse über einen längeren Zeitraum notwendig sind, bis man der oder die Richtige findet, mit dem man länger zusammenbleiben kann. Und dann sind natürlich auch Trennungen einerseits wichtig für die eigene Identität, also wie will ich mich entwickeln, was passt zu mir, wie soll mein Leben aussehen, aber auch für die Kompetenz in der Paarinteraktion. Da gehört ja zum Beispiel Konfliktlösung zu, Emotionsregulierung, auch mal ein Stück weit sozusagen den Partner an der langen Leine laufen lassen, also so eine gute Balance finden zwischen den eigenen Bedürfnissen und dem, was der Partner möchte oder was man gemeinsam möchte. Also Trennungen sind unwahrscheinlich wichtig,
1: sagt die Psychoanalytikerin und Entwicklungspsychologin Inge Seifke-Krenke. Wenn Sie tiefer in das Thema eintauchen möchten, dann empfehle ich Ihnen das Buch Liebesbeziehungen von Inge Seifke-Krenke. Das ist im Handel erhältlich. Und unser ausführliches Gespräch mit Inge Seifke-Krenke finden Sie im Netz auf hr2.de.

Amabile, so war das Rondo zum Schluss überschrieben aus dieser Violinsonate von Karl Maria von Weber. Die erste in F-Dur aus den 6 progressiven Sonaten Opus 10 haben wir gehört. Und wunderbar Amabile haben hier gespielt Isabel Faust an der Geige und Alexander Mjelnikow am Hammerklavier. Gleich 4 Minuten nach 11 haben wir es. Einen schönen Mittwochvormittag wünsche ich Ihnen in HR2 Kultur. Schön, dass Sie uns zuhören. Und diese Meldung hier ist noch ganz frisch. Der Bettina Brentano-Preis für Gegenwartslyrik 2026 geht an den Schriftsteller Joachim Sartorius. Joachim Sartorius erhält den mit 10.000 Euro dotierten Preis für seinen 2026 erschienenen Gedichtband Die besseren Nächte, sowie für sein bisheriges Gesamtwerk. In der Jurybegründung heißt es unter anderem: Joachim Sartorius' Lebensthemen, die Liebe, der Tod, das Reisen und die Erinnerung, sind in Die besseren Nächte zu einem Spätwerk zusammengewachsen, das zutiefst humanistisch ist. Eine Lyrik, die dem Menschen in seiner Zerbrechlichkeit sowie seiner Würde zugleich gilt. Eine Lyrik, die den Vers als das einzige Instrument begreift, das der Zeit standhält. Der Bettina Brentano-Preis für Gegenwartslyrik 2026 wird im November im Frankfurter Künstlerhaus Mosonturm verliehen. Von Lyrik ist auch die nächste Musik inspiriert, Gabriel Fauré's Masque et Bergamasque. Dazu hat das Gedicht Claire de Lune von Paul Verlaine den Anstoß gegeben, zu einer Schauspielmusik, um genau zu sein, bei der die Charaktere der italienischen Commedia dell'arte ihren Auftritt haben. Wir hören jetzt aber die Orchestersuite dazu, gespielt vom Sinfonieorchester Basel, die Leitung hat Ivar Bolton.

0: Eine Ouvertüre, ein Menuett, eine Gavotte und zuletzt eine Pastorale. Musik von Gabriel Fauré war das. Seine Orchestersuite Masque et Bergamasque, gespielt vom Sinfonieorchester Basel unter der Leitung von Ivar Bolton. HR2 Kultur, 19 Minuten nach 11 haben wir es. In unserer Frühkritik, da ging es heute Morgen um Kunst, die man sonst eher nicht zu sehen bekommt. Um Bilder und Skulpturen aus der Privatsammlung des Unternehmers und Mäzens Gunter Jäger. Seit dem 31. Juli präsentiert die Kunsthalle Jesuitenkirche in Aschaffenburg eben diese Werke der Gegenwartskunst und junger zeitgenössischer Perspektiven. Stefanie Blumenbecker war vor Ort und mein Kollege Martin Maria Schwarz wollte heute Morgen von ihr wissen, wo die Kunstwerke denn eigentlich sonst sind, wenn sie nicht gerade in Aschaffenburg gezeigt werden.
1: Tatsächlich hinter verschlossenen Türen. Also das ist wirklich Kunst, die man sonst nicht sieht. Sie sind zum Teil in den Privaträumen von Gunter Jägers, also in seiner Wohnung, und zum Teil in seinen Depots, von denen er mehrere besitzt.
2: Und wie kam es dann jetzt zu der Ausstellung, zu der Zusammenarbeit mit dem Museum der Stadt Aschaffenburg?
1: Ja, also der Sammler Gunter Jägers, der kennt zum einen die Künstler, mit denen er zusammenarbeitet, alle persönlich, und die waren wohl auch zu der Eröffnung alle gekommen. Und er ist in Aschaffenburg geboren und er war mit dem langjährigen Leiter des Christian-Schad-Museums in Aschaffenburg gut vertraut. Und da gab es schon vor einigen Jahren einmal eine Zusammenarbeit. Da hat die Kunsthalle Jesuitenkirche Arbeiten von Hermann Nitsch gezeigt und die kam zum ganz großen Teil aus seiner Sammlung. Er hat diese Ausstellung sehr unterstützt und damals ist der Gedanke geboren worden, diese ganze Sammlung selbst einmal in den Fokus zu rücken. Und
2: so
1: ist es jetzt gekommen und jetzt kann man es sehen.
2: Dann schauen wir uns das jetzt mal genauer an, repräsentativ ausgewählt von Ihnen. Was zeichnet die Sammlung erstmal generell aus und wie ist der Gesamteindruck?
1: Also mein Gesamteindruck war vor allem große Bilder, wirklich große, große Bilder, große Formate, bunt, sehr viel Farbe, sehr repräsentativ. Also ich konnte mir bei vielen von diesen Bildern vorstellen, dass die in Firmenfoyers hängen könnten und sehr heterogen. Also wenn man eintritt in diese Kunsthalle, das war ja früher eine Kirche, sagt der Name schon, ein ganz hoher Raum, weiße Wände, alles ganz weiß, aber ungewöhnlich. Und dann steht man erstmal vor einer Stellwand, die diagonal in diesen Raum montiert wurde. Und auf dieser Stellwand sieht man eine wirklich große Judith, also die aus dem Alten Testament, die gerade Holofernes den Kopf abgesäbelt hat. Die trägt aber so eine Art Gautier-Bustier, so ein halbes, und dann hat sie auch halbnackte Brüste und Stöckelschuhe, sie hat sie dann auch noch an. Und auf der anderen Seite ist ein sehr homoerotisch dargestellter Alain Delon zu sehen, von Christian Schad, mit nacktem Oberkörper, auch er, der als alttestamentarischer David zu sehen ist, und zwar mit dem Haupt des Goliaths zu seinen Füßen. Und zwischen diesen beiden Heldenfiguren, biblischen Heldenfiguren, ist ein Porträt des Sammlers, wird da gezeigt, der als Firmenpatriarch erscheint, also mit Sakko und Zigarette in der Hand. Und dann, wenn man so weitergeht, dann folgt einiges an Körperlichkeit, also man sieht einige Akte, man sieht aber auch abstrakte Arbeiten, manche vom Charakter her so eher zart eigentlich, so mit feinen Linien auf großen, intensiven Farbflächen. Und andere, die dann ganz tief in die Materialität abtauchen, da ist ein Bild dabei, das hat wirklich Zentimeter dicke Farbschichten, also ich glaube, das sind 10 Zentimeter Farbe drauf, sodass die Leinwand sich schon wälzt, ist wie so eine riesige Wand aus Farbe. Oder es gibt ein Bild, da werden dann Objekte drauf gezeigt, wie so alte Nachthemden, die auf Farbgründen montiert sind. Also das passt auf den ersten Blick alles nicht so richtig zusammen.
2: Aha, das wollte ich jetzt gerade fragen, wenn Sie das so beschreiben, dann habe ich den Eindruck, dass es einen erschlägt, wenn man in diese Ausstellung kommt. Mhm. Ist das so?
1: Ja, also der Raum ist sehr groß, deswegen im Raum erschlägt es einen nicht, okay. Aber es stellt sich vielleicht so eine gewisse Überforderung beim Sehen ein, ja.
2: Welche Künstler sind denn in der Ausstellung vertreten? Kennt man die? Kann man die kennen?
1: Also Ja, manche Kunstfreunde kennen sicher einige der Namen. Die bekanntesten Künstler, die gezeigt werden, sind zum Beispiel die österreichische Malerin Xenia Hausner oder auch der Amerikaner Alex Katz. Das ist vielleicht der bekannteste. Oder Jiri Georg Dukupil, der gehörte zu den jungen Wilden auch in Deutschland. Und die ersten beiden, die arbeiten figurativ. Also die Xenia Hausner, die erzählt zum Beispiel so ganz verrätselte Geschichten in ihren Bildern mit ganz viel Frauenfiguren, die dann auch teilweise so trachtenartige Klamotten anhaben. Und Dukupil dagegen ist jemand, der sehr abstrakt arbeitet und der ist vor allem für seine riesengroßen Seifenblasenbilder bekannt. Da ist auch eines in der Ausstellung. Und die anderen vertretenen Künstler, die sind meistens in Deutschland geboren oder auch dem europäischen Ausland. Sie sind alle in internationalen Sammlungen vertreten. Aber es sind nicht so die Namen, die man kennt oder mit denen man aufwächst. Man kann die vielleicht als Galeriekünstler bezeichnen. Also es sind Künstler und Künstlerinnen, die von wichtigen Galerien vertreten werden. Die werden international gehandelt. Die sind auf Messen präsent, aber eigentlich nur einem Sammlerpublikum bekannt. Und ja, interessant ist vielleicht in dem Zusammenhang noch, dass der Sammler selbst, also der Gunter Jägers, auch nicht mit Beratern arbeitet, die seine Sammlung aufbauen oder steuern, sondern die Arbeiten, die er kauft, die kauft er nur aus persönlicher Überzeugung und eben aus dem Kontakt mit den Künstlern heraus.
2: Ja, wie fällt denn jetzt Ihr Fazit aus? Ich habe bekommen den Eindruck, dass Sie sehr zwiegespalten diese Ausstellung betrachtet haben und wieder rausgegangen sind.
1: Ja, also ich fand es durchaus interessant, diese Sammlung kennenzulernen, also in Ausschnitten, weil es natürlich nur ein kleiner Teil der sehr viel größeren Sammlung. Und Jägers ist ja nicht nur Sammler, er ist auch Mäzen. Also man muss ja sagen, Menschen wie er, die fördern die Künstler, indem sie eben das kaufen, was die Künstler herstellen. Und schon seine Eltern haben Kunst gesammelt. Das ist ihm vermutlich so ein bisschen in die Wiege gelegt. Und er hat auch eine Stiftung gegründet in Aschaffenburg, seiner Geburtsstadt, in deren Besitz er die Arbeiten überführt hat. Also das ist alles sehr auch auf die Gemeinnützigkeit ausgelegt. Und wenn man dann in der Jesuitenkirche steht mit ihren riesengroßen Wänden, die kann eben diese Bilder gut fassen. Also eines von Xenia Hausner, das ist 3,50 Meter breit. Ja. Aber das passt gut in diesen Raum hinein. Aber mir persönlich waren diese Arbeiten zum größten Teil einfach zu laut, also zu plakativ. Ich hatte so den Eindruck, das ist so eine Malerei, die sich so ganz nach vorne drängt, so an den allervordersten Bildrand, die fast schon aus dem Bild rausspringt, ja, und dann ganz laut ruft, hier bin ich, seht mich an. Aber das ist eine persönliche Geschmackssache. Andere Menschen, die mögen sich ganz anders angesprochen fühlen.
0: Also große Kunst in einer Jesuitenkirche. Eine seltene Gelegenheit, Einblick in eine Sammlung zu bekommen, die normalerweise der Öffentlichkeit verschlossen bleibt. Vertraute Gesten, Werke aus der Sammlung Gunter Jägers, so heißt die Ausstellung, zu sehen in der Kunsthalle Jesuitenkirche in Aschaffenburg. Und die Ausstellung geht noch bis zum 25. Oktober. Musik von Leopold Antonín Kozeluch liegt jetzt hier aufgeschlagen auf den Notenpulten des HR-Sinfonieorchesters. Kozeluch war ein bedeutender böhmischer Komponist und Pianist und er galt zu Lebzeiten in Wien als einer der schärfsten Konkurrenten von Wolfgang Amadeus Mozart. Die Beziehung der beiden, die war geprägt von Missgunst und Neid. Kozeluch, der war eindeutig der geschicktere und erfolgreichere Geschäftsmann und Mozart, ja, der war eben das Genie. Ironischerweise wurde Kozeluch nach Mozarts Tod dessen Nachfolger als kaiserlicher Hofkapellmeister in Wien. Allerdings, Sie können es ahnen, zu einem weitaus höheren Gehalt. Leopold Antonín Kozeluch, wir hören seine Sinfonie G-Moll, Opus 22, Nummer 3, mit dem HR-Sinfonieorchester. Am Pult steht Václav Lux.

Musik von Leopold Antonin Korzeluch, seine Sinfonie G-Moll, Opus 22, Nummer 3 haben wir gehört, mit dem HR Sinfonieorchester. Am Pult stand Václav Lux. Er war im Mai 2023 zu Gast beim HR Sinfonieorchester. Eine Live-Aufnahme aus dem HR Sendesaal war das.

Ondra Schiff hat hier am Klavier gesessen und verziert, was das Zeug hält, in diesen zweistimmigen Inventionen von Johann Sebastian Bach. Und darum geht es ja auch, um spontane Einfälle, Inventionen eben. Die Inventionen 1 bis 5 hat er für uns gespielt in C-Dur, C-Moll, D-Dur, D-Moll und S-Dur. 11.55 Uhr ist es und das bedeutet, unser Vormittag klingt aus. Es geht also auf die 12 Uhr Nachrichten zu. Anschließend gibt es den Doppelkopf. Das ist heute eine Sendung mit dem 2025 verstorbenen Theaterregisseur Klaus Peymann. Und um 13 Uhr geht es dann weiter mit Musik am Mittag. Da hören wir uns wieder, wenn Sie mögen. Hier habe ich noch ein paar Klänge aus dieser Valse-Caprice von Camille Saint-Saëns für Sie mit Renaud Capuçon, mit der Deutschen Kammerphilharmonie und Daniel Harding am Pult. Mein Name ist Adelaide Kleine. Ich sage danke fürs Zuhören und bis später.

0: 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August um 19 Uhr.
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2: 12 Uhr. Ermittler finden Drohne mit Sprengstoff am Flughafen Leipzig. Frei ruft in Rentendebatte zu Zurückhaltung auf. Schwimmer Florian Wellbrock holt nächstes EM-Gold. Das Wetter oft sonnig, später einzelne Schauer und Gewitter bis 34 Grad. Mein Name ist Marcel Sommer. Am Flughafen Leipzig-Halle ist eine Drohne sichergestellt worden. Laut Polizei war sie kurz vor Mitternacht gesichtet worden. Der gesamte Flugbetrieb wurde zunächst gestoppt, Passagier- und Frachtmaschinen wurden umgeleitet. Aus Halle ARD-Reporter Marc Weirich.
3: Eine der Frachtmaschinen sei in der Luft in Höhe des Flughafens mit einem Objekt zusammengestoßen, mutmaßlich mit einer Drohne, sei aber später sicher in Hannover gelandet. Das hat die Bundesstelle für Flugunfalluntersuchungen dem MDR bestätigt. Auf dem Vorfeld der südlichen Start- und Landebahn am Flughafen Leipzig-Halle wurde dann eine Drohne gefunden. An ihr soll Sprengstoff angebracht gewesen sein, auch ein Zünder, sagen Ermittler. Besonders brisant, dort am Flughafen parken einige ukrainische Antonov-Frachtmaschinen. Und genau dort ist das passiert.
2: Wir unterbrechen die Nachrichten kurz für eine Verkehrsmeldung. Vorsicht auf der A7 Würzburg Richtung Fulda. Zwischen Bad Kissingen-Obertulba und Bad Brückenau-Volkers kommt Ihnen ein Fahrzeug entgegen. Bitte in beiden Richtungen äußerst vorsichtig fahren und nicht überholen. Ich wiederhole nochmal, auf der A7 Würzburg-Fulda zwischen Bad Kissingen-Obertulba und Bad Brückenau-Volkers kommt Ihnen ein Fahrzeug entgegen. Bitte vorsichtig fahren und nicht überholen. Und jetzt weiter mit den Nachrichten. In der Debatte über die geplante Rentenreform hat Unionsfraktionschef Frei alle Seiten zur Zurückhaltung aufgerufen. Frei sagte am Morgen im ZDF, es gelte jetzt, den Referentenentwurf zu dem Gesetz abzuwarten. Dann werde man auch wissen, welche Teile zustimmungspflichtig seien, also im Bundesrat gestoppt werden könnten.
4: Aber am Ende des Tages wäre mir schon dran gelegen, dass möglichst viele auch davon überzeugt sind, dass es der richtige Weg ist. Das ist ja gerade das Wesen eines Kompromisses, dass man da aufeinander zugeht, aber dass man auf der anderen Seite auch die unterschiedlichen Generationen im Blick behält und die abschlagsfreie Rente mit 45 Beitragsjahren zahlen die Jüngeren. Ja.
2: Mehrere CDU- und SPD-Ministerpräsidenten hatten zuletzt verlangt, auf die Abschaffung der sogenannten Rente mit 63 zu verzichten. In Wiesbaden gilt laut Stadtverwaltung jetzt die höchste Waldbrandgefahrenstufe. Auf allen öffentlichen Plätzen ist das Grillen verboten. Ordnungskräfte sind deshalb verstärkt unterwegs, um das Verbot zu kontrollieren. Einschränkungen gibt es auch für Feste. Da sind etwa Kohlegrills verboten. Für Gas- und Elektrogrills gibt es Einschränkungen. Die Veranstalter müssen außerdem zusätzliche Feuerlöscher und Wassereimer aufstellen. Am Wochenende findet zum Beispiel im Wiesbadener Stadtteil Dotzheim die Kerb statt. Nach Schüssen bei einem Polizeieinsatz in Guxhagen in Nordhessen ist ein Mann mittlerweile gestorben. Das hat die Staatsanwaltschaft dem HR bestätigt. Die Ermittlungen laufen noch. Laut Staatsanwaltschaft bestand der Verdacht, dass der 66-Jährige betrunken Auto gefahren war. Als die Polizei ihn zu Hause kontrollieren wollte, habe der Mann die Beamten bedroht, offenbar mit einer Schreckschusswaffe. So steht es in einer Polizeimeldung. Die Beamten hätten dann geschossen. Bei den Schwimm-Europameisterschaften hat sich Florian Wellbrock den zweiten Titel gesichert. In Paris gewann der 28-Jährige Gold im Freiwasserschwimmen über 5 Kilometer. ARD-Sportreporter Lars Becker.
5: Nach den olympischen 10 Kilometern gestern in der Seine in Paris gewinnt Wellbrock auch über die Hälfte der Distanz genauso souverän. Was für eine Leistung von Wellbrock, der ja im Vorfeld dieser Europameisterschaft oft krank war, Trainingsausfall hatte. Er hat souverän angeschlagen. Vor dem gestrigen Zweiten David Bethlehem aus Ungarn. Dritter sein großer Rivale und fast Freund Gregorio Paltrinieri aus Italien. Doppel-Europameister Wellbrock.
2: Das waren die Nachrichten. Das Wetter. Heute scheint oft die Sonne und es wird heiß mit 28 bis 34 Grad. Am Nachmittag dann teils dichte Wolken, die einzelne Schauer oder Gewitter mitbringen. Morgen mehr Sonne als Wolken und bis 30 Grad. Die Zeit 12.04 Uhr.
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7: Katrin Krämer begrüßt Sie. Im Mai 2018 habe ich den im letzten Jahr verstorbenen Theaterregisseur Klaus Peymann in Berlin besucht, um mit ihm mal nicht über seine Bühnenarbeiten, sondern nur über seine Kindheit und Jugend zu sprechen. Am 7. Juni 1937 wurde Peymann ja in Bremen geboren und anlässlich seines ersten Todestags hören Sie das in seinem Garten aufgenommene Gespräch. Über vieles, was er in den Kriegs- und Nachkriegsjahren in Bremen erlebt hat, hat er hier zum ersten Mal gesprochen, wie er immer wieder betonte. Knapp 20 war Klaus Peymann, als er Bremen verließ, aber losgelassen hat seine Heimatstadt ihn nie.
8: Aus dieser frühen Kindheit tauchen manchmal so Sendboten der verschiedensten Phasen der Kindheit auf. Ich warte jetzt darauf, dass irgendwann noch einer von den englischen GIs oder englischen Soldaten, von den Tommies, die damals unsere Eier gegessen haben, nochmal auftaucht.
7: Ja. Ja, und dieses Peimannsch-homerische Gelächter habe ich im Verlauf der 3 Stunden, in denen wir uns in seinem schönen großen Garten in Berlin-Köpenick gegenüber gesessen haben, häufiger gehört. Er hatte einfach spürbar Vergnügen daran, über seine Kindheit zu sprechen.
8: Ich weiß, als die Währungsreform kam, war ja praktisch über Nacht, man kann es sich heute gar nicht vorstellen, es gab nichts und am nächsten Tag gab es alles. Wo die das immer alle versteckt hatten, weiß ich nicht. Wir kriegen damals, glaube ich, 40 Mark. Und meine Mutter hat gesagt, so, jetzt gehen wir zur Konditorei Bleker an der Schwarze Heerstraße mit so einer Terrasse. Da gehen wir jetzt Kuchen essen. Dann sind meine Mutter und ich von diesem ersten Geld, was wir bekamen am Tag nach der Währungsreform 1948, zur Konditorei Bleker gegangen. Und meine Mutter hat 2 Stücke Frankfurter Kranz bestellt. Und dann haben wir noch 2 weitere Stücke Frankfurter Kranz bestellt. Da waren bereits die ersten 10 D-Mark weg von diesem kostbaren Geld. Uns beiden war total schlecht.

0: Klaus Peymann war einer der aufregendsten deutschen Regisseure. Im letzten Jahr ist er verstorben. Seine Inszenierungen an den großen Häusern in Stuttgart, Wien oder Berlin sorgten immer wieder für handfeste Theaterskandale. Zur Welt gekommen ist er am 7. Juni 1937 in Bremen und 2018 hatte ich die Möglichkeit, ihn zu einem langen Gespräch über seine Kindheits- und Jugendjahre zu treffen. Und unsere Aufnahme fand damals unter freiem Himmel in Peymanns Garten in Berlin-Köpenick statt, was schon ein Erlebnis für sich war. Und was auch die Hintergrundgeräusche erklärt, die an manchen Stellen wirklich auf fast makaber passende Weise zu hören sind. Achten Sie zum Beispiel mal darauf, was er erzählt, als gerade die Flugzeuge vom Flughafen Berlin-Brandenburg über uns hinweggedonnert sind. Zunächst aber ging es darum, was eigentlich seine ersten Erinnerungen an Bremen waren.
1: Die Erinnerungen gehen in die ersten Nachkriegsjahre zurück, aber auch seltsamerweise in das letzte Kriegsjahr. Und da ist eins der Bilder, dass ich bin in der Kirchbachstraße aufgewachsen und anschließend ist das Stadtviertel Haßstedt. Ich weiß nicht, ob das heute auch noch besteht. Da gibt es so eine Eisenbahnlinie und hinter dieser Eisenbahnlinie war gleich der Bunker, wo man hinein musste, wenn der nächtlichen Angriffe. Und ich bin immer als kleiner Bub mit dem Tretroller bei der ersten Vorwarnung, wenn die Flugzeuge noch über Cuxhaven waren im Anflug, man noch nicht wusste, werden sie jetzt Bremen bombardieren oder biegen sie doch ins Ruhrgebiet ab. Bin ich immer sehr früh nächtens und tagsüber zum Bunker gefahren, habe vom Bunker gespielt in Haßstedt. Und einmal war ein Angriff, der sehr spät in der Vorweihnachtszeit erkannt wurde als Angriff auf Bremen. Und ich bin da mit meinem Vater losgehastet und der Bombenangriff fing schon an. Wir waren ausgerechnet unter der Eisenbahnbrücke mitten in der Kirchbachstraße. Und die Bomben fielen immer näher und ich hatte eine diffuse Angst. Und dann setzten die sogenannte Tannenbäume, die amerikanischen und englischen Flugzeuge, um die Stadt zu beleuchten. Und mein Vater hat mir glaubwürdig als Märchen erzählt, das ist der Weihnachtsmann, der jetzt diese Tannenbäume pflanzt. Heute läuft es mir kalt rüber, weil praktisch auch in nächster Nähe dieses Eisenbahntunnels die Bomben niederhagelten. Das war einer der Großangriffe auf Bremen. Also die allerersten Bilder sind Bilder aus der Kriegszeit, Bombenangriffe. Das hat mich eigentlich bis heute mindestens in zwei Dingen verfolgt. Erstens, habe eine notorische Flugangst und diese Flugangst mischt sich mit dem unvorstellbaren Geräusch von 80 viermotorigen Flugzeugen. Das ist ein tiefes Brummen. Das ist bei mir vollständig fotografiert und setzt sich um in einer panischen Flugangst. Und durch meinen Beruf musste ich oft fliegen und immer wieder habe ich das klaustrophobische Gefühl, ein Bombenangriff steht bevor. Und es hat auch zu einem schwer zu überwindenden Amerika-Skepsis geführt. Ich habe damals die Amis gehasst. Mein Vater war Nazi und die Ehe zwischen meinen Eltern entwurzelte sich dann. Meine Mutter war gegen Hitler. Mein Vater war SA-Mann höheren Ranges. Und zu Hause waren die Auseinandersetzungen dieser beiden Elternteile auch sehr oft durch den Krieg bestimmt. Meine Mutter feierte jeden Sieg der Russen und der Amis. Und mein Vater versuchte das dann mit deutschen Erfolgsmeldungen zu kontern. Also in dieser Zerrissenheit plus diese Schreckenserlebnisse der Bombennächte haben auch bei mir eine bis heute tief sitzende anti-amerikanische Denkungsart befördert. Nun kenne ich eine ganze Reihe von unheimlich sympathischen Amis, nicht nur die tollen Sänger und Schauspieler, sondern vor allen Dingen Bob Wilson, dieser wunderbare Regisseur und Magier aus Texas, der sehr viel in der Zeit am B bei mir gearbeitet hat. Also ich kenne auch das andere Amerika. Aber das jetzige Amerika, wo wir dieses Gespräch führen, dominiert von Trump, bestätigt meine Vorurteile, die aus dieser Zeit der Nachkriegsjahre wirklich geboren ist. Ja.
0: Sie haben ja dann auch die GIs erlebt, die in Bremen waren. Haben Sie da Erinnerungen an Begegnungen mit amerikanischen Soldaten, Absolut. Die Kaugummis verteilt haben?
1: Man muss das mal richtigstellen. Die kämpfenden Truppe, das waren die Tommies, die Kanadier. Die Amis kamen immer hinterher in bequemen Panzerwagen, ja. Und das stimmt wirklich. Und die Einquartierung in der Kirchbachstraße, die ersten Tage, nachdem man Bremen eingenommen hatte, waren Engländer. Und ich erinnere mich wie heute, ich hatte eine 10 Jahre ältere Schwester Waltraud, die sehr schön war. Und meine Mutter hatte eine fürchterliche Angst, dass die jetzt vergewaltigt wird von diesen Soldaten. Und eines Tages, wir waren ausquartiert, wir wohnten in der Nachbarschaft. Und das Haus, da wurden ungefähr so 30 diese Oberschüler, die man als Soldaten in den Krieg führt, das sind ja der 20-jährige Buben, die da. Und eines Tages klingelte so eine ganze Rotte von englischen Soldaten an der Haustür. Und meine Mutter war schon dabei, meine Schwester mit Schuhputz einzucremen, damit sie nicht so niedlich aussieht. Aber die haben dann nur gefragt, auf Englisch, meine Schwester konnte etwas Englisch, sie hätten schon so lange keine frischen Eier mehr gegessen und wir hätten doch so viele Hühner im Garten, ob sie nicht diese Hühnereier aus unserem Hühnerstall für ein richtiges English Breakfast umsetzen könnten. Also die erste Feindberührung war dann eher eigentlich sympathisch, touristisch. Also
0: sehr so höflich dann.
1: Natürlich. Sehr höflich und wie das halt so die Tommys sind. Also das.
0: Wo mussten Sie denn dann hin? Also da kamen dann die Truppen oder der Oberkommandant hat gesagt, Sie müssen raus. Das ist ja auch ein Schock für so eine Familie erstmal. War dieses Haus eigentlich, also Kirchbachstraße 100, das ist ja so ein alter roter Backsteinbau, ich würde sagen 20er, 30er Jahre. Haben die Eltern das eigentlich auch selbst gebaut?
1: Ich meine, ich weiß, dass das ein Leben lang abgezahlt wurde. Irgendwann, so als mein Vater schon in Pension war, war das endlich abbezahlt und gehörte uns. Und es war natürlich, wie für alle Kinder, es war ein schöner Obstgarten mit diversen Obstbäumen, also viele Sorten, viele Birnensorten, viele Apfel und Pfirsiche und so weiter und wunderbare Flieder. Das habe ich natürlich in sehr schöner Erinnerung. Und dahinter war ein großer Schrebergarten. Das ist, glaube ich, heute alles schon Autostraße da hinten. Es war ein riesiger, fast 1000 Quadratmeter großer Schrebergarten, wo wir eben, das musste man ja damals machen, sonst wären wir ja verhungert, wo wir eben nicht nur unsere Hühner und Kaninchen und Gänse hatten. Ich hatte auch meine Lieblingsgans, das erzähle ich Ihnen dann gleich noch, was mit meiner Lieblingsgans passiert ist. Und da wurde eben dem Kartoffeln, Erdbeeren, was man brauchte, um zu überleben. Es ist heute die Mangelzeit kaum mehr vermittelbar. Es gab Lebensmittelkarten, die in den ersten Jahren aber nicht ausreichen konnten, um einen Jungen zu ernähren oder einen arbeitenden Menschen zu ernähren. Hier sind Mücken, ja, sonst müssen wir nur was reingehen, wir werden es überstehen. Also das war die Mangelzeit und so hat man sich eben mit diesem Schrebergartengemüse, wir haben 4-5 Zentner Kartoffeln im Jahr da angebaut und das hat das Überleben erleichtert. Ich habe aber trotzdem als kleiner Bub in den 46, 47, also unmittelbar nach dem Krieg, habe ich eine Tuberkulose bekommen und wurde dann im Gesundheitsamt, kriegte ich den Lebertran, musste immer Lebertran trinken, weil ich so abgemagert war und auch zugleich so hochgeschossen bin. Und interessanterweise ist dann diese Tuberkulose weggegangen, vielleicht auch durch mein exzessives Sportgeschehen. Ich habe ja Fußball gespielt, ich habe auch Hockey gespielt, Feldhockey, war ein blitzschneller Läufer. Habe also absolute Triumphe bei den Bundesjugendspielen immer gewonnen, also immer gleich ganz weit oben. Und interessanterweise ist dann viel, viel später, Jahrzehnte später, bin ich schwer erkrankt. Also weiß nicht, was war während der Burgtheaterzeit oder kurz davor. Man kriegte nicht raus, was das war. Da hatte ich eine Unterleibstuberkulose bekommen. Also eine Kindheitstuberkulose vernarbt. Und die hatte sich bei mir auch gebildet, vermutlich durch die auf dem Schwarzmarkt erworbene nicht tuberkulosefreie Milch, die auf dem schwarzen Markt war. Als ich neulich in Bremen war, sagte ich zu dem Taxifahrer, der mich vom Bahnhof, glaube ich, zum Goetheplatztheater fuhr, sagte, wissen Sie eigentlich, dass hier vor dem Bahnhof ein riesiger Bunker war, wo fast 10.000 Menschen rein, ein Erdbunker, wo fast 10.000 Menschen reingingen, also wahrscheinlich gebaut, um die Leute, die Passagiere da am Bahnhof da schnellstens in Sicherheit zu bringen. Und auf dieser riesigen Fläche, wo heute Wurstbuden und Taxiplätze und was weiß ich, da war immer einmal in der Woche schwarzer Markt. Und in den Nachkriegsjahren. Ich bin da auch immer hin. Da kam dauernd die Polizei mit einer Razzia. Meine Mutter hat dann dort ihre Vogtländerkamera verkauft und die Teppiche, um ein paar Zigaretten zu kommen und mit den Zigaretten wieder Butter zu kaufen. Und ich als kleiner Bub musste dann immer die Sachen an meinem Körper tragen. Und ich habe versucht, das diesem türkischen Taxifahrer zu vermitteln, dass das ein unglaublicher zentraler Markt war auf dem Dach dieses Erdbunkers.

0: Sie hören ein Gespräch, das ich vor einigen Jahren mit dem international gefeierten Theaterregisseur führen konnte, der unter anderem ja auch Intendant an der Wiener Burg und des Berliner Ensembles war. Hören Sie heute eine Erinnerungsreise durch die Kriegsjahre, die er vor allem in seinem Elternhaus in der Bremer Kirchbachstraße erlebt hat und die er hier mit einem Geständnis beginnt.
1: Ich habe auch geklaut. Ich war in den Nachkriegsjahren, das hat ja, glaube ich, mal ein Kölner Bischof gesagt, ein Kardinal. Der hat gesagt, Diebstahl in dieser Zeit ist Menschenpflicht. Und ich weiß ganz genau die Geschichte, dass die Amerikaner und die Engländer holten aus dem Ruhrgebiet Kohle. Und die fuhren dann mit der Eisenbahn nach Bremerhaven. Und das wurde auf große Frachtschiffe verlagert. Und so kriegten die Engländer Ruhrkohle. Und dann passierte vorhin, weiß ich ganz genau, wie das war, wo die ganze Kirchbachstraße und Umgebung beteiligt war, die ganzen Eltern. Die haben ein Haltesignal durchschnitten. Und dann hielt dieser Zug irgendwann nicht weit von der Kirchbachstraße entfernt. Hielt er an, weil das Signalstopp war. Dann wurden 3, 4 Kinder auf die Kohlewagen oben raufgeworfen, ich auch. Und die mussten versuchen, dieses Tor hinten aufzukriegen, dass die Kohle da rausrutscht. Bei diesen Güteranhängern ist also hinten eine Vorrichtung, wenn man das hochzieht, so eine Art Tor. Und wenn der Zug dann fährt, dann, ich sag mal auf gut Deutsch, scheißt er den ganzen Weg die schöne Kohle aus. Und es waren bestimmt 40, 50 Erwachsene, die dann die Kohle eingesackt haben und blitzartig damit verschwunden sind. Und ich bin da oben gewesen, mindestens 2 oder 3 und eines Tages sind wir da wieder oben und dann haben die mit Maschinengewehr am Zug entlang geschossen. Und einer der Buben, die da oben drauf waren, kam nicht mehr runter. Wir sind alle runtergesprungen und sind dem Maschinengewehr entkommen, auch die Eltern. Und der blieb dann oben drauf und ist bis Bremerhaven mitgefahren. Und dann wurden die Eltern verhaftet. Also es sind schon alle möglichen düstere Geschichten aus dieser Zeit.
0: Wie haben Ihre Eltern Ihnen das denn erklärt? Also man muss ja so einem Kind sagen, du musst das jetzt machen, weil. Und war das für Sie mit Ängsten behaftet oder ein Abenteuer?
1: Nein, eher Abenteuer. Ich habe auch Brot geklaut. Also ich bin zu einer Bäckerei gelaufen, habe da unsere Brotmarken abgegeben und habe unterm Tisch Brote geklaut. Das war Überlebensstrategie und vollständig moralisch. Und dieser Kohlenklau war eigentlich eher wirklich Abenteuer. Verstehen Sie, das war ja eine andere Zeit. Es war nicht genug zum Überleben. Es war einfach zu wenig. Wir wissen das ja, was in dieser Zeit auch für eine Kalorienmenge berechnet wurde für einen Arbeiter oder auch für einen Heranwachsenden. Das hat nicht gereicht. Und viele Leute hatten natürlich Beziehungen zu Bauern. Ich bin mit meinem Vater mit dem Fahrrad losgefahren Richtung Delmenhorst und wir haben nachts Kartoffeln ausgegraben und sind dann mit 50 Pfund Kartoffeln auf dem Fahrrad wieder zurückgefahren. Das war vollständig Überlebensstrategie. Und es wurde überhaupt nicht die Frage nach erlaubt und nicht erlaubt gestellt, für uns Kinder schon gar nicht. Für mich war das natürlich herrlich. Aber auch dieser Schrebergarten mit Gemüseanbau und das Obst. Meine Mutter kochte dann 50 Glas Apfelmus und 30 Gläser Birnen. Es wurde alles eingekocht. Ein bisschen habe ich das noch im Keller. In Köpenick stehen ja auch 180 Gläser. Schenke ich Ihnen, wenn ich nicht vergesse. 180 Gläser, selbstgemachte, selbstgezogene, selbst angebaute Brombeermarmelade. Köstlich.
0: Aber nicht noch von Ihrer Mutter?
1: Nein. Nein, hier aus meinem eigenen Garten. Einmal im Jahr, als ich noch Direktor des Berliner Ensembles war, jetzt bin ich ja im Ruhestand, haben wir immer dann 2, 3 Tage im Jahr, ist hier das halbe Berliner Ensemble angerückt und wir haben zusammen Brombeermarmelade an. Die ist köstlich. Die wird in Berlin zu Schwarzmarktpreisen gehandelt. Ja? Und das ist wahrscheinlich ein spätes Erbe dieser Versorgungsangst der Jahre. Und wie gesagt, inklusive Schwarzmarkt, inklusive wahrscheinlich nicht tuberkulosefreier Milch. Es gibt da nicht weit an der Grenze von Hastedt, am Ende der Kirchbachstraße gibt es, der steht auch heute noch, so ein flacher Hochbunker, so ein länglicher Bunker. Die letzten 14 Tage im Krieg waren wir längere Zeit fest im Bunker, wir durften nicht mehr raus. Saßen also in diesem Bunker, sicher 2.000, 3.000 Menschen. Da waren noch Bauern in der Umgebung um den Bunker herum. Das ist ja alles inzwischen zugebaut, Autostraßen, man kann es sich kaum mehr vorstellen. Und bei diesen Bauern hat meine Mutter zu Schwarzmarktpreisen Milch gekauft und die waren nicht tuberkulosefrei. Und da habe ich wahrscheinlich diese Infektion mir geholt und nur durch mein exzessives Sportverhalten ist das wahrscheinlich dann von alleine weggegangen von dem Von dem Lebertran bin ich bestimmt nicht geheilt worden.
0: Haben Sie an diese Tage im Bunker noch Erinnerungen?
1: Massiv. Also ich sagte ja schon, dass ich gerne nachts oder voller Angst schnell immer zum Bunker gefahren bin, mit meinem VIP-Roller da gespielt habe und dann rein im Bunker. Ich hatte so ein bisschen Tafelsilber, Bestecke, musste ich mir so ein kleines Köfferchen. Und bin in den Bunker und einmal mit meinem Vater habe ich es ja nicht geschafft. Da haben wir den Bock. Einmal mit meiner Schwester sind wir nicht mehr reingekommen, weil der Bunker, wieder haben wir in einem Graben gelegen. Das war sehr ländlich, diese Umgebung. Und ich weiß, dass zwei Dinge in dieser letzten Phase, ich war ja in Bremen, entbrannte ja doch noch einmal eine ziemliche kleine Schlacht. Die deutsche Wehrmacht schoss sowohl zunächst von Delmenhorst und dann schließlich über Bremen hinweg von der Fahr, wo später Radio Bremen war, haben sie eine Artillerie aufgestellt. Und die haben dann versucht, die anmarschierenden Engländer, Kanadier und Amerikaner zu stoppen. Was dazu geführt hat, dass man eine Zeit lang im amerikanischen Heereskommando gedacht hat, dass da die Elite-Divisionen der SS noch mal versammelt sind. Dadurch entstand eine gewisse Pause, ehe man dann zum Sturmangriff auf Bremen ansetzte. Und die kamen über Sewalsbrück, kamen die amerikanischen Panzer, wir waren im Bunker. Und in diesem ganzen Getümmel der letzten Tage des Krieges, ich glaube, es waren schon irgendwie Himbeeren reif, man kriegt ja eine eiserne Ration, wir hatten sehr viel Reis und man kochte im Bunker, versorgte sich dort selber, bin ich dann alleine nochmal in die Kirchbachstraße gegangen, so als ja, 7-jähriger Junge. Und es war kein Mensch auf den Straßen, nur so Rentner, Wachleute, die dafür sorgten, dass nicht geplündert wurde. Die patrouillierten da in allen Straßen wahrscheinlich in der Stadt. Und dann hat mir einer gesagt, wo bist du denn hin? Ja, ich muss noch mal was aus dem Haus Kirchbachstraße 100 holen. Ja, musst dich aber beeilen, wenn du so ein Geräusch hörst, so ein Pfeifen in der Luft und einen Aufschlag, dann kannst du ruhig weitergehen. Das ist Artillerie. Die schießen über uns weg. Aber wenn du ein Geräusch hörst, wo der Abschuss und der Aufschlag unmittelbar, dann musst du sofort losrennen, das sind Panzer. Und dir sind die schon in der nächsten Nähe. Und ich bin dann Muttersehen allein in die Kirchbachstraße. Ja, naja, das war wahrscheinlich auch für uns Kinder damals natürlich auch ein Abend. Und natürlich war ich für den Endsieg. Ich habe immer gesagt, ich weiß noch wie heute, wir haben ja noch die Geheimwaffen. Und dann werden, wenn wir erst die Geheimwaffen einsetzen und als dann stundenlang die amerikanischen Panzer die Kirchbachstraße rauffuhren, einer nach dem anderen, einer, und auf den Gehwegen, haben wir natürlich dann in den Kirchbachstraße 100 gesessen, da stand so eine Riesenbubble und haben die amerikanischen Panzer mit Steinen beworfen.
0: Ja, da waren sie wieder, die Flugzeuggeräusche, die merkwürdigerweise immer dann auftauchten, wenn Klaus Peymann von Angriffen auf Bremen erzählt hat. Davon abgesehen, das Glas selbstgekochte Brombeermarmelade aus seinen Vorräten hat er mir dann wirklich mitgegeben. Und es war die allerbeste Brombeermarmelade, die ich je gegessen habe. Danke, Klaus Peymann, auch dafür.

0: Als sich Klaus Peymann 2018 in seinem Garten traf, um über seine Kindheitsjahre in Bremen zu reden, da kam er so in Fahrt, dass aus der verabredeten einen Stunde, die er laut Management eigentlich nur Zeit hatte, dann doch fast 3 Stunden wurden. Man könnte sagen, dass dieser Theaterbulldozer, der er immer war, sein Leben irgendwie auch rückwirkend inszenierte. Ich war dabei mehr in der Rolle der Soufflöse als in der der präsenten Fragestellerin, aber das war mir wirklich eine Ehre und Freude. Am 7. Juni 1937 kam Klaus Peymann zur Welt. Aufgewachsen ist er in der Kirchbachstraße Nummer 100 und hier kam es in Kriegszeiten natürlich auch zu Einquartierungen.
1: Da oben zog in das eine Zimmer, dieser 3 Zimmer, ist ja nicht groß, zog eine sehr elegante Frau ein, sehr schön, sehr elegant, perfekt Französisch, perfekt Englisch, natürlich auch perfekt Deutsch, die mich in ihr Herz geschlossen hat und ich fand die ganz toll. Und abends kam immer ein amerikanischer General mit 2 Autos, 2 Jeeps, der eine Bodyguards und dann sein eigener Jeep mit dem Fahrer. Die standen dann bis morgens, bis er seine Liebesnacht mit dieser Madame Pittelkau beendet hatte, fuhr mit dem Jeep wieder weg. Ich weiß den Namen noch, eben gesagt, Pittelkau.
2: Das klingt wie eine Verballhornung.
1: Ja, wollte ich gerade sagen.
2: Das könnte sein.
1: Das führte dazu, dass in dem kleinen Keller, der zu der Pittelkau gehörte, zum Beispiel so ein Kubikmeter Butter stand, weil der das alles mitbrachte. Und praktisch damit auch indirekt uns mit. Meine Mutter hat dann immer Butter abgeschnitten, durfte das auch. Und in einer schrecklichen Nacht, vielleicht 47 nach vor der Währungsreform, plötzlich ein Riesenlärm, französischer Geheimdienst, Sécurité vorm Haus mit 20 Mann, haben die Frau festgenommen. Die ist wahrscheinlich hingerichtet worden, eine Doppelagentin. War schrecklich, weil für mich war das eine wunderbare Frau und hat sich auch ganz tragisch von mir verabschiedet. Und die französische Geheimpolizei, die offenbar diesen Einsatz dann auch machen durfte, auch an den Amis vorbei, haben diese Spionin festgenommen. Das war vielleicht eine der dramatischen Ereignisse, so im Morgengrauen und eben auch immer dieser nächtliche amerikanische General, ziemlich hoch. Also wer da mit Bodyguards, mit 4 Mann und mit Fahrer vorfährt, der ist nicht Kompaniechef, sondern das war schon eine Nummer größer. Ja. Und dadurch fiel gelegentlich dann auch, abgesehen von der Butter, auch mal Wein, Champagner, fiel dann ab für uns. Ja.
2: Also es ging den Peymanns dann gar nicht so schlecht?
1: Ja, doch schlecht schon, aber es waren so kleine... Ich weiß, dass die Amerikaner, es war ein riesen Bombentrichter, nicht weit von diesem eben schon erwähnten Überführung, da dieser Tunnel. Da war ein riesen Bombentrichter, wahrscheinlich von einer Luftmine. Ein Riesending, bestimmt 12 Meter Durchmesser in einem weichen Boden. Und da kamen immer einmal in der Woche die Amis mit so Lastwagen und warfen Lebensmittelreste und Abfall. Warfen die praktisch, kippten die so in diese riesige Öffnung rein. Wir haben dann immer ganz schnell ein bisschen Brot geklaut und da rausgeholt und so. Dann haben sie das mit, weiß nicht, 20 Kanistern Benzin übergossen. Und dann setzte sich ein, wieder ein Schwarzer, setzte sich ein, macht sich eine Zigarette an, fuhr mit seinem Jeep auf diesen Dings zu und warf die Zigarette auf. Fumm, flog dieser ganze Trichter in die Luft und brannte dann 24 Stunden. Und verbrannte mit dieser enormen Menge von Benzin, wurden die Abfälle verbrannt nicht. Was sind viele Bilder, jetzt wo ich das erste Mal in meinem Leben überhaupt erzähle, wird mir erst klar, wie viel ich erlebt habe, ja. Dass das eine endlose Geschichte ist von, man sagt ja, je älter man wird, desto mehr kommen diese Kindheitsereignisse hoch. Und das ist ja wahrscheinlich jetzt provoziert durch ihren Besuch, kommen mir jetzt diese Geschichten, die ich glaube, ich habe noch nie, manche Geschichten erzähle ich als Anekdote. Aber letztlich die ganze Dimension eines Infernos, ich könnte jetzt tagelang weitererzählen. Wir hatten, bevor ich immer zu dem Bunker gefahren bin, sagen wir ab 44, waren die ersten Bombenangriffe, waren ja wahrscheinlich 42, 43. Und wir hatten gegenüber, auf der anderen Straßenseite, in der Käferstraße, wohnten sympathische Leute, die Thomas. Und die hatten ihren Keller befestigt. Das heißt, die hatten einen Luftschutzkeller gebaut. Mit so dicken Stämmen, Baumstämmen, so abgelegt. Und mit den Seiten durchgehen. Man konnte, hatte ja immer so Löcher in den Wänden, damit man in Nachbarhäuser rüberkam. Und die hatten einen Luftschutzbunker und da saßen wir bei jedem Angriff, die Kinder, meistens die Frauen, weil die Männer waren ja an der Front. Und wir saßen da und dann lief der Bombenangriff und eines Tages hat eine Frau gesagt, Frau Ahlers, also ich habe ganz schlecht geträumt, ab morgen gehe ich in den Betonbunker in Hastedt. Sind wir alle hingegangen, kamen nach Hause und die Häuser waren weg. Aus. Reise waren weg. Da waren Volltreffer, eine richtige Luftmine. Und dieser Instinkt, ich meine, ich arbeite am Theater, ich weiß, was Instinkte sind, was Ahnungen sind. Weil wir am Theater verständigen uns ja oft nicht über Sprache, sondern über Besenden, über eine ganz andere Art und Weise vermitteln wir. Und ich habe da eben kennengelernt, zweimal habe ich das kennengelernt, dass diese ganz unansehnliche Frau offenbar eine Ahnung hatte von Gefahr. Und sie uns durch ihre erregte und vielleicht auch etwas paranoide Verzweiflung und Angst uns allen das Leben gerettet hat. Wir sind alle dann im Boot gegangen, wir kamen am nächsten Tag zurück. Das war vor Weihnachten 1944. Es hatte noch folgende Komponente, es war vor Weihnachten. Und ich hatte eine Lieblingsgans.
2: Die wollte ich nämlich noch ansprechen.
1: Eine Lieblingsgans, die auch fotografisch festgehalten wurde. Diese Lieblingsgans war im Garten, hinten im Schrebergarten, also von dem Haus drüben, sicher Luftlinie 80 Meter entfernt. Und es gab zwischen den beiden Häusern, Nummer 100 und wahrscheinlich 98, einen Durchgang, der ist heute weg. Und in diesem Durchgang stand eine sehr hohe Pappel, auf die ich oft geklettert bin. Sehr zur Verzweiflung meiner Eltern war das total gefährlich, wenn ich es heute vorstelle, dass ich in dieser Pappel gesessen habe. Wahnsinn. Ich sage das nur, weil das für die Geschichte nicht uninteressant ist. Es war also praktisch eine Art Wall zwischen den Häusern. Dann kam die Straße mit den Linden, der Reitweg, die schmale Straße, nochmal Linden, das Haus, in diese Luftmine eingeschlagen ist. Das sind Bildchen, das hören Sie dann. Ich komme nach Hause nach diesem Bombenangriff und gucke nach meiner Liesel, oder ich weiß nicht mehr, wie die hieß. Das war ein offener Stall und das wurde immer so verschoben, damit die immer wieder grasen konnte. Da war die alleine drin. Ich komme zurück, ist sie tot. Und zwar liegt sie auf dem Rücken, meine Lieblingsgans, und hat das, glauben Sie nicht, so wahr mir Gott helfe, ich habe ja wahrscheinlich keine Zeugen mehr, es ist die reine Wahrheit. Die Gans, die graue, wunderschöne, große, herrliche Gans, lag auf dem Rücken. In der Brust dieser Gans steckte eine schwarze Kleiderbürste. Das ist im Grunde, müsste ich mal einen Tatort drehen, verstehen Sie? Steckte eine schwarze Kleiderbürste, bei dem sich herausstellte, dass das eine Kleiderbürste ist aus dem ersten Stock auf der anderen Straßenseite. Jetzt stellen Sie sich das vor. Da schlägt eine Luftmine ein. Diese Luftmine reißt diese drei Häuser gegenüber vollständig in Schutt und Asche. Eine Kleiderbürste aus dem Badezimmer im ersten Stock fliegt über die Bäume der Kirchbachstraße, über den Reitweg, über die Linden, über den Grasnarbe, über das Haus Nummer 100, über die Pappel, 50 Meter über den Garten, in die Gans, die sich vielleicht entgegenstreckt mit ausgebreiteten Flügeln. Nicht in den Rücken, nicht in den Kopf, sondern in die Brust sitzt das so tief drin. Und diese Gans, die wurde 1944 im Winter, an Weihnachten, gebraten als Weihnachtsgans. Ich habe keinen Bissen davon gegessen. Diese ganzen Barbaren von gegenüber und bei uns haben alle meine Gans aufgefressen. Die eben an diesem, man glaubt, man kann es ja nicht glauben. Wenn Kafka sowas schreibt, sagt man ja, toll, der Kafka. Ich sage, ich habe es erlebt. So.

0: Am 16. Juli 2025 ist Peymann, 88-jährig, verstorben. Als ich ihn 2018 für diese Aufnahme getroffen habe, da sprudelte er vor Geschichten und Erinnerungen.
1: Und jetzt, wo wir reden, ist mir eingefallen, der erste Kuss, den habe ich wahrscheinlich bekommen. Es ist alles so wahnsinnig verschüttet. In der Markusallee, nicht weit von den wunderbaren Rhododendron entfernt, wo die feinsten Leute wohnen. Und da hatte ich ein noch sehr schulisches, großes Abenteuer, eine große Liebe mit einer Reederstochter, deren Namen ich jetzt nicht sage, weil der Name ihrer Eltern ist immer noch ein Name in der Stadt. Und da war es eben so, dass ich total verliebt war in die. Und da ist sicher der erste Kuss gefallen, in der großen Villa, weil eine der Putzfrauen in dieser Reedervilla hatte irgendeine etwas obskure Lust, das Töchterchen und den wilden Bartträger aus dem proletarischen Dings zu verkuppeln. Bis mich dann die Mutter gestellt hat und gesagt hat, ich soll die Finger von ihrer Tochter lassen. Und rückte mir dabei, ehrlich gesagt, ziemlich nah auf den Pelz. Wenn ich jetzt Peter Weiß wäre, hätte ich daraus eine blühende Liebesgeschichte gemacht. Aber das war sicher die Zeit des ersten Kusses. Mehr war aber auch nicht drin. Und war wahrscheinlich die Zeit der Tanzstunden, wo man immer so Hausbälle machte. Das war damals das Gesellschaftsleben. Heute macht man ja eine Gartenparty und eine Party und so. Damals waren das Hausbälle, wo man sich fein anziehen musste und dann so ein bisschen verkrampft. Aber natürlich dann trotzdem versucht hat zu knutschen, das ist ja klar. Und da war aber natürlich Bremen-Kirchbachstraße 100, das Lehrer-Elternpaar, zerbrochene Ehe.
0: Die Mutter war auch Lehrerin?
1: Nein, war nicht Lehrerin, die war Hausfrau. War natürlich gar nicht standesgemäß. Wie sollte ich da eine Party geben mit diesen ganzen Bremer Kreisen? Natürlich waren da die Borgwarts dabei, mit dem einen war ich sogar ein bisschen befreundet. Und der alte Borgwart ist ja immer zu Fuß durch die Kirchbachstraße gegangen. Der ist jeden Morgen um 8 Uhr oder um 7 Uhr, kommt man die Uhr nachstellen, ging Herr Borgwart zu Fuß die Kirchbachstraße runter und ging in sein Werk. Und natürlich, beide Borgwart-Jungs waren, wie übrigens auch die Kaisersöhne, die waren ja alle in der Hermann-Böse-Straße. Also sowohl die Kronprinzen, also die Borgwart-Erben und ich, wir waren ja alle in der Hermann-Böse-Straße. Und ich war dann teilweise, die Älteren mussten dann auf den Hof auf die Mitschüler aufpassen. Und da habe ich dann manchmal auch schon mal der Kaiserin nur eine Backpfeife gegeben, wenn sie sich schlecht benommen hatte. Das eine war, glaube ich, der unmittelbare Thronfolger. Das war natürlich immer eine ganz geile Sache. Die Borgwarts, dann die Preußens an unserer Schule und so. Das war die Hermöse. Und dann gab es eben diese Feste zu Hause. Und da musste natürlich die Kirchbachstraße 100 passen. Das war gar nicht denkbar, dass wir das da

0: Ich bin immer ein sehr guter Sportler. Ich hatte einen wahnsinnig guten Aufschlag und war am Netz immer ganz stark, reaktionsschnell. Sonst so im Grundlinienspiel eine Null. Aber so im gemischten Doppel habe ich es weit gebracht zum Beispiel.
1: Hockey auch, ne?
0: Dann habe ich Hockey gespielt, also beides so edle Sportarten. Es hat mich dann aber doch immer mehr auch zum Fußball hingezogen. Ich habe in Bremen 1860 Fußball gespielt und Hockey und bei Werder Bremen in der 50. Knabenmannschaft. Also ich war immer sehr sportlich, aber Festivitäten, Hausbälle, wie sie in der Bremer Gesellschaft üblich waren, zu denen ich eingeladen wurde, aber ich konnte mich nicht revanchieren.
1: Zum Abschluss dieser Gesprächszeit-Spezial nimmt uns Klaus Peymann nochmal mit in seine frühe Schulzeit. Später ging er ja aufs Gymnasium in der Hermann-Böse-Straße, wo er allerdings von der Schule flog, weil er, wie er selber sagte, ein ziemlicher Querulant war. Danach wechselte er noch an die Oberschule am Wallering und machte 1956 in Hamburg sein Abitur. Eingeschult wurde er mitten im Krieg in Schwachhausen, er sagte am Schwachhauser Ring, eine Schule, die es nicht mehr gibt, nicht weit entfernt von seinem Elternhaus in der Kirchbachstraße. Die Grundschule wurde von Bomben getroffen, den Brand erzählte er, habe er auch selbst miterlebt, bevor er dann dort nach dem Krieg als Schulkind noch ein prägendes Erlebnis hatte.
0: In dieser Schule, die dann zusammenfiel und ein Trümmerhaufen war, habe ich eine Mahlzeit zu mir genommen, die für mich das gleiche war wie für den großen französischen Schriftsteller Marcel Proust, der Roman Auf der Suche nach der verlorenen Zeit, à la recherche du temps perdu, was für den der Rotdorn an der Küste war, als Schlüssel und Auslöser seiner Erinnerungen. Also er hatte immer, um sich sozusagen in die Zeit seiner Kindheit zurückzuversetzen, war das dieser Rot- oder Weißdorn an der Küste der Bretagne. Der Geschmack, den man dann bei einem bestimmten Gebäck
1: Madeleine.
0: Mit den Madeleine zu sich nahm. Diese Schlüsselfunktion, Sommer, Weißdorn und der Geschmack der Madeleine als Ventil, als Öffnung, als Tür für seine Erinnerung, war für mich das, was ich Ihnen jetzt erzähle. In dieser zerfallenen Schule war ein großer Kellerraum, der war zugeschüttet, aber blieb als Hohlraum bestehen. So eine Schwelle, so ein Deich ging da und unten war ein riesiger Raum, ein Kellerraum halt, der von oben durch den Schutt abgeschirmt war. Also ein richtiger Aufenthaltsraum, wahrscheinlich waren da auch Penner und ich weiß nicht was. Und da gab es von den Amerikanern eine Kinderspeise. Und diese Kinderspeise war eine süße Brotsuppe aus Weißbrot. Jetzt läuft mir schon das Wasser im Mund zusammen, wenn ich nur daran denke. Und dieser Geschmack, den ich dann nie wiedergefunden habe, dieser Geschmack, dieser süßlich-bittere amerikanische Weißbrotgeschmack, ist sozusagen die Pforte, die Tür, durch die ich in meine Kindheit hineingehe, weil das verkörpert das alles für mich. Die Amis, diese Jahre, die kaputte Schule, die Bilder der damaligen Zeit, irgendwie ist das immer verbunden. Was die Madeleine für Marcel Proust war für mich die amerikanische Kinderschulverpflegung, die man dort mit so einer großen Gulaschkanone, mit so einer großen Pfanne, stand dann da wieder irgendein Ami, also so eine ganz große Kelle, platsch, kriegte man das in dieses kleine Militärgeschirr rein. Und ich bin da immer wieder hingegangen. Gab's einmal die Woche. Dieser Geschmack, wenn ich Ihnen das erzähle, vergesse ich sogar den Geschmack von Knipp und Grünkohl. Wir gehen ja mit auf Tournee, ne?
1: Ja, mit diesem schönen Bild, diese wunderbare Erinnerungsreise beenden.
0: Ja. Okay.
1: Und mit diesem Okay habe ich mich von Klaus Peymann dann nach ein paar Stunden Bremer Erinnerungsseligkeit und mit einem Glas seiner selbst gekochten Brombeermarmelade verabschiedet. Im Juli 2025 ist er 88-jährig verstorben. Katrin Krämer bedankt sich fürs Zuhören.
2: Und das war der Doppelkopf mit Klaus Peymann, dem im vergangenen Jahr verstorbenen Theaterregisseur. 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
1: 13 Uhr. Zum ersten Mal Drohne mit Sprengstoff an deutschem Flughafen bestätigt. 17 Tote nach russischen Raketenangriffen auf Kiew. CDU-Arbeitnehmerflügel schlägt Mobilitätsgeld vor. Das Wetter oft sonnig, später einzelne Schauer und Gewitter bis 34 Grad. Mein Name ist Marcel Sommer. Am Leipziger Flughafen ist eine Drohne mit Sprengstoff sichergestellt worden. Nach ersten Tests schätzt die Polizei, dass es sich um einen funktionsfähigen Sprengsatz handelt. ARD-Reporter Holger Schmidt.
2: Völlig offen ist aber noch, wozu die Drohne hätte genutzt werden sollen und warum es, falls es sich um einen Anschlagsversuch gehandelt haben sollte, nicht geklappt hat. Für deutsche Sicherheitsbehörden sind verdächtige Drohnensichtungen an und über Flughäfen schon seit Monaten ein immer wiederkehrendes Phänomen. Und es steht schon länger die Befürchtung im Raum, dass unbemannte Flugkörper nicht nur zur Spionage, sondern auch für Anschläge verwendet werden könnten. Ein realer Sprengsatz wäre allerdings der erste öffentlich bekannte Fall in Deutschland. Wer hinter dem konkreten Vorfall steckt, ist zurzeit unklar, wie in den meisten anderen Fällen in der Vergangenheit auch.
1: Russland hat in der Nacht wieder die ukrainische Hauptstadt Kiew mit Raketen angegriffen. Der ukrainische Präsident Selenskyj hat inzwischen mitgeteilt, dass dabei mindestens 17 Menschen getötet wurden. Es gebe Dutzende Verletzte. Das ukrainische Militär sagt, es habe keine der 28 russischen Raketen abfangen können. EU-Kommissionspräsidentin von der Leyen verurteilte den Angriff als schreckliche Gräueltat. Russland müsse für die Zerstörung zahlen. Mit Blick auf die hohen Spritpreise fordert ein Teil der CDU gezielte Entlastungen für untere und mittlere Einkommensgruppen. Wer weniger als 54.000 Euro brutto pro Jahr verdiene, solle ein Mobilitätsgeld bekommen von 500 Euro pro Jahr. Das sagte der Vorsitzende der christlich-demokratischen Arbeitnehmerschaft Radke dem Kölner Stadtanzeiger. Weder Tankrabatt noch Preisdeckel seien zielgenau. Ein Mobilitätsgeld für bestimmte Einkommensgruppen sei die bessere Lösung. In Hanau ist offenbar eine Frau umgebracht worden. Polizei und Staatsanwaltschaft haben mitgeteilt, dass ein 23 Jahre alter Mann festgenommen wurde. HR-Reporter Marcel Ronge.
3: Gegen 2 Uhr ist laut der Mitteilung ein Notruf eingegangen. Polizei und Rettungsdienst sind zu einem Wohnhaus in der Matthias-Dasbach-Straße gefahren. Dort haben sie die 37-Jährige schwer verletzt gefunden. Die Einsatzkräfte haben noch versucht, sie zu retten, ohne Erfolg. Kurz danach hat die Polizei einen 23-Jährigen festgenommen. Er gilt als Tatverdächtiger und sitzt aktuell in Polizeigewahrsam. Polizei und Staatsanwaltschaft sprechen bislang vom Verdacht eines Tötungsdelikts. Das Opfer und der mutmaßliche Täter haben sich demnach gekannt.
1: Die staatliche Förderbank KfW mit Sitz in Frankfurt spricht von einem starken ersten Halbjahr. Man habe Finanzierungen über fast 58 Milliarden Euro zugesagt. Das waren fast 50% mehr als ein Jahr vorher. HR-Reporter Alexander Schmidt.
4: Vor allem in der inländischen Förderung ging es deutlich nach oben. Die Zusagen lagen bei fast 39 Milliarden Euro, etwa für Förderkredite an den Mittelstand für Klimaschutz- und Umweltprojekte oder für private Kunden für energieeffiziente Gebäude oder Heizungen. KfW-Vorstandschef Wintels bezeichnete die Förderung als wesentlichen Beitrag zu Wachstum, Beschäftigung und zur Zukunftsfähigkeit des Standorts Deutschland.
1: Das waren die Nachrichten. Das Wetter. Heute scheint oft die Sonne und es wird nochmal heiß mit 28 bis 34 Grad. Am Nachmittag gibt es teils dichte Wolken, die einzelne Schauer oder Gewitter mitbringen. In der Nacht gehen die Temperaturen runter auf 19 bis 14 Grad. Morgen dann mehr Sonne als Wolken und es bleibt trocken bei 22 bis 30 Grad. Die weiteren Aussichten: am Freitag in Südhessen sonnig, im Norden mehr Wolken bis 28 Grad. Am Samstag sonnig und trocken bis 32 Grad. Die Zeit 13.04 Uhr.
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5: Und dazu begrüßt sie Adelheid Kleine. Schön, dass Sie mit dabei sind. Wir starten ganz klassisch in diesen Mittwochnachmittag mit der Symphonie Klassique von Sergei Prokofjew, gespielt von der St. Petersburger Philharmonie. Die Leitung hat Juri Temirkanow. Bühne frei.

Die Symphonie Klassik von Sergei Prokofjew, seine erste Sinfonie D-Dur Opus 25, komponiert in den Jahren 1916 und 17 und hier gespielt von der St. Petersburger Philharmonie unter der Leitung von Juri Demirkanow. HR2 Kultur am Mittwochmittag mit jeder Menge Musik bis um 14:30. Schön, dass Sie uns zuhören. Frédéric Chopins erstes Klavierkonzert steht unter anderem heute bei uns auf dem Programm. Dann nehmen wir Sie nachher mit zu einem kleinen Ausflug in den Vogelsberg, in die Landesmusikakademie nach Schlitz. Da probt gerade das Landesjugendsinfonieorchester Hessen für sein großes Jubiläum. 50 Jahre gibt's zu feiern. Mehr dazu in knapp 10 Minuten hier in HR2 Kultur. Vorher geht hier aber noch der Vorhang auf für Ruggiero aus Antonio Vivaldis Oper Orlando Furioso. Soldate mio dolce amore, singt er voller Liebe zur Zauberin Alcina. Die Mezzosopranistin Cecilia Bartoli ist in die Hosenrolle geschlüpft.

0: 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Die Mezzosopranistin Cecilia Bartoli haben wir hier gehört mit der Arie des Ruggiero aus Antonio Vivaldis Oper Orlando Furioso. An ihrer Seite das Ensemble Matthäus unter der Leitung von Jean-Christophe Spinosi. So, und jetzt gibt's was zu feiern. 50 Jahre musikalische Leidenschaft und Nachwuchsförderung. Das Landesjugendsinfonieorchester Hessen feiert Jubiläum. Seit einem halben Jahrhundert bietet es jungen, hochbegabten Musikerinnen und Musikern im Alter zwischen 12 und 22 Jahren die Möglichkeit, auf höchstem Niveau Musik zu machen und von renommierten Dirigentinnen und Dirigenten zu lernen. Am Sonntag, am 9. August, gibt's das große Jubiläumskonzert im HR-Sendesaal. Und meine Kollegin Christiane Hillebrand hat das Orchester bei den Vorbereitungen dazu in der Hessischen Landesakademie in Schlitz besucht.
1: Eins und zwei.
2: Mit Leidenschaft und Präzision wird hier geprobt. Die akademische Festouvertüre von Johannes Brahms steht unter anderem auf dem Jubiläumsprogramm des Landesjugendsymphonieorchesters Hessen. Und als Dirigent eingeladen wurde für diese Arbeitsphase Nicolas Pasquet. Er hat das Orchester von 2008 bis 2023 geleitet und geprägt. Und ihn fasziniert immer wieder diese große Begeisterungsfähigkeit der jungen Menschen.
3: Die leuchtenden Augen, die Entdeckung immer einer Literatur, die für die jungen Leute neu ist, das Ertasten der Grenzen des technisch Machbaren, aber der Wille, an diese Grenzen zu kommen und sie zu sprengen, der Enthusiasmus, der Zusammenhalt, die Freude an dem, was man macht.
2: Es ist eine der ersten gemeinsamen Proben in dieser Arbeitsphase. Alle sitzen ganz vorne auf den Stühlen und saugen mit großer Aufmerksamkeit jedes Detail auf, das Nicolas Pasquet erklärt. Stück für Stück wird die Musik erarbeitet. Er möchte uns extrem viel von der Musik mitgeben, sagt Ella. Sie spielt Horn im Orchester.
4: Und dadurch lernen wir persönlich viel, wenn irgendwie bei uns was verbessert wird, was wir irgendwie anders spielen können. Aber auch, wenn er irgendwie zu den Streichern was sagt, lernt man einfach total viel, wie die Musik gestaltet werden soll, und nimmt einfach extrem viel davon mit.
2: In den 1970er Jahren haben sich die ersten Landesjugendsymphonieorchester entwickelt. Nordrhein-Westfalen hat den Anfang gemacht, dann kamen Hamburg, Niedersachsen, von Norden nach Süden hat sich das weiter ausgebreitet. 1976 war die Gründung des Landesjugendsymphonieorchesters Hessen. Die Orchester haben sich alle aus dem Wettbewerb Jugend musiziert herausentwickelt. Man wollte den jungen Nachwuchsmusikerinnen und Musikern, die damals kein gutes Schulorchester hatten, die Möglichkeit bieten, gemeinsam Musik zu machen. Das Ganze wurde im Laufe der Jahre immer größer und professioneller durch renommierte Dozenten und Lehrer und schließlich auch durch finanzielle Unterstützung durch das Land. Das Niveau ist stetig gewachsen. Das liegt zum einen an den guten Lehrkräften und DirigentInnen. Das liegt aber auch an der hohen Motivation der jungen Musikerinnen und Musiker selbst. Man geht nicht ins Orchester, um einfach Spaß zu haben, sondern um gemeinsam an einer Sache zu arbeiten, um sich gemeinsam weiterzuentwickeln. So beschreiben es auch Johannes und Ella.
4: Egal wie viele Stunden man halt am Tag proben muss, was ja auch echt anstrengend ist, aber trotzdem halten alle zusammen und haben Spaß am gemeinsamen Musizieren und kann echt sehr, sehr tolle und wertvolle Freundschaften schließen. Und das finde ich echt sehr bemerkenswert.
5: Meine größte Motivation ist eigentlich die Freude, die ich an der Musik empfinde. Und deswegen ist es für mich auch selbstverständlich, in der Freizeit einfach unfassbar viel Musik zu machen. Das LJO hat mir einfach gezeigt, dass ich den Weg als Berufsmusiker eingehen sollte.
2: Die Profis von morgen bereits heute erleben, so heißt es auf der Website des Orchesters. Und tatsächlich, viele aus ihren Reihen sind heute Berufsmusiker. Der Trompeter Simon Höfele zum Beispiel, der für das Jubiläumskonzert als Solist eingeladen ist. Aber da gibt es noch viele, viele andere.
6: Wir haben über 2000 Ehemalige, die in den gesamten 50 Jahren im LJSO Hessen gespielt haben. Und mittlerweile kann man im Prinzip sagen, dass die LJOLA aus Hessen im Prinzip eigentlich die gesamte Orchesterlandschaft in Deutschland auch mit irgendwie auch prägen. Wir haben Ehemalige, die spielen bei den Berliner Philharmonikern, die spielen im HR-Sinfonieorchester, aber auch im Ausland, beispielsweise im Luzerner Sinfonieorchester, aber auch in Spanien. Also da sind wir wirklich ganz breit, sind unsere Ehemaligen vertreten.
2: Ben Herrigt hat sich in letzter Zeit sehr ausführlich mit der Geschichte des Orchesters befasst und eine Broschüre für das Jubiläum erarbeitet. Er hat selbst lange im Orchester mitgespielt und ist nun seit einem Jahr Werkstudent im Management. Bei der Recherche hat er viele spannende Entdeckungen gemacht, vor allem über so manche Auslandstournee in der Orchestergeschichte.
6: Ich war ziemlich geflasht, als ich zum Beispiel ein Foto entdeckte, wo das Orchester direkt vor den Pyramiden in Ägypten Kamina Burana aufgeführt hat. Das war zum Beispiel ein großes Highlight. Auch die USA-Tournee 1995, 2013 die China-Tournee. Und natürlich ein besonders großes Highlight ist, dass 2009 Nicolas Pasquet Chefdirigent wurde.
2: Dreimal im Jahr treffen sich die Musikerinnen und Musiker zu den gemeinsamen Arbeitsphasen. Da wird intensiv geprobt, Spaß haben aber trotzdem alle. Das ist genauso wichtig. Bunte Abende, gemeinsames Feiern, das schweißt eben zusammen. Michel spielt Bratsche und hat bisher keine Arbeitsphase verpasst. Und er wäre auch traurig, wenn er mal absagen müsste.
7: Wenn ich mir einfach nichts Schöneres vorstellen kann, als den ganzen Tag in so einer coolen Gemeinschaft so wunderbare Musik auf so hohem Niveau machen zu dürfen.

Wunderbare Musik auf hohem Niveau. Das Landesjugendsinfonieorchester Hessen wird 50. Und Sie können mitfeiern, wenn Sie mögen. Zum Beispiel schon heute Abend um 19.30 Uhr in der Landesmusikakademie in Schlitz. Da spielt das Landessinfonieorchester Hessen. Und zwar Musik von Johannes Brahms, die akademische Festouvertüre, von Alexander Arutyunyan, das Trompetenkonzert mit dem Solisten Simon Höfle und das Konzert für Orchester von Béla Bartók. Am Sonntag um 11 Uhr gibt es dann das Jubiläumskonzert im HR-Sendesaal und das zeichnen wir auch auf und senden es zu einem späteren Zeitpunkt. Am Nachmittag gibt es ein Kammerkonzert mit ehemaligen Mitgliedern, zum Beispiel das mittlerweile berühmte Amelio-Trio ist dabei. Und weitere Konzerte folgen dann am darauffolgenden Wochenende, Freitag und Samstag im Römerkastell Saalburg, Bad Homburg. Am Sonntag bei den Burgfestspielen Bad Vilbel. Ja, und die 50 Jahre Landesjugendsinfonieorchester Hessen, die feiern wir natürlich auch im Programm von HR2 Kultur. Morgen zum Beispiel im Doppelkopf, da ist Nicolas Pasquet nochmal zu Gast und zwar um 12 Uhr und in der Wiederholung um 23 Uhr. Und am Samstag gibt's im Musikland Hessen weitere Eindrücke am Nachmittag ab 15 Uhr. So, das war jetzt ganz schön viel. Alle Infos finden Sie auf hr2.de und natürlich auf der Seite des Landesjugendsinfonieorchesters auf ljso-hessen.de. Und wie das klingt, wenn Begeisterung und Leidenschaft auf Talent treffen, das hören wir jetzt auch nochmal. Hier ist die Rhapsodie España von Emmanuel Chabrier. Eine Live-Aufnahme aus dem Jahr 2011 aus dem HR-Sendesaal. Das Landesjugendsinfonieorchester spielt unter der Leitung von Nicolas Pasquet.

Begeisterung, Leidenschaft und Talent. Das Landesjugendsinfonieorchester Hessen haben wir hier gehört. Musikerinnen und Musiker zwischen 12 und 22 Jahren. Hier mit der Rhapsodie España von Emmanuel Chabrier. Eine Liveaufnahme war das aus dem Jahr 2011. Nicolas Basquet stand am Pult. HR2 Kultur, Viertel vor zwei haben wir es. Heute Abend geht's bei uns ins Freibad. Unsere Sendung Der Tag macht gerade Sommerpause, im Freibad hoffentlich. Und deshalb übernehmen wir das SWR Kulturforum bei uns im Programm. Pommes, Planschen, Pubertät. Warum lieben wir Freibäder, heißt es da. An kaum einem anderen Ort treffen sich noch jung und alt mit mehr oder weniger Geld quer durch alle Bevölkerungsschichten. Das Freibad, das bedeutet Freiheit und Grenzen austesten. Es bringt Spaß, Sport, manchmal auch Spannung und immer wichtiger Abkühlung. Warum schmecken eigentlich die Pommes im Freibad besser als woanders? Und wie kann in Zeiten von leeren Kassen eine gute Zukunft von Freibädern aussehen? Antworten darauf gibt's heute Abend nach den 18 Uhr Nachrichten im SWR Kulturforum bei uns im Programm von HR2 Kultur. So, vom Freibad jetzt ans Klavier. Wer beim renommierten internationalen Chopin-Klavierwettbewerb in Warschau teilnehmen darf, der kommt an den Klavierkonzerten von Frédéric Chopin nicht vorbei. Will man ja in dem Fall auch gar nicht. Dem chinesischen Pianisten Yun Di, dem gelang im Jahr 2000 ein Paukenschlag auf dem Klavier sozusagen. Er wurde international berühmt, als er sich im Alter von 18 Jahren als jüngster Gewinner aller Zeiten den ersten Platz in Warschau erspielte. Und damit hat er damals nicht nur eine 15-jährige Phase gebrochen, in der überhaupt kein erster Preis vergeben worden war, sondern er war auch der erste Chinese, dem dieser Sieg gelang. Und ihn hören wir jetzt, Yun Di Li, mit dem ersten Klavierkonzert E-Moll von Frédéric Chopin. Begleitet wird er von der Warschauer Philharmonie und die leitet er auch selbst.

Yundi Lee haben wir hier gehört mit dem ersten Klavierkonzert E-Moll von Frédéric Chopin, begleitet von der Warschauer Philharmonie, die er auch selbst geleitet hat. 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Aber vorher gibt es bei uns im Programm natürlich noch, wie gewohnt, die Lesung gleich um 14:30 Uhr. Da geht's dann weiter mit der Deutschstunde von Siegfried Lenz.

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2: Wir kommen zur 28. von 40 Folgen der Deutschstunde von Siegfried Lenz. Erzähler des Romans ist Sigi Jepsen. Er hat eine eigenartige Angst entwickelt. Er fürchtet um den Bestand der Bilder von Max Ludwig Nansen. Der einstmals unter den Nazis verbotene Künstler wird auch nach 1945 weiter vom Polizeiposten Rugbühl Jens Ole Jepsen verfolgt. Sein Sohn Sigi Jepsen sitzt wegen Bilderdiebstahls in einer Erziehungsanstalt auf einer Elbinsel bei Hamburg ein. Er soll einen Aufsatz schreiben mit dem Titel »Die Freuden der Pflicht«. Darin erinnert er sich an alle Einzelheiten. Wie der Galerist Busbeck die Insel verließ, wie sein Bruder Klaas wieder auftauchte und über all dem wird Sigi erwachsen. Sein Autor Siegfried Lenz liest weiter.
3: Die Fortsetzung. Heute, am 25. September 1954, bin ich 21 Jahre alt geworden. Hilke steuerte ein Päckchen mit Süßigkeiten bei, meine Mutter einen kratzenden Pullover, Direktor Himpel die anstaltsübliche, schnell tropfende Kerze und Karl Joswig, unser Lieblingswärter, spendierte 12 Zigaretten und etwa 2-stündigen Trost. Mit solchen Sachen machten sie mir den Tag meiner Volljährigkeit erträglich. Hätte ich nicht an meiner Strafarbeit zu stricken, wäre ich, statt in meiner wohnlichen Zelle mit all den anderen zusammen, dann wäre mein Platz im Speisesaal mit Blumen geschmückt, kurzstielige Astern in einem Marmeladenglas. Die Bande hätte mir zu Ehren ein kanonartiges, von Himpel hergestelltes Geburtstagslied singen müssen. Ich hätte ein Stück Kuchen und ein Stück Fleisch extra erhalten, wäre von der Arbeit selbstverständlich befreit gewesen. Und am Abend hätten sie mir erlaubt, das Licht eine Stunde länger als die anderen brennen zu lassen. Es durfte nicht sein. Ab heute muss ich mir also Volljährigkeit nachsagen, muss mir vorwerfen lassen, erwachsen zu sein. Beim Rasieren überm Ausguss konnte ich noch keine Veränderungen feststellen. In meiner Strafarbeit lesend knabberte ich von den Süßigkeiten, unterhielt mich mit der schnell tropfenden Kerze, aus der sich keinerlei Erkenntnisse ziehen ließen, rauchte eine ganze Zigarette von dem Vorrat, den Wolfgang Mackenroth mir besorgt hatte. Schließlich schaffte es die verdammte Kerze. Sie ließ mich fragen und überlegen, was ich schon bei meinem Großvater, dem Heimatforscher und Lebensdeuter, miterlebt hatte und immer nur mies finden konnte. Wer bist du? Wohin willst du? Was ist dein Ziel? Und so weiter. Dazu flogen mich Erinnerungen an. Das unterseeische Essen an Dr. Busbecks 60. Geburtstag. Ich dachte an Jutta auf der Schaukel, bedeckt von Lichtmustern. An meine Seeschlachten dachte ich, an den Augenblick, als wir Klaas im Torf fanden und an das Begräbnis von Ditte. Ich dachte daran und erfuhr nichts. Und ich fühlte mich darum nicht gestört, als Joswig hereinkam, scheu, aber aufgeräumt, mir einen guten Morgen wünschte und willkommen sagte, willkommen, Sigi, im Stand der Erwachsenen. Er schüttelte die Zigaretten lächelnd aus dem Ärmel und ließ sie auf meine Schreibhefte fallen. Er setzte sich auf die Bettkante. Er sah mich teilnahmsvoll an, lange, wortlos, während draußen auf der herbstlichen Elbe die Eimerketten eines verankerten Baggers ratternd auf- und niederfuhren. Schon seit Tagen stürzten sich die scharfzahnigen Eimer auf den Grund der Fahrrinne, kamen schüttelnd und tropfend hervor und rotzten sozusagen kopfüber bläulichen Schlamm in eine Schute. Ob es die Arbeit nicht beschleunigte, wenn er mir sagte, dass sie mich vermissten, einschließlich Eddie? Nein, es beschleunigte die Arbeit nicht. Ob es vielleicht am Corbionschen Thema liege, an den Freuden der Pflicht, dass ich ihm so ausgezehrt vorkomme, so verletzlich und ungeduldig. Es könne am Thema liegen. Ob ich es nicht kurzerhand dem Himpel hinknallen möchte, einfach Schluss und fertig. Da die Freuden der Pflicht noch andauerten, könnte ich sie nicht mit einem kühnen Dreh beenden, ohne das Thema verfehlt zu haben. Da stützte Karl Joswig sein Gesicht in beide Hände, senkte den Blick und gab mir nickend recht. Und nicht nur dies. Er bestätigte ausdrücklich meine Hartnäckigkeit. Er lobte meinen Starrsinn. Er habe mit seinen Fragen nur meine Standhaftigkeit prüfen wollen, sagte er. Eine Strafarbeit ist eine Strafarbeit, Sigi. Die Freuden der Pflicht sind so vielgestaltig, da lohnt es sich allemal, sie ins rechte Licht zu bringen. Wie immer, wenn ich das Netz öffne, kommt zuerst mein Vater zum Vorschein, der Polizeiposten Rugbeul, der, nachdem sie ihn aus der Internierung entlassen hatten, wieder wurde, was er gewesen war und was jeder auch von ihm erwartet hätte zwischen Glyserup und der Husumer Chaussee. 3 Monate nur hatte es keinen Polizeiposten Rugbeul gegeben, doch dann tauchte er wieder auf mit seinem trockenen Gesicht und den schlecht sitzenden Hosen und übernahm sein Amt mit einer Selbstverständlichkeit, als hätte er keinen erzwungenen, sondern einen freiwilligen Urlaub gemacht. Nur die Reifen des Dienstfahrers musste er aufpumpen, weil die in der Zwischenzeit Luft gelassen hatten. Nachdem meine Mutter ihm das kleine Ding abgetrennt hatte, diesen Adler, löste er selbst die Kokarde von seiner Mütze, warf beide, Adler und Kokarde, jedoch nicht weg, sondern legte sie in eine Blechschachtel und verwahrte die Schachtel in seinem Schreibtisch. Und noch am selben Tag, vor seiner offiziellen Wiedereinsetzung, schwang er sich auf sein Fahrrad und strampelte den Deich hinab und ließ sich bereitwillig von jedem anhalten, um mit immer gleichen Worten, immer gleichen abwertenden Handbewegungen die Zeit seiner Abwesenheit zu bezeichnen. In neuen Gamme, ja, halb so schlimm, über das Essen lässt sich nichts, die Behandlung im Großen und Ganzen war, von Übergriffen lässt sich nichts und so weiter. Nicht ein einziges Mal machte er sich die Mühe, ein neues Wort dafür zu erfinden oder wenigstens ein abgebrauchtes wegzulassen. Wann immer er auch von seinen Erlebnissen erzählte, keiner wurde betrogen, es gelang ihm jedes Mal eine wortwörtliche Wiederholung. Er kam zurück und setzte einfach fort, was er hatte unterbrechen müssen, auf seine Weise und in der Reihenfolge, die er allen Dingen gab. Er schloss sein Dienstbuch ab, spaltete Holz, fuhr mit seiner Dienstpistole nach Glyserup, um sie dort abzugeben, grub eine Ecke des Gartens um, wo er Tabak pflanzen wollte und ihn auch pflanzte, zerrte Hildke von einer Feier im Wattblick nach Hause, wobei er ihr den Arm verstauchte, fuhr mehrmals nach Husum, von wo er sich einmal neue polizeiliche Richtlinien mitbrachte, die er sofort ungelesen wegschloss, machte Dienstfahrten mit dem Fahrrad und eines Morgens nach dem Frühstück war dann auch die Sache mit Klaas dran. Es bestand diesmal kein Anlass zu erzählen, was es zum Frühstück gegeben hatte. Vermutlich Hafergrütze, Brot mit Pflaumenmus und Ersatzkaffee. Wir mampften schweigend mit unterschiedlichem Tempo, jeder die Schnitten der anderen zählend in uns hinein, dachten uns nichts oder dachten uns allenfalls etwas, was wir schon einmal gedacht hatten. Da sagte mein Vater plötzlich zu Hilke, hol sein Bild. Meine Schwester, die nie einen Löffel in den Mund nimmt, ohne auf ihm herumzubeißen, sodass es klirrt und knackt, Hilke also biss, als mein Vater seine Aufforderung wiederholte, besonders kräftig zu und behielt den Löffel im Mund und würgte und blickte starr, blickte kuhäugig und schien nicht zu begreifen, was von ihr verlangt wurde. Klaas, sagte mein Vater, sein Foto, bring's mal. Worauf meine Schwester den Löffelstiel losließ, den Löffel selbst aber im Mund behielt, verwirrt aufstand und mit den Augen fragte, was sie mit den Lippen nicht fragen konnte, schließlich hinausging und nach einer Weile mit der gerahmten Fotografie meines Bruders wiederkam, die seit dem Tag ihrer Verbannung im Dunkeln der Schublade gesteckt hatte. Mein Vater nahm Hilke die Fotografie aus der Hand und legte sie, Bildseite nach unten, auf den Küchenschrank neben den Wecker, beendete sein Frühstück, wartete geduldig, bis auch wir unser Frühstück beendet hatten. Dann bat er darum, den Tisch abzuräumen. Der Tisch wurde abgeräumt. Ich weiß noch. Ich zählte die Löffel, es waren 4. Wir stellten das Geschirr in den Ausguss, ich wischte die Tischplatte ab. Der Polizeiposten bewegte die Lippen, probierte anscheinend Sätze aus, blickte mitunter besorgt auf meine Mutter, die jedoch seinen Blick nicht erwiderte, die stattdessen mit ihrer Zunge beharrlich, nachdenklich die Zahnlücken kontrollierte. Auf einen Wink setzten wir uns, Hilke und ich, während mein Vater aufstand, die Fotografie auf das Fensterbrett stellte, sie eindringlich, weniger vorwurfsvoll als beschwörend ansah, gerade so, als wollte er Klaas aus dem Rahmen heraus und in leibhaftige Erscheinung rufen. Er soll zuhören, sagte er. Er soll wenigstens dabei sein, so oder so. Ich sah gespannt auf die Fotografie. Jetzt umfasste mein Vater mit seinen Händen die Stuhllehne, ruckte, warf seinen Kopf in den Nacken, fasste Klaas ins Auge und sprach zur Fotografie hinüber. Reiner Tisch. Auch mit dir muss reiner Tisch gemacht werden. Wir können nicht auf ewig mit uns herumtragen, was wir denken. Es muss gesagt werden. Einmal muss es gesagt werden. Wir sind zusammen, weil wir abbrechen wollen. Wir alle wissen, was du getan hast. Die Zeiten haben sich geändert, vielleicht. Aber was du getan hast, hast du getan. Er unterbrach sich, legte Daumen und Mittelfinger einer Hand auf seine Augen. Diesen Augenblick benutzte meine Mutter, um näher an den Tisch zu rutschen und ihr Kreuz noch mehr durchzudrücken. Hilke kratzte sich unauffällig in ihren verfetteten Kniekehlen. Mit einem zischenden Laut ließ der Polizeiposten seine Hand fallen, sah sich in die Fotografie ein, schüttelte den Kopf und sagte: Abschließen. Wir müssen das ganze Kapitel abschließen und zu einem Urteil kommen. Da, wo ich war, habe ich dran denken müssen, den ganzen Tag, was er über uns gebracht hat. Ich habe dran denken müssen, dass er zurückkam und kein einziges Mal seinen Fuß in dies Haus gesetzt hat. Kein Wort von Verzeihung. Zuerst die Schande und dann nicht mal eine Bitte um Verzeihung. Drüben, bei dem da in Bleken war, hat er gewohnt, bevor er nach Hamburg ging, ohne ein Wort. Da muss man doch aussprechen, was gesagt werden muss. Reinen Tisch muss man machen. In dieser Art sprach er weiter. Er rechnete Klaas vor, was der uns angeblich eingebrockt hatte, ließ mildernde Umstände unerwähnt, weil er offenbar keine sah, redete die Fotografie direkt an und wies sie darauf hin, dass auch eine Familie ein Gericht darstellen, einen Spruch fällen kann. Da wurde ich hellhörig und versuchte mir allem vorausgreifend ein Urteil vorzustellen. Würde er Klaas für einige Jahre in den Keller einsperren? Oder würde er ihm befehlen, in unserem Beisein ein Pflanzenschutzmittel zu trinken? Ich dachte auch daran, dass er ihn zur Strafe für alles von der Mühle springen lassen oder ihn auffordern könnte, sich am Schild Polizeiposten Ruckbüll ohne fremde Hilfe zu erhängen. Oder würde er nicht so weit gehen? Würde er es mit lebenslänglichem Küchendienst bewenden lassen? Mit 5 Sommern im Torf? Es wird keinen überraschen, dass er sich Zeit nahm mit der Urteilsverkündung, obwohl man ihm anmerken konnte, dass er nicht gern sprach, dass er mit einem Widerstand zu kämpfen hatte, als er uns und sich selbst umständlich an die Selbstverstümmelung von Klaas erinnerte, an seine Flucht und Auslieferung, zuletzt an die Weigerung, nach Hause zurückzukehren. Aber endlich kam er doch zu Pott. Er ließ sich von Hilke die Fotografie reichen und löste sie aus dem Rahmen. Er legte die Fotografie auf den Tisch und dann rückte er mit seinem Urteil heraus. Es erstaunte mich, denn wie mir damals schien, fiel das Urteil trotz allem ziemlich mager aus. Klaas erhielt Hausverbot. Hört gut zu, solange ich lebe, wird er sein Elternhaus nicht mehr betreten. Und uns wurde untersagt, den Namen von Klaas zu denken oder auszusprechen. Ihr werdet ihn einfach streichen aus eurem Gedächtnis. Danach zerriss mein Vater die Fotografie und warf die Schnipsel in den Küchenherd. Meine Mutter stand auf. Sie hatte wohl alles gewusst. Vielleicht hatte sie alles beredet mit ihm. Das möchte ich annehmen. Sie wischte die Krümel von ihrem Rock und brachte es fertig, in die Speisekammer zu gehen, wo sie eifrig tat, den Mustopf mit knisterndem Papier abdeckte, eine Saftflasche öffnete. Hilke und ich blieben sitzen, vermieden es jedoch, uns anzublicken. Zu sprechen wagten wir schon gar nicht. Und der Polizeiposten? Der hatte gerade den Wecker aufgezogen oder er war gerade dabei, das altmodische, aber zuverlässige Ungetüm mit seinem verhassten Läutwerk aufzuziehen, als er plötzlich, langsamer und langsamer an der Schraube drehend, zu horchen begann, zu wittern, zu lauschen begann. Und zwar mit der gleichen fremdartigen Erregung, die wir zum ersten Mal an ihm auf Kühlkenwarf entdeckt hatten, an jenem Abend, der der Heimat oder dem Meer, jedenfalls dem heimatlichen Meer, gewidmet war. Er horchte. Er hatte etwas entdeckt. Seine Hände zitterten. Er stellte den Wecker wieder auf den Küchenschrank, klemmte seine Finger unter die Hosenträger und zupfte an ihnen herum. Wohin, lauschte er. Schräg nach oben, in Richtung zu meinem Zimmer, lauschte er. Aber da war niemand. Druck. Der Druck, unter dem er stand, machte ihn unsicher. Er musste sich anlehnen. Was noch? Schweißausbruch natürlich, aufgesprungene Lippen, Augen, die heraustraten und trotzdem verschleiert schienen, meinetwegen seherisch. Er wehrte sich gegen etwas und verlor, keiner konnte ihm helfen. Dann bewegten sich seine Lippen. Er redete stoßartig mit sich selbst, nickte heftig, als ob er alles bestätigte. Und dann wankte er in den Korridor, wo er eilig seine Uniformjacke anzog, das Koppel umlegte, die Mütze aufsetzte und, verblüfft am Küchentisch sitzend, hörten wir, wie er nach draußen stürzte zum Schuppen, zu seinem Fahrrad, das er mit einem Ruck herumwarf. Diesmal fuhr er davon, ohne sich zu verabschieden. Glauben Sie nicht, dass meine Mutter, als sie aus der Speisekammer trat, das Verschwinden meines Vaters bemerkte. Und als Hilke unaufgefordert sagte, er hat wohl wieder mal ein Gesicht oder so, da blickte sie nur kurz auf und stellte gleichmütig das Radio an und bei Glühwürmchen, Glühwürmchen nahm sie sich das Geschirr im Ausguss vor. Mehr geschah nicht. Obwohl ich noch etwas erwartet hatte, es geschah nichts mehr. Und ich drückte mich aus der Küche hinaus und stieg in mein Zimmer, das ich nun, da Klaas ausgesperrt war, immer für mich behalten würde. Da war das Eckregal mit seinen Sachen. Ich schleuderte den dünnen Vorhang zur Seite. Da lag auf dem untersten Brett der verschnürte Pappkarton, den ich ihm versprochen hatte, nie zu öffnen. Ich hatte mein Versprechen gehalten während seiner Abwesenheit. 3, 4-mal wollte ich zwar, ließ es dann aber doch. Und jetzt, auf einmal wurde es heiß. Der Karton hob sich von allein, die Schnur sprang von selbst ab und ich brauchte nichts oder fast nichts zu tun, dass der Deckel sich hob und auf meinem Bett, sodass ich den Karton rasch verschwinden lassen konnte, packte ich aus, was mein Bruder gesammelt und mir anvertraut hatte. In der Küche wurde gearbeitet, mein Vater war fort. Erwartete Klaas nicht von mir, dass ich den Karton öffnete, in Sicherheit brachte, woran ihm gelegen war jetzt, wo sie ihm das Haus verboten hatte? Er musste es erwarten. Also packte ich aus, prüfte, besichtigte. Ein Glas mit ausgesuchten gebleichten Muscheln, weiß ich noch. Eine Schleuder und ein Buch »Der kleine Gärtner«. Ein schmutziges, blutbeflecktes Taschentuch. Aufsatzhefte, Schnur, immer wieder Schnur. Ich weiß noch die Donnerkeile in einer Spitztüte, eine Schachtel mit Zinnsoldaten, keiner war beschädigt, und einen kurzen, selbstgemachten Leuchter, den der Maler ihm geschenkt haben musste. Eine Fotografie seiner Schulklasse, 18 jugendliche Greise und 5 langbezopfte Greisinnen. Eine Skizze des Malers zum Apfelpflücker, die ich gleich unter mein Kopfkissen schob. Ein Messer mit Perlmuttbesatz. Und ich weiß noch den Packen verschnürter Briefe, den ich nicht geöffnet hätte, wenn es fremde Briefe gewesen wären. Aber sie trugen die Schrift meines Bruders und waren alle an Hilke gerichtet. Jeder Brief eine Beschwerde und eine Drohung. Er beschwerte sich, dass ich schon wieder nicht gekommen war, zum Torfteich, zum Strand, zum Leuchtfeuer. Und er drohte ihr, dass alles aus sei, wenn sie auch das nächste Mal fortbleibe. Mitunter spielte er auf eine Erinnerung an, die sie teilten, auf ein Erlebnis, das sie am Strand gehabt hatten in einem Sommer. Ich weiß nicht mehr genau, wie das war. Sie hatten gemeinsam etwas beobachtet, einen Mann und eine Frau in den Dünen der Halbinsel, fremde Leute, die sie nur beobachteten und denen sie später folgten. Ich packte den ganzen Inhalt des Kartons aus, ließ einige Sachen zu mir rüberwandern, insbesondere die Skizze zum Apfelpflücker. Da ging unten das Telefon. Ich lauschte. Hilke ging an den Apparat, meldete sich, wie sie sich immer meldete. Hier spricht Hilke Jepsen, wer spricht da? Danach hörte ich nur Nein und Ja und Nein. Und als sie eilig in die Küche zurückkehrte, wusste ich schon, dass irgendjemand meinen Vater verlangt hatte. Kaum hatte ich den Karton geschlossen, verschnürt, weggepackt, da ging es auch schon los. Sigi, komm mal runter, Sigi. Mach zu, Sigi, sodass mir nichts anderes übrig blieb, als wieder nach unten zu steigen, wo Hilke mich erwartete. Lag es an meinem Blick, an der fordernden Wissbegier, mit der ich sie ansah, dass sie sich unwillkürlich zurückzog und, anstatt ihren Auftrag loszuwerden, zunächst nur sagte, was guckst du? Hör bloß auf, so zu gucken, als ob ich dir was getan hätte. Ich kann dich doch angucken, wie ich will, sagte ich, und sie darauf, aber nicht so, nicht mit solchen Eisaugen. Schieß schon los, sagte ich. Also, da sollte etwas auf Blekenwarf steigen, gleich oder in 2 Stunden. Da sollte hoher, womöglich höchster Besuch eintreffen, der Landeskommissar oder so, große Tiere jedenfalls, die etwas mit Nansen vorhatten. Da darf der Polizeiposten nicht fehlen. Mach schon, Sigi, du musst Vater Bescheid sagen. Es wurde angerufen, er soll gleich nach Blekenwarf rüber. Und hör auf, so zu gucken, sage ich dir. Ich mag das nicht. Mein Blick machte sie auf einmal so unsicher, dass sie vor den Spiegel der Flurgarderobe trat, ihr Gesicht prüfte, sich zur Seite drehte und Bluse und Rock misstrauisch absuchte und mich, da sie nichts gefunden hatte, nur wütend hinausschickte. Mach zu, es ist dringend. Zum Deich. Erstmal zum Deich. Ein dunkler, doch windstiller Tag im Frühherbst. Die Nordsee in dünender Bewegung, glatt, 2 Makrelenfischer in einem Boot. Keine Möwe in der Luft, dafür große Ratsversammlung auf dem Wasser, die eine sachte Strömung parallel zur Küste trieb. Kein Radfahrer war zu sehen, nicht Richtung Wattblick, nicht Richtung Leuchtfeuer. An der Kim 2 Minensuchboote, die beim Räumen waren. Unter dem Deich ein Jeep, der sich nach Glyserup entfernte. Ich entschloss mich, in Richtung Wattblick zu gehen. Dort wusste man mitunter Bescheid, man konnte dort nachfragen. Was hatte ich nur an mir, dass die verzottelten Schafe herandrängten, sobald ich aufkreuzte. Sie trabten heran, verfolgten mich und ich musste sie mir mit Fußtritten vom Leibe halten. Ihre verklebten Felle stanken. Wäre nicht dieser Gestank gewesen, ich hätte den Brandgeruch, hätte mein Vater und sein Werk früher entdeckt. Aber so lief ich, von den Schafen verfolgt, gestupst, an der Halbinsel vorbei und entdeckte nur zufällig beim Zurückblicken, dass neben der Hütte des Malers, dort am Fuß der Düne, ein Fahrrad lehnte. Es konnte, musste aber nicht das Fahrrad meines Vaters sein. Ich nutzte das Übergewicht, sprang den Deich hinab und dann kam den Schafen, die mir kauend nachglotzten, ließ ihren Stank zurück und ihr Blöken. Es war jemand in der Hütte des Malers. Es war Brandgeruch in der Luft. Ein Feuer war nicht zu sehen, auch keine Rauchsäule, aber der Brandgeruch wurde stärker, als ich die Düne hinaufstapfte und dann auf ihr stand. Und jetzt erkannte ich die schwache Rauchsäule, die hinter der Hütte aufstieg. Und ich kann einfach nicht sagen, welche Angst es war, die mich auf einmal laufen und laufen ließ. Es war eine mir unbekannte, klopfende Angst,

Musik von Philippe Sard aus dem französischen Film Die Dinge des Lebens. Hélènes Lied haben wir hier gehört in einer Fassung für Cello und Klavier mit Gauthier Capuçon und Jérôme Ducrot. Und damit ist es kurz vor drei. Nach den 15 Uhr Nachrichten erwartet Sie mein Kollege Nils Kaiser zu einer seiner musikalischen Entdeckungsreisen. Heute geht's mit Frédéric Chopin nach Schottland, dahin, wo es dem Komponisten schwer ums Gemüt wurde, was er dann in seinen Nocturnes festgehalten hat. Kaisers Klänge gleich um kurz nach drei. So, und ich reise jetzt nach Hause, denn das war der Mittag in HR2 Kultur und den lassen wir hier ausklingen mit Louis-Théodore Gouvy. Danke für Ihre Gesellschaft bis hierher. Ich sag Tschüss für heute und ja, machen Sie sich's schön frisch an diesem Nachmittag. Bis zum nächsten Mal. Adelaide Kleine war am Mikrofon. Machen Sie's gut.

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1: 15 Uhr. Razzien gegen mutmaßlichen Kindesmissbrauch in Hessen. Haftstrafen im Prozess gegen letzte Verteidigungswelle. Erstmals Zwischenfall mit Sprengstoffdrohne an deutschem Flughafen bestätigt. Das Wetter oft sonnig, einzelne Schauer und Gewitter bis 34 Grad. Mein Name ist Mike Oeske. Einsatz gegen sexuelle Gewalt an Kindern. Ermittler haben letzte Woche 63 Wohnungen in Hessen durchsucht. Das haben das Landeskriminalamt und die Generalstaatsanwaltschaft Frankfurt heute mitgeteilt. HR-Reporter Heiko Schneider.
2: Die meisten Wohnungen wurden nach Angaben eines Sprechers in Südhessen durchsucht. Durchsuchungen fanden unter anderem auch in Frankfurt, Kassel und den Landkreisen Fulda und Gießen statt. Dabei haben die Ermittler mehr als 400 Beweise für Aufnahmen von sexueller Gewalt an Kindern entdeckt, unter anderem Festplatten und Speicherkarten. Sie sollen jetzt ausgewertet werden. Durchsucht wurde bei 61 Männern und 2 Frauen. Der jüngste Beschuldigte ist 15, der älteste 79 Jahre alt.
1: In Hamburg sind Mitglieder der rechtsextremen Gruppe Letzte Verteidigungswelle verurteilt worden. Das Oberlandesgericht verhängte Haftstrafen von bis zu 5 Jahren, unter anderem wegen Mitgliedschaft in einer terroristischen Vereinigung und versuchten Mordes. Das Gericht hält es für bewiesen, dass die Gruppe Spreng- und Brandanschläge auf Geflüchtete und Linke geplant und zum Teil schon ausgeführt hatte. Einer der Verurteilten ist ein heute 15 Jahre alter Schüler aus der Nähe von Haiger im Lahn-Dill-Kreis. Er bekam eine Jugendstrafe von 1,5 Jahren Haft. Sie wurde zur Bewährung ausgesetzt. Nach dem Zwischenfall mit mindestens einer Drohne am Flughafen Leipzig-Halle spricht Sachsens Innenminister Schuster von einem sehr ernsten Sicherheitsvorfall. Schuster sagt, es werde unter Hochdruck ermittelt und er stehe in ständigem Austausch mit Bundesinnenminister Dobrindt. In der Nacht waren im Flughafen laut Polizei eine Drohne mit einem Sprengsatz entdeckt worden. Außerdem sei ein Frachtflugzeug kurz danach mit einem weiteren unbekannten Gegenstand zusammengestoßen. Nach Forderungen von Sozialverbänden zu einer möglichen Neuauflage des Zivildienstes werden kritische Stimmen laut. So sagt etwa der SPD-Bundestagsabgeordnete Döring, zuerst müssten die Freiwilligen stärker unterstützt werden. Aus Berlin ARD-Korrespondentin Efi Seibert.
3: Er sagte der Rheinischen Post, statt neue Pflichtdienste einzuführen, wollen wir Freiwilligendienste stärken, ausbauen und sozial gerechter gestalten. Die Präsidentin des Caritasverbandes hat im Deutschlandfunk auf ein anderes Problem hingewiesen. Mit einem neuen Zivildienst drohe eine Ungerechtigkeit bei der Bezahlung. Der Zivildienst als Ersatzdienst muss sich nämlich am Sold der Bundeswehr orientieren. Das sind rund 2.300 Euro netto. Das derzeitige Taschengeld für Freiwillige beträgt dagegen nur rund 400 Euro.
1: Die großen Flüsse in Deutschland haben aktuell besonders niedrige Wasserstände. Trotzdem gibt es laut Bundesregierung bislang keine Probleme mit der Energieversorgung. Das Wirtschaftsministerium teilte mit, es gebe derzeit keine Engpässe bei Öl und Kraftstoffen. Auch Kraftwerke müssten bis jetzt nicht gedrosselt werden. In Ungarn und Rumänien wurden dagegen Kernkraftwerke heruntergefahren, weil wegen des Niedrigwassers in der Donau Kühlwasser fehlt. Das waren die Nachrichten. Das Wetter. Es ist mal sonnig, mal bewölkt und vereinzelt kommt es mal zu einem Schauer oder Gewitter. Die Höchstwerte liegen bei 28 Grad im Upland bis 34 Grad in Südhessen. In der Nacht ist der Himmel über Hessen locker bewölkt oder klar. Die Luft kühlt ab auf 19 bis 14 Grad. Morgen erwartet uns viel Sonnenschein bei 22 bis 30 Grad. Die weiteren Aussichten: am Freitag im Süden sonnig, im Norden auch Wolken, maximal 28 Grad. Am Samstag viel Sonnenschein bis 33 Grad. Die Zeit 15.04 Uhr.
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4: Ich begrüße Sie ganz herzlich. Bei uns geht's heute um Chopin und Schottland.

Mit einer Nocturne von Frédéric Chopin, gespielt von Angela Hewitt, begrüße ich Sie noch einmal zu Kaisers Klänge. Ein halbes Jahr lang weilte Frédéric Chopin im Jahr 1848, ein Jahr vor seinem Tod, auf den britischen Inseln. 3 Monate davon, den Spätsommer und den Frühherbst, verbrachte er in Schottland, wo er rastlos von Ort zu Ort reiste und wo er seine letzten Konzerte gab. Seiner angegriffenen Gesundheit bekam der Aufenthalt im feuchten britischen Klima überhaupt nicht gut, und man fragt sich, warum der bereits schwer angeschlagene Komponist diese beschwerliche Reise überhaupt auf sich genommen hat. Die Tristesse der schottischen Herbstlandschaft und die Kümmernisse des in sich zurückgezogenen Komponisten finden ihren klanglichen Ausdruck in Chopins traurigen Briefen, die er aus Schottland an seine Freunde schrieb, und in seinen melancholischen Klaviernocturnen. Beidem wollen wir heute lauschen. Während im Herbst 1848 die Nebel über Calder House oder Stirling Castle zogen, hat Chopin sich ja auch immer wieder vom polnischen Frühling geträumt, so wie in seinem traurig-melancholischen Frühlingslied, das sich als roter Faden durch unseren Reisebericht ziehen wird.

Vor einigen Tagen habe ich London verlassen und in 12 Stunden den Weg nach Edinburgh zurückgelegt, 407 englische Meilen. Nachdem ich mich einen Tag in Edinburgh ausgeruht, kam ich im Calder House an, 12 englische Meilen von Edinburgh entfernt, dem Schlosse Lord Torpichens, des Schwagers von Frau Erskine, wo ich bis Ende des Monats zu verweilen und von meinen Londoner Mühen auszuruhen gedenke. Meine lieben guten Schottinnen, nichts kann mir in den Sinn kommen, was nicht sofort zur Stelle wäre. Selbst die Pariser Zeitungen werden mir hier alltäglich gebracht. Mein Befinden ist nicht gerade schlecht, doch fühle ich mich immer mehr geschwächt und vertrage noch nicht das hiesige Klima.

0: Am 5. August 1848 trifft Frédéric Chopin nach einem dreimonatigen London-Aufenthalt in Schottland ein. Etwas mehr als ein Jahr hat der an Tuberkulose erkrankte Komponist zu diesem Zeitpunkt noch zu leben. Das schottische Klima wird seine Erkrankung zum vollen Ausbruch bringen. Was hat ihn zu dieser Reise bewogen? Als er von Paris aufbricht, geht es ihm noch verhältnismäßig gut. Das Husten, die Atemnot und das Blutspucken haben nachgelassen und vielleicht hofft er mit der Reise auch seiner Krankheit zu entkommen. In Paris hält ihn nichts zurück. Die Revolution im Frühjahr hat viele seiner Schüler aus der Stadt vertrieben, weitere Unruhen sind zu erwarten. Seine finanzielle Situation ist seit der Trennung von seiner Lebensgefährtin George Sand schlecht. In London erhofft er sich größere Einnahmen aus Konzerten, die er als Pianist geben will. Aber es kommt nur zu zwei öffentlichen Auftritten. Seine Hoffnung, vor der Königin spielen zu können, erfüllt sich nicht. Überredet hat ihn zu der London-Reise die reiche Schottin Jane Stirling, die seit 8 Jahren seine Schülerin und offensichtlich auch in ihn verliebt ist. Sie und ihre verwitwete Schwester Catherine Erskine weichen in London nicht von seiner Seite. Chopin spricht in den Briefen nur von seinen beiden Schottinnen. Sie schlagen schließlich auch die Reise nach Schottland vor, wo er sich ausruhen und ihren Familienmitgliedern vorgestellt werden soll. Erste Station der Reise ist bei ihrem Schwager in Calder House, wo sich bereits erste Anzeichen von Erschöpfung zeigen.
1: Der hiesige Park ist sehr schön. Und da der Schlossherr gleichfalls ein ungewöhnlich liebenswürdiger Mensch genannt werden muss, fühle ich mich also hier so gut wie nur möglich in meiner Lage. Von musikalischen Ideen kann jedoch überhaupt nicht die Rede sein. Ich bin ganz entgleist und komme mir selber vor wie ein Esel auf einer Maskerade oder wie eine E-Violinsaite, die man auf einen Kontrabass gespannt hat. Das Schlossleben ist in Großbritannien sehr angenehm. Täglich kommen Gäste für einige Tage, die elegantesten Einrichtungen, Bibliotheken, Pferde, Wagen zur Verfügung, zahlreiche Dienerschaft und so weiter. Man trifft sich hier gewöhnlich beim Lunch um 2 Uhr. Das Frühstück nimmt jeder für sich ein, wann und wo es ihm beliebt, und beim Dinner um 7 Uhr. Abends sitzen alle, wie es ihnen beliebt und so lange es ihnen passt. Dem alten Lord spiele ich an den Abenden schottische Lieder vor, die der Gute mitsummt. So gut er kann, bringt er mir dann seine Gefühle auf Französisch zum Ausdruck. Obwohl in der besseren Gesellschaft alle, insonderheit die Damen, Französisch sprechen, spielt sich doch die allgemeine Unterhaltung für gewöhnlich Englisch ab. Und dann bedauere ich, dass ich es nicht kann. Doch es zu lernen, habe ich weder Zeit noch Lust. Am 28. August erwartet man mich in Manchester, wo ich bei einem Konzert spielen soll, in dem die Italiener aus London singen, Alboni und so weiter. Dafür bekomme ich 60 Guineen, und da dies nicht zu verachten ist, habe ich es angenommen und reise in 3 Wochen von hier ab. Über 200 englische Meilen, 8 Stunden Eisenbahnfahrt. Nach dem Konzert soll ich nach Glasgow zurückkehren, zu der Belle Sœur des hiesigen Lords, von dort zur Lady Murray, dann nach Stirling, und anfangs Oktober wünscht man, dass ich in Edinburgh spiele. Falls mir das etwas einbringen kann und ich die Kraft haben werde, so werde ich es gerne tun, denn ich weiß nicht, wie ich in diesem Winter existieren soll.

0: HR2 Kultur. Sie hören Kaisers Klänge. Wir erzählen von Frédéric Chopins Schottlandreise im Jahr 1848. Nach zunächst 3 Wochen Aufenthalt in Schottland begibt sich Chopin auf einen strapaziösen Konzertabstecher nach Manchester. Die Gentlemen's Concert Hall fasst 1200 Zuhörer, das größte Auditorium, vor dem er je aufgetreten ist. Höhepunkt des Konzerts sind allerdings die italienischen Sängerstars der Londoner Oper. Nach Aussage des irischen Pianisten George Osborne, der ihn noch aus Paris kennt, soll Chopin schlecht gespielt haben. Auch der Bericht des Manchester Guardian passt zum Erscheinungsbild eines blassen und kränkelnden Chopin.
1: Seine Erscheinung ist vornehm, sein Ausdruck fast schmerzerfüllt, sodass er in gewisser Weise schwach wirkt. Chopins Musik und sein Vortragsstil zeigen die gleichen Merkmale. Mehr Verfeinerung als Kraft, subtile Durcharbeitung anstelle von Direktheit, schneller und eleganter Anschlag anstelle von fester und lebhafter Beherrschung der Tasten. Seine Kompositionen ebenso wie sein Spiel eigneten sich vollkommen als Kammermusik, aber ihnen fehlt es an großer, an plastischer Kühnheit und an Stärke im Vortrag, die für ein Konzert in einem riesigen Saal erforderlich sind.

0: Nach Schottland zurückgekehrt, verschlechtert sich Chopins gesundheitlicher Zustand. Er spuckt wieder Blut, schon Treppensteigen ist zu anstrengend. Alle Kräfte spart er für die gesellschaftlichen Verpflichtungen auf. Er verkehrt in den Landhäusern der schottischen Lords, von Jane Stirling und ihrer Schwester geradezu herumgereicht. Am 4. September 1848 befindet er sich auf Johnson Castle in der Nähe von Glasgow bei einer Schwester seiner beiden Schottinnen. Von dort schreibt er an seinen Freund Graf Adalbert Grzimawa, ein polnischer Emigrant in Paris wie er.
1: Es ist hässlich draußen und ich bin schlecht gelaunt und traurig. Und die Menschen langweilen mich mit ihrer übermäßigen Fürsorglichkeit. Ich kann nicht aufatmen und auch nicht arbeiten. Fühle mich einsam, allein. Allein, wenn auch umgeben von Menschen. Wäre ich gut gelaunt, dann würde ich dir eine Schottin beschreiben, die 13. Base Maria Stuarts. Der Mann, der anders heißt als die Frau, hat es mir in allem Ernst gesagt. Hier gibt es nur Vettern und Basen von großen Familien und großen Namen, von denen auf dem Kontinent niemand etwas gehört hat. Die ganze Konversation stets genealogisch. Ähnlich wie das Evangelium, wo dieser jenen, jener diesen und dieser einen anderen gezeugt hat und so zwei Seiten lang bis zu Jesu.
0: Chopin ist sich längst darüber im Klaren, dass er nicht mehr lange zu leben hat. Als er bei einem schweren Kutschenunfall in der Nähe von Johnson Castle dem Tod nur knapp von der Schippe springt, schreckt ihn der Gedanke einer möglichen Invalidität weitaus mehr als die überstandene Todesgefahr. Am 27. September 1848 gibt er in der Glasgower Merchant Hall eine Matinee vor einem überwiegend adligen Publikum. Der unter Lampenfieber leidende Pianist muss eine halbe Stunde hinter dem Vorhang warten, bis die mit erheblicher Verspätung eintrudelnde High Society Platz genommen hat. Das schottische Klima macht dem todmüden Chopin nun immer mehr zu schaffen, aber er führt sein Nomadenleben fort. Am 1. Oktober ist er in Keir House zu Gast, in der Nähe der Stadt Stirling.
1: Heute bin ich schon wieder niedergedrückt. Dazu dieser Nebel. Und obschon ich von dem Fenster aus den schönsten Ausblick direkt vor Augen habe, nämlich auf Stirling Castle, auf die Berge, Seen und den herrlichen Park, kurz auf eine der bekannten, sehr schönen Ansichten Schottlands, so sehe ich doch nichts davon. Nur manchmal, wenn es dem Nebel gefällt, der Sonne für einige Minuten zu weichen, die ihn hier nicht richtig verscheuchen kann. Hinsichtlich der Zukunft steht es immer schlimmer um mich. Ich fühle mich schwächer, kann nichts komponieren. Nicht allein aus Mangel an Lust, als vielmehr wegen physischer Hindernisse, denn ich treibe mich jede Woche woanders herum. Was aber soll ich beginnen? Übrigens ermögliche ich mir auf diese Weise Ersparnisse für den Winter. Einladungen habe ich in Hülle und Fülle, kann sogar nicht dorthin reisen, wohin ich gerne reisen würde, denn bei meinem Gesundheitszustand ist es für mich bereits zu spät. Den ganzen Vormittag zum Beispiel bis 2 Uhr bin ich jetzt zu gar nichts fähig. Und dann, wenn ich mich ankleide, geniert mich alles. Und so schnaufe ich bis zum Dinner, worauf man 2 Stunden mit den Männern sitzen und zuschauen muss, was sie reden, und zuhören, wie sie trinken. Zu Tode gelangweilt gehe ich in den Salon, wo man alle Seelenkraft zusammennehmen muss, um sich etwas aufzumuntern, denn dann sind sie gewöhnlich begierig, mich zu hören. Dann trägt mich mein biederer Daniel die Treppe hinauf in mein Schlafzimmer, das hier, wie du weißt, gewöhnlich im 1. Stock liegt, entkleidet mich, bringt mich zu Bett, lässt die Kerze brennen. Und jetzt darf ich schnaufen und träumen bis zu dem Augenblick, wo wieder dasselbe von Neuem beginnt. Und wenn ich mich irgendwo ein wenig eingewöhnt habe, muss man woanders hinreisen. Denn meine Schottinnen lassen mir keine Ruhe und holen mich entweder ab oder fahren mich bei ihren Verwandten herum. Notabene lassen sie mich stets persönlich und dringend einladen. Sie werden mich noch aus Höflichkeit erdrücken. Und aus Höflichkeit werde ich es zulassen.

0: Nocturne im Nebel. Um Chopins schottische Reise im Herbst 1848 geht es heute in Kaisers Klänge in HR2 Kultur. Am 4. Oktober 1848 tritt Chopin in Edinburgh auf. Dieses, wenn auch schlecht besuchte Konzert, scheint immerhin ein Erfolg gewesen zu sein. Jane Stirling, die ihn auch weiterhin protegiert, unternimmt alles, damit er an den wichtigsten Häusern Schottlands sein Talent zur Schau stellen kann. Zur Ruhe, geschweige denn zum Komponieren, kommt er nicht. Wo er den nächsten Winter verbringen wird, ist noch offen.
1: Ich möchte es mir möglichst gut einrichten und bin überzeugt, dass es am allerschlechtesten ausfallen wird. Aber solches ist nun schon mein Los. Niemand entrinnt seinem Geschick. Ich ersticke noch mehr als vor einem Monat in diesem schönen Lande Walter Scotts.
0: Allmählich wächst in Chopin der Widerstand gegen das Herumgereichtwerden. Außerdem leidet er unter dem mangelnden Kunstverstand, der ihm allerorten begegnet. Musik wird in Großbritannien nur von der gesellschaftlichen Elite gehört. Wie in Frankreich spielt sich das Musikleben in der Hauptsache im Salon ab.
1: Als Kunst gilt hier nur Malerei, Schnitzerei und Architektur. Musik ist keine Kunst und heißt auch nicht Kunst. Musik ist Profession, nicht Kunst. Und niemand wird einen Musiker einen Künstler nennen oder gedruckt so bezeichnen. Denn das ist in ihrer Sprache und ihren Gewohnheiten gemäß etwas anderes als Kunst. Das ist Profession. Die Schuld liegt gewiss an den Musikanten. Unsinnige Dinge werden gespielt und gelten als schön. Anständige Dinge zu lehren gilt als lächerlich. Eine der ersten großen Damen hier, auf deren Schloss ich einige Tage zugebracht habe, diese große Lady gilt hier als Musikerin. Einmal nur wurde nach einem Klavierspiel und nach verschiedenen Gesängen anderer schottischer Ladies eine Art Akkordeon hereingebracht und sie begann darauf ganz ernsthaft die fürchterlichsten Melodien zu spielen. Ich habe den Eindruck, als ob hier ein jedes Geschöpf einen Span im Kopf hätte. Eine andere Lady zeigte mir ihr Stammbuch und sagte, die Königin hat hineingeschaut und ich habe neben ihr gestanden. Wieder eine andere begleitete sich zum Gesang, der Originalität halber stehend am Klavier, und sang eine französische Romance mit englischer Aussprache. J'ai aimé, j'ai aimé. Die Herzogin von Parma erzählte mir, sie habe einmal eine Pfeifen hören mit Gitarrebegleitung. Diejenigen, die meine Kompositionen kennen, bitten mich, spielen Sie mir Ihren zweiten Seufzer. Ich liebe auch Ihre Glocken. Und jede Beobachtung endet mit »Like water«, dass es sozusagen wie Wasser fließt. Ich habe noch keiner Engländerin vorgespielt, ohne dass sie gesagt hätte »Like water«. Alle achten auf die Hände und spielen mit ganzer Seele falsche Noten. Originale. Gott verhüt's.

0: Wirklich wohlfühlen kann Chopin sich während seines Schottlandaufenthaltes nur im Hause des Arztes Adam Liszczynski, eines polnischen Landsmannes in Edinburgh. Dessen Wohnung nutzt er immer wieder gerne als zentrale Anlaufstelle für seine Reisen durch Schottland. Bevor er auch noch den Winter in Schottland verbringen muss, wendet er sich am 31. Oktober 1848 wieder nach London, sicherlich zur Enttäuschung von Jane Stirling, die sich allem Anschein nach Hoffnungen auf eine Heirat gemacht hat. Entsprechende Gerüchte gehen bereits um. Sie und ihre Schwester versuchen Chopin in Schottland zu halten.
1: Meine guten Schottinnen, die ich bereits einige Wochen nicht gesehen habe, werden heute hier sein. Sie möchten gern, dass ich noch hier bliebe, um mich in den schottischen Schlössern herumzutreiben, da und dort und überall, wo man mich einlädt. Wirklich gut, aber so langweilig sind sie, dass Gott erbarm. Alltäglich erhalte ich von ihnen Briefe, beantworte keinen, und sobald ich mich irgendwo hinbegebe, folgen sie meinen Spuren, wenn sie es können. Das hat vielleicht jemand auf den Gedanken gebracht, dass ich heirate. Allein es bedarf doch irgendeiner physischen Anziehung. Und die eine, die unverheiratet ist, ist mir gar zu ähnlich. Wie soll man sich denn mit sich selber küssen? Könnte ich mich sogar in irgendetwas verlieben, was mich auch lieben würde, wie ich es wünschte, dann würde ich trotzdem nicht heiraten, weil wir nichts zu beißen hätten und nichts, worauf man sitzen könnte. Und wenn eine reich ist, sucht sie einen Reichen. Und falls einen Armen, dann keinen Siechen, nur einen jungen, hübschen. Notleiden darf man allein, doch zu zweien ist es das größte Unglück. Ich kann im Spital krepieren, werde aber keine Frau brotlos zurücklassen. An eine Frau denke ich also gar nicht, doch an das Elternhaus, an die Mutter, an die Schwestern. Gott gebe, dass sie guten Mutes bleiben. Indessen, wo ist meine Kunst entschwunden? Und mein Herz, wo habe ich es vergeudet? Kaum kann ich mich erinnern, wie in der Heimat gesungen wird. Sonderbar entflieht mir diese Welt. Ich verliere mich, habe keine Kraft. Sobald ich mich ein wenig erhebe, sinke ich umso tiefer. Dem Sarge näher als dem Ehebette.

Warum fügt Gott es so, dass er mich nicht auf einmal tötet, nur so allmählich und durch das Fieber der Unentschlossenheit? Seit 18 Tagen bin ich krank, seit meiner Ankunft in London. Ich habe das Haus gar nicht verlassen, einen solchen Katarrhanfall mit Kopfschmerzen hatte ich, Atemnot und alle meine schlimmen Symptome. Der Doktor besucht mich jeden Tag, hat mich so hergerichtet, dass ich gestern auf dem polnischen Konzert und Ball spielen konnte, doch bin ich gleich nach meinem Spiel nach Hause zurückgekehrt und konnte die ganze Nacht nicht schlafen. An Kopfschmerz leide ich stark, außer Husten und Atemnot. Bislang haben sich hier die großen Nebel noch nicht eingestellt. Doch muss ich trotz der Kälte schon in der Früh die Fenster öffnen lassen, um etwas Luft zu schlucken.

0: 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Sie hören Kaisers Klänge, heute mit Texten und musikalischen Impressionen zu Chopins Schottlandreise im Jahr 1848. Und mittlerweile befindet sich der schwerkranke Komponist bereits auf der Rückreise und macht Station im englischen Teil der britischen Inseln. Im Londoner Rathaus, der Guildhall, findet am 16. November 1848 Chopins letzter öffentlicher Auftritt statt, anlässlich eines Wohltätigkeitsballes zugunsten des besetzten Polens. Es ist das einzige Mal, dass Chopin während seiner 3 Wochen in London das Haus verlässt. Da es um die Interessen seiner Heimat geht, ist für ihn die Teilnahme eine Selbstverständlichkeit, obwohl er sich in einem katastrophalen Zustand befindet. Er leidet unter Kopf- und Brustschmerzen, hat permanent Atemnot und Husten und spuckt immer wieder Blut. Ein anonymer Besucher berichtet über Chopins letztes Konzert:
1: Die Leute, erhitzt vom Tanzen, die in den Raum kamen, in dem er spielte, waren kaum in der Lage, ihm ihre Aufmerksamkeit zu widmen und eher darauf bedacht, wieder zu ihrem Amüsement zurückzukehren. Er war im Zustand der vollständigen Erschöpfung und die ganze Angelegenheit endete in einer kompletten Enttäuschung. Sein Auftritt an einem solchen Ort war ein Fehler, wenn auch gut gemeint.
0: Die Londoner Ärzte raten Chopin, England wegen des für ihn ungünstigen Klimas zu verlassen, sobald er die Kraft dazu hat. Am 23. November 1848 ist es soweit.
2: Morgen begebe ich mich nach Paris. Ich kann mich kaum schleppen und bin schwächer, als Sie mich je gesehen haben. Es ist mir hier nicht möglich zu atmen. Für Menschen wie mich ist das Klima hier ganz unmöglich. So werde ich denn in Erwartung einer Besserung an der Place d'Orléans weiterstöhnen.
0: In Paris erwartet Chopin seine im Winter feuchte Wohnung an der Place d'Orléans. Hatte er zwischenzeitlich mit dem Gedanken gespielt, sich ganz in England niederzulassen, so verlässt er die Insel nun, ohne seine finanzielle Situation gebessert zu haben, entnervt von seinen Schottinnen und gesundheitlich ruiniert. Vor seiner Abreise schreibt er an seinen Freund Chimawa in Paris:
2: Noch einen Tag länger hier und ich werde verrückt, ohne zu krepieren. Meine Schottinnen sind so langweilig, dass Gott erbarm. Sie haben sich so an mir festgesogen, dass sie nicht loszulösen sind. Ich bitte dich, veranlasse, dass Leinentücher und Kissen trocken seien. Lass Fichtenzapfen kaufen. Frau Etienne soll an nichts sparen, damit ich mich erwärmen kann nach meiner Ankunft. Lass am Freitag einen Veilchenstrauß kaufen, damit es im Salon dufte. Ich will etwas Poesie in meinem Heim haben bei meiner Rückkehr und wenn ich durch das Zimmer in das Schlafzimmer mich begebe, wo ich mich wahrscheinlich für lange Zeit ins Bett legen werde. Lass heizen, wärmen und abstauben. Vielleicht erlange ich meine Gesundheit wieder.
0: In Paris diagnostizieren Chopins Ärzte Tuberkulose in fortgeschrittenem Stadium. Er hat kein Jahr mehr zu leben.

Soweit also die traurige Geschichte von Chopins schottischer Reise. Erzählt in seinen eigenen Worten aus Briefen an seine Freunde und mit seiner eigenen Musik, den traurig-melancholischen Nocturnen, die zu dem Schönsten gehören, das Chopin komponiert hat. Gespielt wurden sie in dieser Sendung von der kanadischen Pianistin Angela Hewitt. Sie hörten sie mit den Nocturnen in Des-Dur, Opus 27.3, in G-Moll, Opus 37.1, in G-Dur, Opus 37.2, in E-Moll, Opus 72.1, sowie den beiden Nocturnen in C-Moll und in Cis-Moll, Opus Postumum. Chopins trauriges Frühlingslied Wiosna erklang im Original mit der Mezzosopranistin Ursula Krüger und Charles Spencer am Klavier, in der deutschen Textfassung mit dem Bariton Konrad Jarnot, begleitet am Klavier von Eugène Mursky, sowie in der von Franz Liszt angefertigten Klaviertranskription mit dem Pianisten Jean Micaud. Genauer nachlesen können Sie das auch in der Musikliste zur Sendung, die Sie wie immer auf der Internetseite von hr2 Kultur finden, unter Kaisers Klänge. Den Podcast gibt es ebenfalls dort oder auch in ARD Sounds. Zum Schluss noch die bekannte Nocturne in S-Dur, Opus 9, Nummer 2, so wie sie sich der Jazzpianist Jacques Lussier anverwandelt hat in seinen Impressionen über Chopins Nocturne. Es verabschiedet sich für heute von Ihnen Nils Kaiser.

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2: 16 Uhr. Razzien wegen Verdacht auf Kindesmissbrauch in Hessen. Drohne mit Sprengladung an Leipziger Flughafen entdeckt.

0: Sternsinger sammeln mehr als 47 Millionen Euro. Das Wetter oft sonnig, einzelne Schauer und Gewitter bis 34 Grad. Mein Name ist Mike Oeske. Einsatz gegen sexuelle Gewalt an Kindern. Ermittler haben letzte Woche 63 Wohnungen in Hessen durchsucht. Das haben das Landeskriminalamt und die Generalstaatsanwaltschaft Frankfurt heute mitgeteilt. HR-Reporter Heiko Schneider.
1: Die meisten Wohnungen wurden nach Angaben eines Sprechers in Südhessen durchsucht. Durchsuchungen fanden unter anderem auch in Frankfurt, Kassel und den Landkreisen Fulda und Gießen statt. Dabei haben die Ermittler mehr als 400 Beweise für Aufnahmen von sexueller Gewalt an Kindern entdeckt, unter anderem Festplatten und Speicherkarten. Sie sollen jetzt ausgewertet werden. Durchsucht wurde bei 61 Männern und 2 Frauen. Der jüngste Beschuldigte ist 15, der älteste 79 Jahre alt.
0: Nach dem Zwischenfall mit mindestens einer Drohne am Flughafen Leipzig-Halle spricht Sachsens Innenminister Schuster von einem sehr ernsten Sicherheitsvorfall. Schuster sagt, es werde unter Hochdruck ermittelt und er stehe in ständigem Austausch mit Bundesinnenminister Dobrindt. Dobrindt unterbrach wegen des Vorfalls seinen Urlaub und will sich am Abend äußern. In der Nacht war an dem Flughafen laut Polizei eine Drohne mit einem Sprengsatz entdeckt worden. Die Sprengvorrichtung wurde inzwischen entschärft. Außerdem sei ein Frachtflugzeug kurz danach mit einem weiteren unbekannten Gegenstand zusammengestoßen. Das Oberlandesgericht Hamburg hat 7 Mitglieder und einen Unterstützer der rechtsextremen sogenannten letzten Verteidigungswelle verurteilt. Die Strafen liegen zwischen 1,5 und 5 Jahren Haft. Aus Hamburg Elke Spanner.
2: Rechtes Gedankengut, Brandanschläge, menschenverachtende Chats. Die letzte Verteidigungswelle sei eindeutig eine terroristische Vereinigung, so die Vorsitzende Richterin. Sie sei darauf ausgerichtet gewesen, Mord und Totschlag zu begehen. Es ist das erste Mal, dass ein deutsches Gericht das festgestellt hat. Die Angeklagten waren alle erst zwischen 14 und 21 Jahre alt, als sie sich der sogenannten letzten Verteidigungswelle anschlossen. Die Gruppe hatte Brandanschläge geplant und auch bereits begangen.
0: Sternsinger sammeln mehr als 47 Millionen Euro. Wie das katholische Kindermissionswerk die Sternsinger mitteilte, kam diese Summe bei der aktuellen Aktion mit Fokus auf Bangladesch zusammen. Das Geld fließt aber an benachteiligte Kinder in aller Welt. Die Sternsinger waren unter dem Motto »Schule statt Fabrik, Sternsingen gegen Kinderarbeit« von Haus zu Haus gezogen. Bei den Schwimm-Europameisterschaften hat sich Florian Wellbrock den 2. Titel gesichert. In Paris gewann der 28-Jährige Gold im Freiwasserschwimmen über 5 Kilometer. ARD-Sportreporter Lars Becker.
3: Nach den olympischen 10 Kilometern gestern in der Seine in Paris gewinnt Wellbrock auch über die Hälfte der Distanz genauso souverän. Was für eine Leistung von Wellbrock, der ja im Vorfeld dieser Europameisterschaft oft krank war, Trainingsausfall hatte. Er hat souverän angeschlagen. Vor dem gestrigen 2. David Bethlehem aus Ungarn. 3. sein großer Rivale und fast Freund Gregorio Paltrinieri aus Italien. Doppel-Europameister Wellbrock.
0: Das waren die Nachrichten. Das Wetter, es ist mal sonnig, mal bewölkt und vereinzelt kommt es mal zu einem Schauer oder Gewitter. Die Höchstwerte liegen bei 28 Grad im Upland bis 34 Grad in Südhessen. In der Nacht ist der Himmel über Hessen locker bewölkt oder klar, die Luft kühlt ab auf 19 bis 14 Grad. Morgen erwartet uns viel Sonnenschein bei 22 bis 30 Grad. Die weiteren Aussichten: am Freitag im Süden sonnig, im Norden auch Wolken, höchstens 28 Grad. Am Samstag viel Sonnenschein bis 33 Grad. Die Zeit 16.04 Uhr.
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5: Mit Nicole Abraham und dem 2. slawischen Tanz aus Opus 72 von Antonin Dvořák.

Gülru Enseri und Herbert Schuch mit dem slawischen Tanz in E-Moll von Antonín Dvořák. Telemann liebte es, verschiedene europäische Musikstile miteinander zu verbinden. In seinem Konzert für Altblockflöte, Oboe, Violine und Basso Continuo orientierte sich stark an der italienischen Konzertform, wie sie zur gleichen Zeit durch Antonio Vivaldi in Mode gekommen ist.

0: Der Primavera mit dem Vivace aus dem Konzert in A-Moll von Georg Philipp Telemann. Der Verleger Klaus-Gerhard Sauer ist im Alter von 85 Jahren gestorben. Sauer wurde besonders durch die Herausgabe gigantischer Nachschlagewerke und Mammutprojekte bekannt. Einen Nachruf auf den prägenden Wissenschaftsverleger hören Sie jetzt von Knut Kortzen.
1: Um Verleger zu werden, benötigt man mittlere Intelligenz und Viertelbildung.
2: Ein typischer Satz von K.G. Sauer. Traumberuf Verleger, so nannte Klaus-Gerhard Sauer, besser bekannt als K.G. Sauer, seine Erinnerungen. Der gebürtige Pullacher war einer der erfolgreichsten Wissenschaftsverleger der Republik. Und doch war er und sein Verlag K.G. Sauer eher Fachleuten und Bibliothekaren ein Begriff als dem allgemeinen Lesepublikum. Aber das schmerzte den Mann nicht, der von sich selbst zugab, durchaus eitel zu sein.
1: Nein, also das schmerzt nicht, wenig eitel, okay, aber ich bin bekannt bei allen Bibliothekaren der Welt, dann auch weitgehend bei den Historikern und Germanisten. Da erlebe ich dann auch, wenn ich da jüngere Historiker anspreche und die fragen, wie ich heiße, und dann sagen die ganz ehrfürchtig, der Verleger.
2: K.G. Sauer, dessen sympathisch-kauzige Bücherverrücktheit ihm mit den Jahren einen ansehnlichen Buckel bescherte, verlegte eine spezielle Form von Literatur. Das allgemeine Künstlerlexikon etwa. Ein Nachschlagewerk, dessen erster Band 1983 erschien und 40 Jahre später, 2023, mit dem 119. Band dann komplettiert war. Sauer verlegte den berühmtesten Bibliothekskatalog der Welt, den British Library General Catalogue of Printed Books. Fast 1000 Bände waren das. Er liebte Mammutprojekte.
1: Das sind 18 Meter Regalfläche in der Bibliothek und immer grell eingebunden, sodass sie unübersehbar sind. Das ist eines der Nachschlagewerke, die zu den Brotartikeln gehören, die in der Branche eben sehr, sehr benutzt werden.
2: Ketzerische Frage, ist das nicht langweilig, immer nur Nachschlagewerke, Gesamtverzeichnisse und Lexika zu verlegen?
1: Das ist natürlich ungeheuer spannend, weil sie das Wissen der Welt vermitteln. Mein wirklich bestes, größtes, wunderbarstes Projekt ist das Biografische Weltarchiv mit 10 Millionen Biografien.
2: Zu K.G. Sauers eigener Lebensbeschreibung gehören Begegnungen mit Künstlern wie Wieland Herzfelde oder auch Franz Kafkas Freund Max Brod.
1: Ich leitete die deutsche Buchausstellung in Israel, das erste große deutsche Kulturereignis, das überhaupt in Israel stattgefunden hat. Und der Werbeleiter der Agentur, die uns betreute, sagte mir, am Nebentisch sitzt Max Brod. Und dann unterhielt ich mich 2 Stunden mit ihm. Und was er von Prag und Kafka erzählt hatte, war wunderbar.
2: Sehr früh schon hatte sich K.G. Sauer für den deutsch-israelischen Dialog eingesetzt. Das ist doch deshalb bemerkenswert, weil er in seiner Laufbahn oft die Frage gestellt bekam, sind Sie nicht der Sohn vom Rüstungssauer? K.G. Sauer war der Sohn eines ranghohen Nazis, der während des Dritten Reichs für die deutsche Rüstungsproduktion zuständig gewesen war. Karl Otto Sauer. Als dessen Sohn verlegte er später ein bedeutendes Kompendium, das Biografische Handbuch der deutschsprachigen Emigration 1933 bis 1945. Bis heute das Standardwerk der Exilforschung. War diese verlegerische Großtat ein Akt der Wiedergutmachung?
1: Also ich glaube schon. Ich habe daraufhin unendlich viele Nachschlagewerke zum Antisemitismus, zur Holocaustforschung, zur Emigration, zur Exilliteratur verlegt und auch viele Dinge angeregt und gefördert, die Auschwitz und Sinti und Roma-Gedenkbücher, die Totenlisten von Auschwitz, alles ganz furchtbare Veröffentlichungen, aber die eben zur Information über das nicht zu Verstehende einfach notwendig und wichtig sind. Und ich habe damit das größte Nachschlagewerkprogramm auf diesem Sektor im Prinzip weltweit aufgebaut.
2: Nun ist der Verleger K.G. Sauer, wie der Bayerische Rundfunk aus Familienkreisen erfuhr, im Alter von 85 Jahren gestorben.

Daniel Müller mit Julia Florida von Agustín Barrios Mangori. Sie hören H2 Kultur jetzt mit der Ouvertüre zur L'Italiana Alondra von Domenico Cimarosa.

0: Das Toronto Chamber Orchestra mit der Ouvertüre zu L'Italiana a Londra von Domenico Cimarosa. Dreisat zeigt bis zum 7. August jeweils um 22.25 Uhr die Arthouse-Filmreihe auf den Inseln mit 4 ausgewählten Werken aus Irland und Großbritannien. Heute das Biopic Emily. Der Film von Regisseurin Frances O'Connor porträtiert die Schriftstellerin Emily Bronte auf ihrem Weg zwischen gesellschaftlicher Anpassung und persönlicher Selbstentfaltung. Norbert Kunze fasst zusammen.
1: Staff Acre von Neil Willoughby.
2: Yorkshire, Nordengland, stille Landschaften, unheimliche Moore, geisterhafter Nebel. Dies ist das Zuhause von Richard Jules und ihrem Sohn Owen.
3: Ich glaube, er hört eine Stimme oder irgendwas anderes in seinem Kopf. Er sagte, dass ein gewisser Jack Gray zu ihm flüstern würde.
2: Unheimliche Stimmen, die an düstere Geschichten und die Wiederauferstehung des Waldgeistes Dandelion Jack erinnern. Eine Prophezeiung verlangt 3 Menschenopfer. Owen ist das Erste.
3: Owen, atme! Du musst atmen! Bitte atme! Owen, nein!
2: Scarf Acker erzählt von Trauer, Geisteskrankheit und heidnischem Okkultismus. Und davon, wie der Verlust zum Zusammenbruch führen kann. Yorkshire Folk Horror mit den beiden Kinostars Matt Smith und Morwith Clark in einer deutschen Free-TV-Premiere. Die Arthouse-Reihe auf Dreisat setzt auch bei dem Oscar-nominierten Film The Quiet Girl auf die Themen Einsamkeit und Geborgenheit. Hier geht es um die 9-jährige Kate. Vernachlässigt von ihren Eltern zieht sie sich in ein Schweigen zurück und blüht erst bei Verwandten in den Sommerferien auf.
4: Ich schätze, deine Mutter hat viel zu tun.
5: Sie wartet noch auf die Leute, die unser Gras schneiden sollen.
4: Ach, ihr habt eure Wiesen noch gar nicht gemäht? Ihr seid spät dran.
5: Sind hier andere Kinder?
4: Hier sind nur 2, ich und mein Chion mit Zuckerstückchen.
2: Doch auch in diesem Haushalt herrscht nicht nur eitel Sonnenschein. Unter der Oberfläche lauert eine tiefe, traurige Wahrheit. Wie auch bei Ray und Liz, einem Ehepaar, das in prekären Verhältnissen am Rande der Gesellschaft lebt. Sozialer Wohnungsbau im Black Country, Birmingham.
6: Wie hast du es geschrieben? Wie hast du Sturmhöhe geschrieben?
2: Wo die Verzweiflung nicht der Gleichgültigkeit gewichen ist, wächst Widerstand. Im Kampf gegen die Konvention ihrer Zeit befindet sich das 5. der 6 Kinder von Reverend Bronte. Emily, Schriftstellerin, berühmt bis heute für ihren Roman Wuthering Heights, Sturmhöhe.
6: Ich schreibe auch noch andere Sachen. Wir beide schreiben, Anne und ich. Ernsthaftere Geschichten. Was hast du so geschrieben?
7: Ich hatte keine Zeit, etwas zu schreiben.
2: Bronte wuchs in einem strengen, gottesfürchtigen Haushalt auf, galt als menschenscheu und eigensinnig, aber kompromisslos bis zu ihrem frühen Tod mit nur 30 Jahren.
8: Weißt du, wie sie dich im Ort nennen?
9: Hör auf, Charlotte.
8: Nein! Sie nennen dich die Seltsame! Und so ist es! Mutter würde sich schämen zu sehen, was aus dir geworden ist. Jedes Mal, wenn ich nach Hause komme, wird mir klarer, was du bist. Ich lasse nicht zu, dass du mich mit runterziehst. Ich werde etwas aus mir machen.
2: Emily ist die meisterhaft erzählte Geschichte der Emily Bronte, ebenfalls in einer Free-TV-Premiere im Rahmen der Dreisat Arthouse-Filmreihe auf den Inseln. Intensives, relevantes Kino aus Irland und Nordengland, Yorkshire.
10: Und jetzt vertreiben wir unsere Dämonen. Danach fühlt ihr euch so viel besser.
0: Das Drama Emily mit Emma Mackey in der Hauptrolle ist heute Abend um 22.25 Uhr in Dreisat zu sehen.

Sinfonieorchester Göteborg mit dem zweiten Satz aus der Kleinrussischen von Peter Tschaikowski. 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

Burkhard Glätzner und Ingo Gürzki an den Oboen und das Kammerorchester mit dem zweiten Satz aus der Sonate in D-Moll von Johann Friedrich Fasch. Im Jahr 2009 wurde in einem baufälligen Sommerhaus in Illinois ein spektakulärer Fund gemacht. Kistenweise Noten der 1953 verstorbenen Komponistin Florence Price. Aus diesem geretteten Nachlass hören wir jetzt den Cotton Dance.

0: Claire Huangxi mit dem Cotton Dance von Florence Price. Aber nicht nur Noten kann man auf einem Dachboden vergessen, sondern auch Bilder. Ja, zum Beispiel, also vor allem in so einem großen Gebäude wie zum Beispiel dem Schweriner Schloss. Da gibt es unzählige Dinge, die über die Jahrhunderte in Vergessenheit geraten oder gar verschwunden sind. Selbst aus der jüngeren Geschichte. Im dritten Obergeschoss, vor dem ehemaligen Plenarsaal, dem heutigen Dämmlersaal, da befindet sich ein Wandbild. Allerdings ist es nicht zu sehen. Axel Seitz über ein gewissermaßen verschwundenes Kunstwerk.
1: Links kniet ein Mann, rechts stehen zwei Frauen und zwei Männer. Neubauern, so heißt das Wandbild. Ein Kunstwerk aus der allerersten Zeit der DDR. Ein konkretes Datum konnte auch der Kunsthistoriker Ralf Weingart nicht ermitteln.
2: Beim Einzug des Landtages 1949, das war Anfang September, gab es das noch gar nicht. Es gibt aber dann 1950 eine Veröffentlichung des Bildes durch ein Foto und mit einer Bildunterschrift: Wandbild im Wandelgang des Landtages im Schweriner Schloss.
1: Das Wandbild war einige Jahrzehnte lang sichtbar, auch als sich im Gebäude eine pädagogische Schule zur Ausbildung von Kindergärtnerinnen befand.
2: 1978 ist es verschalt worden und da gab es auch noch eine Fotodokumentation und da ist das Bild in einwandfreiem Zustand.
1: Mit der deutschen Einheit 1990 ist das Schloss Sitz des Landtages von Mecklenburg-Vorpommern. Erst 2014, der alte Plenarsaal wurde saniert und umgebaut, kam das Kunstwerk von Georg Stapel wieder zum Vorschein. Mit groben Schäden, erinnert sich Landtagsdirektor Armin Teppen.
3: Wir haben uns seinerzeit dafür entschieden, einerseits das Ganze restauratorisch zu sichern. Das heißt also, es ist hinter einer Leichtbauwand noch so vorhanden, wie wir es damals vorgefunden haben. Es ist nicht rekonstruiert worden. Das heißt, da, wo diese Wasserleitung reingelegt wurde, ist ein größerer Riss. Wir haben uns seinerzeit dagegen entschieden, das, was denkbar gewesen wäre, als Kunstobjekt in diesem Bereich wieder zu zeigen. Und wir haben ja uns für einen anderen Künstler entschieden, nämlich für Günter Uecker. Insofern heißt dieser Bereich jetzt auch nicht mehr Wandelhalle, sondern Uecker-Lobby.
1: Das Bild von Georg Stapel von 1949-50 wurde allerdings erneut vergessen.
3: Wir haben dieses Thema lange Zeit einfach nicht mehr betrachtet, weil wir andere Schwerpunkte hatten. Diese Anfrage ist für mich jetzt Anlass, es nochmal zu betrachten. Stand heute spricht nichts gegen einen Hinweis darauf, dass sich hinter dieser Wand ein solches Kunstwerk befindet.
1: Ein Hinweis auf das Werk von Georg Stapel würde eben auch einen Blick auf eine bestimmte Epoche in der Nutzung des Schlosses werfen. Ralf Weingart hat das Schlossmuseum rund 21 Jahre lang bis zum Frühjahr 2026 geleitet. Als Kunsthistoriker kommt er zu dieser Einschätzung.
2: Für Stapel ist es sicher das überragende Werk, was er seit seines Lebens geschaffen hat. Also das hat auch sein Assistent, sein Berliner, der ihn ja im Grunde da bis zu seinem Tod begleitet hat, auch so eingeordnet. Und es ist eben aber jetzt nicht nur für Stapel so interessant, weil er vielleicht als Künstler vielleicht jetzt nicht die ganz überragende Figur ist, aber es ist eben zeitgeschichtlich und auch in dem kunsthistorischen Kontext der Zeit eben auch ein sehr bedeutsames Werk.
1: Künftig soll nun in der Uecker-Lobby des Schweriner Landtags auf einen weiteren deutschen Künstler des 20. Jahrhunderts verwiesen werden und auf das dann nicht mehr vergessene, wenn auch immer noch verdeckte Wandbild Neubauern von Georg Stapel.

Das Café Zimmermann mit dem Allegro aus dem Concerto Grosso Nummer 3 in D-Moll von Charles Aveson. Sie hören H2 Kultur jetzt mit der Burlesque von Nikolai Kapustin, mit Konstantin Manajew am Cello und Danae Dörken am Klavier.

Konstantin Manajew und Daniel Dürken mit der Burlesque von Nikolai Kapustin. Johann Sebastian Bach schrieb die Partita in A-Moll, Werkeverzeichnis 1013, eigentlich als Solowerk für die Querflöte. Der erste Satz, die Allemande, ist ein ununterbrochener fließender Strom aus reinen Sechzehntelnoten ohne eine einzige Pause. Für Flötisten ist das seit ewiger Zeit ein absoluter Albtraum, weil das Instrument keine Atempause bietet. Für das Akkordeon und Richard Galliano kein Problem.

Richard Galliano mit der Allemande aus der Partita in a-Moll von Johann Sebastian Bach. 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

0: Robert Schumanns Dichterliebe ist ein musikalisch-literarisches Meisterwerk, voll von Sehnsucht, großen Glücksmomenten und großem Schmerz, das nicht umsonst zu den bedeutendsten Gesangszyklen der Musikgeschichte zählt. Dieses Werk steht im Mittelpunkt des Liederabends mit Jonas Müller beim Rheingau Musikfestival. Der junge Sänger ist Gewinner des Musikpreises der deutschen Wirtschaft 2025. Im Rahmen seiner Preisträgertournee kommt er auf Schloss Johannisberg am Mittwoch, dem 12. August um 19 Uhr.
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2: 17 Uhr. Ermittler suchen Verantwortliche für Drohnenvorfall in Leipzig. Razzien wegen Verdacht auf Kindesmissbrauch in Hessen. Friedensprozess mit PKK in der Türkei kommt voran. Das Wetter oft sonnig, einzelne Schauer und Gewitter bis 34 Grad. Mein Name ist Mike Oeske. Wer steckt hinter dem ersten bestätigten Vorfall mit einer Sprengstoffdrohne an einem deutschen Flughafen? Die Drohne war in der Nacht am Flughafen Leipzig-Halle entdeckt worden. Die Generalstaatsanwaltschaft Dresden und der sächsische Staatsschutz ermitteln. Aus Leipzig Ine Dippmann.
3: Nach bisherigen Erkenntnissen ist die Drohne kurz nach Mitternacht an der südlichen Start- und Landebahn entdeckt worden.

0: Daran befestigt eine Sprengvorrichtung. Mit Unterstützung der Bundespolizei und eines Sprengstoffroboters wurde der Zünder entfernt. Für zusätzliche Aufmerksamkeit sorgt der Bericht über eine DHL-Frachtmaschine. Das Flugzeug stieß in der Luft mit einem bislang unbekannten Objekt zusammen und landete anschließend aber sicher in Hannover.
1: Im Kampf gegen Kindesmissbrauch und Missbrauchsdarstellungen sind in der letzten Woche in Hessen 63 Wohnungen durchsucht worden. Das teilten das Landeskriminalamt und die Generalstaatsanwaltschaft Frankfurt heute mit. Die meisten Durchsuchungen gab es in Südhessen. Auch in Frankfurt, Kassel und den Landkreisen Fulda und Gießen fanden Razzien statt. Insgesamt wurden mehr als 400 Beweismittel sichergestellt, vor allem Speichermedien. Beschuldigt werden 61 Männer und 2 Frauen. In Hamburg sind Mitglieder der rechtsextremen Gruppe Letzte Verteidigungswelle verurteilt worden. Das Oberlandesgericht verhängte Haftstrafen von bis zu 5 Jahren, unter anderem wegen Mitgliedschaft in einer terroristischen Vereinigung und versuchten Mordes. Das Gericht hält es für bewiesen, dass die Gruppe Spreng- und Brandanschläge auf Geflüchtete und Linke geplant und zum Teil schon ausgeführt hatte. Einer der Verurteilten ist ein heute 15 Jahre alter Schüler aus der Nähe von Haiger im Lahn-Dill-Kreis. Er bekam eine Jugendstrafe von 1,5 Jahren Haft. Sie wurde zur Bewährung ausgesetzt. In der Türkei ist der Friedensprozess mit der verbotenen PKK einen wichtigen Schritt weiter. Die Regierungsparteien haben einen Gesetzentwurf ins Parlament eingebracht. ARD-Korrespondentin Isabel Guttowatz.
2: Haftstrafen für verurteilte PKK-Mitglieder sollen unter bestimmten Voraussetzungen ausgesetzt werden. Das gilt allerdings nicht automatisch für Personen, die wegen schwerer Gewalttaten verurteilt wurden. Die PKK kämpfte mit Waffengewalt und Anschlägen für einen kurdischen Staat oder ein Autonomiegebiet. Zehntausende Menschen kamen in dem Konflikt ums Leben.
1: Das neue Schuljahr ab dem kommenden Montag ist aus Sicht der Gewerkschaft GEW besonders herausfordernd. Probleme bringe vor allem der Rechtsanspruch auf Ganztagsbetreuung an Grundschulen mit sich. HR-Reporterin Alicia Lindhoff.
3: Zwar arbeiteten Schulen mit Hochdruck am Ganztagsausbau, doch gerade in ärmeren Kommunen drohen aus GEW-Sicht finanzielle Engpässe und eine schlechtere Betreuungsqualität. Landesschülersprecher Laurenz Spieß nannte als weitere riesige Aufgabe den Hitzeschutz an Schulen. Er forderte ein vom Land finanziertes Sanierungsprogramm und kostenlose Trinkwasserbrunnen an allen Schulen. Angesichts der großen Herausforderungen kritisierte GEW-Chef Hartmann erneut die Kürzungen, etwa bei den Intensivklassen und an sogenannten Brennpunktschulen.
1: Das waren die Nachrichten. Das Wetter. In der Nacht ist der Himmel über Hessen locker bewölkt oder klar. Die Luft kühlt ab auf 19 bis 14 Grad. Morgen erwartet uns viel Sonnenschein und die Temperaturen steigen auf 22 bis 30 Grad. Die weiteren Aussichten. Am Freitag im Süden oft sonnig, im Norden auch Wolken, maximal 28 Grad. Am Samstag viel Sonnenschein bis 33 Grad. Die Zeit 17.04 Uhr.
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5: Mit Nicole Abraham, schön, dass Sie dabei sind.

Jaco Cusisto, Marco Ühlenen und Volker Gräsbeck mit dem Allegro in D-Dur von Jean Sibelius. Wir hören das Konzert für Streicher in F-Dur, Jungverzeichnis 138 von Antonio Vivaldi. Ganz ohne Solisten vertraut er hier auf die kollektive Virtuosität und den Drive des Ensembles. Es spielt die Accademia Byzantina.

0: Sie hören HR2 Kultur mit dem aktuellen Kulturgespräch. Der Klimawandel ist real. Die Wissenschaft ist sich einig. Und trotzdem zweifeln immer mehr Menschen an der Krise oder auch an den Gegenmaßnahmen. Eine neue Studie der Europa-Universität Flensburg zeigt jetzt, zwischen 2022 und 2023 sind die Zweifel in der Bevölkerung sprunghaft und drastisch angestiegen. In der Untersuchung wird klar, besonders stark ist der Anstieg unter Personen mit rechter politischer Orientierung, geringem Vertrauen in die Bundesregierung und hierarchischen Weltbildern. Wer sind diese Menschen? Warum bricht das Vertrauen in den Klimaschutz gerade jetzt ein? Und liegt das an schlechter Politik oder schlicht an falscher Kommunikation? Darüber spreche ich jetzt mit der Mitautorin der Studie und Soziologin an der Europa-Universität Flensburg, Katharina Gies. Hallo Frau Gies, schön, dass Sie Zeit für uns haben.
1: Hallo, ja, vielen Dank für die Einladung.
0: Frau Gies, Sie haben für Ihre Untersuchung einen enormen Anstieg der Skepsis festgestellt. Bevor wir auf die Details schauen, auf welcher Basis wurden diese Daten überhaupt erhoben und wie haben Sie die ausgewählten Personen befragt?
1: Genau, also wir haben die Daten quasi selber gar nicht erhoben, sondern wir greifen auf die Umfragedaten vom Leibniz-Institut für Sozialwissenschaften zurück, und zwar das sogenannte GESIS-Panel. Dabei handelt es sich um eine repräsentative Befragung der deutschsprachigen Bevölkerung ab 18 Jahren, die hier in Deutschland gemeldet sind. Und das Team des GESIS-Panels hat im Jahr 2013 begonnen, diese Daten zu erheben und befragt jährlich seit 2014 alle Teilnehmenden dieses Panels.
0: Und da wurde Skeptizismus festgestellt. Wenn wir davon sprechen, meint es ja viele Facetten. Zweifeln die Befragten denn inzwischen wieder ganz grundsätzlich an der Existenz der Klimakrise oder hinterfragen die Personen eher, ob die Klimakrise wirklich von Menschen gemacht ist?
1: Da ist es vielleicht erstmal relevant, nochmal auf unser Skeptizismusverständnis einzugehen und das kurz so ein bisschen zu definieren. Denn wir sehen Skeptizismus als breites Spektrum von Einstellungen, wo es sich um das Verharmlosen, das Infragestellen oder aber auch Ablehnen von wissenschaftlichen Fakten zum Klimawandel einerseits und oder aber auch gesellschaftlichen, politischen Reaktionen auf den Klimawandel drehen kann. Deshalb ist es schon mal wichtig hier zu betonen, dass Klimawandel-Skeptizismus nicht mit absolutem Leugnen von Klimawandel gleichzusetzen ist. Mhm. Man muss es quasi als graduelles Spektrum sehen, wo die Leugnung das äußerste Ende von skeptischen Einstellungen sein kann. Und zudem ist es auch wichtig zu sagen, dass es ein mehrdimensionales Phänomen ist. Das bedeutet, wir schauen uns unterschiedliche Dimensionen an Skeptizismus an. Das haben wir ja gerade auch schon kurz gesagt. Und zwar unterscheiden wir hier zwischen 5 verschiedenen Dimensionen in Anlehnung an den Forscher von Rendsburg. Einmal die evidenzbasierte Skepsis. Dazu gehören 3 verschiedene Skeptizismusdimensionen. Da geht es einmal um den Trend, also das Infragestellen einer Existenz oder einer bevorstehenden ökologischen Krise. Der Verursachung, also das Infragestellen von menschlicher Verursachung der Klimakrise und dem Impact, also den Folgen, also das Zweifeln an negativen ökologischen Folgen der Klimakrise. Das ist quasi der evidenzbezogene Skeptizismus. Und hinzu kommen dann noch 2 weitere Dimensionen, die wir übergeordnet als reaktionsbezogenen Skeptizismus beschreiben. Das ist einmal prozessbezogener Skeptizismus, wo wir uns das Hinterfragen der Notwendigkeit und Wirksamkeit von Dekarbonisierungsprozessen, also zum Beispiel der Energiewende und dem Weg von fossilen Brennstoffen anschauen. Aber dann auch Response-Skeptizismus, wo es um das Hinterfragen von Verantwortlichkeiten und aber auch politischen Instrumenten als Reaktion auf die Klimakrise geht.
0: Mhm. Und wo liegt jetzt der Schwerpunkt der Person? Also was genau ist rausgekommen? Also die Klimakrise, ist die von Menschen gemacht? Wird das jetzt eher hinterfragt oder einfach die Klimakrise an sich?
1: Also insgesamt haben wir 14 verschiedene Fragestellungen, die wir diesen 5 verschiedenen Dimensionen zuordnen. Und wir sehen erstmal, dass bei all diesen 14 Fragestellungen der Skeptizismus von 2022 auf 2023 gestiegen ist. Aber wie stark der Skeptizismus gestiegen ist, unterscheidet sich dazwischen in einzelnen Dimensionen. Mhm. Und hier beobachten wir, dass Skeptizismus vor allem in 3 Bereichen gestiegen ist. Und zwar einmal bezüglich der Existenz bzw. dem Bevorstehen einer Klimakrise, also der trendbezogene Skeptizismus. Dann gegenüber den Dekarbonisierungsprozessen, also der Notwendigkeit und Wirksamkeit von Energiewende und dem Ausstieg aus fossilen Brennstoffen. Und als 3. Dimension der Reaktion- oder Response-bezogene Skeptizismus. Das bedeutet, die individuelle Bereitschaft, politische Instrumente wie eine Umweltsteuer zu akzeptieren, das wird auch jetzt skeptisch betrachtet, beziehungsweise die individuelle Bereitschaft ist stark gesunken. Mhm. Also diese 3 Dimensionen.
0: Die Zweifel an den politischen Reaktionen sind ja gewachsen. Also werden Prozesse zur Bekämpfung der Krise mittlerweile massiv hinterfragt?
1: Hier sehen wir tatsächlich den stärksten Anstieg in unserer Studie über alle Skeptizismusdimensionen hinweg. Also man kann sagen, dass die Notwendigkeit und Wirksamkeit der Energiewende und des Aussteigens aus fossilen Brennstoffen ja mit am stärksten hinterfragt wird als ja, noch in 2022. Also der Skeptizismus steigt hier bei circa ein Drittel der Befragten an, von 2022 auf 2023.
0: Wie sieht es denn aus mit der Wut der Bürger auf die Umweltsteuern?
1: Das ist ja die letzte Dimension bei uns. Also da haben wir eine Frage, wo es um ja, die Akzeptanz von Umweltsteuern, also quasi was zu zahlen für Klimaschutz geht. Wut fangen wir nicht genau ab, aber die Akzeptanz, diese Umweltsteuern ja, zu akzeptieren und individuell quasi mehr zu zahlen für Klimaschutz, die ist auch stark gesunken. Also hier sehen wir, dass insgesamt bei 27% der Befragten hier der Skeptizismus quasi höher ist als noch in 2022. Hier würde ich aber vielleicht auch noch kurz anfügen, ich hatte ja eben schon von den verschiedenen Dimensionen gesprochen und hier ist es, glaube ich, auch nochmal wichtig zu differenzieren zwischen also wirklich diesen evidenzbezogenen Skeptizismus und aber diesen reaktionsbezogenen Skeptizismus. Also nur weil ich jetzt die Umweltsteuer zum Beispiel vielleicht ja, skeptischer betrachte, muss es jetzt ja nicht zwangsläufig heißen, dass ich auch den Klimawandel selbst, also die empirische Evidenz, in Frage stelle. Deswegen ist es hier, glaube ich, auch ganz wichtig, zwischen evidenzbasiertem Skeptizismus und diesem reaktionsbezogenen Skeptizismus zu unterscheiden, da dieser reaktionsbezogene Skeptizismus in Teilen auch als eine legitime Kritik an zum Beispiel bestimmten politischen Instrumenten diskutiert werden kann, wenn es zum Beispiel darum geht, auf ungleichheitsverstärkende Wirkungen aufmerksam zu machen, weil wenn der CO2-Preis oder die Steuer steigt, ja auch zum Beispiel einkommensschwache Haushalte überproportional stark betroffen sind. Also genau da geht es ja um diese Differenzierung.
0: Wie stark ist denn das Thema Klimawandel überhaupt noch positiv oder negativ in der Bevölkerung präsent?
1: In unserer Studie schauen wir uns jetzt nicht an, wie stark das Thema an sich präsent ist, sondern wir fokussieren uns ja vor allem auf diesen Anstieg und diese Veränderung im Skeptizismus.
0: Ja.
1: Und hier können wir quasi allgemein sagen, dass wir sehen, dass im Vergleich zu 2022 bei 59% der Befragten im Jahr 2023 insgesamt über alle diese 14 Einstellungen, die wir uns angeschaut haben, Klimawandel skeptischere ja, Niveaus vorliegen als noch im Jahr 2022. Mhm. Inwiefern das Thema präsent ist, können wir mit unserer Studie jetzt nicht vollumfassend beantworten, aber hier gibt es spannende andere Forschungen, wie zum Beispiel die Umweltbewusstseinsstudie von 2024, die zum Beispiel zeigt, dass die Wichtigkeit von Umwelt- und Klimaschutz von 2020 auf 2024 um insgesamt 11% gesunken ist. Also in 2024 sagen noch 54% der Befragten, dass Klima- und Umweltschutz sehr wichtig ist, während gleichzeitig in anderen Bereichen die Relevanz von bestimmten Themen stark gestiegen ist. Also zum Beispiel die ja, öffentliche Sicherheit, aber auch Kriege und wirtschaftliche Entwicklung, ist hier sehen wir, dass es quasi einen Zuwachs an der Wichtigkeit dieser Themen in der Bevölkerung gab. Und das könnte man in dem Fall so interpretieren, dass ja, wir zwar sehen, dass das Klimawandel-Thema nach wie vor in der Bevölkerung präsent ist, wir 54% haben, die es als sehr wichtig sehen, aber dass es auch eindeutig an Wichtigkeit verloren hat, während andere gesellschaftliche Bereiche an Relevanz gewonnen haben.
0: In der Studie zeigt sich ja auch ein Anstieg unter Personen mit rechter politischer Orientierung, die ein geringeres Vertrauen in die Bundesregierung haben. Woran machen Sie das fest?
1: Was in dem Zusammenhang vielleicht spannend ist, dass wir also sehen, dass es vor allem diese politischen Einstellungen hier sind, die zentral sind. Also vor allem subjektive und flexible Faktoren, die sich hier stark auf den Anstieg im Skeptizismus auswirken. Und dass beispielsweise Einkommen oder Geschlecht nur einen geringen Einfluss auf diese Änderung im Skeptizismus haben. Also dass vor allem Faktoren, die sich selber leichter verändern, da sie zum Beispiel kontext- oder situationsspezifischer sind, auch für den Anstieg im Skeptizismus am ausschlaggebendsten sind.
0: Konnten Sie denn irgendwie festmachen, woher dieser plötzlich starke Vertrauensverlust in die Regierung kommt?
1: Das können wir natürlich erstmal soweit nicht mit der Studie beantworten, aber was vielleicht in dem Zusammenhang wichtig ist zu betonen, ist, dass wir uns in unserer Studie ja auf individuelle Einstellungen und individuelle Merkmale von Personen fokussieren. Nicht aber auf die gesamtgesellschaftlichen Einflüsse wie politische Krisen, wirtschaftliche Unsicherheiten oder lokale Klimafolgen. Und hier ist es aber ganz wichtig, auf die Zeit zu schauen, in der wir ja unsere Studie durchführen, von 2022 auf 2023, da genau diese Phase ja auch von verschiedenen Konflikten und Krisen stark geprägt war. Also zum einen haben wir den russischen Angriffskrieg auf die Ukraine, der in 2022 startet, die dadurch ausgelöste Energiekrise in Deutschland, Aber gleichzeitig haben wir auch das Gebäudeenergiegesetz, was verabschiedet wurde und ja heftige Kontroversen auslöste. Und wir beobachten ja auch einen kontinuierlichen Rechtsruck in der Gesellschaft. Das sind alles Faktoren, die wir jetzt nicht explizit in unserer Studie untersuchen, die aber natürlich auch einen Einfluss auf dieses steigende Skeptizismus und eventuell auch auf steigende politische Unzufriedenheit oder Unsicherheit haben können.
0: Sagt Katharina Gies, Soziologin an der Europa-Universität Flensburg. Vielen Dank für das Gespräch und die wichtigen Einblicke in die Studie.
1: Danke Ihnen.

Mitra Kotze mit Tonwellen von Emilie Meyer. Franz Lachner zog in den 1820er Jahren nach Wien und wurde dort prompt zum engsten Freund und WG-Genossen von Franz Schubert. Inspiriert von einem neu gegründeten Wiener Ensemble schrieb Lachner sein Bläserquintett Nummer 2 in S-Dur. Wir hören daraus das Menuetto.

0: Das Ensemble Wien-Berlin mit dem Minuetto aus dem Bläserquintett Nummer 2 in Es-Dur von Franz Lachner. Auf dem Kapellenberg in Hofheim liegt eine der bedeutendsten Fundstätten aus der Jungsteinzeit. Es handelt sich um eine riesige Wallanlage, die besonders gut erhalten ist. Der Wall entstand vor rund 6000 Jahren. Seit 3 Jahren konzentriert sich die Ausgrabung aber auf die Bergkuppe. Denn dort vermuten die Archäologen einen Grabhügel. In diesem Jahr geben Steinformationen weitere Hinweise, dass sich hier ein riesiges Grab befunden haben könnte. Nina Michalke war zum Abschluss der Grabungssaison für uns dabei.
1: Stück für Stück kratzen sich Archäologiestudenten der Uni Mainz durch die Erdschichten auf dem Kapellenberg bei Hofheim. Sie legen Steine frei und vermessen sie, erklärt Marvin Glöckner.
2: Was jetzt hier in dem Profil nicht mehr erhalten ist, aber was wir ein paar Zentimeter davor hatten, war eine Grube. Und da sieht man dann auch die Eintiefung und da konnte man dann auch zum Beispiel sehen, dass das befestigt war. Also wahrscheinlich ein Pfosten drin gesessen hat, der dann durch die Steine nochmal verankert war, die dann halt außen an der Grube saßen.
1: Gefunden haben die jungen Wissenschaftler außerdem Keramikscherben, Kohlereste und eine Steinformation, die wie eine Mulde aussieht. Das deutet auf den Unterbau einer Grabkammer hin. Ob es wirklich die vermutete 6000 Jahre alte Grabstätte ist, muss trotzdem erst noch bewiesen werden, sagt Grabungsleiter Ferenc Kantor von der Hessenarchäologie.
3: Ein wirklicher Beweis wäre jetzt zum Beispiel, dass wir hier quasi eine ehemalige Grablege finden, wo zum Beispiel noch Beigaben übrig geblieben sind. Also in Form von Keramik, in Form von anderen Steinobjekten oder ähnlichem halt dann. Also wirklich halt quasi eine Struktur, wo wir sagen können, okay, hier lag jemand.
1: Schon vor mehr als 100 Jahren ist vermutlich neben der heutigen Grabungsstätte ein Beil gefunden worden. Damals wussten die Entdecker aber noch nicht viel damit anzufangen. Das ist heute anders, sagt Detlef Grunenborn vom Leibniz-Zentrum für Archäologie in Mainz. Er begleitet die Grabung schon seit 2008.
4: Das Beil ist aus Jadeit, aus den Westalpen. Die Rohmaterialquelle ist von den französischen Kollegen sehr gut aufgearbeitet. Dieser Beiltyp ist ein Prunkbeil. Das war extrem gleißend fast geschliffen. Solche Beigaben von 2 oder 3 Beilen ist ganz typisch für die westeuropäische Elitengrabausstattung dieser Zeit.
1: Erforscht ist heute schon, dass hier im Rhein-Main-Gebiet Menschen vor 6000 Jahren aus dem heutigen Frankreich eingewandert waren. Sie gehören zur Michelsberger Kultur, waren sesshaft und haben Handel betrieben. Der Kapellenberg und die Siedlungen drumherum waren damit Knotenpunkt für Wirtschaftsverbindungen vom Atlantik bis zum Mittelmeer. Der Beweis für einen herrschaftlichen Grabhügel würde diesen Entdeckungen die Krone aufsetzen.
4: Wenn sich unsere Vermutung bestätigt und das Ganze fällt tatsächlich in die Datierung dieser gesamten Höhensiedlung hier, dann wäre das älteste große Grab, zumindest in Mitteleuropa. In der Bretagne gibt es Gräber, die noch viel, viel größer und aufwendiger gestaltet sind. Aber hier in Deutschland wäre ein solches Grab schon einmalig tatsächlich.
1: Datiert werden die Grabungsfunde jetzt durch die Kohlestücke, die hier gefunden wurden. Ergebnisse werden bis Ende des Jahres erwartet. Für die Studierenden geht jetzt die Grabungssaison zu Ende, die nicht nur Marvin Glöckner großen Spaß gemacht hat.
2: Man muss immer die Augen offen halten, ob da Veränderungen im Boden sind. Und im Zweifel muss man auch zwischendurch mal mit der Kelle ran und genauer gucken. Also es ist auf jeden Fall sehr spannend, ja. Vor allem, wenn man dann auch was findet.
0: Der Kapellenberg als archäologisches Highlight im Rhein-Main-Gebiet. Hat es hier einen Grabhügel aus der Jungsteinzeit gegeben? Ja, ist noch nicht ganz geklärt, aber die Archäologen sind dran.

0: Terje Tönnesen an der Geige mit der Kamerata Nordica und dem Allegro aus dem Divertimento in F-Dur von Wolfgang Amadeus Mozart. Hessen wird ja in diesem Jahr 80 Jahre alt und genau das feiern wir mit interessanten und auch mal skurrilen Geschichten aus unserem Bundesland.
1: Kurz vor der Jahrhundertwende, im Jahr 1887, malt in Darmstadt eine junge Künstlerin ein Bild, das für ordentlich Aufregung sorgt. Hermione von Preußen ist 33 Jahre alt und wagt etwas Unerhörtes mit ihrem Gemälde Mors Imperator. Denn zu sehen ist kein strahlender Herrscher, sondern ein Skelett im kaiserlichen Mantel mit Krone und Schwert. Das Bild soll die Vergänglichkeit von Ruhm und Macht zeigen. Am Ende regiert der Tod über allem.
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1: In der preußischen Hauptstadt Berlin sorgt das für Empörung bei der Jury der Königlichen Akademie der Künste. Sie lehnt das Werk ab. Zu provokant, zu gefährlich. Vielleicht sogar eine Beleidigung für den alten Kaiser Wilhelm I. Die Künstlerin von Preußen lässt sich davon aber nicht verunsichern. Sie schreibt einen Brief an den Kaiser und fragt ihn, ob er das Bild auch so skandalös findet. Der antwortet mit Nein, aber die Jury bleibt stur. Hermione von Preußen darf an der geplanten Ausstellung in Berlin nicht teilnehmen mit dem Werk. Also nimmt sie ihr Schicksal selbst in die Hand. Sie stellt das Gemälde einfach auf eigene Faust aus, gegen Eintritt. Die Menschen strömen herbei, die Presse berichtet. Und aus dem Skandal wird ein Erfolg. Für Hermione von Preußen ist das der Startschuss für ihre künstlerische Karriere. Heute, fast 140 Jahre später, ist das Werk wieder zu sehen. In der alten Nationalgalerie auf der Museumsinsel in Berlin. Ein Bild aus Darmstadt. Das zeigt, manchmal braucht es einen Skandal, um Geschichte zu schreiben.

0: Ja, sehr fröhlicher Einzug der Troubadoure aus Le Paladin von Jean-Philippe Rameau. Marc Minkowski leitete Le Musicien du Louvre. Der erste Chatbot Mitte der 60er Jahre, der bot Psychotherapie an. Mit unheimlichem Erfolg. Menschen vertrauten dem sehr simplen Programm intimste Dinge an, weil es so menschlich schien. Das gilt umso mehr für ChatGPT, Gemini, Claude und die anderen frei zugänglichen Chatmodelle im Netz. Sie sind für viele Berater, Coach, Beichtvater, beste Freundin und auch Arzt. Wer vorher im ganzen Internet nach Diagnosen suchte, gibt die Beschwerden jetzt direkt bei der KI ein und die diagnostiziert. Ja, und das tut sie. Kann sie das aber auch? Und will sie das? Rainer Dachselt hat es für uns ausprobiert.
1: Die Versuchsanordnung. Ich, ein Mann, Anfang 60, der, sagen wir, eine leicht beunruhigende Beobachtung an sich gemacht hat und jetzt wissen will, was das nur sein kann. Und meine Berater. ChatGPT von OpenAI, Gemini von Google, Claude von Anthropic, alle drei aus den USA und dazu Chimica3 aus China. Und zwar die ganz einfach frei zugänglichen Versionen ohne Abo oder Account im Internet. Meine Eingabe, also der erste Prompt: Ich fahre mit dem Fahrrad immer so einen kleinen Hügel hoch. Seit einiger Zeit geht das aber schlechter als sonst. Woran kann das liegen? Wenn die KI ein Mensch wäre, dann wäre sie ein extremer Besserwisser. Alle vier Modelle antworten mit langen Texten, vielen Spiegelstrichen und zählen sehr viele denkbare Gründe auf.
2: Nachlassende Fitness. Wegen Stress oder Bewegungsmangel, Flüssigkeits- oder Schlafmangel, Hitze oder Gegenwind, Gewichtsveränderungen, medizinische Ursachen, Blutarmut, Herz- und Lungenerkrankungen, bestimmte Medikamente.
1: Dazu denken alle außerdem an Fahrradprobleme.
2: Pumpe zuerst die Reifen auf und teste, ob sich die Räder frei drehen. Wenn das Rad okay ist und es dir auch in anderen Situationen, in Klammern Treppensteigen, Spazieren gehen, schwerer fällt als früher, spricht das eher für eine körperliche Ursache.
1: Okay, ich muss zugeben, ich war auch nicht sehr präzise. Ich gebe also einen weiteren Hinweis, ein Bild. Beim Treppensteigen habe ich das auch manchmal. Es ist, als wäre da eine innere Bremse. Die Antworten sind weiter sehr ausführlich. Das Fahrrad kommt jetzt nicht mehr vor, dafür aber mögliche psychologische Aspekte. Stress, belastende Lebensumstände, auch das Alter und medizinische Ursachen. Muskeln, Herzkreislauf, Schilddrüse. Eine KI sagt mir vorsorglich, auf welche Werte im Blutbild ich besonders achten soll. Und eine erfasst unsere Gesprächssituation ziemlich genau.
2: Ich möchte hier nichts hineininterpretieren, was nicht dran ist, aber genau weil es dieses Bremsgefühl ist und es dich in mehreren Alltagssituationen betrifft, wäre es sinnvoll, das ärztlich abklären zu lassen, statt zu raten.
1: Ja, stimmt schon. Aber ich will ja erstmal hier und jetzt wissen, was ist und werde deshalb im dritten Prompt sehr deutlich. Es ist nicht direkt Atemnot, aber so ein Gefühl, das der Brustkorb dicht macht. Darauf unterscheiden sich die Reaktionen. Drei KI-Modelle bleiben sehr ausführlich. Eines davon setzt erstmal auf Empathie.
2: Das klingt nach einem unangenehmen Gefühl. So eine Enge in der Brust kann ziemlich verunsichern. Erzähl mir gern etwas mehr. Tritt das gerade akut auf oder kennst du das schon länger? Und hängt es eher mit bestimmten Situationen, Gedanken oder Anspannung zusammen? Oder bemerkst du es körperlich, etwa bei Belastung?
1: Da kommt dann irgendwann auch der Rat, zum Arzt damit zu gehen. Aber nicht so deutlich wie bei der vierten KI, die hier einfach nur noch Gefahr wittert. Nämlich
2: potenzielle Herzprobleme und eine medizinische Dringlichkeit. Du solltest bald einen Arzt aufsuchen.
1: Auf ihre Art sagen das alle vier befragten KIs, aber sehr unterschiedlich klar. Die Antworten bewegen sich zwischen »Das kann alles Mögliche sein, lass uns darüber reden« und »Das kann sehr gefährlich sein, tu was«, also zwischen empathischem Dialog auf Augenhöhe und beratender Autorität. Das kommt uns Menschen sicher irgendwie bekannt vor. Wie das verlaufen ist, habe ich übrigens später auch dem kostenpflichtigen Modell, das ich zu Hause benutze, erzählt. Und das hat mir sofort ziemlich autoritär erklärt, wie man bei medizinischen Dialogen mit der KI die Spreu vom Weizen trennt.
2: Eine KI, die selbst nach dem Signal Brustkorb macht dicht, noch bei rein psychologischen Gesprächsangeboten oder allgemeinen Entspannungstipps geblieben ist, wäre ein echtes Sicherheitsrisiko. In der medizinischen Triage gilt das Red-Flag-Prinzip. Bestimmte Schlüsselbegriffe und Symptomkombinationen müssen ein klares Warnsignal auslösen, das alle anderen hypothetischen Ursachen sofort nachrangig behandelt.
1: Klingt vernünftig, aber lässt sich daraus eine einfache Gebrauchsanweisung für Millionen Nutzer machen, wo es doch so schön ist, mit jemandem zu reden, der sich ausführlich und geduldig und immer wieder mit einem beschäftigt und immer eine Antwort parat hat.
0: Als digitaler Doktor taucht die KI wahrscheinlich gar nichts und im Ernstfall schon überhaupt nicht. Der Gang in die echte Arztpraxis bleibt uns wohl nicht erspart.

Das Belcher Quartett London mit Thomas Addis am Klavier und dem Scherzo aus dem Forellenquintett von Franz Schubert. Unzählige Barockmanuskripte überdauerten die Jahre im legendären Bibliothekschrank 2 der Dresdner Hofkirche. Darunter auch das Oboenkonzert in S-Dur, das wir jetzt hören, ohne Unterschrift des Komponisten.

Xenia Löffler und die Batzdorfer Hofkapelle mit dem Allegro aus dem Oboenkonzert in S-Dur. Nach den Nachrichten folgt heute wieder das SWR Kulturforum mit dem Thema Pommes, Planschen, Pubertät. Warum lieben wir Freibäder? Mein Name ist Nicole Abraham. Ich wünsche Ihnen einen schönen Abend mit HR2 Kultur.

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2: 18 Uhr. Dobrindt schaltet sich in Ermittlungen zu Drohnenvorfall in Leipzig ein. Angeklagter im Reichsbürgerprozess bestätigt versuchten Waffenkauf. CDU-Bundestagsabgeordneter Bareis kündigte politische Auszeit an. Das Wetter in der Nacht locker bewölkt oder klar, Abkühlung auf 19 bis 14 Grad. Mein Name ist Stefan Schiebelhut. Nach dem Drohnenvorfall am Flughafen Leipzig-Halle gibt es heute Abend eine Lagebesprechung mit Bundesinnenminister Dobrindt. Wie sein Ministerium mitteilte, nehmen daran auch Sachsens Innenminister Schuster und die Spitzen der Sicherheitsbehörden von Bund und Ländern teil. Vergangene Nacht war an einer Startbahn eine Drohne mit Sprengstoff und Zünder gefunden worden. Außerdem stieß eine Frachtmaschine mit einem unbekannten Flugobjekt zusammen und wurde leicht beschädigt. Der Staatsschutz in Sachsen und die Generalstaatsanwaltschaft Dresden ermitteln. Zwischen Taunusstein und Bad Schwalbach gibt es zurzeit einen Waldbrand, der noch nicht unter Kontrolle ist. Menschen sind nach Angaben der Feuerwehr nicht in Gefahr. HR-Reporterin Andrea Bonhagen.
3: Gemeldet wurde Rauch in der Ferne von einer Anwohnerin. Als die Feuerwehr den Brand

0: Im Wald entdeckt hat, standen bereits vertrocknete Fichten bis in die Wipfel in Flammen. Nach einer ersten Schätzung sind mindestens 20.000 Quadratmeter betroffen. Zurzeit breitet sich das Feuer am Boden aus. Möglicherweise gibt es einen zweiten Brandherd. Die Lage wird mit Drohnen erkundet. 150 Kräfte sind im Einsatz. Ein Feuerwehrmann ist leicht verletzt worden.
1: Der Iran und der Oman haben sich offenbar auf eine neue Route für die Schifffahrt durch die Straße von Hormus geeinigt. Details dazu meldet die Nachrichtenagentur AP. Danach ist geplant, dass Schiffe über eine vom Iran kontrollierte Route in den Persischen Golf einlaufen und über eine vom Oman kontrollierte Route wieder verlassen. Für die Sicherheit würden Gebühren erhoben. Bis jetzt haben allerdings weder der Iran noch der Oman die Einigung offiziell bestätigt. Im Frankfurter Reichsbürgerprozess hat heute erstmals ein Angeklagter zugegeben, dass die Gruppe versucht hat, in größerem Umfang Waffen zu besorgen. Den neun Angeklagten wird vorgeworfen, einen gewaltsamen Umsturz geplant zu haben, hr-Reporter Daniel Majic.
2: Rund 30.000 Euro sollen nach Angaben des angeklagten Ex-Soldaten Peter W. an ein kriminelles Schweizer Brüderpaar geflossen sein, mit dem Auftrag, Waffen zu besorgen. Das habe ihm der Mitangeklagte Rüdiger von P. berichtet, ein ehemaliger Oberstleutnant der Bundeswehr und laut Anklage Kopf des militärischen Arms der Verschwörung. Ziel sei es gewesen, Teile des militärischen Arms vollständig auszustatten, so Peter W. Jedoch seien die Waffen nicht, wie von der Anklage behauptet, für einen Sturm auf den Reichstag gedacht gewesen, sondern für die Befreiung von angeblich in unterirdischen Verliesen gefangen gehaltenen Kindern. Geliefert worden seien die Waffen allerdings nie.
1: Der baden-württembergische CDU-Bundestagsabgeordnete Bareis hat nach einem schweren Autounfall Konsequenzen gezogen. Er bat um Entschuldigung und kündigte eine politische Auszeit an. Hintergrund ist, dass die Staatsanwaltschaft wegen des Unfalls gegen Bareis ermittelt. Laut der Behörde legt eine Blutanalyse nahe, dass er den Unfall verursacht hat, und zwar unter Drogeneinfluss. Bei dem Zusammenstoß von zwei Autos Mitte Juli waren Bareis und drei weitere Menschen verletzt. Das waren die Nachrichten. Das Wetter: heute Abend bleibt es trocken bei Sonne und meist nur lockeren Wolken. Auch in der Nacht ist es oft nur locker bewölkt oder klar. Es kühlt ab auf 19 bis 14 Grad. Morgen gibt es wieder viel Sonnenschein. Am Nachmittag kann es auch mal wolkiger sein. Es bleibt aber trocken und es wird nicht mehr so heiß. Die Temperaturen steigen auf 22 Grad in Nordhessen bis 30 Grad im Süden. Die weiteren Aussichten: am Freitag im Süden oft sonnig, sonst auch ein paar Wolken, aber kein Regen. 20 bis 28 Grad. Am Samstag wieder verbreitet Sonnenschein bis 33 Grad. Die Zeit 18.04 Uhr.
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4: Pommes, Planschen, Pubertät. Warum lieben wir Freibäder? Heute mit Eva Röder. An kaum einem anderen Ort treffen sich noch jung und alt, mit mehr oder weniger Geld, studiert und ungelernt, schon immer von hier oder erst seit kurzem da. Das Freibad, das bedeutet Freiheit und Grenzen austesten, bringt Spaß, Sport, manchmal auch Spannung und immer wichtiger Abkühlung. Was zieht uns Menschen ins Wasser und speziell ins Freibad? Und wie kann in Zeiten von leeren Kassen eine gute Zukunft von Freibädern aussehen? Und warum schmecken die Pommes denn jetzt wirklich besser als woanders? Darüber reden wir heute im Forum bei SWR Kultur. Mit dabei ist Mitu Sanyal, Kulturwissenschaftlerin und Schriftstellerin und leidenschaftlich gerne im Wasser. Erik Voss, Leiter der Aus- und Fortbildung bei der Deutschen Gesellschaft für das Badewesen. Und er kennt natürlich von Berufswegen her schon sämtliche Freibäder Deutschlands. Und Bernd Brunner, auch meistens am Schwimmen, wenn er nicht gerade Sachbücher schreibt. Sein aktuelles Buch heißt »Abtauchen und treiben lassen«. Die Geschichte des Badens und Schwimmens. So, Herr Brunner, es gibt ja einen Grund, warum Sie da einen Unterschied gemacht haben oder warum Sie diesen Titel so genannt haben, nämlich Baden und Schwimmen. Den Unterschied kennt wahrscheinlich jeder, aber was vielleicht noch nicht alle wissen, Menschen schwimmen noch gar nicht so lang und schon gar nicht so, wie wir uns das jetzt heute vorstellen.
5: Ne? Ja, zumindest gibt es dafür nicht so wirklich gute Belege. Also wenn man in die Zeit vor dem 16., 17. Jahrhundert zurückgeht, wo die ersten Schwimmlehrbücher auftauchten sozusagen. Es gibt dann so Felszeichnungen, die darauf hindeuten, dass das Schwimmen gewesen sein könnte, aber so das Schwimmen, wie wir das heute kennen und dann auch als Sport erst so richtig, hat sich erst im 19. Jahrhundert eigentlich richtig entwickelt.
4: Und das Meer galt ja lange als Bedrohung. In Seen waren die Menschen wahrscheinlich schon früher. Aber wann gab es denn eigentlich so die ersten angelegten Bäder unter freiem Himmel?
5: Die angelegten, also da muss man so ein paar Unterscheidungen eigentlich vornehmen. Die ersten Einrichtungen, die so ein bisschen an die heutigen Freibäder erinnern, sind eigentlich die Flussbadeanstalten, die im späten 18., frühen 19. Jahrhundert aufkamen. Dann ist man irgendwann dazu übergegangen, eben richtig Bereiche abzutrennen, Becken anzulegen. Das ist dann eine Geschichte, die sich eher so dann in der zweiten Hälfte des 19. Jahrhunderts eigentlich abspielte. Mhm. Seitdem gibt es die Freibäder in der Form, wie wir sie heute eigentlich kennen.
4: Hm. Herr Voss, Sie sind auch schon eine Weile dabei. Sie sind Leiter der Aus- und Fortbildung bei der Deutschen Gesellschaft fürs Badewesen, auch gelernter Schwimmmeister. Wie hat sich denn diese Freibadekultur in der Zeit, in der Sie im Job sind, entwickelt?
6: Ja, ich kann 50 Jahre fast nachweisen. Wow, ein halbes Jahrhundert, wo ich selbst Teilhabe habe an der Badekultur.
4: Ja.
6: Und ich sag mal, am auffälligsten war natürlich der Wandel von diesen Flussbädern, den klassischen Freibädern, wie gerade auch beschrieben, zu den Themenbädern, zu den Freizeitbädern. Das ist so der eine große Wandel, und der andere große Wandel, werden wir bestimmt heute auch noch drauf kommen, ist die Bademode.
4: Ja, auf jeden Fall.
6: Auch die hat sich gewandelt und ist gerade wieder aktuelles Thema in einigen Ländern, auch hier bei uns in Deutschland, und ich diskutiere das täglich auch mit den Mitarbeitenden in den Bädern.
4: Frau Sanyal, Sie sind auch leidenschaftlich gerne im Wasser, auch schon immer?
7: Absolut. Ich war die Sorte Kind, die im Freibad dann immer so lange im Wasser geblieben ist, bis die Lippen blau angelaufen sind.
4: Ja. Damals war auch noch ein bisschen mehr Chemie im Wasser wahrscheinlich, ne?
7: Ja, das ist richtig. Ich habe aber tatsächlich immer noch auch ein Problem mit dem Chlor im Wasser. Irgendwann geht es dann an die Haut. Deshalb, ich bevorzuge tatsächlich Freibäder, die dann eher in Seen sind. Oder diese tollen Badis in Flüssen, wie in der Schweiz oder so. Das ist natürlich großartig.
4: Ja, jetzt haben Sie schon die Mode angesprochen. Lassen Sie uns das doch gleich mal aufgreifen. Wenn Sie jeden Tag über die Mode diskutieren, Herr Voss, was gibt's denn da? Was ist denn da der größte Streitpunkt?
6: Also momentan in den Medien ploppt das Thema Badeshorts auf. Das Thema hatten wir schon mal vor circa 15 Jahren. Das war auch nach der Badekappenabschaffung sozusagen der erste große Schnitt im Wandel der Bademode.
4: Ja, die Badekappen natürlich.
6: Genau, ja, die gestreiften, die blumigen. Also es gibt ein eigenes Museum.
4: Die waren
6: Museum.
4: Schon sehr cool, ja.
6: Ja, und da gab es damals schon eine heftige Diskussion, und die Badewasserkommission, also die Experten für die Wasseraufbereitung, hatten auch hier bei mir in Fulda zusammengesessen und hatten eine Formel errechnet, wie viel Kubikmeter Wasser tragen diese Badehosen aus dem Becken, was braucht der Betreiber mehr an Wasser, wenn mehr Leute diese Hosen tragen, wie viel Sand wird reingetragen. Das war die große Diskussion.
4: Ja, können Sie kurz nochmal beschreiben, was heißt Badeshorts, also einfach weite Hosen, oder?
6: Weite Hosen und auch bis zum Knie, also die auch als Badeshorts verkauft werden. Und das hat sich weiterentwickelt. Das nächste, was dann kam, ist, dass die Leute ihre Unterhosen drunter getragen haben.
5: Richtig.
6: Das war ja auch nicht so gewünscht von uns, auch wieder wegen der Wasserqualität.
4: Mhm.
6: Und jetzt ist es so, seit circa 5 Jahren, da muss ein Zeichen draufstehen. Das heißt, den Namen der Unterhose, der muss oben rausschauen. Das ist das Statussymbol der jungen Menschen heute.
4: Okay. Das gab es schon mal in den 90ern. Da kann ich mich noch dunkel erinnern.
6: Ja, das war auch diese Zeit. Genau, das war die Zeit. Und mittlerweile hat die Textilindustrie auch darauf reagiert. Jetzt tragen die meisten keine Unterhose mehr drunter, sondern dieser Saum wird oben extra eingenäht, damit man dann einen Namen präsentieren kann.
4: Okay, ach so.
6: Und in Frankreich und in der Schweiz ist es per Gesetz verboten, mit diesen Badeshorts schwimmen zu gehen. Die müssen alle wieder die Speedo-Hosen tragen. Das ist für uns ein großes Problem, weil die Jugend sich damit nicht identifizieren kann mit diesen Speedo-Hosen.
4: Das stimmt, das ist eher so
5: ein Portugal übrigens auch. Also da kenne ich das auch in den Schwimmbädern, dass man von den Schwimmmeistern darauf hingewiesen wird, dass man eben richtige Speedos tragen muss, nicht diese anderen Hosen.
7: Frau Sanyal, darf ich dann fragen, wie viel die BHs von den Bikinis mit an Wasser aus dem Schwimmbad heraustragen? Vielleicht könnten wir darauf dann auch verzichten.
6: Die Diskussion hatten wir noch nicht. Also mit Bikini, und es gab diese oben ohne Debatte vor 5 Jahren.
7: Genau.
6: Ne? Ja. Freie Brust für alle war die Kampagne damals.
4: Ja. Was spricht dagegen? Gibt es da irgendwie was, dass man sicherheitsmäßig, dass es da Probleme gibt? Oder ist es einfach nur so eine Frage von Pietät? Oder?
6: Ja. Pietät, Ästhetik natürlich, Freikultur, Sie haben ja gesagt, ein Ort der Freiheit, und das wurde dann halt diskutiert. Es gibt halt Leute, die sagen, ich möchte selbst entscheiden, wem ich was von meinem Körper präsentiere.
4: Ja.
6: Ja, und ein Argument war, es gibt Männer, die mehr Brust haben. haben als Frauen, dann müssten die auch einen Bikini tragen. Ja.
5: Das stimmt. Ich kann nur für Berlin sprechen. In Berlin ist es weiterhin erlaubt. Das hat sich aber nur ganz wenig durchgesetzt.
4: Mhm. Mhm. Aber das kann ja auch ein Argument sein, Frau Saniel, oder? Auf der einen Seite seinen Körper präsentieren zu dürfen, wie man ihn möchte, mit möglichst wenig an in dem Fall. Unabhängig davon, dass ja auch klar sein muss, wer ist überhaupt Frau, wer ist überhaupt Mann. Mhm. Gleichzeitig gibt es ja aber auch die gegenläufige Bewegung, auch vor Jahren in der Diskussion inzwischen eigentlich normal, das Burkini. Wie ist das einzuschätzen, Frau Saniel?
7: Also ich bin ja im Moment in Wales und eine Bekannte von mir ist hier Wild Swimming Trainerin. Das heißt, die macht mit Leuten gerade, die von der Krankenkasse an sie verwiesen werden, Schwimmunterricht draußen im Freien. Und die hat genau das Problem. Also die macht ganz viel Schwimmunterricht für Frauen, auch viele traumatisierte Frauen. Und dann werden teilweise Transfrauen zu ihr verwiesen. Und dann gibt es plötzlich Diskussionen darüber. Dürfen die mitschwimmen? Dürfen dann andere Frauen eventuell nicht mit denen schwimmen, weil sie aus Kulturen kommen, wo man halt irgendwie geschlechtergetrennt schwimmen geht? Oder ist das okay? Und das sind halt wirklich, wirklich wichtige Diskussionen. Die werden auch produktiv geführt. Also das ist die andere Sache. Es ist halt eben nicht, dass man Diskussionen nur so führen kann, dass man Leute ausschließt, sondern dass Leute sagen, oh, die Welt ist größer und komplexer. Das ist ja interessant.
4: Wie ist es beim Burkini oder wenn ich mehr anhaben möchte im Wasser, sicherheitsmäßig? Also was ist da erlaubt und sinnvoll? Es kann ja auch sein, dass ich einfach mehr tragen möchte, weil ich vielleicht nicht von der Sonne verbrannt werden möchte oder so.
6: Richtig, es sind unterschiedliche Faktoren, die eine Rolle spielen. Einmal der kulturelle Grund. Die Frauen kamen erstmal mit der Burka zu uns. Ja. Und die Burka haben wir aus Sicherheitsgründen nicht akzeptiert, weil gerade unsichere Schwimmerinnen, kleine Mädchen oder Frauen, die würden dann nach unten gezogen, wenn sich die Burka mit dem Wasser vollsaugt. Bei dem Burkini haben wir gesagt, das ist ein in Deutschland entwickelter Bademodenstoff, wie unsere Badekleidung auch. Und wir sagen, das sollten wir akzeptieren, jetzt von der deutschen Gesellschaft. Da gibt es keinen Sicherheitsaspekt. Allerdings habe ich jetzt eine neue Entwicklung entdeckt im letzten Jahr bei den Burkinis. Jetzt kommen Burkinis auf dem Markt mit Pailletten oder auch mit Tüll, mit Röcken. Und da müssen wir dann wieder einschreiten und müssen sagen, da können sie sich verheddern, da können sie irgendwo hängen bleiben. Diese Diskussionen sind nicht einfach für das Personal. Also die haben da jeden Tag mit zu tun. Und ich sag mal auch, die Akzeptanz ist noch nicht überall vorhanden. Und ich komme dann auch mit dem Argument und sage, wenn heute Triathleten schwimmen gehen, die kommen auch mit ihren Anzügen rein. Und bei den Olympia haben wir gesehen, ist es auch wieder ein Rückzug zu den Ganzkörperanzügen. Ja. Und ich sehe da den Unterschied nicht, weil beides ist aus dem gleichen Stoff. Und deswegen sollten wir da auch tolerant damit umgehen.
4: Die Röcke und so, Herr Brunner, die kennen Sie noch aus ganz anderen Zeiten. Ne? Da, je mehr Stoff, desto besser. Gab es auch mal.
5: Vor allen Dingen kam es auch auf die Art des Stoffes ab.
4: Ja.
5: Also weil es gab bestimmte Stoffarten, die dann auch, wenn es nass wurde, sozusagen besondere Einblicke erlaubten.
4: Können Sie mir mal jetzt, wenn wir jetzt kurz noch mal bei der Mode bleiben, ein bisschen die Entwicklung beschreiben? Bei den alten Römern, da waren auch klassisch Frauen und Männer getrennt. Ne? Haben die nackt gebadet? Hatten die eine Toga an? Wie war es da?
5: Ja, sobald man das zurückverfolgen kann, nackt oder Toga. Also es war mehr so, das Baden in öffentlichen Gewässern war eher eine Sache der sogenannten einfachen Leute. Das wurde von den Adligen und so weiter so mit schiefen Augen sozusagen angeguckt, weil eben auch oft nackt gebadet wurde, weil es in dem Sinne keine Badekleidung gab. Das war ja erst eine Sache, die sich dann auch erst im 18., 19. Jahrhundert entwickelt hat. Legendär ist der Schwimmwanz, den Johann Wolfgang von Goethe für sich hat schneidern lassen extra, weil der war ganz begeisterter Schwimmer. Das wissen vielleicht auch manche gar nicht so genau. Er hat am Anfang vom Baden gesprochen und dann irgendwann auch vom Schwimmwanz. Ja, also es gibt keine Abbildung leider, weil was man sich darunter vorstellt, etwas, was wahrscheinlich die Geschlechtsteile einfach verdeckt in dem Fall. Ne? Mhm. Und dann hat sich das immer mehr ausdifferenziert. Also dann haben sich auch die Menschen der höheren Kreise ins Wasser begeben. Anfänglich, wie Sie gesagt haben, eben mit dieser ganzen Montur. Hat sich dann natürlich zunehmend als unpraktisch erwiesen. Dann gab es eine richtig legendäre Frau, die Annette Kellermann aus Australien. Die kam nach Amerika und hat dann zum ersten Mal diesen einteiligen Badeanzug angezogen, der eigentlich für Männer nur vorgesehen war zu der Zeit. Das war Anfang des 20. Jahrhunderts, um 1915 etwa, hat damit einen richtigen Skandal auch in New York produziert. Das ist alles gut belegt. Mhm. Und von da an hat sich das immer mehr eigentlich entspannt, kann man sagen. Es wurde dann zum Teil Maß genommen. Das ist ein bisschen absurd, also wie viel Zentimeter sozusagen vom Bein gesehen werden durfte, bis hin zu den Diskussionen über Bikini und Monokini und was es alles gibt. Gesichtskini gibt es, Facekini gibt es inzwischen auch. In Japan wohl, habe ich gehört.
4: Ach so, damit die Haut nicht braun wird? Oder
5: genau,
4: so Sonnenschutz?
5: Genau,
4: ja,
5: ganz
4: okay.
5: Genau.
8: Ja. Das ist ja abgefahren.
7: Oder? Und auch berühmte Menschen haben es ja auch sehr geliebt, nackt schwimmen zu gehen. Also Benjamin Franklin ist ja berühmterweise nackt die Themse heruntergeschwommen und hat viele Menschen damit auch beeindruckt.
8: Ja, okay. Also Nacktheit war auch schon immer ein Konfliktpunkt. Aber das Freibad an sich ist ja auch schon sowieso ein Ort, sagen wir mal, ein Austragungsort auch kultureller Fragestellungen, in manchen Fällen Konflikte. Wir haben Mode angesprochen. Mehr Haar, weniger Haar, wie nah darf mein Handtuch am anderen liegen und so weiter. Herr Voss, können Sie da mal vielleicht so die Entwicklungen Ihrer Zeit etwas schildern oder wie sich auch so, ich nenne es mal Konfliktherde, verschoben haben? Haben Sie das überhaupt?
6: Ja, ich kann feststellen, dass es schon immer Konflikte in den Bädern gab. Ja. Sie haben ja eingehend ja auch gesagt, in den Bädern trifft sich die Gesellschaft, ja, alle Gesellschaftsschichten, alle Altersgruppen. Wir haben die unterschiedlichsten Bedürfnisse und die treffen alle aufeinander, sind alle zur gleichen Zeit im Bad. Da ist es nicht zu vermeiden, dass es zu Konflikten kommt. Es gab auch schon immer rivalisierende Gruppen.
8: Zum Beispiel?
6: Ja, also ich denke da immer an die Westside-Story,
7: Jugendgruppe.
6: So weit würde ich jetzt gar nicht gehen, sondern auch Einheimische. Halbstarke, ja. Ich komme aus einem Ort, der zweigeteilt war, Bad Soden, Salmünster. Und dann da konnte die eine Hälfte mit der anderen nicht. Und das waren auch schon Konflikte, die ausgetragen wurden. Die Qualität der Konflikte, die hat sich verändert. Ja, also heute ist die Zündschnur kürzer, heute teilweise wird mit Waffen hantiert. Aber die Konflikte sind vorhanden und es ist auch eine Aufgabe, sich auch als Mitarbeiter zu kümmern, ja, und versuchen, wieder Respekt zu fordern von allen Seiten, auch Toleranz. Aber ich denke, das werden wir nicht vermeiden können, dass Konflikte entstehen. Und mittlerweile ist es auch regional abhängig. Es ist badabhängig und natürlich die Kulturen, die werden auch in den Vordergrund geschoben, Migrationshintergrund. Ich sage immer, ich kann gar nicht erkennen von außen, ob jemand diesen Migrationsgrund hat. Ich habe mal mit der Gleichstellungsbeauftragte von Berlin gesprochen, von der Bundesregierung, die sagt, auch die Leute, die wir heute sagen, Migrationshintergrund, die sind in Deutschland geboren, die sind hier aufgewachsen, sind hier sozialisiert. Also es spielt erstmal keine Rolle. Mir ist bekannt, was jeden Tag auch passiert, was auch kommt. Aber wir müssen auch aufpassen, dass wir nicht alle Bäder jetzt unter Verdacht stellen, dass es nicht mehr lohnenswert ist, in die Bäder zu gehen. Dafür haben wir viel zu viele Bäder in Deutschland, wo es wirklich noch harmonisch und familiär zugeht.
5: Also würde ich auch ganz gerne Berlin ein bisschen verteidigen. Ich gehe fast jeden Tag ins Schwimmbad und sommers wie winters. Ich habe einige Konflikte so miterlebt. Ich denke, die Mitarbeiter sind inzwischen auch sehr, sehr gut darin geschult, diese Konflikte dann, dass das deeskaliert. Manchmal rückt die Polizei an, habe ich auch schon ein paar Mal erlebt. Wir haben in Berlin auch, das kann ich noch dazu sagen, die Kontrollen seit ein paar Jahren. Man muss den Ausweis vorzeigen, wenn man ins Bad möchte. Die Taschen werden ab und zu durchsucht. Und ich denke, dass sich damit auch die Situation insgesamt ein bisschen entschärft hat. Es gibt dann halt einige spektakuläre Fälle, die dann von der Presse auch gerne aufgegriffen werden. Aber da sollte man kein falsches Bild bekommen, finde ich.
8: Es gibt tatsächlich ja auch einigermaßen valide Zahlen. Seit einiger Zeit hat es auch das Bäderdelikt in die Kriminalstatistiken der Bundesländer geschafft. Die kann man so und so lesen. Das ist nicht so eindeutig. Insgesamt rückläufig, aber da hängt es eben auch von solchen Kriterien ab, die Sie schon benannt haben. Die Kollegen von Korrektiv haben in diesem Jahr nochmal die 5, 6 wichtigsten Großstädte abtelefoniert, die Bäder betreibenden Berlin, Hamburg, Köln, München, Frankfurt. Da bewegt sich auch alles, was mit Körperverletzung, Sexualdelikt im niedrigen, zweistelligen oder vielleicht sogar einstelligen Bereich bei mehreren hunderttausend Besuchern. Gleichzeitig, Herr Voss, und das ist jetzt meine Frage an Sie, wenn es dann einen trifft, ist es schlimm. Was machen Sie denn jetzt als Ausbilder? Ja, es gibt natürlich sowas wie Security, Ausweiskontrollen, Taschenkontrollen, haben wir eben schon gehört aus Berlin. Aber als Ausbilder für Ihre Schwimmmeister, Fachangestellten, um schon mal vielleicht bestimmte Konflikte vorab wahrzunehmen, zu deeskalieren. Was gibt es da für Konzepte? Wie gehen Sie vor?
6: Vielleicht vorab nochmal, Sie hatten ja vorhin auch nochmal nach den Konflikten gefragt, was sich da verändert hat. Also ich muss sagen, die Konflikte, die zwischenmenschliche Oma Erna auf der Bahn in Ruhe, der Delfinschwimmer kommt, macht die Frisur kaputt.
8: Ja.
6: Ja, das Reinspritzen, reinspringen ins Wasser und
8: vom Beckenrand, das gab es auch schon immer, oder?
6: Ja, genau. Liegen, belegen, alle diese Punkte, die haben wir natürlich weiterhin. Und die gehören zu unserem beruflichen Alltag. Ich habe schon festgestellt, jetzt in den letzten 3 Jahren, ich habe sehr viele Deeskalationsschulen gemacht, was wir nicht machen, ist Selbstverteidigung. Viele rechnen damit, hoffen das. Ich sage immer nein, das ist nicht unsere Aufgabe. Wir haben ja eher die Aufgabe, in den Bädern schöne Momente, schöne Emotionen zu verkaufen und zu vermitteln und natürlich in allererster Linie, um auf die Sicherheit zu achten, damit nichts passiert. Und deswegen versuchen wir es kommunikativ, also ich auch, durch Kommunikation, auch durch interkulturelles Training. Auch das vermittle ich, indem ich dann auch mal sage, wie man anders an solche Situationen herangehen kann, wie man sich auch für andere Kulturen interessieren kann und man kann auch nur lernen voneinander. Und das ist das, was ich versuche zu vermitteln. Und wenn es dann halt eskaliert, dann gibt es Securities und letztendlich die Polizei und wir dürfen gar nicht alles machen. Es ist nicht erlaubt, Taschenkontrollen durchzuführen in den Bädern. Wir dürfen auch Leute nicht ausschließen. Da gibt es den sogenannten Kontrahierungszwang. Jeder Bürger in Deutschland hat das Recht, schwimmen zu gehen. Da muss schon was ganz Schlimmes passieren, damit wir sagen können, du darfst hier nicht mehr rein. Ein Hausverbot kann ich auch erteilen, das ist dann halt nur temporär. Das sind die Maßnahmen. Wir haben gar nicht so viele Maßnahmen, die wir ergreifen können. Und deswegen, manchmal würden wir uns wünschen, dass auch von Seiten der Politik uns noch Möglichkeiten gegeben werden, was wir anders machen können.
7: Ich wollte eben noch etwas sagen, weil ich fand das ein schönes Stichwort, dass es ja um schöne Erlebnisse im Schwimmbad geht. Und wir haben ja immer das Gefühl, oh, Schwimmbäder sind ein ganz gefährlicher Ort. Das Gegenteil ist ja der Fall. Ja. Also Schwimmbäder sind ja total gut für uns. Sie reduzieren Angst und Stress und irgendwie, wir sind kreativer, wenn wir schwimmen gehen.
8: Können Sie denn mal ein besonders schönes Freibaderlebnis schildern, Frau Sanja? Fällt Ihnen was ein? Wo Sie sagen so, oh, das war wirklich ein Tag, der wird mir ewig in Erinnerung bleiben?
7: Ja, ich habe, also in meiner Kindheit irgendwie war das Wichtigste beim Schwimmen immer von dem hohen Meterbrett zu springen. Ich bin einmal vom 7,5 Meterbrett gesprungen. Habe das auch hauptsächlich deshalb gemacht, weil hinter mir die Schlange sehr lang war. Also dann wieder runter zu klettern, war der Moment, wo ich dachte, das darf ich, das kann ich jetzt nicht machen. Und dann kommt man so tief, also das Wasser ist ja sehr, sehr tief natürlich und es hat Ewigkeiten gedauert, bis ich nach oben gekommen bin. Irgendwann hatte ich keine Luft mehr und ich weiß, es ist nicht möglich, aber ich habe irgendwann unter Wasser geatmet. Dann hatte ich genügend Luft, um nach oben zu kommen und bin nach oben aufgetaucht und ich glaube bis heute fest daran, dass das so war.
8: Herr Voss, was hat Sie denn dazu gebracht, Schwimmmeister zu werden?
6: Ja, in meiner Kindheit gab es entweder Fußball, Turnen oder Schwimmbad. Und mein Onkel war Bademeister, also nicht der Gelernte, aber hatte ein Bad. Und ich hatte mit 8 Jahren schon den Berufswunsch, Schwimmmeister zu werden. Bademeister, das war mein Traumberuf. Und ist es noch heute, ich bin es ja bis heute immer noch. Und im Laufe der Jahre hat mich am meisten inspiriert, Menschen zu beobachten. Denn das ist Kino ohne Geld. Die Verhaltensweisen zu analysieren, Menschen zu lesen. Und damit verbunden, was Frau Sanyal ja auch gerade gesagt hat, meine Motivation ist es, Menschen zu treffen, am besten mitten ins Herz als Dienstleister und diese Emotionen zu verkaufen, wenn sie kommen. Und genau dieser Punkt, ein Kind oder ein Erwachsener auf dem 1 Meter, 3 Meter, 10 Meter Brett zu sehen, Angst zu haben, dann ins Ohr zu flüstern, jetzt auch als Schwimmmeister, manchmal eine Stunde und dann diese Freude zu sehen und nochmal, wenn es dann geklappt hat und Applaus von allen, das ist ein wunderschöner Moment für alle Beteiligten.
7: Und Schwimmen ist ja so ein bisschen wie Fliegen. Also wir haben ja niemals dieses Gefühl von absoluter Schwerelosigkeit.
5: Mhm, richtig.
8: Frau Sanyal, Herr Voss hat eben schon erwähnt, ne, das Schwimmbad schreibt ja auch Geschichten. Also wenn man ein Vorhaben hat, ich möchte einen Coming-of-Age-Film oder Roman schreiben, mir fällt nichts mehr ein. Eine Freibadszene geht eigentlich irgendwie immer, ne?
7: In meinem nächsten Roman tatsächlich auch um Schwimmen gehen. Und ich bin in der Recherche dabei auch auf diese Höhlenbilder gestoßen, die Sie eben erwähnt hatten. Ich glaube, 1933 hat an der Grenze zu Libyen in Ägypten ist ja diese Höhle der Schwimmer entdeckt worden, wie die halt genannt wurde. Da sind Menschen, die wahrscheinlich beim Schwimmen, also auch so bei dem, was wir als irgendwie Brustschwimmen kennen, dargestellt worden sind. Und diese Bilder sind über 10.000 Jahre alt. Also es ist halt offensichtlich etwas, was uns unsere Menschheitsgeschichte begleitet hat in der einen oder anderen Form. Und wie gesagt, es kommt nicht natürlich zu uns, wir müssen es lernen, aber gleichzeitig Babys, die man ins Wasser eintaucht, halten die Luft an. Wir kommen ja auch aus dem Wasser. Also ich meine, wir sind im Mutterleib im Wasser, wir sind irgendwann evolutionsgeschichtlich aus dem Wasser gekommen, also Schwimmen ist schon tief in uns verankert.
5: Ja, also kann ich nur zustimmen. Für mich ist es Sehnsuchtsort. Ich hatte wirklich einen schwierigen Start mit dem Schwimmen als Kind. Also das bringe ich immer in Verbindung mit Springen. Ich bin nicht der Springer vom 1- und 3-Meter-Brett ins eiskalte Wasser. Also das war für mich alles zu kalt und dann immer das Wasser in der Nase und so weiter. Und ich bin erst später dazu gekommen. Ich war lange Läufer, hatte dann irgendwann ein bisschen Schwierigkeiten mit den Knien und bin vor ungefähr 25 Jahren aufs Schwimmen dann umgestiegen, habe gemerkt, das ist ja auch alles medizinisch belegt. Also es ist einfach für den Körper total gut, für die Gelenke, eine Sache auf die ich nicht mehr verzichten möchte. Also ich würde mir wünschen, auch dass mehr Leute noch zum Schwimmen kommen. Die Schwimmbäder sind immer voll, wenn es warm ist, ne? Und sonst sind sie oft leer. Ich gehe zum Beispiel sehr gerne im Regen schwimmen. Finde das
6: ein sehr schönes Gefühl.
8: Sie hatten es vorhin schon mal erwähnt, dieser Event-Charakter im Freibad ist ja auch noch gar nicht so alt, ne? Dass man überhaupt irgendwo reinspringen kann, eine riesen Rutsche runterrutschen kann. Und es eben um weit mehr geht als ums Schwimmen oder Hygiene oder Gesundheit. Ne?
6: Ja, ein ganz, ganz wichtiger Aspekt. Und da sind wir als deutsche Gesellschaft auch sehr interessiert dran. Wir haben ja einen Award, den wir alle 2 Jahre ausloben. Da geht es um den Public Value. Das heißt, unsere Aufgabe ist es auch, der Politik und auch der Gesellschaft mal wieder zu verdeutlichen, welchen Mehrwert ein Schwimmbad bringen kann. Mhm. Alles das, was ich jetzt angesprochen habe, es ist nicht nur ein Ort des Sports, des Schwimmens, es ist ein Ort der Begegnung, ein Ort der Integration, den wir haben, ein Ort der Freiheit. Und wir haben, wie gesagt, sehr, sehr viele Bedürfnisse. Manchmal liegen die Leute nur da, weil sie keinen Garten haben, keinen Schatten haben oder keine Sonne und kommen, die gehen gar nicht schwimmen. Andere wollen nur sehen und gesehen werden. Und dieser Public Value, das ist eine Aufgabe von uns, das mal wieder deutlich hervorzuheben. Vor allen Dingen für diesen Preis. Wo können Sie denn heute einen ganzen Tag, ich sag mal, für 5 Euro verbringen mit Aufsicht, mit all dem, was wir haben? Und mittlerweile haben wir auch ganz viele Animationsprogramme. Wir haben Kinos in den Bädern, wir haben Musik, wir haben Aquafitness. Ich bilde auch Animateure aus, genau für diese Programme. Also das wird schon alles stattfinden, scheitert oft am Wetter oder scheitert natürlich auch am Personal oder an den Kosten.
7: Also ich würde da aber gerne nochmal einhaken, weil auf der einen Seite, ja, es hört sich total billig an, 5 Euro. Wenn ich aber mit der ganzen Familie schwimmen gehe, und das ist ja ne, gerade da wird es ganz schnell sehr teuer und die Schwimmbäder werden ja immer teurer. Also gerade die Spaßbäder sind ja auch viel teurer, da wo man mit den Kindern hingeht, als irgendwie die, wo man dann in den 50-Meter-Becken schwimmen kann. Und also auch die Flüsse in Düsseldorf dürfen wir im Rhein nicht mehr schwimmen. Wir sind ja immer am Rhein schwimmen gegangen, aus Sicherheitsgründen. Ja. Die verstehe ich teilweise, aber dann müssten die Seen wenigstens umsonst sein.
8: Herr Voss, die Kosten sind tatsächlich auch ein Punkt, weil der Ort wird weniger demokratisch, wenn ihn sich weniger Leute leisten können. Gleichzeitig haben wir gerade mit der Klimakrise zu kämpfen, diese Hitzetage, wo die Leute es zu Hause nicht mehr aushalten und eigentlich auch so ein Fluchtort wie das Freibad brauchen, den sie sich leisten können, um sich zumindest mal kurz abzukühlen oder abzutauchen. Wie muss man da weiter vorgehen?
6: Ja, das sind die ganz großen Herausforderungen in der Bäderbranche. Natürlich haben wir ganz, ganz viele Ansätze bei der Energie alleine schon. Ne? Welche Energie nutze ich? Und auch, was Frau Sanyal gerade gesagt hat, immer mehr gehen auch wieder auf Flussbäder zurück. Hamburg baut jetzt gerade oder ist geplant, auch in der Elbe wieder so ein Bad zu bauen. Das ist der eine Punkt, dass wir überall drüber nachdenken müssen, wir werden eine Wasserknappheit bekommen. Das wird ein großes Thema werden. Auch das dürfen wir nicht unterschätzen. Momentan darf ich privat keinen Pool mehr füllen. Also jedenfalls in einigen Landesregionen aufgrund des Wassermangels. Das wird uns Bäder auch mal irgendwann betreffen. Deswegen müssen wir auch da über Technik nachdenken, das Wasser wieder aufzubereiten. Aber das kostet halt Geld. Und um die Preispolitik, natürlich, wir müssen auch den sozial Schwachen eine Möglichkeit bieten. Oft haben die Bäder ja auch eine Dauerkarte. Wenn ich überlege, hier in Fulda, wo ich tätig war, kostet eine Dauerkarte für eine Familie 90 Euro. Ich hätte pro Badegast damals schon vor 6 Jahren hätte ich 18 Euro nehmen müssen, damit wir überhaupt eine schwarze Null schreiben. Also wir haben das jedes Jahr aufgearbeitet und haben überprüft, ne, was sind unsere Fixkosten, was sind die variablen Kosten und was müssten wir denn als Eintritt nehmen. Und unsere Kunden, gerade unsere morgendlichen Frühschwimmer, die Kampfschwimmer, die kommen, die haben alle eine Dauerkarte, die machen einen Wettkampf draus. Die stehen am Ende der Saison da und sagen, ich bin der Sieger, ich war 300 Mal schwimmen. Oh, ja, ich freue mich ja über jeden Stammkunden. Auf der anderen Seite sage ich, da lege ich drauf, das bezahle ich, das bezahlt der Steuerzahler. Wir tun aber auch etwas für die Gesellschaft und da muss jede Kommune für sich individuell prüfen, kann ich mir das leisten? Ich bin der Meinung, wir sollten es uns leisten.
7: Genau, und gerade vor dem Hintergrund, was sparen wir woanders?
6: Richtig.
8: Es gibt ja solche Beispiele jetzt. Wir hatten 2 Fälle, einmal im Schwalmstadt in Nordhessen und auch in Dresden, wo ein anonymer Spender oder Spenderin, man weiß es nicht, den Aufenthalt für alle unter 18 für die kompletten Sommerferien finanziert hat. Jetzt kann man sich natürlich auf solche Leute nicht immer verlassen. Gibt es denn da andere Ideen?
7: Also ich finde ja nach wie vor, wir müssen über Schwimmen im öffentlichen Raum reden. Es gibt ja sogar diese Bewegung schwimmende Städte. Also ne, dass wir die Flüsse in den Städten wieder zum Schwimmen. Ja. Also mit Sicherheit. Also natürlich immer mit Sicherheit. Aber irgendwie im Moment ist Sicherheit immer nur, wir verbieten. Wie gehen wir aber auch zum Beispiel sorgsam mit dem öffentlichen Wasser um? Also wenn ich mich erstmal voll mit Sonnencreme einschmiere und dann in einen See reingehe, ist das vielleicht auch nicht so toll für den See. Da gibt es ja auch tatsächlich in Island so Sachen, dass man sich vorher irgendwie erstmal die Sonnencreme abwaschen muss. Also es gibt halt ganz viele ganz, ganz tolle Konzepte. Wir könnten wirklich international lernen. Da müssten wir einfach mit anfangen.
6: Ich möchte aber noch einmal einhaken. Ich fand das die Aktion ja vom Gedanken her gut, den Kindern den Eintritt zu ermöglichen. Wir haben aber auch zwei Großstädte in Deutschland, die wurden politisch dazu motiviert, freien Eintritt für Kinder bis zum 16., 18. Lebensjahr durchzusetzen. Das ist dann auch passiert und dann haben wir...
9: Welche Großstädte?
6: Frankfurt, München, mittlerweile auch noch ein paar andere.
9: Ah, okay.
6: Aber die Erfahrung war nicht immer so positiv. Ne? Also weil damit ziehen sie auch Klientel rein, die sie nicht haben wollen. Die Bäder sind dann überfüllt, sie haben dann nicht mehr die Möglichkeit, das war der Gedanke teilweise, auch in den Städten wieder das Schwimmen zu vermitteln, weil gar kein Platz mehr ist. Und der Vandalismus hat enorm zugenommen. Auch das habe ich von einigen Rückmeldungen gehört. Da müssen wir aufpassen, dass das Bad noch einen gewissen Wert hat. Und wenn es nur ein kleiner Beitrag ist und deswegen muss man schon überlegen, ist diese Maßnahme auch geeignet?
5: Also ich bin bei diesen Flussgeschichten so ein bisschen zurückhaltend. Sie brauchen ja da auch wieder Personal, was die Leute beobachtet. Sonst kommt es möglicherweise zu Unfällen. Wir hatten ja eine gehäufte Anzahl von Unfällen, oft tödlich verlaufen, sind jetzt auch im Sommer, die hauptsächlich in diesen offenen Gewässern stattfinden.
7: Also ich möchte das wilde Schwimmen trotzdem noch einmal verteilen.
5: Okay.
7: Es stimmt, es gibt Unfälle, es gibt absolut. Aber es gibt ja wirklich Forschungen darüber, dass wir in Risiken, die wir nicht eingehen, sterben. Also die Wahrscheinlichkeit, dass Jugendliche, die nicht lernen, auch draußen zu schwimmen, auch darauf zu achten, irgendwie, wo ist es gefährlich, wo sollte man eben nicht reinspringen, dass die sich betrinken und in einem, weiß nicht, in irgendeinem kleinen Badesee ertrinken. Also wir müssen genügend Risiko haben, um halt auch die Risikoaufmerksamkeit zu haben, um uns selber warnen zu können.
9: Genau, und das spricht ja auch wieder für den abgeschlossenen Raum, nämlich die Freibäder. Herr Voss, wir wissen, jedes vierte Kind kann am Ende der Grundschule nicht sicher schwimmen.
6: Ja.
9: Es gab jetzt auch mehr Unfälle, wo vor allem Tendenz wohl eher auch jüngere Männer ertrunken sind in einem freien Gewässer und so weiter. Hat sich denn die Schwimmfähigkeit auch im Laufe der Jahre verschlechtert oder gehen nur einfach mehr Leute ins Wasser und trauen sich mehr oder sind unvorsichtiger?
6: Ja, mir war es jetzt schon wichtig zu hören auch, dass die Häufung außerhalb der Bäder stattfindet. Und auf die Schwimmfähigkeit einzugehen, ja, die hat sich enorm verändert. Also wir haben Kinder, die Einschränkungen haben in ihrer Bewegung. Also früher konnte jeder durchs Baumklettern in der Natur Erlebnisse haben, konnten Purzelbaum, Handstand, die konnten das. Und heute ist die Motorik nicht so ausgeprägt wie früher. Und wir stellen gerade auch bei den Schwimmkursen fest, die Kinder kommen und haben bis zum 5., 6. Lebensjahr nicht mal alleine geduscht oder Wasser über den Kopf bekommen oder nur mit Mütze. Das heißt, wir benötigen schon fast 2 Stunden bei der Wassergewöhnung nur unter der Dusche, um die Kinder mit dem Wasser vertraut zu machen. Und da denke ich, sind die Eltern gefragt. Nun weiß ich auch, dass viele Eltern berufstätig sind und viele Erwachsene schwimmen auch nicht mehr so gerne.
9: In den Schulen wird der Schwimmunterricht gekappt?
6: Ja, Lehrer haben auch Angst, Schwimmunterricht zu machen. Es gab jetzt auch ein erstes Urteil, wo Lehrerinnen verurteilt wurden.
9: Ja.
6: Und das alles trägt dazu bei, dass die Schwimmfähigkeit nicht mehr so vorhanden ist wie früher. Und wir haben jetzt eine Mentalität, man verwechselt uns mit einem großen Möbelhaus, wo man die Kinder morgens im Bällebad abgibt und abends wieder abholt. Und wir sind aber absolut überfordert. Oder wir stellen fest, dass Eltern gar nicht merken, dass ihr Kind verschwunden ist im Bad, weil sie abgelenkt sind. Das ist ein großes, großes Thema momentan. Und dann rufen wir die aus und manchmal melden sich Eltern erst nach einer halben oder dreiviertel Stunde und sagen, mein Kind ist verschwunden.
7: Gleichzeitig haben wir ja in unserer Kindheit unglaublich viele Stunden auch alleine ohne Eltern im Schwimmbad verbracht. Und das war ja auch die Freiheit, die das Schwimmbad versprochen hat.
6: Mhm. Aber was jetzt die Bewegung angeht, die Kinder sitzen halt auch zu Hause vorm Fernsehen, vorm Computer, vor dem Handy und die haben mehr Möglichkeiten, viel von zu Hause zu machen, was sie auch vielleicht abhält jetzt, um auf ihren Bruder nochmal zu kommen, bei Regen schwimmen zu gehen. Ich möchte ja schöne die Sonne genießen, ich möchte meine Freunde genießen, ich möchte in einer Ecke sitzen, wo meine Eltern mir nicht zuschauen und das kann ich halt bei Regen nicht so unbedingt.
9: Ja.
6: Ja, und das macht es für uns so schwierig, Leute reinzuziehen in die Bäder und zu motivieren, kommt doch. Eine Welle hatten wir die letzten 3 Jahre. Jahre Eistauchen im Winter. Das ist ein richtiger Trend geworden.
9: Ist also, aber auch gefährlich.
6: Ja? Ist auch gefährlich, haben auch viele unterschätzt. Auch da birgt das auch Risiken. Und da müssen wir halt informieren, wir müssen halt aufklären. Das, auch das wird unsere Aufgabe sein.
9: Wobei, Frau Saniel, eigentlich ist doch auch das Freibad der Ort, wo vielleicht nicht unbedingt kleine Kinder oder auch ja, Grundschulkinder, aber spätestens dann ab der Pubertät, wo man irgendwie zwar schon noch in einem abgeschlossenen, halbwegs sicheren Raum ist, aber alleine und frei von den Eltern sein kann. Das ist doch auch total wichtig, oder nicht?
7: Genau. Das wollte ich nämlich eben sagen. Also auf der einen Seite erwarten wir von Eltern immer mehr, was sie alles für ihre Kinder tun müssen. Und es ist ja immer schwieriger. Also früher konnte man die Kinder auf die Straße schicken und da war einfach nicht so viel Verkehr. Aber, also meine Kinder sind inzwischen groß, aber als sie klein waren, konnte ich die nicht alleine auf die Straße schicken, sondern da musste ich immer mit dabei sein und nebenbei musste ich ja auch noch arbeiten. Deshalb, ich glaube, da treffen einfach so zwei Problembereiche aufeinander, dass sich Menschen überhaupt weniger in der Natur bewegen, dass gleichzeitig Schwimmen aber unsere Verbindung zur Natur auch verstärkt. Also Menschen, die schwimmen gehen, haben auch das Gefühl, gehalten zu sein von etwas Größerem, entwickeln auch tatsächlich mehr Interesse an der belebten Umwelt um sie herum.
9: Herr Brunner, ich würde gerne noch mal historisch ein bisschen darauf eingehen. Dieser Ort für jetzt gerade Menschen, die sich entwickeln, in der Pubertät sind, auf dem Weg zum Erwachsenwerden, an diesem Ort Freibad auch so ein bisschen ihre Grenzen austesten, vielleicht die erste Liebe entdecken, wie auch immer. Wie ist das denn historisch gewachsen?
5: Ja, man kann jetzt nicht unbedingt so immer in die Köpfe der Menschen hineinsehen. Also die haben auch jetzt nicht immer darüber Buch geführt, wie sie sich da genau gefühlt haben. Ist ein bisschen schwierig zu sagen. Die Freibäder waren früher einfach stärker beschränkt wirklich auf das Becken. Da ging man rein, man ging raus, man hat dann eine gewisse Zeit verbracht und so weiter. Und das hat sich ja dann erst im Laufe unserer Lebenszeit dann eben erweitert in diese ganzen vielen Aspekte, die wir besprochen haben. Ne? Also es war dann doch eher am Anfang einfach ein geschützter Raum, wo man schwimmen lernen konnte, wo dann mit Schwimmangeln zum Teil mit Trockenschwimmen experimentiert wurde. Es gab so einen schönen Spruch, dass man nicht eher ins Wasser gehen sollte, bevor man schwimmen kann, weil man eben diese ganzen Bewegungen vorher am Beckenrand dann ausgeführt hat und so. Also es hat sich doch dieser Freizeit-Unterhaltungsaspekt sehr, sehr stark entwickelt im Laufe der Zeit.
6: Ja, vielleicht kann ich so einen Aha-Effekt mal berichten. Ich versuche immer einzusteigen in den Seminaren und stelle die Frage, wie möchte sich denn ein 16-Jähriger in einem Freibad mit 10 Meter Turm selbst verwirklichen?
9: Ja.
6: Und ich habe jetzt das öfter mal Auszubildenden die Frage gestellt, 15, 16 Jahre, und ich war sehr überrascht über die Antwort, weil ich glaube, wir drei, die jetzt auch hier miteinander diskutieren, haben genau dieses Bild, auf dem Zehner zu stehen, zu posen, die Muskel laut zu brüllen, möglichst mit Bombe reinzuspringen, die Mädels, die Jungs nass zu spritzen. Das ist die Selbstverwirklichung, die ich kenne, wo es auch die Konflikte gab. Und heute bekomme ich die Antwort sehr, sehr häufig, ja, was soll ich von dem Freibad machen? Dann liege ich auf der Wiese und dann gamen wir, dann chillen wir. Ja, die kommen gar nicht auf die Idee, sowas zu machen. Und es ist für mich eine vollkommen andere Welt. Und sie fühlen sich trotzdem wohl. Ja, also auch so hat sich die Gesellschaft verändert.
9: Spricht ja auch für mehr Harmonie eigentlich dann am Ende.
6: Ja.
7: Meine Selbstverwirklichung im Schwimmbad ist immer mit Höchstgeschwindigkeit Bahnen zu schwimmen. Und meine Freundin Sabine erzählt mir immer, welche großen Theorien der Philosophie sie gerade gelesen hat. Das sind so die beiden Dinge im Leben, die ich am liebsten mache. Schwimmen und Theorie in einem.
6: Ja, gute Mischung.
9: Das ist ja auch das, was wahrscheinlich viele ältere Menschen machen. Für die ist das ja auch ein Ort der Zusammenkunft, wo man überhaupt noch Leute spricht. Entsprechend ist dann auch das Schwimmtempo.
7: Und es gibt das sich treiben lassen auf dem Wasser. Das, was wir damals irgendwie toter Mann genannt haben. Ich glaube, das ist jetzt nicht mehr politisch korrekt. Und ich habe herausgefunden, das können gar nicht alle Menschen. Ich dachte, es ist uns angeboren. Es gibt halt Menschen, die sinken, wenn sie sich auf den Rücken aufs Wasser legen.
6: Ja. Und ich glaube, Frau Röder, Sie haben was angesprochen, was für mich die größte Motivation ist für eine bestimmte Altersgruppe, nämlich unsere morgendlichen Kampfschwimmer. Das ist ein Phänomen, das haben wir in ganz Deutschland. Die stehen bei minus 10 Grad im Winter, auch vor dem Hallenbad, eine Stunde früher. Ich habe mich als Geschäftsführer öfter mal dazugestellt. Da habe ich auch mitbekommen, wenn es dann heißt, sagt man, wo ist denn der Oscar? Der ist jetzt schon 2 Tage nicht mehr da gewesen. Nee. Hat der sich abgemeldet? Das ist eine Familie, die treffen sich auch nur vielleicht für diese eine Stunde, kennen sich privat nicht, aber da ist es eine Familie und das sind Menschen, die auch einsam sind, die alleinstehend sind. Das ist ihr Ritual, das sie brauchen. Ich habe letztens einen älteren Herrn mit dem Rollator aus dem Schwimmbad gehen sehen an der Kasse. Ich stand da gerade und dann winkt er der Kassiererin zu und sagt, tschüss, bis morgen. Und dann sagt mir die Kassiererin, ich bin doch im Urlaub. nächsten 2 Wochen. Und dann sagt er, dann komme ich auch nicht die nächsten 2 Wochen. Ja, da ging mein Herz auf, ja, welche Bindung auch Menschen zu seinem Bad haben können.
5: Schwimmen die nicht oft im Wettbewerb zueinander, die Kampfschwimmer? Also ich finde immer sehr faszinierend zu beobachten, es gibt ja die abgeteilten Bahnen. Da sind ganz viele oft, ne, die irgendwie um die Wette schwimmen. Und dann, ich bin gerne in dem anderen Bereich, wo ich einfach schwimmen kann, wie ich will.
6: Ja, wir haben die einfach nur schwimmen zum Schnattern. Die machen auch
5: genau,
6: nichts.
5: Genau, genau.
6: Die sind nicht gesund. Das ist nicht gesund, sondern die müssten eigentlich Rücken schwimmen, alle, damit sie was für die Gesundheit tun. Aber die kommen zum Sprechen. Die kommen
9: dafür tauschen sie sich aus. Mhm. Ne?
6: Genau.
9: Gibt es eigentlich einen Unterschied zwischen Hallenbad- und Freibadmenschen?
6: Ja, eindeutig.
9: Was ist der Unterschied?
6: Ja, die Luft zum Beispiel. Einige sagen, wir können nicht in die Halle, das ist uns einfach zu warm. Die Natur drumherum, also die gesamte Atmosphäre einfach. Auch das mit dem Regen. Also unsere Kampfschwimmer kommen ja immer. Die kommen bei Regen, bei Schnee, die kommen bei Hagel. Das haben sie alles in der Halle nicht.
7: Und man schwimmt ja im Freibad nicht nur im Wasser, sondern auch im Himmel. Also das gehört ja zueinander.
9: Ja. Was ist Ihre Beobachtung noch, Frau Saniel? Hallenbad- und Freibadmenschen?
7: Also das eine ist natürlich, dass wenn ich im Hallenbad schwimme, es sei denn, die sind halt sehr, sehr dahinter, das Chlor immer irgendwie nachzumessen und so weiter. Ich kriege wirklich ja diesen Schwimmbadkopf davon, dass es sich anfühlt, als hätte ich eine Stunde geweint oder so, wenn ich danach aus dem Wasser herauskomme, weil ich das ganze Chlor einatme. Und das ist im Freibad wirklich anders. Was es im Freibad aber auch nochmal gibt, ist, dass man viel, viel mehr der Körper der Menschen sieht. Weil im Schwimmbad gehen die Leute ins Wasser. Die hängen halt relativ wenig am Beckenrand dann herum. Und irgendwie im Freibad sieht man die Menschen liegen, man sieht die ganzen unterschiedlichen Körper. Also wir haben ja alle unsere Vorstellung von Normschönheit, die wir auch durch Medien und alles lernen. Aber im Freibad gerade, die Menschen sind ja glücklich und glückliche Körper sind immer alle schön.
6: Sie sprechen da gerade was an, was für mich auch ein entscheidender Punkt ist. Wir als Mitarbeiter sehen die Menschen ja fast nur halbnackt oder sogar ganz nackt, wenn wir jetzt auch Sauna haben. Das heißt, ich weiß gar nicht, wer steckt in dieser kurzen Badehose, in diesen Bikinis, hat mir geholfen, weniger auch Vorurteile zu haben, weil erstmal ist jeder gleich. Und ich bin ganz anders auf die Menschen zugegangen, weil ich gar nicht wusste, wer es ist.
9: Wobei das klingt sehr romantisch. Gleichzeitig hat man ja trotzdem noch eine Frisur, Fingernägel, Markenklamotten oder nicht.
6: Ja.
9: Ne? Das ist natürlich auch immer so ein
6: Faktor. Ich habe so ein Beispiel hier direkt aus Fulda. Da habe ich einen Stammkunden gehabt, der kam jeden Morgen um 6 Uhr. Ich habe mich mit diesem Mann sehr, sehr intensiv auch über heikle Themen unterhalten.
9: Ja.
6: Und ein Jahr später treffe ich ihn im Zug in Paderborn. Er macht die Tür auf und sagt, oh Herr Voss, schön Sie hier zu sehen. Und ich schaue ihn an und sage, das ist doch jetzt nicht Ihr Ernst. Was denn? Ja, ich wusste nicht, wer Sie sind. Da war das der Bischof von Fulda. Und ich hätte mir nicht erlaubt, zur damaligen Zeit solche Themen anzusprechen. Und wir haben danach noch, auch wenn er also weg war von Fulda, immer noch Kontakt gehabt, weil so weltoffen, das hatte ich mir nicht vorgestellt. Da gehe ich ganz anders ran an einen Menschen. Ne?
9: Möglicherweise war das für ihn doch die Motivation, dahin zu gehen. Ne? Das
6: möglicherweise, genau.
9: Herr Brunner, Sie wollten noch was ergänzen.
5: Ja, ich würde vielleicht noch einen Hinweis geben auf Instagram. Instagram spielt, glaube ich, heute eine wichtige Rolle überhaupt. Also auch, dass Leute ermuntert werden zu waghalsigen Sprüngen, zu Mutproben, auch in offenen Gewässern.
7: Im Wörthersee, da sind diese wunderbaren Schwimmbäder, da ist es zum Beispiel so, dass der Schiffverkehr und die Leute, die schwimmen, das ist nicht getrennt. Und es gibt relativ wenig Unfälle, weil die nämlich lernen, auf diese Schiffe zu achten.
9: Ja, was gibt es sonst noch für kulturelle Unterschiede, die Ihnen aufgefallen sind? In den verschiedenen Regionen Deutschlands vielleicht auch?
7: Wir haben in Düsseldorf einen FKK-Strand an dem Unterbacher See, der so völlig selbstverständlich sind. Da sind auch die Familien und da geht es nicht darum, sich möglichst schön nackt zu präsentieren, sondern da sieht man auch wirklich die Diversität der Körperformen. Hier in Großbritannien ist Nacktbaden, ich habe es nicht mitbekommen. Also ich kriege das immer mal wieder dann im Fernsehen mit, dass Leute da Witze drüber machen. Also es ist wirklich viel tabuisierter als in Deutschland, dem Land der Freikörperkultur.
9: Ja, vor allem auch im Osten Deutschlands.
6: Nicht mehr. Das muss ich widersprechen. Ich erlebe das gerade auch schon bei der Diskussion freie Brust für alle, die wir vorhin schon mal angesprochen haben. Im Osten stelle ich jetzt auch fest, dass die Bäder teilweise abgetrennte Bereiche haben, für die, die noch FKK machen wollen.
9: Mhm.
6: Also nicht mehr so wie damals zur Grenzöffnung. Ich wohne ja hier direkt an der ehemaligen Grenze zur DDR. Da sind die Leute damals rübergekommen, haben sich auf der Wiese ausgezogen. Ich weiß noch, bei uns kam der Pfarrer und hat sie belehrt, dass sie sich nicht einfach ausziehen dürfen. Für mich war das, wow, toll. Ja, sie sind sehr freizügig. Ich musste ihnen 6 Wochen Hausverbot damals geben. Das ist heute nicht mehr. Und wir stellen auch fest, auch im Saunabereich, aufgrund einmal der verschiedenen Kulturen, die wir haben, aber auch jetzt Frauen, die sich belästigt fühlen, der Trend geht tatsächlich zur Textilsauna. Und wir sind ja auch das einzige Land, das wirklich auf der Welt, nicht mal die Finnen im öffentlichen Bereich, die nackt saunieren. Und ich als Mann stelle fest, auch im Sportverein, die Jugend oder im Fitnessstudio, die duschen in Unterhosen. Also völlig andere Richtung.
8: Ich will mal in die Zukunft gucken. Fangen wir doch mal an bei Ihnen, Herr Brunner. Wenn wir jetzt nach vorne schauen und stellen uns vor, irgendwie kriegen dann doch noch ein paar Kommunen Geld zusammen, überlegen sich neue Konzepte, vielleicht kommt was vom Bund. Wie sieht für Sie das perfekte Freibad der Zukunft aus?
5: Also ich finde, wir müssen uns erstmal klar machen, dass wir wirklich eine tolle Situation haben. Es gibt regionale Defizite, was das Vorhandensein von Schwimmbädern angeht. Aber ich habe in Berlin eine Vielzahl von Schwimmbädern zur Auswahl, im Sommer wie im Winter. Das möchte ich erstmal so grundsätzlich sagen. Wir haben ein paar Probleme angesprochen schon, die damit einhergehen. Ich habe noch einen speziellen Wunsch. Ich würde mir ein generelles Rauchverbot eigentlich in diesen Bereichen wünschen oder dass man spezielle Raucherzonen einrichtet.
6: In Baden-Württemberg hat das umgesetzt.
8: Herr Voss, noch mal so ein paar Punkte vielleicht für Sie, wo Sie sagen, das ist was, da müssen wir ran und dann wird es wirklich ein Stück besser auch in den Bädern oder auch vielleicht nicht nur in einem einzelnen Bad, sondern auch in einem Bäderverbund?
6: Es gibt unterschiedliche Ansätze. Ja. Uns wäre es erstmal lieb und recht, wenn wir diesen Sanierungsstau kleiner kriegen. Das heißt, erstmal die Bäder wieder tüchtig zu machen, bevor wir an ganz große Dinge denken. Und wir müssen auch jetzt wieder unterscheiden, welche Zielgruppen haben. Wir haben die Thermen, die sich das auch leisten können. Das kann sich jetzt der öffentliche Badbetreiber nicht leisten. Das müssen Private leisten. Aber uns wäre es schon mal wichtig, dass wir ausreichend Bäder haben. Wir neigen auch nicht dazu, wie es in den 60er Jahren war, der goldene Plan, jede Stadt ihr eigenes Bad, sondern interkommunale Zusammenarbeit zu fördern, damit man diese Synergieeffekte nutzen kann. Wir reden darüber, wie kann man auch mit Ehrenamt, wir haben mehr Fördervereine, die jetzt Bäder betreiben. Ich hatte mal die Vorstellung, dass man Bäder vielleicht auch so konzipiert, so wie ein Theater, wo ich gewisse Elemente austauschen kann, um ihnen ein anderes Flair zu geben.
8: Okay, das ist der Show-Effekt.
6: Also das ist der Show-Effekt, ja.
8: Auch so stärker vielleicht Aufgaben zu verteilen, Basic-Bäder und dann Bäder plus X.
6: Genau.
8: Tolle Dinge, die es woanders nicht gibt, aber dafür dann auch mehr Geld kosten.
6: Ja.
8: Frau Sanyal, Ihr Traumfreibad?
7: Als Vertreterin des Wild Swimming hier in Großbritannien ist ja im Moment die Bewegung, dass es rechtlich versucht wird, die Persönlichkeitsrechte von Flüssen und Seen einzuklappen. Mhm. Und wenn die Persönlichkeitsrechte haben, dann darf man die zum Beispiel auch nicht verschmutzen, fühlen sich Menschen dafür verantwortlich. Aber es ist ja auch, wenn wir Flüsse als Lebewesen wahrnehmen, dann haben wir eine Beziehung zu denen und dann kümmern wir uns auch anders darum. Das ist die eine Sache, aber die andere Sache ist auch, wie können wir Menschen schwimmmündig machen, die Schwimmmündigkeit in Deutschland zu steigern, damit wir irgendwie in unseren natürlichen Flüssen und Seen schwimmen können.
6: Schöner Begriff, gefällt mir.
8: Und die wichtigste Frage zum Schluss, die haben wir jetzt die ganze Zeit noch nicht gestellt, nämlich die Frittenfrage. Herr Voss, Sie können das vielleicht am ehesten beantworten. Warum schmecken denn die Pommes jetzt besser als woanders?
6: Das ist wie der Wein in Italien, das macht die Umgebung. Das macht vielleicht der Anteil an Chlorluft auch im Freien. Das macht der Anteil an Sonnencreme, die man mit einhaucht, einatmet, wenn man beim Pommesstand steht. Und natürlich, das Sommerfeeling.
8: Alles klar, dann haben wir das auch geklärt. Pommes, Planschen, Pubertät, warum lieben wir Freibäder, haben wir heute gefragt im Forum und geklärt mit Mitu Sanyal, Kulturwissenschaftlerin und Schriftstellerin, mit Erik Voss, dem Leiter der Aus- und Fortbildung bei der Deutschen Gesellschaft für das Badewesen, und mit Bernd Brunner, Sachbuchautor. Sein aktuelles Buch heißt Abtauchen und Treiben lassen, die Geschichte des Badens und Schwimmens. Und ehrlicherweise, ich muss sagen, ich habe jetzt auch Bock, gleich wieder mal abzutauchen. Ich danke Ihnen vielmals fürs Zuhören. Ich bin Eva Reda. Tschüss.
10: 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Hier geht es jetzt musikalisch weiter. Nach den 19 Uhr Nachrichten mit der Hörbar. Musik grenzenlos.

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1: 19 Uhr. Dobrindt schaltet sich in Ermittlungen zu Drohnenvorfall in Leipzig ein. Gericht in Hamburg verhängt Haftstrafen gegen Rechtsextremisten. Angeblich Einigung auf neue Schiffsroute durch Straße von Hormus. Das Wetter in der Nacht locker bewölkt oder klar, 19 bis 14 Grad. Mein Name ist Stefan Schiebelhut. Nach dem Drohnenvorfall am Flughafen Leipzig-Halle gibt es heute Abend eine Lagebesprechung mit Bundesinnenminister Dobrindt. Wie sein Ministerium mitteilte, nehmen daran auch Sachsens Innenminister Schuster und die Spitzen der Sicherheitsbehörden von Bund und Ländern teil. Vergangene Nacht war an einer Startbahn eine Drohne mit Sprengstoff und Zünder gefunden worden. Außerdem stieß eine Frachtmaschine mit einem unbekannten Flugobjekt zusammen und wurde leicht beschädigt. Der Staatsschutz in Sachsen und die Generalstaatsanwaltschaft Dresden ermitteln. Das Oberlandesgericht Hamburg hat 7 Mitglieder und einen Unterstützer der rechtsextremen sogenannten letzten Verteidigungswelle verurteilt. Die Strafen liegen zwischen 1,5 und 5 Jahren. Aus Hamburg ARD-Reporterin Elke Spanner.
2: Rechtes Gedankengut, Brandanschläge, menschenverachtende Chats. Die letzte Verteidigungswelle sei eindeutig eine terroristische Vereinigung, so die Vorsitzende Richterin. Sie sei darauf ausgerichtet gewesen, Mord und Totschlag zu begehen. Es ist das erste Mal, dass ein deutsches Gericht das festgestellt hat. Die Angeklagten waren alle erst zwischen 14 und 21 Jahre alt, als sie sich der sogenannten letzten Verteidigungswelle anschlossen. Die Gruppe hatte Brandanschläge geplant und auch bereits begangen.
1: Nächstes Jahr soll ein Nachfolger oder eine Nachfolgerin für Bundespräsident Steinmeier gewählt werden. Zur Frage nach möglichen Kandidaten sagte Unionsfraktionschef Frei dem ARD-Hauptstadtstudio, aus seiner Sicht sollten sich Union und SPD erst nach den anstehenden Landtagswahlen festlegen. ARD-Korrespondent

0: Mario Kubina.
1: Bisher war man in Berlin davon ausgegangen, dass alles auf eine Frau hinausläuft. Aber CDU-Chef Friedrich Merz hat zuletzt deutlich gemacht, dass er sich noch nicht festgelegt hat. Nach den Worten von Fraktionschef Frei spricht nach wie vor viel für eine Kandidatin. Allerdings warnt Frei vor einer Verengung der Debatte. In den Augen des Koalitionspartners SPD steht dagegen fest, die Zeit ist reif für eine Bundespräsidentin.
0: Der Iran und der Oman haben sich offenbar auf eine neue Route für die Schifffahrt durch die Straße von Hormus geeinigt. Details dazu meldet die Nachrichtenagentur AP. Danach ist geplant, dass Schiffe über eine vom Iran kontrollierte Route in den Persischen Golf einlaufen und über eine vom Oman kontrollierte Route wieder verlassen. Für die Sicherheit würden Gebühren erhoben. Bis jetzt haben allerdings weder der Iran noch der Oman die Einigung offiziell bestätigt. In Frankfurt sind gestern zwei Jugendliche mit einem gestohlenen LKW vor der Polizei geflüchtet. Das hat die Polizei heute mitgeteilt. HR-Reporter Heiko Schneider.
2: Da klauen zwei Jugendliche einen LKW im Stadtteil Sachsenhausen. Der eine ist 15, der andere 17. Zeugen beobachten das und alarmieren die Polizei. Der 15-Jährige setzt sich ans Steuer und die beiden rasen mit dem 7,5-Tonner los, liefern sich eine Verfolgungsjagd mit den Beamten. Die brechen die Verfolgung dann ab, um andere Menschen nicht noch weiter zu gefährden. Wenig später entdeckt die Polizei den abgestellten LKW und findet auch die beiden Jugendlichen. Auf sie kommen jetzt mehrere Verfahren zu.
0: Das waren die Nachrichten. Das Wetter heute Abend und in der Nacht bleibt es trocken. Bis zum frühen Morgen kühlt es ab auf 19 bis 14 Grad. Morgen gibt es wieder viel Sonnenschein, am Nachmittag auch ein paar Wolken, aber keinen Regen. Es wird nicht mehr so heiß, mit Höchstwerten zwischen 22 Grad in Nord- und 30 Grad in Südhessen. Am Freitag dann im Süden sonnig, sonst auch Wolken, bis 28 Grad. Es ist 19.04 Uhr.
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4: Heute mit Martin Kersten. Hallo und herzlich willkommen. Der Weltglücksbericht der Vereinten Nationen sagt, die glücklichsten Menschen leben in Finnland. Das mag jetzt erstmal überraschend klingen, aber stellen wir uns einfach mal einen dieser langen nordischen Sommerabende vor. Eine gesellige Runde sitzt zusammen, plaudert, hört oder macht Musik und getanzt wird später natürlich auch. Der finnische Tango, na klar. Der gehört dann natürlich unbedingt dazu.

So ein bisschen Schwermut schwingt dann doch auch immer mit, Weltglücksbericht hin oder her, wenn jemand den finnischen Tango anstimmt, so wie hier die Band Uusikuu, die übrigens gar nicht aus Helsinki stammt, sondern aus Tübingen. Aber auch dort soll es ja viele glückliche Menschen geben, musikalische sowieso. Und damit nochmal herzlich willkommen zu einer neuen Ausgabe der Hörbar mit Musik grenzenlos. Die Nachricht kam letzte Woche völlig unerwartet und sie hat Musikliebhaber in der ganzen Welt getroffen. Glenn Hansard, der irische Folkmusiker, ist tot. Er starb am frühen Morgen des 29. Juli auf einer einsamen Landstraße im Westen von Dublin. Den Berichten zufolge war er auf dem Heimweg von einer nächtlichen Session mit traditioneller Musik in seinem Lieblingspub. Er verunglückte mit seinem Motorrad. Offenbar waren keine anderen Fahrzeuge an dem Unfall beteiligt. Selbst wer nicht viel über Hansard weiß oder von ihm kennt, dürfte diesen einen Song schon mal irgendwo irgendwann gehört haben. Es ist der Song, für den er einen Oscar bekommen hat, gemeinsam mit seiner damaligen Partnerin Marketa Irglova. Mit ihr zusammen hat er in dem Musikfilm Once gespielt und dort eben unter anderem auch dieses Lied gesungen, das dann 2007 berühmt geworden ist, Falling Slowly.

0: Gareth Quinn Redmond on the violin, Ruth O'Mahony Brady on the piano and keyboards, Roland Dooney on the trumpet.
1: Reckless Heart, wundervoller Song. Glenn Hansard hat ihn schon vor ein paar Jahren zum ersten Mal aufgenommen. Diese Version hier stammt allerdings von einer Live-Aufnahme aus dem letzten Jahr. Da war Hansard mit seinen Musikern, darunter auch der kompletten Rhythmusgruppe seiner alten Band The Frames, zu Gast im alten Berliner Funkhaus. Man kann sich Videoaufnahmen davon auf YouTube ansehen und es ist auch ein Live-Mitschnitt entstanden, der erst vor kurzem als Album erschienen ist. Transmissions East Volume 1. Durch seinen plötzlichen Unfalltod Mittwoch vor einer Woche ist es zu so etwas wie seinem musikalischen Vermächtnis geworden. Auf Hansards Beerdigung diese Woche war viel musikalische Prominenz anwesend. Von Bono und The Edge bis Eddie Vedder von Pearl Jam. Sogar Patti Smith hat eine Grußbotschaft aus den USA geschickt. Alles persönliche Freunde von Glenn. Was zeigt, wie beliebt er auch in diesen Kreisen war. Aber im Grunde ist Glenn Hansard auch nach seinem Welterfolg mit Once immer derselbe bärtige Kerl aus Dublin geblieben, der am liebsten mit seinen Kumpels aus der Irish Folk-Szene in den Pubs rund um Dublin gesessen hat für eine Session mit traditioneller akustischer Musik. Hier ist die Hörbar mit Musik grenzenlos in HR2 und SWR Kultur. Übrigens auch in ARD Sounds, unserer neuen Internetplattform. Da können Sie uns jederzeit und mit ganz unterschiedlichen Folgen hören. Shake Low im Duett mit dem Trompeter Ibrahim Malouf. Das Folkquartett Farah von den Orkney Islands und eine Liana Flores mit ihrem sanft nostalgischen 60s Bossa Nova Jazz haben wir schon in dieser ersten halben Stunde gehört. Und das zweite Set, das startet natürlich wieder mit Glenn Hansard. Eine Aufnahme aus seinem Album Didn't He Ramble von 2015 habe ich ausgesucht. Stay the Road.

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Coco Mbassi, Wahlpariserin aus Kamerun, hat hier vom Ascensor da Bica gesungen. Das ist eine dieser historischen Standseilbahnen in Lissabon, die sich in atemberaubend steilem Winkel durch die historische Altstadt in die Höhe schrauben. Leider seit dem letzten Sommer negativ in die Schlagzeilen geraten, weil eben eine dieser Bahnen, in dem Fall der Ascensor da Gloria, entgleist ist und mehrere Menschen in den Tod gerissen hat. Unglück und Tod, das waren leider auch die Stichwörter bei unserem heutigen Fokus in der Hörbar, denn der irische Singer-Songwriter Glenn Hansard ist letzte Woche bei einem Motorradunfall in der Nähe von Dublin ums Leben gekommen. Ihm war ein guter Teil dieser Sendung gewidmet, so wie wir ihn in Erinnerung behalten werden, nämlich mit seiner Musik. Back Broke haben wir noch gehört, so etwa in der Mitte des letzten Musikblocks. Ebenfalls eine Aufnahme von der Live-Session letztes Jahr im Berliner Funkhaus, die erst vor kurzem unter dem Titel Transmissions East Volume 1 auf den Markt gekommen ist. Ein Volume 2 wird da also auf jeden Fall noch kommen demnächst und ich denke mal in den nächsten Wochen und Monaten auch diverses weiteres Material aus dem musikalischen Nachlass von Glenn Hansard. Und das war sie, die Hörbar mit Musik grenzenlos, eine Koproduktion von HR2 und SWR Kultur. Die gesamte Titelliste finden

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2: Um 20 Uhr mit Stefan Schiebelhut. Zwischen Taunusstein und Bad Schwalbach gibt es seit dem Mittag einen Waldbrand, der noch nicht unter Kontrolle ist. Drei Feuerwehrleute sind verletzt worden. HR-Reporterin Andrea Bonhagen.
3: Inzwischen sind 450 Feuerwehrkräfte im Einsatz. Die Arbeit in der Hitze ist schwierig. Der Wind sorgt immer wieder dafür, dass Funken weitergetragen werden und der Brand sich ausbreitet. Als die Feuerwehr eintraf, brannte es auf etwa 20.000 Quadratmetern. Am Anfang standen vertrocknete Fichten bis in die Spitzen in Flammen. Inzwischen gibt es mehrere Brandstellen und eine größere Fläche. Mehrere Anrufer hatten gegen 13.20 Uhr Rauch im Wald gemeldet.
2: Nach dem Drohnenvorfall am Flughafen Leipzig-Halle gibt es heute Abend eine Lagebesprechung mit Bundesinnenminister Dobrindt. Anschließend will Dobrindt die Medien informieren. Vergangene Nacht war an einer Startbahn eine Drohne mit Sprengstoff und Zünder gefunden worden. Außerdem stieß eine Frachtmaschine mit einem unbekannten Flugobjekt zusammen und wurde leicht beschädigt. Der Iran und der Oman haben sich offenbar auf eine neue Schifffahrtsroute für die Straße von Hormus geeinigt. Laut der Nachrichtenagentur AP ist geplant, dass Schiffe über eine vom Iran kontrollierte Route in den Persischen Golf einlaufen und über eine vom Oman kontrollierte Route wieder verlassen. Offiziell bestätigt ist das aber noch nicht. Nächstes Jahr soll ein Nachfolger oder eine Nachfolgerin für Bundespräsident Steinmeier gewählt werden. Zur Frage nach möglichen Kandidaten sagte Unionsfraktionschef Frei dem ARD-Hauptstadtstudio, aus seiner Sicht sollten sich Union und SPD erst nach den anstehenden Landtagswahlen festlegen. ARD-Korrespondent Mario Kubina.
4: Bisher war man in Berlin davon ausgegangen, dass alles auf eine Frau hinausläuft. Aber CDU-Chef Friedrich Merz hat zuletzt deutlich gemacht, dass er sich noch nicht festgelegt hat. Nach den Worten von Fraktionschef Frei spricht nach wie vor viel für eine Kandidatin. Allerdings warnt Frei vor einer Verengung der Debatte. In den Augen des Koalitionspartners SPD steht dagegen fest, die Zeit ist reif für eine Bundespräsidentin.
2: Bei der Schwimm-EM in Paris gibt es eine weitere Medaille für Deutschland. Pauline Pfeiff und Ole Rösler haben im Mixed-Synchronspringen vom Turm Silber geholt. Gold ging an ein Duo aus der Ukraine. Heute Mittag hatte Florian Wellbrook im Freiwasser

0: Schwimmen, über 5 Kilometer Gold gewonnen. Das waren die Nachrichten. Das Wetter heute Nacht kühlt es ab auf 19 bis 14 Grad. Morgen gibt es neben ein paar Wolken wieder viel Sonnenschein. Es wird aber nicht mehr so heiß mit Höchstwerten von 22 Grad im Upland bis 30 Grad in Südhessen. Die Aussichten am Freitag im Süden sonnig, sonst auch Wolken, aber kein Regen. Am Samstag wieder in ganz Hessen sonnig, dann bis 33 Grad. 20.03 Uhr.
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2: Zu diesem Konzertabend heute, präsentiert von SWR Kultur, begrüßt Sie ganz herzlich Susanne Pütz. Heute senden wir einen Mitschnitt von den Schwetzinger SWR-Festspielen, eine Matinee mit dem Signum-Quartett. Das Quartett aus Bremen war in dieser Saison Ensemble in Residence in Schwetzing. Das Programm am 3. Mai, das stand unter dem Motto »Zurück zur Natur«. Dabei zu hören waren Werke von Franz Schubert, Joseph Haydn und Thomas Addis. Ein Programm, das, so viel kann ich hier schon verraten, das Publikum sehr begeistert hat. Am Beginn der Matinee stand das Lied »Die Götter Griechenlands« von Franz Schubert in einer Bearbeitung für Streichquartett. Und dazu wurde das Signum-Quartett im ausverkauften Mozartsaal des Schwetzinger Schlosses mit viel Applaus begrüßt.

Die Götter Griechenlands von Franz Schubert in einer Bearbeitung für Streichquartett mit dem Signum-Quartett. Bearbeitet hat dieses Stück Xandi van Dijk, der Bratscher des Ensembles. Eine Aufnahme war das aus dem Mozartsaal des Schwetzinger Schlosses vom 3. Mai. Nach diesem Auftakt folgt nun das Streichquartett F-Dur Opus 50 Nummer 5 von Joseph Haydn und das gehört zu seinen sogenannten preußischen Quartetten. 6 Kompositionen, die der Musiker 1787 dem preußischen König Friedrich Wilhelm II. Gewidmet hatte. Dieses Stück, das trägt wegen des träumerisch zarten Adagios, dem zweiten Satz, auch den Beinamen Der Traum. Ein Werk, das aber erst einmal ausgesprochen heiter beginnt und ebenso auch endet. Hier zu hören jetzt mit dem Signum-Quartett, eine Aufnahme von den Schwetzinger SWR-Festspielen 2026.

Das Signum-Quartett mit dem Streichquartett F-Dur Opus 50 Nummer 5, Der Traum von Joseph Haydn. Live gespielt am 3. Mai bei den Schwetzinger SWR-Festspielen. Ein Konzert, das unter dem Motto stand, zurück zur Natur. Und in diesem Kontext eingebettet sind auch die folgenden beiden Werke. Zunächst eine Bearbeitung von Auf dem Wasser zu singen von Franz Schubert. Dieses Lied hat den Komponisten Thomas Addis wiederum aus London zu seinem Streichquartett Arcadiana inspiriert. Eine Komposition aus dem Jahr 1994. Dazu gleich mehr. Zuvor Auf dem Wasser zu singen von Franz Schubert, ebenfalls in einer Bearbeitung für Streichquartett.

Musik von Franz Schubert, eine Bearbeitung seines Liedes Auf dem Wasser zu singen mit dem Signum Quartett aus Bremen. Dieses Lied spielt auch eine Rolle im nun folgenden Streichquartett des Komponisten Thomas Addis aus London. 1994 hat er sein Streichquartett Arcadiana komponiert, 7 Sätze, inspiriert von unterschiedlichen Künstlern und ihren Werken. Dazu zählen beispielsweise auch die Zauberflöte von Wolfgang Amadeus Mozart oder das eben gehörte Lied von Franz Schubert. Thomas Addis ist einer der gefragtesten Komponisten unserer Zeit. Der Musiker ist Jahrgang 1971 und er schreibt sowohl große Bühnenwerke, sinfonische Kompositionen wie auch Kammermusik. Sein Streichquartett Arcadiana ist ein komplex angelegtes Stück, das unterschiedliche Klangeffekte und Schichten präsentiert. Herausfordernd für die Musiker, spannend zum Zuhören. Das Signum-Quartett mit ihrer Interpretation dieser Musik von Thomas Addis, aufgenommen bei den Schwetzinger SWR-Festspielen am 3. Mai.

Viel Applaus für das Streichquartett Arcadiana von Thomas Addis mit den Musikerinnen und Musikern vom Signum Quartett. Und an dieser Stelle seien die vier auch einzeln erwähnt. Zum Signum Quartett gehören Florian Donderer und Annette Walter an der Geige sowie der Bratschist Xandi van Dijk und Thomas Schmitz am Violoncello. Die vier waren in dieser Saison Ensemble in Residence bei den Schwetzinger SWR-Festspielen und heute hier zu hören im ARD-Radio-Festival, präsentiert von SWR Kultur. In der aktuellen Besetzung spielen sie seit 2016. Die vier sind international erfolgreich und wurden dafür auch vielfach ausgezeichnet, zuletzt 2019 mit einem Opus Klassik. Ihre Programme haben immer unterschiedliche Schwerpunkte. So stand die Matinee am 3. Mai mit Werken von Joseph Haydn, Thomas Addis und Franz Schubert unter dem Motto »Zurück zur Natur«. Die Musik von Schubert gehörte mehrfach zu diesem Konzert in Schwetzing, zentral dabei Bearbeitung seiner Lieder, arrangiert vom Bratscher des Ensembles Xandi van Dijk, wie auch das folgende Stück »Wanderes Nachtlied« Opus 96 Nummer 3 Deutschverzeichnis 768.

Wanderers Nachtlied von Franz Schubert, bearbeitet für Streichquartett. Eine Aufnahme war das mit dem Signum-Quartett vom 3. Mai während der Schwetzinger SWR-Festspiele. Es folgt nun das Streichquartett A-Moll Opus 29, auch bekannt unter dem Titel Rosamunde. Dieses Quartett ist ein besonderes im Werkverzeichnis des Komponisten, denn es ist das einzige seiner rund 20 Quartette, das zu seiner Lebzeit öffentlich aufgeführt und auch in einer Ausgabe mit einzelnen Stimmen gedruckt wurde. Das ist ein wirklich glücklicher Umstand, denn die Partitur dieser Komposition, die ist bis heute verschollen. Durch die Ausgabe der Stimmen aber ist diese Musik erhalten geblieben und beim Publikum zählt das Rosamunde-Quartett bis heute zu den beliebtesten Streichquartetten des Komponisten. Das Signum-Quartett jetzt mit dem Rosamunde-Quartett von Franz Schubert.

Das Signum Quartett im ARD Radio Festival Konzert, heute präsentiert von SWR Kultur mit einem Live-Mitschnitt des Rosamunde Quartetts, dem Streichquartett A-Moll, Opus 29, Deutschverzeichnis 804 von Franz Schubert. Ein Mitschnitt vom 3. Mai aus dem Schwetzinger Schloss. Das Publikum im Saal war hörbar begeistert und so haben sich die vier Musiker mit einer Zugabe bedankt, eine Bearbeitung des Liedes »Im Frühling« von Franz Schubert.

Das Signum-Quartett mit Im Frühling, einem Lied, ursprünglich für Singstimme und Klavier, bearbeitet für Streichquartett. Die Zugabe des Ensembles aus Bremen bei ihrer Matinee bei den Schwetzinger SWR-Festspielen am 3. Mai dieses Jahres. ARD-Radio-Festival-Konzert, heute präsentiert von SWR Kultur, mit einer weiteren Aufnahme von den Schwetzinger Schlossfestspielen. Ein Konzert der Extraklasse mit der Mezzosopranistin Léa de Sondré und dem Lautenisten Thomas Dunford und seinem Ensemble Jupiter. Ihnen gilt hier auch dieser Applaus zu Ihrem Konzertabend im Rokoko-Theater in Schwetzing am 22. Mai. Der Abend war überschrieben mit Die Liebe, ein seltsames Spiel. Und gleich das erste Lied ist eines der schönsten, die es in der Renaissance- und Barockliteratur zu diesem Thema gibt. Si dolce e il tormento von Claudio Monteverdi.

Die Mezzosopranistin Lea de Sondry und das Ensemble Jupiter, geleitet von Thomas Dunford, mit dieser Arie von Girolamo Frescobaldi, Se Laura Spira Tutta Vezzosa, was so viel heißt wie »Wenn der Wind sanft weht«. Sie hören heute ein Konzert von den Schwetzinger SWR-Festspielen vom 22. Mai. Das war der vorletzte Festivaltag und da waren im malerischen Rokoko-Theater die Mezzosopranistin Lea de Sondry, Thomas Dunford und das Ensemble Jupiter zu Gast. Alle sehr erfolgreich, einzeln und auch gemeinsam. Lea de Sondry eilt von Erfolg zu Erfolg. Sie ist sehr gefragt, auch als Opernsängerin und Opus-Klassik-Preisträgerin. Und zusammen mit ihrem Mann, Thomas Dunford, präsentiert sie Soloprogramme. Aber auch er als Lautenist ist ausgebucht. Die Festivals reißen sich um ihn, gerade jetzt im Sommer. Vielfach ist er unterwegs mit seinem Ensemble Jupiter. Dazu gehören neben ihm an der Laute noch drei Geigen, Bass, Cello, Cembalo und Percussion, ein begehrtes Ensemble in Sachen alte Musik. 2018 hat Thomas Dunford das Ensemble gegründet mit jungen, hochtalentierten Musikerinnen und Musikern, die sich auf Barockmusik spezialisiert haben. Jetzt ist Thomas Dunford solistisch zu hören mit einer Toccata von Giovanni Girolamo Capsberger. Und danach erklingt die Arie Lascia ch'io pianga aus der Oper Rinaldo von Georg Friedrich Händel.

Lascia Chiopianga, eine der berühmtesten und berührendsten Arien der Barockzeit von Georg Friedrich Händel aus seiner Oper Rinaldo. Das Klagelied der Almirena, die von der Zauberin Armida entführt worden ist. In dieser Arie beweint sie ihr Schicksal und bittet um Freiheit. Gesungen hat hier Léa Desandré, begleitet vom Ensemble Jupiter unter Thomas Dunford. Eine Aufnahme war das vom 22. Mai dieses Jahres, eine Aufnahme entstanden bei den Schwetzinger SWR-Festspielen. Auch auf dem Programm dabei der folgende Tanz La Folia, eine Komposition von Andrea Falconieri.

Die Mezzosopranistin Léa Desandré und das Ensemble Jupiter unter Thomas Dunford mit der Arie Cosimi Disprezzate von Girolamo Frescobaldi. Und vor dieser Arie war zu hören eine Lettera Amorosa von Claudio Monteverdi. In beiden Liedern ging es um die Qualen von enttäuschter Liebe. Die Liebe, ein seltsames Spiel, war auch das Konzert bei den Schwetzinger SWR-Festspielen am 22. Mai überschrieben im wunderschönen Rokoko-Theater des Schlosses. Ein passender Rahmen für diese ebenfalls sehr intimen Liebesbekenntnisse, präsentiert von Léa Desandré, Thomas Dunford an der Laute und dem Ensemble Jupiter. Wir hören jetzt Volin Couchard solistisch am Cembalo mit der Toccata Prima von Girolamo Frescobaldi, danach ein Wiegenlied von Giovanni Girolamo Kapsberger und im Anschluss eine der schönsten Barockarien überhaupt, die berühmte Liebeserklärung an einen Baum, dessen Schatten den Perserkönig Xerxes zu dieser herrlichen Arie verleitet. Ombra mai fu aus der Oper Xerxes von Georg Friedrich Händel.

Ein Liebeslied an eine Platane, Ombra mai fu, aus der Oper Xerxes von Georg Friedrich Händel. Ursprünglich eine Kastratenarie, hier gesungen von Léa Desandré, und sie wurde begleitet vom Ensemble Jupiter. Im ARD-Radio-Festival-Konzert, heute präsentiert von SWR Kultur, folgt eine bewegende Arie von Tarquinio Merula, die Canzonetta Spirituale Sopra alla Nonna. Ein Lied, das Maria singt, die ihr Kind, das Jesuskind im Arm hält, das schläft. Maria betrachtet ihr Kind voller Zärtlichkeit und denkt visionär an all die Dinge, die ihrem Kind passieren werden, Kreuzigung, Tod. Das Stück basiert auf zwei Tönen, die wiegend hin und her gespielt werden. Davor noch eine kurze Toccata von Giovanni Girolamo Capsberger.

Die Canzonetta Spirituale Sopra alla Nonna von Tarquinio Merula mit der Mezzosopranistin Lea de Sondry und die Laute gespielt hat Thomas Dunford. Bei dieser Aufnahme des Konzerts der Schwetzinger SWR-Festspiele am 22. Mai war auch die nun folgende Arie des Ruggero aus der Oper Alcina von Georg Friedrich Händel zu hören. Eine Musik, die, wie es im Text heißt, den grünen Auen und angenehmen Wäldern ein Denkmal setzt. Händel hatte sie einst für den bejubelten Kastraten Carestini komponiert. Der hatte allerdings einiges auszusetzen an dieser Arie. Händel hat da keinen Spaß verstanden und hat ihn schlichtweg von der Besetzungsliste gestrichen. Auf der Besetzungsliste hier, jetzt aber Lea de Sondry und das Ensemble Jupiter.

Kells Quadros, Denosetto, ein Madrigal aus den Scherzi Musicali von Claudio Monteverdi, die furiose Klage einer von der Liebe versehrten. Lea Desandré und das Ensemble Jupiter unter Thomas Dunford haben hier gespielt. Zuvor zu hören noch der Perkussionist Kevan Cherevani sowie eine weitere Komposition von Tarquinio Merula. Allsamt Musik, die sich um die Liebe gedreht hat. Die Liebe, ein seltsames Spiel, so der Titel des Konzerts vom 22. Mai dieses Jahres im Rokoko-Theater Schwetzingen. Und wir hören Lea Desandré und Thomas Dunford noch zum Abschluss dieses Konzertmitschnitts mit Musik von Marc-Antoine Charpentier und Sébastien Le Camus hier im ARD-Radio-Festival-Konzert, heute präsentiert von SWR Kultur. Mein Name ist Susanne Pütz. Ich sage vielen Dank fürs Zuhören. Haben Sie noch einen angenehmen Abend.

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1: Um 23 Uhr mit Ronald Lessig. Nach dem Vorfall mit einer Sprengstoffdrohne am Leipziger Flughafen ist noch unklar, wer dahinter steckt. Bundesinnenminister Dobrindt sprach am Abend vor Ort von einer neuen Gefahrenqualität. Aus der Nachrichtenredaktion Hauke Bülow.
2: Dobrindt zeigte sich überzeugt davon, dass hier professionelle Täter am Werk waren, mit viel Technikwissen und Erfahrung im Umgang mit Sprengstoff. Die Drohnenabwehrtechnik des Flughafens sei nicht in der Lage gewesen, diese Drohne abzuwehren. Trotzdem sei sie gefunden worden und wurde von Spezialisten der Bundespolizei unschädlich gemacht, erklärte der Innenminister. Wer für die Tat verantwortlich ist, um was für einen Sprengstoff es sich handelt und wie die Drohne konstruiert war, all das sei jetzt Teil der Ermittlungen. Die mit Sprengstoff beladene Drohne war in der Nacht zu Mittwoch entdeckt worden.
1: Im Prozess gegen 8 Rechtsextreme hat das Hanseatische Oberlandesgericht in Hamburg Jugendstrafen zwischen 1,5 und 5 Jahren Haft verhängt. Die Angeklagten waren Mitglieder und Unterstützer der sogenannten letzten Verteidigungswelle. Aus Hamburg Elke Spanner.
3: Rechtes Gedankengut, Brandanschläge, menschenverachtende Chats. Die letzte Verteidigungswelle sei eindeutig eine terroristische Vereinigung, so die Vorsitzende Richterin. Sie sei darauf ausgerichtet gewesen, Mord und Totschlag zu begehen. Die Angeklagten waren alle erst zwischen 14 und 21 Jahre alt, als sie sich der sogenannten letzten Verteidigungswelle anschlossen. Die Gruppe hatte Brandanschläge geplant und auch bereits begangen. Einige der Angeklagten hatten ein Kulturzentrum in Brandenburg in Brand gesetzt. Die Bewohner konnten sich gerade noch retten. Andere Angeklagte hatten Feuerwerkskörper in eine Flüchtlingsunterkunft in Thüringen geworfen.
1: Die israelische Armee hat nach eigenen Angaben wieder mit gezielten Angriffen im Süden des Libanon begonnen. Zuvor hatte Israel Bewohner des Dorfes Al-Mansouri im Süden des Libanon zur Evakuierung aufgefordert. Israel begründete die Angriffe als Reaktion auf einen Verstoß der Hisbollah gegen die vereinbarte Waffenruhe. Wie das libanesische Gesundheitsministerium mitteilte, ist mindestens ein Mensch getötet und sind 12 weitere verletzt worden. Der linke Flügel der US-Demokraten hat bei den Vorwahlen im Bundesstaat Michigan einen wichtigen Sieg errungen. Ihr Kandidat El Sayed gewann die Abstimmung für die Kandidatur zum Senat knapp gegen die moderate Konkurrentin Stevens. Die Vorwahl galt als Richtungsentscheidung für den künftigen Kurs der Demokraten. Der Mediziner El Sayed wirbt unter anderem für ein Ende der US-Hilfen für Israel und die Abschaffung der Einwanderungsbehörde ICE. Das waren die Nachrichten. Das Wetter in Deutschland. In der Nacht meist trocken, vereinzelt Schauer bei 21 bis 12 Grad. Morgen freundlich und trocken, im Osten später an der Nordsee Schauer 20 bis 30 Grad. Am Freitag wechselhaft, an den Alpen Schauer bis 29 Grad. Es ist 23.03 Uhr.
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4: Ein Toast auf Tony und neue jazzige Töne hier in der Stunde vor Mitternacht in ARD Jazz, das Magazin. Tony, das ist der Sänger Tony Bennett. 100 wäre er geworden am 3. August, also vorgestern. Später mehr dazu. Außerdem gibt es ein aktuelles Buch über den Schlagzeuger Daniel Humer und natürlich frische Jazzalben. Ich bin Beatrix Gilmann, herzlich willkommen. 1958 war Tony Bennett 32 Jahre jung. Gemeinsam mit Pianist Count Basie und seinem Orchester war er in Philadelphia zu Gast. Und wir gehen dahin mit, genauer auf die Bühne des Casinos. Denn manchmal fällt Geld vom Himmel. Pennies from heaven.
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Pennies from Heaven, hier mit Tony Bennett und dem Count Basie Orchestra. Eine Aufnahme von 1958. Das Publikum spüre, ob man mit dem ganzen Herzen dabei sei oder nicht, sagte er in einem Zeitinterview. Schließe niemals falsche Kompromisse, das habe er von seiner Mutter gelernt. Sie war Näherin. Wenn ein Kleid nicht gut gelungen war, hat sie es verworfen. Wie mit den Kleidern, so sei es auch mit den Songs. Nur die besten ziehe er in Betracht. Später in dieser Stunde werden wir Tony Bennett wieder hören. Hier jetzt in ARD Jazz, das Magazin, ein aktuelles Jazzalbum von einer ganz erstaunlichen Sängerin. Josefine Kronholm. Sie ist 55, kommt aus Schweden. 2 Danish Music Awards hat sie gewonnen. Ihr Album heißt Solace, also Trost. Sie hat es mit der Norrbotten Big Band aufgenommen, die ist in Schweden beheimatet. Und hier gibt's wieder etwas zu feiern. Deren Bestehen jährt sich 2026 zum 40. Mal. Wie kunstvoll Josefine Kronholm ihre Stimme in den süffigen Big Band Sound einfügt, gefällt mir. Und auch, wie die vokalen Parts von den Instrumenten kommentiert werden. Etwa im Song From My Window.

0: From My Window. Das waren Sängerin Josephine Kronholm und die Norrbotten Big Band.
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0: Am 3. August 1926 kam Anthony Dominic Benedetto in Astoria auf die Welt. Das ist im New Yorker Stadtbezirk Queens. Berühmt wurde er unter dem Namen Tony Bennett und ist der Inbegriff des amerikanischen Traums. Die Familie war ursprünglich aus Kalabrien eingewandert. Der Vater Gemüsehändler. Er ist gestorben, als Tony 10 war. Von da an hat die Mutter mit Nähen den Lebensunterhalt für die drei Kinder bestritten. Ein Penny pro Kleid, zwei Kleider an guten Tagen, erzählte Tony Bennett im Zeitinterview. Als Jugendlicher verdiente er als singender Kellner etwas für die Familienkasse dazu. Geübt hat er dafür von klein auf, immer sonntags. Tanten, Onkel, Nichten und Neffen kamen zu Besuch und für deren Unterhaltung zuständig waren die Bennett-Kinder. Das war ein gutes Training. Später hat er übrigens nach seinem Wehrdienst mit Hilfe der sogenannten GI Bill, das ist ein Stipendium für ehemalige Soldaten, auch einige Semester klassischen Gesang studieren können. Und da hat er die Gesangstechnik gelernt, auf die er sich sein ganzes Leben lang verlassen konnte. Seine Stimme besaß eine weite Tragkraft und jenen Schmelz, wie man ihn von Opernsängern her kennt. Bennett hat zwar mit Mikrofonverstärkung gesungen, gebraucht hat er sie nicht. 1997 beim Konzert im Münchner Zirkus Krone war er unplugged zu hören mit Fly Me to the Moon. Kollegen, die dort waren, schwärmen heute immer noch davon. Sehr gut angekommen sind die verschiedenen Duettalben, die der Sänger machte. Auch mit Lady Gaga, B.B. King, Stevie Wonder, Paul McCartney oder Sting. Hier Tony Bennett unplugged am 12. April 1994 in einer Aufnahme für den Musiksender MTV. An seiner Seite das Ralph Sharon Trio. Einen weiteren musikalischen Partner im Gershwin-Klassiker »They Can't Take That Away From Me« sagt Bennett selbst an.
2: And we have my buddy from Britain now, Elvis Costello.

0: K.D. Lang.
1: Und Tony Bennett im Duo mit Moonglow. A real singer, hat er über die kanadische Singer-Songwriterin gesagt. Und nannte K.D. Lang in einem Atemzug mit Billie Holiday, Edith Piaf und Hank Williams. Das war auch Tony Bennett. Er, der über 50 Millionen Tonträger verkauft hat, weltweit, mehr als 7 Jahrzehnte im Geschäft war, insgesamt 19 Grammys bekommen hat, er konnte auch anderen Sängerinnen und Sängern viel Raum geben. An irgendwelchen Moden hat sich Tony Bennett nicht orientiert. Als er in den 1970er Jahren angesprochen wurde, er solle nun unbedingt Rocksongs singen, lehnte er ab. Diese Dinge haben ihn nicht interessiert. Wie man eine Melodie gestalten kann, das hat sich Bennett vom Pianisten Art Tatum abgelauscht oder dem Saxophonisten Stan Getz. Und es war ihm eine Herzensangelegenheit, seinem Publikum Jazzstandards zu präsentieren. Ich ändere hier eine Note, da eine Passage, das Timbre, das Tempo. Er improvisiere ständig, das halte ihn lebendig. Er wisse nie, wie es im Konzert werde, gestand er der Zeit. Spontan sein, den Moment leben, das war Tony Bennett. Jeden Tag hat er ein Aquarell gemalt, gleich nach dem Aufstehen, in seinem Atelier hoch oben über dem Central Park. Malerei und Musik hatten für ihn Folgendes gemeinsam: Man müsse lernen, Dinge wegzulassen. 2016 ist er an Alzheimer erkrankt. Bekannt wurde das erst viel später. In der Corona-Pandemie hat er sich bei seinen Fans gemeldet und sein Bedauern ausgedrückt, dass er wegen der aktuellen Situation nicht vor Publikum singen könne. Seine Liebe zur Musik war ungebrochen. Das Leben sei ein Geschenk. Am 21. Juli 2023 starb er im Alter von 96 Jahren in New York City. Vor 2 Tagen wäre er 100 geworden. Hier der Sänger mit dem Ralph Sharon Trio und einem Irving Berlin Song, Stepping Out With My Baby.
0: Should we keep going?
2: Yeah!
0: All right, you got it.

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1: 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Das Magazin mit einem Tipp. Die Doku Being Hip über die großartige Pianistin Jutta Hip gibt es in der ARD Mediathek und auf ardjazz.de. Der Film wurde in diesem Jahr ausgezeichnet mit dem Deutschen Jazzpreis. Absolut sehenswert. Nach Freiburg, das ist die Heimat von Linus Riebmann. 2006 ist er dort geboren, in diesem Jahr wurde er also 20. Als Jungstudent ging er zum Klavierstudium an die Freiburger Musikhochschule. Zunächst wurde er klassisch ausgebildet, dann wechselte er zum Jazz. Im Herbst studierte er in Paris weiter. In seinem Trio spielt Gabriel Wiedmeier Bass, er kommt aus Stuttgart, und am Schlagzeug sitzt Johann Walker, genannt Johnny. Kennengelernt haben sie sich im Landesjugendjazzorchester Baden-Württemberg. 2024 gewannen sie bei der Bundesbegegnung Jugendjazz den Studiopreis des Deutschlandfunks. Ihre Stücke finden sich auf der gemeinsamen CD Listen to the River. Der Sound sehr dicht und energiegeladen mit Drive. Davon jetzt Untitled.

0: Das war Untitled. Ein Stück des Pianisten Linus Rebmann. Der Bassist war Gabriel Wiedmeier und der Schlagzeuger Johann Walker. Und wir bleiben beim Schlagzeug. Er ist ein Charakterkopf mit Glatze und einer der renommiertesten Jazz-Schlagzeuger der Welt. Daniel Humer. Ein Schweizer, der aber seit über 6 Jahrzehnten in Frankreich lebt. Nun ist in dem französischen Verlag Frémaux und Associés eine ausführliche Biografie über ihn erschienen. Sie heißt einfach nur Daniel Humer und ist bisher nur in französischer Sprache erhältlich. Mein Kollege Roland Spiegel hat sie gelesen und vor der Sendung habe ich mit ihm über das Buch gesprochen. Roland, hast du in dem Buch Neues über Daniel Humer erfahren können?
1: Ja, durchaus. Ich hatte mich zwar sehr oft schon mit Daniel Humer beschäftigt, habe ihn viele Male live erlebt, habe ihn auch schon interviewt, aber in dem Buch stehen doch eine Menge Details über seine Kindheit und Jugend und vor allem auch über seine Zeit in Frankreich, wo er mit 20 Jahren hinging. Und da wusste ich vieles bisher überhaupt nicht.
0: Der Autor heißt Julien Le Gros. Er ist um die 40, ein unabhängiger Journalist. Er schreibt für verschiedene große Tageszeitungen in Frankreich. Wie hat er denn das Buch aufgebaut?
1: Ja, er erzählt die Geschichte Humers mit Hilfe von vielen Zeitzeugenaussagen. Er hat Humer selbst und auch noch viele andere Musiker interviewt, zum Beispiel den deutschen Pianisten Joachim Kühn, mit dem Humer ganz lange zusammengespielt hat. Und mit Hilfe ausführlicher Auszüge aus den Interviews zeichnet Julien Le Gros den Weg von Humers Kindheit bis heute nach. Was auch noch interessant ist, vorher gibt es ausführliche Vorworte von renommierten Jazzpublizisten zu lesen, in denen unter anderem auch generell auf die Geschichte des Schlagzeugs im Jazz eingegangen wird. Das fand ich auch sehr hilfreich.
0: Was hat dich denn bei der Lektüre am meisten überrascht?
1: Am meisten die Episoden über Humers Kindheit und Jugend. Das kann man sich fast nicht vorstellen, aber über diesen später sehr, sehr wichtigen und großen Musiker sagte einst eine Musikschullehrerin gegenüber Daniel Humers Mutter, dieses Kind wird nie ein Verständnis für Musik entwickeln. Ist doch unglaublich. Humer wuchs in Genf auf. Seine Mutter mochte Blaskapellen und hatte ihn bei einer angemeldet. Und die Versuche, bei dieser Blaskapelle mitzuspielen, gingen dann aber schief. Mich hat auch noch sehr fasziniert, dass offenbar ansonsten Musik und Kunst im Elternhaus von Humer keine Rolle spielten. Im Buch heißt es, es gab nur 3 Bücher im Haus und 2 Single-Schallplatten mit Chansons. In früher Jugend hörte Daniel Humer dann durch einen Freund andere Musik, nämlich Schallplatten mit New Orleans Jazz, mit Drummern wie Baby Dots. Dann fing er ganz begeistert an, mit Silberbesteck auf Möbeln herumzutrommeln. Und dann hat sein Vater aus Angst um den Fortbestand des Mobiliars ein Schlagzeug gekauft.
0: Humer ist ja nicht nur Schlagzeuger, sondern auch bildender Künstler. Sein Werk besteht aus abstrakten Bildern in leuchtenden Farben mit Formen, die manchmal wie lebendige Figuren erscheinen. Und was sein Spiel betrifft, nennt er sich selbst einen Koloristen des Schlagzeugs. Geht das Buch genauer auf sein Spiel ein?
1: Darüber erfährt man viel, nicht zuletzt auch im Wortlaut von Daniel Humer selbst. Er schildert da, wie er spielt und welche bestimmten Techniken und Mittel er hat. Interessant dabei ist vor allem für mich, dass Humer Linkshänder ist, der aber in der Kindheit gezwungen wurde, rechts zu schreiben. Deshalb wurde er beidhändig. Er kann beide Hände fast gleichwertig benutzen. Und dadurch kann er sein Spiel klanglich sehr fein auffächern.
0: Der letzte Teil des Buchs besteht aus Anekdoten, die Humers zweite Frau gesammelt hat. Es ist die bekannte Gastro-Autorin Frédérique Ernestine Grasser-Humer. Sind diese Geschichten lesenswert?
1: Ja, die meisten schon. Ich habe viel geschmunzelt. Die schönste Anekdote hat mit Miles Davis zu tun, dem großen Leitwolf des modernen Jazz, der ja dieses Jahr 100 Jahre alt geworden wäre. Humer hat erlebt, wie Miles Davis zu dem wesentlich älteren Geiger Stefan Grappelli beim Festival im amerikanischen Newport hinter die Bühne kam. Miles Davis ging auf Grappelli zu und sagte mit seiner rauen Stimme, Stefan, du hast toll getrunken. Darauf sagte Grappelli lächelnd, merci, mein Kleiner, bist du auch Musiker? Und es bleibt offen, ob Grappelli den einflussreichen Kollegen damals wirklich nicht erkannte oder ob er sich einen Scherz erlaubte. Ich musste sehr lachen über diese Geschichte.
0: Würdest du denn das Buch uneingeschränkt empfehlen?
1: Fast. Zum einen möchte ich einschränken, wenn es einem Spaß macht, Französisch zu lesen, dann kann man es durchaus empfehlen. Aber es gibt Flüchtigkeitsfehler, wie zum Beispiel Berliner Jazz Stage statt Jazz Tage. Dann ist leider dem bildenden Künstler Daniel Humer kein ausführliches Extrakapitel gewidmet, obwohl ganz am Anfang der große Schlagzeugkollege Jack DeJohnette zitiert wird, der Humer einen Menschen aus der Renaissance nennt, wegen seiner mehrfachen künstlerischen Begabung. Und das Buch ist sehr aus französischer Perspektive geschrieben. Daniel Humer ist aber ein in den USA sehr angesehener Musiker. Er hat 1969 die Kritikerumfrage der Zeitschrift Downbeat gewonnen und galt schon früh als einer der ersten Europäer, die wirklich auf Augenhöhe mit den großen amerikanischen Jazz-Drummern spielen. Er hat auf vielen großen amerikanischen Festivals gespielt, also von daher auch schon eine riesige internationale Bedeutung. Das wird in diesem Buch nicht weiter ausgeführt. Es geht hauptsächlich um die Bedeutung, die der Schlagzeuger für den französischen Jazz hat. Da mich aber französischer Jazz sehr interessiert, habe ich das Buch gern gelesen.
0: Herzlichen Dank an Roland Spiegel. Wir haben über die Buchbiografie von Julien Le Gros gesprochen. Sie heißt Daniel Humer, hat 426 Seiten und ist erschienen bei Frémo und Associés, bisher nur auf Französisch. Und hier ist Musik mit Daniel Humer. Der Schlagzeuger spielt in der Band des Vibraphonisten David Friedman. Das Stück heißt A Swiss Celebration. Eine weitere großartige Musikerin, die dabei ist, nenne ich auch, die aus New York stammende Saxophonistin Jane Ira Bloom.

0: A Swiss Celebration mit einer Gruppe um David Friedman. Der Schlagzeuger, der so viele bunte Farben und Sounds drauf hat, ist Daniel Hümer. Jetzt ist Zeit für unseren Jazz-Sommerhit, heute von Maren Wessels vom WDR.
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2: Für mich persönlich ist dieser Sommer eine kleine Herausforderung. Irgendwo zwischen 17 und 40 Grad, zwischen Klimakatastrophe und Badesee, zwischen ich brauche ganz dringend eine Jacke und warum habe ich überhaupt noch Kleidung an, versuche ich, meinen ganz persönlichen Sommer zu finden. Einen, der sich gut anfühlt, ganz unabhängig davon, was das Thermometer gerade sagt. Was mir dabei und auch in vielen anderen Lebenslagen hilft, ist Musik. Denn es gibt diese Songs, die schaffen es irgendwie sofort ein gutes Gefühl zu machen. Ein bisschen Sonne, ein bisschen Leichtigkeit, ein bisschen Urlaub. Selbst wenn man gerade nicht am Strand liegt, sondern vielleicht im Stau steht oder im Büro sitzt. Und manchmal braucht es dafür tatsächlich gar nicht viel. Ein paar Töne, ein bestimmter Rhythmus und plötzlich fühlt sich der Tag ein bisschen wärmer an. Vielleicht kennt ihr das auch. Ein Song läuft und ihr seid sofort wieder an einem bestimmten Ort. Am See, am Meer, auf einer Terrasse oder irgendwo, wo ihr einfach einen richtig guten Sommermoment hattet. Genau dieses Gefühl verbinde ich mit einem Song, der für mich nach Sommer klingt, ohne dabei nach Sommerhit klingen zu müssen. Es ist Wave von Antonio Carlos Jobim. Dieser leichte Bossa Nova-Rhythmus, die warme, fast schwebende Melodie, das ist für mich musikalisch wie ein kleiner Kurzurlaub. Ein bisschen Brasilien, obwohl ich noch nie da war, ein bisschen Meer und ganz viel Leichtigkeit. Und vielleicht ist das ja überhaupt eine gute Idee für diesen Sommer. Nicht ständig zu versuchen, ihn perfekt zu machen, sondern einfach die schönen Momente mitnehmen, wenn sie gerade da sind. Also, ganz egal, ob es bei euch gerade 17 oder 40 Grad sind, macht es euch schön. Und jetzt nehme ich euch mit auf einen kleinen musikalischen Kurzurlaub.

Wave von Antonio Carlos Jobim in einer Version für zwei Gitarren mit Joshua Stephan und Peter Autschbach. Herausgesucht hat diesen Jazz-Sommerhit Maren Wessels vom WDR. Kontrabass, Klavier, Schlagzeug, Tenorsaxophon und Posaune. Fünf Instrumente. Wenn Shane Cooper, Mark Stuckey, Kylie Shepherd, Andreas Chopp und Jono Sweetman Musik machen, klingt es nach mehr. Eine unfassbar große Bandbreite an Sounds haben sie zur Verfügung. Das südafrikanisch-schweizerische Quintett heißt Skyjack, gegründet 2013. Jeder der Musiker hat für das neue Album zwei Stücke geschrieben. Let the sky open under your feet heißt es. Ein kollektiver Geist der Empathie und des Strebens nach Licht liege den Klängen zugrunde, erzählt der Bassist im Informationsmaterial des Albums. Und er beginnt auch das folgende Stück, Mantra for Reef.

Ein Toast auf Tony zum 100. und neue jazzige Töne. Das gab's heute im wöchentlichen Jazz-Update der ARD. Die Playlist und die komplette Sendung zum Anhören findet ihr in ARD Sounds und auf ardjazz.de sowie alle Informationen hierzu. Mein Name ist Beatrix Gilmann. Danke fürs Zuhören. Ich wünsche euch eine gute Nacht zu Klängen des Bassisten Skúli Sverrisson. Der kommt aus Island und Gitarrist Bill Frisell. Der leise Poet aus den Vereinigten Staaten wurde 75 im Frühjahr. A Little Closer heißt dieses Stück. Das sind Töne von ihrem brandaktuellen Album For All Your Flowers. Heute schon bei uns und ab Freitag in den Läden oder online.

0: Um 24 Uhr mit Marlene Reichert. Bundesinnenminister Dobrindt hat nach dem Drohnenfund am Flughafen Leipzig-Halle von einem sehr ernsten, sicherheitsrelevanten Vorfall gesprochen. Nach einer Lagebesprechung vor Ort sagte er, es handle sich um ein hybrides Anschlagsszenario. Das Vorgehen deutet laut Dobrindt nicht auf ein amateurhaftes Vorgehen hin. Wer dafür verantwortlich ist, sei Gegenstand laufender Ermittlungen. In der vergangenen Nacht war eine mit Sprengstoff beladene Drohne in der Nähe ukrainischer Frachtflugzeuge gefunden worden. Außerdem stieß eine weitere Maschine mit einem unbekannten Flugobjekt zusammen und wurde leicht beschädigt. Die Ukraine bringt hunderte Minderjährige aus der Region Kramatorsk im Osten des Landes in Sicherheit. Erwachsene Begleiter dürfen mit den Kindern und Jugendlichen mitkommen. Der zuständige Gouverneur sagte zur Begründung, die Sicherheitslage verschlechtere sich. Russische Truppen rücken in dem Gebiet gerade vor. Die Frontlinie ist nur noch rund 15 Kilometer entfernt von Kramatorsk. Präsident Zelensky hat unterdessen mit NATO-Generalsekretär Rutte über die Beschaffung weiterer Luftabwehrraketen gesprochen. Zuletzt hatte es immer wieder aus der Ukraine geheißen, man könne russische Angriffe kaum mehr abwehren. In Michigan hat sich bei den parteiinternen Vorwahlen der US-Demokraten der linksgerichtete Kandidat El Sayed durchgesetzt. Er gewann knapp gegen die moderatere Kandidatin Stevens. Damit kann El Sayed bei den Kongresswahlen im November antreten. Sollte er gewinnen, wäre er der erste muslimische Senator der US-Geschichte. Die Bahnstrecke zwischen Berlin und Hamburg ist gerade erst umfangreich saniert worden. Nun muss sie in ein paar Nächten im August und September noch einmal gesperrt werden. Wie ein Bahnsprecher mitgeteilt hat, handelt es sich dabei um Optimierungen und um Restmängel, die in den Wochen nach Betriebsbeginn festgestellt wurden. Fern- und Güterzüge werden umgeleitet. Für den Regionalverkehr soll es einen Ersatz geben. Bei der Schwimm-EM in Paris hat es wieder Gold für einen Deutschen gegeben. Wasserspringer Moritz Wesemann wurde 4 Tage nach seinem Sieg vom 1-Meter-Brett gestern auch Erster vom 3-Meter-Brett. Hinter dem Sportsoldaten aus Halle an der Saale landete der Franzose Jules Boyer und der Brite Jordan Holden. Zuvor hatte das deutsche Duo Pauline Pfeiff und Ole Rösler Silber im Turm-Synchronspringen geholt. Das Wetter in Deutschland: in der Nacht teilweise kräftige Schauer und Gewitter. Im Osten und Südosten ist es tropisch warm, in der Eifel dagegen 10 Grad kühler. Tagsüber im Südosten wechselhaft mit Schauern und Gewittern. Vor allem am Alpenrand ist Starkregen möglich. Auch in Nordseenähe kann es regnen, Höchstwerte 20 bis um die 30 Grad. Soweit die Nachrichten, es ist 0:03 Uhr.
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2: Dazu begrüßt Sie heute Clemens Nicol und wir präsentieren Ihnen bis zu den 2 Uhr Nachrichten jetzt Aufnahmen von den Klangkörpern vom Norddeutschen Rundfunk. Und den Anfang macht die NDR Radiophilharmonie unter der Leitung von Johannes Goritzky mit der ersten Ouvertüre in E-Moll von der französischen Komponistin Louise Farranque aus dem Jahr 1834. Die gehört zu ihren ersten Orchesterwerken und das ist deshalb bemerkenswert, weil Frauen damals fast nur Salon- und Klaviermusik geschrieben haben.

Die erste Ouvertüre von Luis Farranque hier im ARD-Nachtkonzert, präsentiert von BR Classic. Gespielt hat sie die NDR Radiophilharmonie unter Johannes Goritzky. Und wir bleiben in Frankreich, wechseln aber von der Konzertouvertüre hin zur großen romantischen Geigenkunst, zum dritten Violinkonzert von Camille Saint-Saëns aus dem Jahr 1880, gewidmet dem großen Geiger Pablo de Sarasate. Dieses Violinkonzert ist technisch etwas weniger anspruchsvoll als manche Vorgänger, aber dafür muss man interpretatorisch einiges reinlegen, gerade weil es dann auch schon etwas impressionistisch, etwas feiner wird. Wir hören den Geiger Renaud Capuçon, begleitet vom NDR-Sinfonieorchester unter Alan Gilbert.

Der Geiger Renaud Capuçon und das NDR-Sinfonieorchester, das heutige NDR-Elbphilharmonieorchester, unter der Leitung von Alan Gilbert mit dem dritten Violinkonzert von Camille Saint-Saëns hier im ARD-Nachtkonzert, präsentiert von BR Classic. Und nach diesem romantischen Violinkonzert gehen wir zurück zu den Wurzeln des Konzertgedankens, zu einem Bach, der schon den Übergang vom Barock zur Klassik markiert, Johann Christian Bach. Hier ist sein zweites Klavierkonzert in A-Dur, jetzt gespielt in einer historischen Aufnahme aus dem Jahr 1973 von dem Pianisten Herbert Heinemann. Es begleitet wieder das NDR-Sinfonieorchester unter der Leitung von Wilhelm Schüchter.

Das zweite Klavierkonzert von Johann Christian Bach in A-Dur, hier im ARD-Nachtkonzert, gespielt von dem Pianisten Herbert Heinemann und dem NDR-Sinfonieorchester unter der Leitung von Wilhelm Schüchter. Das war eine Aufnahme vom Anfang April 1973. Und von der höfischen Eleganz der Bach-Familie springen wir wieder ins späte 19. Jahrhundert zu Richard Strauss, der das Lied auf die große Orchesterbühne bringt. Jetzt hier der Gesang der Apollopriesterin von Strauss. Und darin spricht die Priesterin von einem Tag, wo jedes Leid vergessen ist. Der Text stammt von Emanuel von Bothmann. Wir hören jetzt die Sopranistin Michaela Kaune, begleitet von der NDR Radio Philharmonie unter Eiji Ohe.

Der Gesang der Apollopriesterin von Richard Strauss, gesungen von der Sopranistin Michaela Kaune, begleitet hat sie die NDR Radio Philharmonie hier im ARD Nachtkonzert unter der Leitung von A.E.G. Owe. Und nach diesem feierlichen Ritual, das Leid für einen Tag vergessen lässt, wenden wir uns jetzt einem Werk zu, das sich ganz explizit mit Leid, Leidenschaft und Abschied auseinandersetzt. Tschaikowskis Pathetik, seine 6. Sinfonie in H-Moll. Seine übrigens letzte vollendete Orchesterarbeit, uraufgeführt am 28. Oktober 1893 in St. Petersburg, wenige Tage vor seinem Tod. Wir hören noch einmal das NDR-Sinfonieorchester unter der Leitung von Günter Wandt.

Die sechste Sinfonie von Peter Tschaikowski, seine Pathetik, geschrieben in H-Moll. Das war das NDR-Sinfonieorchester, das heutige NDR-Elbphilharmonieorchester unter der Leitung von Günter Wandt in einem Mitschnitt aus dem Jahr 1991. Und jetzt gleich die Nachrichten hier im ARD-Nachtkonzert.

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1: Um 2 Uhr mit Juliette Groß. Nach dem Vorfall mit einer Sprengstoffdrohne am Leipziger Flughafen ist noch unklar, wer dahinter steckt. Bundesinnenminister Dobrindt sprach am Abend vor Ort von einer neuen Gefahrenqualität. Aus Leipzig Silvia Stadler.
2: Die Drohne, die am Flughafen Leipzig-Halle gesichtet und unschädlich gemacht wurde, sei mit Sprengstoff ausgestattet gewesen. Es handle sich um einen sehr ernsten sicherheitsrelevanten Vorfall, sagte Bundesinnenminister Alexander Dobrindt am Abend auf einer Pressekonferenz. Die nun logischerweise